0: Ed Sheeran hier bei Ganz schön queer. Schön, dass ihr eingeschaltet habt und mit dabei seid am ersten Montag des Monats hier auf unserem süßen kleinen Sender, der DAB Plus sendet, und
1: über den Webstream unter radiodarmstadt.de gibt's uns weltweit.
0: Und wir machen schon seit 12 Jahren hier, was mal so harmlos angefangen hat, Queer Songs. Und da haben wir auch heute wieder was ganz Tolles rausgesucht. So viel sei jetzt schon verraten, aber wir gehen natürlich immer erst dann rein, wenn wir euch die alten nochmal vorgestellt haben. 6 Minuten Musik, unter anderem von Lucy Electric, zuletzt vorgestellt mit Mädchen und...
1: Jetzt guckt er hier, Lady Gaga und Doji.
0: Ach, das wolltest du wissen, der Song.
1: Runway, die zwei laufen und dann kommen wir zum heutigen Queersong.

0: Lady Gaga, Doechii und Lucy Electric haben wir gespielt. Die sind alle schon mal gelaufen bei uns in den Queer-Songs. Die haben wir euch schon vorgestellt. Jetzt der neue. Denn der heutige Queer-Song, der bringt uns nach Johannesburg in Südafrika. Von hier stammt der Country-Sänger und Songschreiber Orville Peck. Sein Markenzeichen ist eine Maske mit langen Fransen, die den Großteil seines Gesichts verbirgt. Der Grund? Der 38-Jährige versucht, seine Identität medienwirksam geheim zu halten.
1: Es wird vermutet, dass sein richtiger Name eigentlich Daniel Pitou lautet. In Foren sind ihm Fans aufgrund seiner Tattoos, die er trägt, auf die Schliche gekommen und aufgrund einiger Äußerungen in der Vergangenheit. Aber letztendlich wie auch immer.
0: Orville Peck ist in Südafrika aufgewachsen, bevor er im Alter von 15 Jahren mit seiner Familie nach Toronto gezogen ist. Als begeisterter Theaterfan und ausgebildeter Balletttänzer geht er schließlich nach London und tritt in einem Theaterstück im West End auf. Seine Schauspielkarriere ist jedoch nur von kurzer Dauer, denn seine wahre Leidenschaft gilt der Countrymusik.
1: 2019 veröffentlicht er sein Debütalbum Pony. Seine Musik vereint Elemente von Country, Rock und Popmusik und Rockabilly. Seine Stimme strahlt eine ganz eigene und geheimnisvolle Atmosphäre aus. Orville Peck singt mit einer tiefen, gefühlvollen Stimme, die oft mit der von Elvis Presley, Roy Orbison und Chris Isaak verglichen wird.
0: 2020 nimmt er mit der kanadischen Country-Pop-Legende Shania Twain das Duett Legends Never Die auf. Ein Jahr später nimmt er mit einer der einflussreichsten Drag Queens der USA, Trixie Mattel, das Lied Jackson auf. Für Lady Gagas Born This Way, the 10th Anniversary, covert er ihren Hit Born This Way und beweist damit einmal mehr sein Können.
1: Dann erst folgt sein zweites Album Bronco. Es kann sich 2022 auf Anhieb in den Billboard-Charts platzieren und erreicht die Top 20 der US-Country-Charts. Das Album erhält gute Kritiken und wird für den Juno Award in der Kategorie Country-Album of the Year nominiert.
0: Mit Stampede folgt sein drittes Album. Hierfür kann Orville Peck einige Gastmusiker gewinnen, darunter Willie Nelson, Elton John, Nathaniel Radcliffe und Noah Cyrus. Das Album schafft es auf Platz 1 der UK Country Charts. Im Juni 2024 erscheint in Zusammenarbeit mit Kylie Minogue und Diplo die Single Midnight Ride.
1: Orville Peck verbindet klassischen Country-Sound mit queerer Ästhetik. Er ist offen schwul und hat sich nach eigenen Angaben bereits als Kind geoutet. Auch aufgrund seiner extravaganten Bühnenkleidung, einer Mischung aus paillettenbesetzter Cowboy-Aufmachung und 70er-Jahre-Glamrock, sowie seiner Texte, die sich oft mit queeren Themen befassen, hat er eine große Anhängerschaft in der LGBTIQ+-Gemeinschaft gewonnen.
0: Durch diese Verbindung von Western-Mode und queerer Identität verkörpert er die modernen Ausdrucksformen der Gay-Cowboy-Subkultur und macht sie einem breiten Publikum bekannt. Vermutlich war er genau deshalb 2023 Gastjuror bei RuPaul's Drag Race.
1: Orville Pecks Musik und Videos thematisieren queere Liebe. Ich schreibe Liebeslieder über Geschichten, die meine sind. Meine Liebeslieder drehen sich halt um Männer, sagt Orville Peck. Damit macht er das Gleiche wie die anderen. Dolly Parton halt mit Perücke, Willie Nelson mit seinen Haarzöpfen und Orville Peck eben mit seiner Fransenmaske.
0: Rapper Lil Nas X mag das Genre mit seinem Smash-Hit Old Town Road für ein queeres Publikum modernisiert haben und die Grammy-Gewinnerin Kacey Musgraves ist eine lautstarke Verbündete, doch Country-Jungs, die über andere Jungs singen, sind nach wie vor rar gesät. Im Out Magazine und einigen anderen Publikationen wurde Orville Peck deshalb bereits als queerer Pionier im Country-Genre hervorgehoben.
1: Das erste, was mich an Country faszinierte, war, dass es so theatralisch und kühn war. Jeder hatte sein Markenzeichen oder seine Rolle wie im alten Hollywood, erklärt der Musiker in einem Interview. Schon als Kind war er von dieser schillernden Ästhetik begeistert. Es war Dolly Partons Strassglanz und ihre Rolle als fröhliches Mädchen aus den Bergen, das einfach kein Glück hatte, die ihm am meisten in ihren Bann zogen. Ich erinnere mich an den Moment, als mir klar wurde, dass sie keine Figur war, sondern ein Mensch, lacht er.
0: Ein letztes schönes Zitat von Orville Peck ist übrigens dieses hier. Der Musiker sagt nämlich, es sei gar nicht so schwer gewesen, Akzeptanz zu finden. Ich hatte das große Glück, in einem familiären Umfeld aufzuwachsen, in dem ich sehr behütet und geliebt wurde. Ganz gleich, wer ich einmal werden würde.

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0: Rob Thomas bei Ganz schön Queer, gleich noch BTS, aber vorher gehen wir jetzt mal hier brav in die Queerfilmnacht. In diesem Monat läuft der Film Mauern aus Sand. Marco glaubt, seinen Weg gefunden zu haben. In der Schule wird er als Sportler gefeiert. Mit seiner Freundin führt er eine stabile Beziehung. Und in der Werkstatt seines Vaters wartet ein guter Job. Er ist einer, den alle mögen. Und als es darum geht, sein kroatisches Heimatdorf vor einer Flut zu schützen, stapelt er Sandsäcke wie alle anderen auch. Doch dann taucht ein Freund aus der Vergangenheit auf und weckt Gefühle, die Marcos sorgsam zusammengebautes Selbstbild in Frage stellen und das Selbstverständnis der konservativen Dorfgemeinschaft noch gleich mit.
1: Der Film Mauern aus Sand ist eine melancholisch erzählte Geschichte über das Erwachsenwerden und den aussichtslosen Versuch, der Mensch zu sein, den andere in einem zu sehen glauben. Behutsam und frei von Sentimentalität inszeniert Regisseurin Chaien Czernik-Czarnak die Liebe als Naturgewalt, die sich ihren Weg bahnt, so viele Dämme auch aufgeschüttet werden. Mauern aus Sand ist ein aufregendes und dabei ganz unaufdringliches Stück junges, queeres Kino. Zeitlos schön.
0: Der Film läuft im Rex-Kino Darmstadt, das ist neu, am 7. Mai um 20.15 Uhr.
1: Oder im Kino in Gelnhausen am 13. Mai um 18 Uhr.
0: Und last not least, im Mal-Sehen-Kino in Frankfurt, auch am 13. Mai, da um 20.15 Uhr.

0: Haben wir lange nicht gespielt, Leon. Ich und ich vom selben Stern. Passt ein bisschen. Wir diskutieren bei queeren Menschen ja immer mal Stadt- und Landverhältnisse oder Stadt- und Dorfverhältnisse. Mhm. Es gibt wieder einen Dorf-Pride. Wir haben es ja ganz zu Beginn der Sendung auch schon erzählt. Am 16.05. findet der statt in Eppelheim dieses Jahr.
1: Und das ist dann sogar der siebte Dorf-Pride und der bringt eben dann den Pride-Spirit jedes Jahr in ein anderes Dorf im Südwesten Deutschlands und diesmal feiern wir da Vielfalt, Respekt und Sichtbarkeit, wie du gesagt hast, dann mitten in Eppelheim.
0: Ja, und queere Menschen, meine, das war auch schon jetzt irgendwie so vertextet, ne, leben ja nicht nur in großen Städten, sondern irgendwie überall und viele entscheiden sich auch bewusst dafür, in ihrem Heimatort vielleicht zu bleiben, dort, wo Familie oder Freunde oder auch einfach das eigene Leben halt zu finden ist. Und mit der Dorfpride soll damit nämlich ein Zeichen gesetzt werden, denn alle Menschen sollen sich in ihrer Heimat wohlfühlen und deshalb auch queere Menschen, wenn sie in einer eher ländlicheren Gegend wohnen oder abseits von Frankfurt und Wiesbaden.
1: Du warst ja schon mal bei einem Dorfpride, oder?
0: Ich weiß nicht, ob er so genannt wurde. Offiziell in Nierstein war er schon gewesen. Ich war auch schon in Bensheim gewesen. Das sind ja alles so auch kleinere Orte, frühe Gehversuche, um sowas wie einen Dorfpride, einen CSD zu starten. Ich habe so das Gefühl, und die Geschichte habe ich noch nicht ganz verstanden, weil die ganzen Orte, die wir hier haben, sind ja eher so in Baden-Württemberg zu finden. Nierstein wäre ja drüben, Rheinland-Pfalz, ne? Bensheim hier in Hessen noch gerade so, bevor Baden-Württemberg anfängt. Insofern, ich kenne diese Gehversuche und die sind irgendwie anders smart. Darmstadt hat ja eigentlich auch mal so angefangen. Ne? Heute ein großer CSD, der wirklich eine Rolle spielt und aussagekräftig ist. Aber vor vielen Jahren, was sind es jetzt, 15 oder so, hat der ja, als ein Sommerfest angefangen. Ne? Also auch ganz harmlos.
1: Mhm. Nur, also ich frage mich bei sowas, ich bin per se erstmal Fan von, nur irgendwie ist auch so ganz dunkel trotzdem die Frage, zersplittern wir das Ganze nicht zu sehr?
0: Wie meinst du?
1: Naja, dass wir da dann zu viele Einzelne haben und es dann vielleicht nicht die Masse ist, die dann beeindruckt, anstatt dass wir jetzt dann so wenige, also weniger groß, wobei es jetzt auch schon, also man kann wirklich, ich glaube so ab jetzt eigentlich jedes Wochenende auf den CSD gehen, bis dann Richtung September, nur wenn es dann halt noch mehr zerstückelt wird, weil es müssen ja irgendwie auch Leute organisieren und die wiederum fehlen halt dann an anderen Stellen.
0: Ja, aber ich glaube halt schon, dass auch die CSD, um die andere Position zu beziehen, halt in großen Städten einfach machbar sind. Also ein CSD in Köln, wir gehen da zum Feiern hin oder auch in Berlin oder in Hamburg, das kann sehr schön sein und da sind wir viele und vielleicht fühlen wir uns in der großen Menge dann auch ein Stück weit stark oder sicher. Das sind alles gute Argumente und gleichzeitig glaube ich, wir müssen die Sichtbarkeit aber überall hinbekommen und gerade dann auch eben abseits dieser großen Städte, also abseits von Hamburg, von Berlin, von München, von Leipzig, also überall da, wo die großen CSDs stattfinden. Köln hatte ich gerade auch noch genannt.
1: Ja, stimmt, absolut. Ja, mal gucken, also was noch fehlt. Ich komme da nicht, also doch, ich komme direkt aus Darmstadt, aber jetzt nicht mehr direkt in Darmstadt dann leben, sondern aus dem Landkreis. Da gibt es dann auch noch keinen direkten, also bei mir ist dann der nächste halt dann Darmstadt oder Frankfurt.
0: Ja, bei mir dann, ja, könnt mich jetzt entscheiden, ne? Darmstadt ist nah, Mannheim ist nah, Frankfurt ist nah, ich wohne da irgendwie so eigentlich im Kloster, das ist aber auch, glaube ich, ziemlich bekannt. Aber ich finde immer noch der erste Klosterpride, das wäre auch was und da hätten wir sogar noch mal einen anderen Namen, den wir draufschreiben könnten, ne? Also hiermit melde ich sozusagen meine Patentrechte an. Gehen wir nochmal auf Eppelheim zurück, 16.05., das müsste der Tag sein, wenn ich es jetzt richtig weiß, wo ja auch ESC ist. Aber okay, man kann vorher noch Eppelheim machen und dann den ESC, ne?
1: Das Programm ist entsprechend getaktet, habe ich schon vorhin in der Sendung geguckt.
0: Ja, ja, genau. Meet and Greet ist um 12 Uhr bereits. Start der Demo 14.30 Uhr. Die Abschlusskundgebung 16 Uhr. Ende der Demo 18 Uhr. Die Afterparty, ich weiß nicht, wie die gedacht ist, ob man da zusammen den ESC schaut, geht ab 18 Uhr los. Oder ob man da noch schnell einkaufen geht und besorgt den Mad Eagle, paar vegetarische Sticks und anderen Knabberkram und fleht sich dann bis spätestens 21 Uhr vor die Glotze und guckt den ESC aus Wien. Weiß ich nicht genau. Also Eppelheim am 16.05., so viel steht hier auf dem Flyer, den ich gerade per Zufall vor 2 Tagen noch in die Hände bekommen habe. Also ne, Flyer funktionieren manchmal.
1: Seid ihr dann in der Sendung?
0: Genau. Gehst du hin? Nee, du auch nicht. Du bist auch hier am ESC vertaktet.
1: Nein, oder? Ja, ja und nein, das Wochenende ist schon belegt. So viel verrate ich, mehr aber nicht.
0: Ja, okay, mehr aber nicht.

0: Erstmals wurden queere Menschen in Wiesbaden zu ihren Erfahrungen in der Stadt und ihrem Sicherheitsgefühl befragt. Wiesbadens Bürgermeisterin Christiane Hinninger von den Grünen stellte vergangene Woche im Rathaus die Ergebnisse der Online-Befragung vor. Die Befragung befasst sich insbesondere mit homo- und transfeindlichen Erfahrungen sowie dem Sicherheitsempfinden in der Community. Gemeinsam mit Polizeivizepräsidentin Katrin
1: Raum. Die Erhebung wurde gezielt in der LGBTI-Community verbreitet und ermöglicht so in Bezug auf Straftaten eine Erhellung des Dunkelfelds, ergänzend zur polizeilichen Kriminalstatistik.
0: Die Ergebnisse zeigen, die Mehrheit der Befragten fühlt sich im öffentlichen Raum tagsüber sicher. In den Abendstunden wächst jedoch die Unsicherheit. Zudem berichten Befragte von tatsächlich erlebten Angriffen wie Beleidigungen oder Bedrohungen. Auch körperliche Gewalt und sexuelle Belästigung sind für einen Teil der queeren Community reale Erfahrungen.
1: Auffällig ist zudem, dass entsprechende Vorfälle nur in geringem Umfang zur Anzeige gebracht werden. Als Gründe hierfür werden unter anderem Unsicherheiten im Umgang mit dem Anzeigeverfahren sowie hinsichtlich des weiteren Ablaufs genannt. Dies unterstreicht die Bedeutung niedrigschwelliger Zugänge, vertrauensbildender Maßnahmen und einer weiterhin engen Zusammenarbeit zwischen Stadt, Polizei und der Community.
0: Unsere Studie zeigt, dass wir in den kommenden Jahren noch viel zu tun haben, sagt Christiane Hinninger. Es ist nicht akzeptabel, dass sich viele Homosexuelle, Bisexuelle und Transpersonen insbesondere im öffentlichen Raum unsicher fühlen oder sogar Angriffen ausgesetzt sind. Wir nehmen die Ergebnisse sehr ernst und arbeiten gezielt an Maßnahmen, etwa an einer besseren Sichtbarkeit und Vernetzung von Unterstützungsangeboten für Betroffene. Auch die Zusammenarbeit mit der Polizei bleibe wichtig.
1: Polizeivizepräsidentin Katrin Thaler betont außerdem, Straftaten aufgrund der sexuellen oder geschlechtlichen Identität haben in unserer Gesellschaft keinen Platz. Das Polizeipräsidium Westhessen geht konsequent dagegen vor.
0: Zugleich sei es wichtig, Betroffene zu ermutigen, sich an die Polizei zu wenden.
1: Unser Ziel ist klar. Wir wollen mehr LGBTIQ-feindliche Straftaten ins Hellfeld bringen, indem wir ansprechbar sind und das Vertrauen stärken. Unsere Ansprechpersonen sind ein wichtiges Bindeglied zur Community. Sie schaffen Vertrauen und begleiten Betroffene auf Augenhöhe. 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
1: Der Sommerregen von Joris, einer der letzten Songs heute bei Ganz schön queer, denn das war's für diese Mai-Runde, die wir mit euch zusammen gelaufen sind, hatten wieder viel mit dabei gehabt.
2: Richtig, deswegen, es war eine volle Mai-Runde, unter anderem dann in der ersten Stunde haben wir uns wirklich intensiv mit dem ESC, dem Eurovision Song Contest, befasst, der dann nächste Woche am 12. und 14. dann seine Halbfinals hat und am Samstag, dann den 16. ist die große Show in Wien.
1: Genau, wir haben euch die Länder Finnland, Dänemark, Australien, Frankreich, Italien, Griechenland vorgestellt und haben natürlich auch den deutschen Beitrag gespielt. Und ich hau's jetzt mal raus, seid nicht traurig, wenn das nicht funktioniert in Wien.
2: Oh, jetzt hast du aber krasse Infos gedroppt. Naja, und wirklich dann terminlich voll, weiter geht's im Mai dann die Woche darauf. Da haben wir zum Beispiel dann den Dwarf Pride in Appleheim, den wir euch vorgestellt haben. Und der Eider-Hobbit genauso am Sonntag, am 17. Mai.
1: Ja, das ist spannend. Dieses Jahr fällt ja mal auf einen Sonntag tatsächlich. Also ich weiß nicht, welche Organisationen da alle hier noch groß planen und dann rausgehen, ne, mit irgendwie so der Rest-ESC-Freude oder einem Kater. Man weiß es ja nicht so genau. Aber sonntags kann ja ein guter Tag sein, um was zu veranstalten und an den verschiedenen Örtlichkeiten eine Flagge zu hissen. Selbst Julia Klöckner möchte das ja am 17.05. machen. Wir werden das mal beobachten und werden an diesem Sonntag, der genannt ist, 17.05., dann mal nach Berlin schauen, ob die auch wirklich hängt.
2: Mhm. Das wäre schön. Ein weiteres Datum, was ihr euch merken solltet, das ist dann schon der 1. Juni. Das ist dann der erste Tag des Pride Months und auch Tag unserer Sendung, wann wir uns dann das nächste Mal wieder hören.
1: Genau, 19 bis 21 Uhr, da hört ihr uns. Ansonsten, man kann uns ja auch in Wiederholung hören, wer möchte, kann ja alles das, was er verpasst hat oder einfach die ganze Sendung, weil sie so schön war natürlich, noch einmal hören.
2: In der Mediathek unter mediathek.radiodarmstadt.de oder wenn ihr mal alte Sendungen dann Revue passieren lassen möchtet, einfach weil ihr sagt, das war informativ, das möchte ich dann auch gemeinsam mit meiner Oma hören, findet ihr auch natürlich unseren Podcast auf allen gängigen Podcast-Plattformen.
1: Ganz schön queer mit der Oma hören und die Podcasts, das finde ich jetzt auch, da waren spannende Themen dabei. Ich weiß nicht, ob ich die mit meiner Oma gehört hätte. Würdest du mit deiner Oma die...
2: Ja, doch, vereinzelte... Ja?
1: So manche Folge geht.
2: Ja, kann man schon machen.
1: Ja, so hier, so manche Buchvorstellung ging, glaube ich. Ja, ich versuche gerade nochmal zu reflektieren, was wir da alles Spannendes drin hatten. Ich weiß nicht, ob ich jede Folge mit meiner Oma gehört hätte, aber okay, ich finde Respekt für jeden, der es tut.
2: Eben, Idee bis zur nächsten Sendung.
1: Genau. Lasst uns dran teilhaben, schreibt uns gerne queer@radiodarmstadt.de, wenn ihr es mit eurer Oma gehört habt und wenn die davon begeistert ist. Wir wollen gerne daran teilhaben und würden das dann im Juni in diese Show einbauen. Das war's für heute, das war ganz schön queer.
2: Mit Leon Ebersmann und
1: Jürgen Radestock. Ciao, ciao.
2: Bye.

0: schnell vergeht auch dieser queere Talk on air. Mein Name ist Leon Ibersmann, ich verabschiede mich für den Moment als dein Moderator. Du hörst das nicht kommerzielle Lokalradio Radio Darmstadt via UKW 103,4 MHz, über DAB Plus oder im weltweiten Stream auf unserer Website radiodarmstadt.de. Wenn du Feedback für mich hast, schreib es mir per E-Mail an queer@radiodarmstadt.de, queer mit zwei E's, oder ruf doch an. Die Nummer dafür lautet 06151 87000. Ich sag's nochmal, 06151 87000. In unserer Mediathek kannst du die Sendung eine Woche lang nachhören und ausgewählte Inhalte bieten wir auch noch als Podcast an. Und unser Podcast...
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In dieser Sendung, meine Damen und Herren, sprechen wir meist in englischer Sprache. Gründe dafür sind drei. Die Musik in dieser Genre ist meist in englischer Sprache. Viele Zuhörer wollen ihr Englisch noch verbessern. Dies bietet die Chance, mehr Englisch ins Ohr zu bekommen. Und drittens, weil der Doktor Englisch als Muttersprache hat, fällt es ihm leichter, sich schön und treffend über die Musik zu sprechen. Also hören Sie weiter. Erschrecken Sie nicht, wenn ich hier und jetzt in Englisch umschalte. Hauptsache, Sie genießen mit mir die nächsten zwei Stunden die feinsten Klänge der Classic Rock auf diesem Planeten. 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
1: Proud to be yellow, die Kampagne der Commerzbank, die auch im höchsten Gebäude Deutschlands präsent war, weil eben Lichter dazu gehört haben. Ich wollte wissen, warum, wieso, weshalb und wie ist sie gelaufen. Das Ganze besprechen wir jetzt hier im Podcast. Hier ist Radio Darmstadt auf DAB+.
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1: Die Proud to be Yellow Kampagne, sie lief 24, 25 und jetzt auch 25, 26 immer in den Wintermonaten, weil da war das Herz am höchsten Gebäude Deutschlands am besten zu sehen. Aber es gab natürlich noch ein paar andere Aspekte dieser Kampagne und die will ich einfach mal beleuchten, weil mich das interessiert. Ich bin in Frankfurt und außerdem, ich liebe hohe Gebäude und ich bin jetzt hier mit Tim Zutz im höchsten Gebäude Deutschlands und zwar in der 47. Etage.
3: Ganz genau.
1: Alter, in der 47. Etage. Ich bin 1,60 groß. Immer in Relation, ne? Nur mal so zur Info. Tim, vielen lieben Dank, dass wir hier im Commerzbank Tower aufnehmen können. Und vielen lieben Dank, dass du mit mir diese Podcast-Folge machst. Ich würde sagen, stell dich einmal ganz kurz vor.
3: Na klar, Kevin. Ich danke dir, dass ich Teil deines Podcasts sein darf. Genau, mein Name ist Tim Zutz. Ich arbeite bei der Commerzbank jetzt seit 2 Jahren und ich bin dort im Social-Media-Team unter anderem für die Social-Media-Strategie, aber auch für Datenauswertung verantwortlich.
1: Social-Media-Strategie und Datenauswertung?
3: Ja, genau.
1: Auch zwei schöne Bereiche.
3: Das passt aber gut zusammen.
1: Ja, wenn wir Social Media auswerten wollen, wie hat was funktioniert?
3: Genau.
1: Ich habe mir sagen lassen, oder ich habe gelesen, die Kampagne hat, lass mich lügen, ich habe es nicht mehr ganz im Kopf, ich glaube 40 Millionen Impressionen gemacht.
3: Sehr gut gemerkt, absolut, ganz genau.
1: Unfassbare Zahl. Wie kamt ihr oder wie kamst du auf die Idee, so eine Kampagne zu machen?
3: Also du hast ja bereits gesagt, die Kampagne hat ihren Ursprung in 2024. Ja, das ist jetzt, überleg dir mal, fast 2 Jahre her. In den Wintermonaten 24. Setz dich mal zurück in diese Lage. Was war da alles los in der Welt? Anhaltende Inflation, Zusammenbruch der Regierungskoalition, eine unklare Wirtschaftslage. Ja, das ist total herausfordernd für eine Gesellschaft und auch wir bei der Commerzbank, wir hatten auch eine besondere Herausforderung, nämlich den Einstieg eines neuen Großaktionärs.
1: Stimmt, das lief ja rauf und runter in der Presse.
3: Ja, genau und hat natürlich erstmal die Mitarbeitenden verunsichert ein Stück weit und in unsicheren Zeiten ist ja eins ganz wichtig. Was ist da wichtig?
1: Zusammenhalt.
3: Ganz genau. Zusammenhalt. Und das war unser Ziel mit dieser Kampagne. Und das Schöne ist, es war eine Kampagne von Mitarbeitenden für Mitarbeitende. Denn der Ursprung nahm beim Betriebsrat, der auf HR zugegangen ist und gesagt hat, hey, wir wollen mal jetzt was für unseren Zusammenhalt tun. Und am gleichen Tag hat sich unser HR Employer Branding Team noch zusammengesetzt und hat überlegt, was könnten wir denn mal als Team Yellow so machen. Wir nennen uns Team Yellow, also gelb, ja, und eben darin steckt eben auch der Ursprung der Kampagne. Die erste Säule dieser Proud to be Yellow Kampagne war ein, wir nennen es Multiplikatorenmodell. Mhm. Ja, also Mitarbeitende haben sich vor Bannerplakaten fotografiert, gelbe Plakate mit der Botschaft eben Proud to be Yellow und unserer Commerzbank Bildmarke abgebildet und das hat uns fast überrollt, weil wir haben echt für einen Tag haben wir LinkedIn gelb gefärbt.
1: Krass.
3: Und das hat eben auch schon diesen schönen internen Zusammenhalt gezeigt. Und was stand in den Postings? Also die Botschaft sollte sein, warum bist du so stolz auf deinen Arbeitgeber? Warum bist du proud to be yellow? Und da gab es echt sehr, sehr berührende Geschichten. Und das hat unser HR-Team zunächst in den 4 mitarbeiterstärksten Standorten pilotiert. Also Berlin, Frankfurt, Hamburg und Düsseldorf. Und die Mitarbeitenden waren so stolz auf ihre Geschichten, auf diese Aktion, dass das dann eben auch ausgeweitet wurde auf sogar internationale Standorte.
1: Ernsthaft?
3: Ja, genau, wie beispielsweise Sofia oder London. Oh. Ja, ja, total.
1: Gab es da dann auch das Herz? Oder nee, das habe ich gelesen, das war, glaube ich, nur in Frankfurt und Hamburg.
3: Ja, da komme ich gleich noch zu. Schön, dass du es beobachtet hast, dass es auch in Hamburg stattgefunden hat. Ehrlicherweise hatten wir damit gar nicht viel zu tun. Das war auch wieder so eine eigenständige Aktion von unseren Mitarbeitenden, die gesagt haben, hey, wir wollen auch das Herz nach Hamburg bringen. Total cool. Und also du siehst schon, da steckt eine Menge Eigendynamik drin.
1: Ja, ich sehe es gerade. Also wenn der Betriebsrat...
3: Ach, die sind total cool.
1: Aber das ist ja der Hammer. Der geht ja zum HR und sagt, du, ich hab da mal eine Idee. Und dann ging das los.
3: Ganz genau, das war der Ursprung. Und das hat ja die Allgemeinheit da draußen gar nicht so mitbekommen. Denn am Ende, also bis auf LinkedIn natürlich, bis auf diese zahlreichen LinkedIn-Postings mit auch tatsächlich am Ende Millionen organischen Impressionen. Aber die große externe Säule, ne, ist ja auch immer wichtig, erst intern vor extern. Die große externe Säule war dann, nachdem wir unter anderem auch so eine Art Toolset entwickelt haben für die Mitarbeitenden, also beispielsweise Teams-Hintergründe oder auch LinkedIn-Banner oder auch, kennst du bei LinkedIn so diese Profil-Swooshs, Suche Job und so weiter und so fort.
1: Ja, ja,
3: da haben wir so ein eigenständiges Visual kreiert mit Proud to be Yellow, wurde auch total gerne genutzt.
1: Ihr habt dann am Ende eine 360-Grad-Kampagne gemacht, ihr habt alles genommen, was Rang und Namen hatte, ne?
3: Ja, wir haben es zumindest probiert, aus eigener Kraft heraus vieles einfach selbst auf die Beine zu stellen.
1: Ja, aber das macht ja auch total Sinn. Also nicht nur zu sagen, hey, ich bin proud to be yellow und ich mache da mal schnell einen LinkedIn-Post und danke, sondern ich habe den Banner, ich habe dann noch dieses Visual da an meinem Profilbild, ich trage das noch auf anderen Kanälen nach draußen, ich habe einen Teams-Hintergrund, vielleicht habe ich noch ein Shirt, ich meine, ich habe heute auch mein Kevin alleine Marketing-Shirt an, habe vielleicht ein proud to be yellow Shirt und hinten ist noch das Herzchen drauf. Das ist doch dann schön, also es trägt es ja auch nach außen. Es wird nach innen gelebt, was du auch nach draußen trägst. Und das ist ja eigentlich genau das, was jede Kampagne eigentlich ausmachen sollte, was noch immer nicht so ganz funktioniert. Aber bei euch hat das, glaube ich, ganz gut geklappt.
3: Wir hatten einfach ein sehr, sehr starkes Momentum. Also die Motivation der Mitarbeitenden, die kam aus eigenem Guss. Also wir mussten gar nicht mehr so viel anschieben, weil der Initiator, der kam ja schon aus der Organisation heraus.
1: Ja, da gab es halt auch dann wohl, was du gerade erzählst und auch wie du es erzählst, dieser Drang nach Zusammenhalt, nach Gemeinschaft, auch gerade in dieser schwierigen Zeit. Und ich meine, wir sind ja noch nicht aus der Zeit draußen. Ja, also du hast immer noch den Krieg in der Ukraine, wir haben immer noch eine Inflation, wir haben immer noch, gut, okay, die Regierung ist zusammengebrochen, 2024, 2026 ist ein anderes Thema, aber die Menschen haben sich wohl gesehnt, auch hier im Gebäude, nach einem Zusammenhalt, nach einem Anker. Ja. Und haben sie halt gesagt, gut.
3: Ja, genau. Und nach Zugehörigkeit. Und wir sind eben so vielfältig, aber dieses eine Thema, dieses Team Yellow, verbindet uns alle. Und das ist total schön. Und ja, das war so der Startschuss der Kampagne. Ja, also dieses Multiplikatorenkonzept, das unfassbar gut angekommen ist, das oft auch nach diesem Tag, an dem wir gesagt haben, hey, veröffentlicht gerne, wenn ihr Bock habt, auch noch fortgeführt wurde, haben wir uns dann nochmal zusammengesetzt und überlegt, wie geht denn das jetzt weiter oder was können wir nach diesem Oktober denn noch on top drauflegen? Und da haben wir ursprünglich geplant, hey, lass uns doch mit unserem Tower als höchstes Bürogebäude Deutschlands, lass uns damit doch mal spielen und vielleicht können wir so dieses gelbe Herz, dass wir beispielsweise Social Media weit auch immer gerne einsetzen als Symbol für Team Yellow. Lass uns das doch photoshoppen auf dieses Gebäude. Und da kam dann in diesem Brainstorming irgendwann mal, kamen wir gemeinsam auf diese Idee. Nein.
1: Ich mach kein Photoshop.
3: Wir machen kein Photoshop. Wir machen das real. Wir versuchen, eine Möglichkeit zu finden, hier bei uns am Tower ein gelbes Herz zu illuminieren.
1: Blöde Frage von mir. Mhm. Für denjenigen, der sich damit nicht auskennt.
3: Jetzt kommt die Frage. Ich glaube, ich weiß, welche es schon ist.
1: Ist das da nicht einfach, ich mache im Büro das Licht an? Also, was? Licht angemacht, jetzt auch. Licht angemacht, fertig?
3: Nee, also das siehst du ja allein schon an der Lichtfarbe. Ne? Wir haben hier eher so kaltweiß, würde ich sagen.
1: Ja, das hier da oben, ich meine, man sieht es jetzt nicht in der Kamera, das ist so ein bisschen, ich weiß nicht was. Da hast du so ein bisschen etwas Wärmeres, aber immer noch kalt. Ja, okay.
3: Genau. Also in der Regel, die nur Standardbüros, wir sind ja hier in unserem Filmstudio, die Standardbüros haben eher kaltweiß Beleuchtung.
1: Ah, okay.
3: Und das sind auch Großraumbüros und beides funktioniert nicht ganz so gut, wenn du einfach nur das Licht anmachen willst. Ne? Das geht vielleicht in kleinen Büros, aber wir haben oftmals agile Flächen, Großraumbüros. Wir haben hier ein Shared-Desk-Konzept im Tower. Und da haben wir ganz schnell gemerkt, okay, mit allein Licht anschalten bringt es nichts.
1: Ihr habt es probiert.
3: Natürlich haben wir es probiert.
1: 47. Stock, einmal Licht an und dann nach unten. Ich sehe nichts.
3: Ja, genau. Oder ich sehe zu viel, weil du kriegst dann einfach diese Herz-Outline nicht gebacken, die wir eigentlich dann halt natürlich auch nach außen tragen wollten. Und nach unzähligen Testversuchen, wir haben irgendwie mit LED-Stripes probiert, kriegen wir das irgendwie hin, wenn wir das in die Fenster kleben oder anderen Möglichkeiten, da haben wir dann irgendwann ein Setup gefunden, das richtig gut, aber trotzdem super einfach funktioniert. Und das ist einfach eine Flächenbeklebung der Fenster mit LED-Strahlern und einer handelsüblichen Zeitschaltuhr. Die LED-Strahler wurden natürlich synchron zur Gebäudebeleuchtung programmiert, sodass dann am Ende die Lichtfarbe auch übereinstimmt, also das Gelb, das du quasi vom Commerzbank Tower ohnehin schon siehst. Und dann haben wir uns die Gebäudepläne angeschaut, mussten eben gucken, welche Büros mussten wie eben ausgestattet werden, damit es am Ende auch ein Herz wird.
1: Und die Scheiben, die habt ihr mit so, das ist so Milchglasfolie oder was gemacht?
3: Genau.
1: Damit das Licht sich so ein bisschen streut.
3: Richtig. Aha. Damit das eben links und rechts geht, das ruhig dann auch weg, aber die Hauptfläche war dann eben diese eine Scheibe. Und da macht das auch keinen Unterschied, ob das ein Großraumbüro ist oder ein Einzelbüro. Und die Leute haben wir natürlich vorab informiert, hey, da kommt was, ihr lieben Mitarbeitenden, da wird was beklebt. Fanden die alle super. Ja, haben die auch alle mitgemacht und viele haben mich dann auch kontaktiert und haben gefragt, hey, Tim, wann ist das Herz denn nochmal an? Und ich habe extra das Büro früher verlassen, aus dem Homeoffice weitergearbeitet. Total süß von allen, wie da halt auch der Zusammenhalt wieder rauskristallisiert wurde. Ja, genau.
1: Ich blende jetzt hier auch mal kurz ein Bild ein. So hat's ausgesehen. Ich muss es machen. Ich habe es meiner Schwester versprochen. weil sie war hier in Frankfurt, die wohnt mittlerweile in Nördling und war hier in Frankfurt gewesen, hat ein Bild gemacht.
3: Ja.
1: Und habe ich gesagt, boah, ich habe bald einen Podcast darüber. Und dann sagt sie, das Bild nimmst du aber und dann erwähnst du meinen Namen.
3: Ach,
1: ja, Schwesterherz Nadine, mach ich.
3: Ah ja, das interessiert mich doch auch, wie das Bild aussieht. Ja, und da war sie nicht alleine. Ne? Also wir haben das erstmalig Anfang November 24 war der Go Live. Und du hast schon unten gemerkt, als das Herz das erste Mal angegangen ist, das war ein besonders emotionaler Mensch
1: für uns alle.
3: Das glaube ich dir. Weil wir waren total aufgeregt, weil

0: Und als das dann das erste Mal angegangen ist und es funktioniert hat, das war ein schönes Gefühl. Und du hast direkt um dich herum geschaut und hast gesehen, oh, die machen Fotos. Also das macht tatsächlich auch was mit den Leuten da draußen, die das Gebäude beim Vorbeigehen eben sehen. Und wirklich unzählige Leute haben beim Vorbeigehen dann eben ein Herzfoto gemacht. Und du kannst natürlich nicht immer alles tracken. Du weißt ja, Data Analytics ist ja irgendwie auch so ein Thema, das mich bewegt. Wir haben am Ende 900 Erwähnungen tracken können aus 2024. Das sind bestimmt weitgehend nicht alle. Das sind nur die gewesen, bei denen wir eben auch als Commerzbank mit unserem Instagram-Account beispielsweise erwähnt worden sind.
1: Okay, ja.
0: Das sind bei weitem nicht alle.
1: Das heißt, die Dunkelziffer in Anführungszeichen
0: Genau.
1: ist nochmal sogar wörtlich zu nehmen, weil es war
0: Ja.
1: ja dunkle Jahreszeit.
0: Ja.
1: Die Dunkelziffer ist dann nochmal
0: Genau.
1: viel höher, weil nicht jeder taggt ja irgendwen.
0: Absolut.
1: Oder wie jetzt das Bild kam
0: Ja.
1: von
0: Ja.
1: meiner Schwester
0: Ja.
1: zu mir
0: Ja.
1: und nicht öffentlich irgendwo hin.
0: So ist das eben. Und wir haben das erst vielleicht nach 1, 2, 3 Tagen erst realisiert, was wir da eigentlich losgetreten haben. Also, dass der Tower wirklich eine Plattform ist, die auch nach extern wahrgenommen wird als höchstes Bürogebäude Deutschlands. Und das hat am Ende auch dazu geführt, dass die Kampagne eine echt gute Reichweite erzielen konnte, nämlich 40.000 organische Impressionen. Und wenn ich dir jetzt auch noch verrate, dass uns die Gesamtkampagne aus 24 gerade einmal 40.000 Euro
1: Moment,
0: gekostet
1: du hast
0: hat,
1: gesagt 40.000 Impressionen, 40 Millionen Impressionen.
0: 40 Millionen
1: Ja.
0: Impressionen. 40.000 Euro hat die
1: 40.000 Euro hat es
0: Kampagne
1: gekostet.
0: gekostet. Bitte entschuldige.
1: Alles gut. 40 Millionen, also 2024,
0: Ja,
1: 20, also
0: ja.
1: der Übergang, 2024,
0: Ja.
1: 2025,
0: Genau.
1: 40 Millionen Impressionen. Eine 40 und 6 Nullen dahinter, nur mal so
0: Ja.
1: für diejenigen, die in Mathe schlecht waren. Und nur 40.000 Euro,
0: Ja.
1: 3 Nullen, ne? So,
0: Ja.
1: also 40, 0, 0, 0. Es war günstig.
0: Es war super günstig und es steckt sehr viel Hands-on-Mentalität da drin und bereichsübergreifende
1: Es ist
0: Synergien, die
1: unfassbar.
0: da genutzt wurden. Und das ist echt auch ein Learning. Das möchte ich euch da draußen unbedingt mitgeben. Wenn ihr sowas Ähnliches vorhabt oder generell, wenn ihr eure Kampagnen aufsetzt und kreativ im kreativen Bereich tätig seid, überlegt mal, was könnt ihr aus eigener Kraft heraus leisten und sucht euch Allianzen im Unternehmen, schnappt euch eure Mitstreiter und legt da los.
1: Aber überleg mal anders ausgedrückt. Es gibt Unternehmen, die ich kenne,
0: Ja.
1: die schmeißen dir in eine total billig hergestellte LinkedIn-Kampagne 2.500 Euro im Monat in der Hoffnung, sie kriegen Impressionen.
0: Ja.
1: Da hast du im Jahr dann auch mal dann über 40.000 Euro zusammen und du kriegst bei weitem nicht 40 Millionen Impressions.
0: Gut, man muss natürlich auch
1: Also.
0: sagen, nicht jeder hat so ein ja, reichweitenstarkes Gebäude wie wir. Ja,
1: Ja,
0: der
1: gut.
0: Tower ist eine Plattform.
1: Gibt halt nur eins in Deutschland, was so hoch ist. Deswegen ist es auch das Höchste.
0: Das ist es so. Aber drumherum haben wir natürlich ganz viel dazu beigetragen, um die Kosten zu minimieren. Aber uns war es auch wichtig, dass gerade nach extern das so wahrgenommen wird, als wäre das nur ein Lichtanschalten gewesen. Weil ich finde, auch das trägt zum Erfolg so einer Kampagne bei, wenn es so einfach
1: Wenn es
0: aussieht.
1: so einfach aussieht.
0: Ja.
1: Was hat denn der Vorstand dann gesagt, als du dem die Zahlen vorgelegt hast? So nach dem Jahr. So, hey Chef,
0: Da kann ich eine schöne Anekdote
1: 40
0: bringen.
1: Millionen Impressions bei 40.000 Tacken.
0: Ich stand hier genau in der 47, also im 47. OG und wir hatten mal wieder eine Aufnahme, einen Videodreh. Und ich weiß gar nicht mehr, wann es war. Ich glaube, vielleicht 1, 2 Monate nach Kampagnenschluss. Und auf einmal sehe ich einen Teams-Anruf von Bettina Orlopp.
1: Liebe Grüße an der Stelle, unbekannterweise.
0: Liebe Grüße, Bettina, genau. Und Bettina Orlopp, unsere CEO der Commerzbank, hat sich persönlich bedankt für den Einsatz des Teams
1: Boah.
0: und auch eben für diese schöne Kampagne. Und das war natürlich eine mega
1: Ja,
0: Wertschätzung.
1: das musst du dir
0: Also,
1: mal geben.
0: ja, das finde ich stark. Und das zeigt eben an der Stelle auch wieder unseren Zusammenhalt, aber auch unsere Kommunikation auf Augenhöhe hier.
1: Was ich aber auch sehr schön finde an dieser Kampagne, ist, dass ihr eine Kampagne gemacht habt, ohne auf dieses Ziel abzusetzen, ich will Kunden generieren. Sondern es ist eine, in Anführungszeichen, ich nenne es mal Employer Branding Kampagne von Mitarbeitern, eigentlich für Mitarbeiter, was aber auch
0: Ganz
1: nach außen
0: genau,
1: getragen
0: ganz
1: wurde.
0: genau.
1: Und wenn sowas passiert, dann kommen eigentlich Kunden, neue Mitarbeiter kommen von ganz allein.
0: Es ging am Ende um Zusammenhalt und Zugehörigkeit.
1: Korrekt.
0: Das ist es. Und das Schöne ist am Herzen, das war, also das Herzsymbol, das war ja ein Sweet Spot.

0: vieler Zielgruppen. Ja, egal welche, zu welcher Zielgruppe, welcher Altersgruppe du gehörst.
1: Herz ist universell.
0: Herz ist universell. Mhm. Und gerade zur Weihnachtszeit hat das eben alle Menschen bewegt.
1: Ist so.
0: Ja.
1: Guter Zeitpunkt rausgesucht.
0: Ja, das war, wie gesagt, es war einfach ein Zusammenkommen, ein Momentum aus vielen Gegebenheiten, die diesen Erfolg der Kampagne natürlich begünstigt haben. Und nach dem Herzen haben wir uns auch überlegt, gut, das war jetzt eine regionale Aktion. Das Multiplikatoren-Konzept war ja überregional. Und wir haben dann weiter überlegt, wie können wir das jetzt nochmal überregional aktivieren? Und haben dann beispielsweise auch noch in unseren Filialen gibt's ja Screens. Ich sag mal so Display out of home Screens.
1: Das habe ich auch gelesen.
0: Ja, genau. So im Jargon. Und die haben wir auch genutzt. Und da haben wir dieses Herz auch nochmal draufgebracht, um den Zusammenhalt auch nochmal überregional zu aktivieren.
1: Da lief, glaube ich, auch, wenn ich das richtig gelesen habe, das Video, was ihr gemacht habt, wo du dann da oben standest.
0: In Kurzfassung, ohne Mensch, eher mehr mit Tower und mit Herz und mit Proud to be Yellow Claim.
1: Wie war das denn, als du da oben standst? Also ich verlinke mal den Link zum Video in den Shownotes. Könnt ihr euch mal angucken. Ist ein 9:16 Video, nur so zur Information. Du standst ja wirklich ganz oben.
0: Ja.
1: Und da war eine Drohne, wenn ich das richtig gesehen habe.
0: Genau.
1: Wie war denn so das Gefühl, ganz oben zu stehen? Eben, was sind das, 57?
0: Es müsste das 56., 57. Geschoss sein ungefähr. Du kommst da aber eben nur über die Treppen hoch.
1: Ja. Ja. Wie war das Gefühl, als du da oben standst?
0: Das war auch da. Du hast da so ein Gespür für. Also auch das war das erste Mal, dass ich da auf dem Dach oben stand. Und
1: ernsthaft?
0: Ja.
1: Ich geh mal hoch, Drohne, komm her.
0: Und meine Kollegin und ich, wir sind da das erste Mal da gewesen. Wir haben ja eben die Projektleitung dieser Towerherzbeleuchtung übernommen.
1: Ja, ja.
0: Da waren natürlich noch viel, viel mehr Mitarbeitende an dieser Kampagne beteiligt. Also vor allen Dingen im 24, 25 ganz stark Fokus auf Betriebsrat, HR, Employer Branding und eben Corporate Communications. Aber als wir da oben standen und die Drohne wurde gestartet, kam uns dieser Claim, Proud to be Yellow, den wir da eben auch in die Kamera gerufen haben.
1: Ja.
0: Und die Drohne flog weg. Das kam uns da ganz spontan in den Sinn.
1: Also
0: das war ehrlicherweise gar nicht konzeptionell vorgesehen.
1: Wie war denn das Konzept? Ich stehe einfach da und die Drohne geht weg? Oder?
0: Nein, wir wollten, eigentlich wollten wir Toweraufnahmen aus Drohnenperspektive aufnehmen.
1: Das heißt, es war gar nicht vorgesehen, dass dein Gesicht in die Kamera kommt, sondern ich will von außen so...
0: Genau, wir wollten den Go-Live, den erstmaligen Go-Live begleiten filmisch für unsere verschiedenen Channels, für das Intranet, für die Website, aber eben auch für unsere Social-Media-Channels.
1: Ja, ja, ja.
0: Und dann kam uns da auch wieder ganz spontan die Idee in den Sinn, hey, lass uns das doch rufen und die Drohne fliegt weg. Und das war am Ende auch wirklich ein Hero-Shot für die gesamte Kommunikation auf Social-Media.
1: Also ich fand den super. Es hat so ausgesehen, als ob es geplant gewesen wäre.
0: Ja, weißt du? Genau.
1: Deswegen habe ich dich gefragt, wie war es denn da oben?
0: Ja. Es war natürlich vieles geplant, aber auch da zeigt sich wieder, gerade im Kreativbereich musst du dich manchmal auf ein gewisses Momentum einfach einlassen und dieses Gespür mitnehmen. Und meistens ist das dann auch das richtige Gespür.
1: Unfassbar.
0: Ja, das war dann eben die Kampagne in 24 mit den mit 40 Millionen Impressionen, ja, 40.000 Euro Gesamtkosten, und wir haben uns auch die Mühe gemacht, um mal zu berechnen. Du kannst ja, es gibt ja so ein Theoriekonstrukt, dass du einen medialen Gegenwert berechnen kannst für klassische Medien, die ja übrigens auch die Aktion aufgegriffen haben, hier vor allen Dingen im regionalen Umkreis. Da haben wir uns total drüber gefreut. Wir haben das dann alles mal durchberechnet, auch beispielsweise, wenn du dieses Towerherz als Display-Out-of-Home-Fläche berechnen würdest, und wir sind auf 370.000 Euro medialen Gegenwert gekommen. Also die 40.000 Euro
1: gut investiert.
0: Konnten damit gut investiert werden, würde ich sagen.
1: Dann war ja die Kampagne irgendwann mal vorbei. Also zumindest
0: Das
1: Licht war ausgeschalten.
0: Genau, im Januar 25. wurde das Licht sozusagen ausgestellt, aber der Zusammenhalt, der blieb.
1: Der blieb, logisch.
0: Ja, der blieb.
1: Aber was für Learnings hast du da draus gezogen? Weil jetzt kam ja dann, bevor wir zu 25, 26 kommen, weil ihr habt es ja nochmal gemacht. Übrigens, da ist das Foto auch entstanden von meiner Schwester. Das war nicht 24, 25, sondern ein Jahr später. Aber was für Learnings hast du draus gezogen oder habt ihr draus gezogen? Und was habt ihr an Veränderungen dann vorgenommen?
0: Ja, genau. Also so jetzt nach dem Motto Hand aufs Herz, ne? Was sind unsere Learnings?
1: Aufs gelbe Herz.
0: Aufs gelbe Herz, das hast du schön ergänzt, genau. Ich würde sagen, wichtig ist, der Organisation zu vertrauen. Schenk deiner Organisation einen Vertrauensvorschuss, Weil wir haben gemerkt, wenn du, ne, also ehrlicherweise die LinkedIn-Texte und auch die Bilder, das wurde ja eigenständig von den Mitarbeitern gepostet. Mhm. Und viele Personen, die vielleicht auch in ähnlichen Bereichen tätig sind, haben da die Befürchtung, oh, da könnte vielleicht etwas kommuniziert werden, dass das nicht ganz so aligned mit unseren Kernbotschaften ist. Wir haben die Erfahrung gemacht, dass wir unserer Organisation dahingehend vertrauen können und dass, ich sag mal, das, was auf unserer Cornflakes-Packung steht, das steht nicht nur drauf, das steckt auch drin und das schmeckt auch noch gut. Ja, das ist ein erstes Learning. Vertrauen und Mut, hands on first. Ich bin ein absoluter Fan davon. Schnapp dir deine Mitstreiter, bau dir Allianzen im Unternehmen auf. Das habe ich ja eingangs schon erzählt. Denk bereichsübergreifend, schaff Synergien. Da steckt eine Menge Potenzial drin. Eine Organisation kann viel mehr bewirken, als man dieser vielleicht zutrauen mag. Und gerade wenn ich nochmal überlege, Thema intern vor extern ist auch ein wichtiges Thema. Also wir haben ja die Kampagne eben so aufgebaut, dass wir gesagt haben, wir starten mit intern, mhm. wir kommunizieren intern, wir informieren die Mitarbeitenden darüber, wir informieren die, hey, wir haben hier noch, we got one more thing, nämlich die Hochhausbeleuchtung. Das wurde alles vorab intern kommuniziert und danach sind wir anschließend immer extern rausgegangen. Und so schaffst du natürlich auch wieder Vertrauen für die Anteilnahme an solchen Programmen, Effekten,
1: ja, ja.
0: Aber die Mitarbeitenden fühlen sich auch stets eingebunden. Ja, und ansonsten brauchst du natürlich nicht nur einen Bereich oder beispielsweise zwei Bereiche oder drei.
1: Brauchst mehr.
0: Du brauchst am Ende in unserem Fall eine ganze gelbe Bank, um so eine Kampagne zu boosten und am Ende auch diese Emotionalität reinzubringen. Ja, was ich immer gerne noch mitgebe an dieser Stelle ist, wenn ihr beispielsweise wie wir mit einem Hashtag arbeitet, Proud to be Yellow oder Team Yellow, prüft einfach auch vorab eure Claims. Ja, also ihr müsst vielleicht mal dann Kontakt zu eurer Rechtsabteilung aufnehmen. Unsere Kolleginnen und Kollegen sind da immer super hilfsbereit, super zuvorkommend. Das erspart euch einfach am Ende negativen Rückschlageffekt.
1: Ja, das ist richtig. Also vorher das mal abklären, nur auch mal für euch.
0: Ja,
1: ne?
0: Genau.
1: So, dann ging das ja Ende des Jahres oder Ende letzten Jahres, ging das weiter oder es ging nochmal?
0: Ja, warum?
1: Weil es schön war und lief?
0: Das liegt auf der Hand, oder?
1: also ich meine, die Frage stellt sich ja nicht bei 40.000 Euro Invest und 40 Millionen Impressionen, ja, mache ich das nochmal?
0: Ja, genau. Ja. Genau, also das Schöne war, wir wussten ja am Ende auch schon vieles. Wir wussten, wie es geht. Wir wussten, wen mussten wir involvieren, um beispielsweise diese Towerherzbeleuchtung aufzubauen. Das ging dann recht smooth von der Hand.
1: Klar, beim ersten Mal dauert es ein bisschen, aber blieb denn die Milchglasfolie auf dem Fenster? Nein, das habt ihr wieder abgemacht.
0: Nein, das haben wir abgemacht. Und wir haben das dann eben analog aufgebaut wie im letzten Jahr. Also die Fenster wurden beklebt dementsprechend. Die LED-Strahler wurden aufgebaut. Und das Herz wurde mit Zeitschaltuhren gesteuert. Was wir daraus gelernt haben aus dem letzten Jahr, wir haben gesagt, wir wollen jetzt in diesem Jahr bis unbedingt 1 Uhr nachts machen. Warum? Da haben wir Silvester mit drin.
1: Ah.
0: Ja, im letzten Jahr ist die Beleuchtung immer ausgegangen um 23.59 Uhr. Und an Silvester war das natürlich schade.
1: Ja, klar.
0: Ja.
1: Alle feiern Neujahr und das Herz eine Minute vorher.
0: Und das Herz ist ausgegangen und das war natürlich nicht unser Ansinn. Deshalb haben wir gesagt, wir erweitern das bis auf 1 Uhr nachts und wir hatten so enorm schöne Motive zu Silvester. Also das ging auch in der Presse rauf und runter. Zusammenfassung zu Silvester, müsst ihr mal googeln. Da seht ihr auf jeden Fall ein Foto von der Frankfurter Skyline mit unserem angeschalteten Herz.
1: Aber auch ein sehr geiles Learning von 24, 25 auf 25, 26.
0: Ja.
1: Lass das Licht länger an Silvester, da werden die Motive schöner.
0: So simpel, aber doch so zielführend wieder. Ne?
1: Ja, aber das ist halt so manchmal, ich meine,
0: alles
1: gut.
0: Ja, genau. Und was wir auch gelernt haben, ist, es gibt noch eine andere schöne Seite vom Commerzbank Tower, nämlich die Richtung Sachsenhausen. Im letzten Jahr haben wir ein Herz beleuchtet, Richtung Innenstadt, Zeil, Römer, die Ecke. Und diesem Jahr haben wir gesagt, nee, wir setzen noch eins drauf, denn wir bauen gleich zwei gelbe Herzen am Commerzbank Tower auf. Und so war das dann auch. Also wir haben dann quasi die eine Seite einmal copy-pasted auf die andere Seite. Das ist ungefähr derselbe Aufbau. Das Gebäude ist recht ähnlich aufgebaut auf den beiden Seiten. Ja, und dann haben wir dann eben das Herz in Doppelform aufgebaut.
1: Ja, warum auch nicht?
0: Und das Schöne war, im letzten Jahr hat sich ja diese Eigendynamik entwickelt, dass ja eigentlich die Kampagne am Ende viel, viel mehr war als ich sag mal, nur die geplanten Elemente, sondern der Hamburger Standort hat sich ja dann auch dran gehangen und hat dann eben dort auch ein gelbes Herz aufgebaut.
1: Genau, genau.
0: Den haben wir natürlich direkt mit involviert in diesem Jahr. Dann haben wir gesagt, ja, wollt ihr wieder dabei sein? Wollen wir das analog machen? Und dann haben die sich direkt mit dran gehangen. Also auch wieder ein Easy Learning, ehrlicherweise, ne? Was du dann eben so agil zurechtruckelst. Und in diesem Jahr war das Schöne, wir konnten die 40.000 Euro Gesamtkosten, ja, die konnten wir halten, trotz Kostensteigerung und auch trotz zwei Herzen.
1: Dein Ernst?
0: Ja, die Kernaktivitäten, also die Tower-Herz-Beleuchtung, das konnten wir halten. Das Schöne war, durch eine andere bereichsübergreifende Synergie, nämlich durch die Zusammenarbeit mit unserem Brandmanagement-Team, konnten wir die Tower-Beleuchtung, das Tower-Herz als Key-Visual auf unserer diesjährigen Weihnachtskampagne Weihnachten beginnt im Herzen einsetzen.
1: Oh, gucke mal.
0: Ja, und die Kolleginnen und Kollegen sind natürlich absolut stolz auf die Kampagne auch. Kleiner Sidestep, da wurde nämlich die Deutsche Kinderkrebsstiftung unterstützt durch eine Spendenaktion. Wichtiges Thema. Ja, das Herz steht nicht nur für Zusammenhalt und Zugehörigkeit, sondern eben auch für echte Herzensprojekte, die es zu unterstützen gilt. Und da konnten wir am Ende mit einer Kampagne, die ohne Mediabudget aufgebaut wurde, 514.000 Euro an die Deutsche Kinderkrebsstiftung spenden. Und das ist eine schöne Sache. Ja, durch den Support unserer Belegschaft, unserer Kundinnen und Kunden. Ja, und wir haben rein organische Kanäle genutzt, also beispielsweise unsere Social Media Channels, dann natürlich auch die Tower Herz Kampagne als tragendes Key Visual und beispielsweise Kanäle wie eben wieder unsere Filiersysteme, ja, diese Display Out of Home Screens, die wir dort einsetzen.
1: Das ist so, es ist immer so, tue Gutes und sprich darüber. Und genau das ist ja auch am Ende das, was ihr macht. Also das Gute ist, ihr sorgt für ein gutes Gefühl, sowohl nach innen als auch nach außen. Ein Herz sorgt immer irgendwo für ein gutes, geborgenes Gefühl.
0: Ja.
1: Und wenn ihr dann das noch verbindet, so wie ihr das gemacht habt, Deutsche Kinderkrebshilfe.
0: Kinderkrebsstiftung.
1: Was willst du denn da noch sagen?
0: Ja, absolut. Also das ist irgendwie so ein No-Brainer. Ja. Und das Schöne ist, ich will noch ein paar Beispiele bringen. Also was von uns ja unserer Seite aus geplant war, war ja das Multiplikatorenkonzept in 2024, die Tower-Herz-Beleuchtung inklusive des Toolkit, das wir den Mitarbeitenden zur Verfügung gestellt haben und die überregionale Aktivierung bei den Filialscreens. In 2025/26 waren es die zwei Tower-Herzen, das Herz an unseren Commerzbank Two Towers in Hamburg, also der Hamburger Standort. Und dann eben der Einsatz im Key Visual durch die bereichsübergreifende Zusammenarbeit mit unserem Brandmanagement-Team in der Weihnachtskampagne. Es gab aber noch so unzählige andere Beispiele, wie beispielsweise total süß. In 24 haben sich die Mitarbeitenden an einem anderen Standort dann gelbe Herzen hin und her geschickt. Also wir haben einen Standort, der ist aufgebaut, sodass man dann quasi von gegenüber in den anderen Gebäudeteil reinschauen kann. Und dann haben die Mitarbeitenden sich mit Post-its, haben die
1: so
0: sich
1: Herzchen
0: ja, an die Fensterscheiben geklebt und sich die hin und her geschickt. Oder beispielsweise ein Kollege bastelt immer Symbole oder Gebäude mit Klemmbausteinen. Da hat er eine Riesenstatue vom Commerzbank Tower mit Klemmbaustein hatte der und hat dann natürlich noch das gelbe Herz.
1: Ist das das, was unten steht in der Lobby?
0: Nee, das ist ein anderes Kunstgebilde. Das ist ja nicht aus Klemmbaustein, das ist ein richtiges Modell. Nee, aber also wirklich so aus Klemmbaustein und der hat da natürlich noch das gelbe Herz mit reingebaut.
1: Das ist ja geil.
0: Total süß. Hoodies hast du schon erwähnt, gab es. Es gab Schlüsselanhänger, die von Kolleginnen und Kollegen gebastelt wurden. Und wir haben das beispielsweise auch auf unserer Hauptversammlung, haben wir dieses Thema natürlich auch angesprochen. Wir trugen das auch auf den Rücken bei der JP Morgan Corporate Challenge, dem Firmenlauf hier in Frankfurt. Da sind mal eben 750 gelbe Herzen durch Frankfurt gelaufen.
1: Ja, warum auch nicht?
0: Ja.
1: Und jetzt haben wir, also bis Ende Januar lief das?
0: Genau.
1: Jetzt haben wir gerade Aufzeichnungsdatum Ende Februar. Gab es schon erste Zahlen oder gibt es erste Zahlen, die du nennen kannst? Impressionen zum Beispiel?
0: Nun, da kann ich nur sagen, dass wir durch die bereichsübergreifende Zusammenarbeit, also mit der Weihnachtskampagne, konnten wir die organischen Impressionen, wir haben 514.000 Euro Spendensumme, und auch den theoretischen medialen Gegenwert natürlich nochmal signifikant nach oben schrauben.
1: Klar.
0: die Zahlen sind jetzt gerade noch in der Werkstatt, aber ich kann schon sagen, wir konnten sie nicht nur halten, sondern eben auch wirklich nochmal optimieren.
1: 26, 27? Wie viele Herzen gibt es dann? Oder gibt es neue Ideen?
0: Lasst euch überraschen.
1: Oh, das war mir wieder klar. Ja,
0: ja,
1: aber die dunkle Jahreszeit kommt bald wieder.
0: Aber ich kann euch
1: viel
0: nur sagen,
1: zu früh leider, aber ne, ihr wisst, was ich meine.
0: Und ich kann dir auch nur sagen, wir tragen das gelbe Herz natürlich nicht nur auf der Brust, sondern auch hier in unserer Belegschaft. Und wir werden das Thema immer mal wieder einfliegen lassen. Ja, also Team Yellow, das gelbe Herz, das ist einfach unser Symbol. Wir haben beispielsweise ja auch schon immer mal wieder Nachwuchskräfte, die bei uns anfangen. Im August fangen wieder welche an. August 26.
1: Azubi-Time, ne?
0: Azubi-Time. Mhm. Und da haben wir im vergangenen Jahr auch so ein Gruppenfoto gemacht. Das ist so ein klassisches Gruppenfoto, das du irgendwie immer machst, wenn Nachwuchskräfte anfangen, haben wir natürlich auch das gelbe Herz aufgefahren und haben dann die Outline mit so gelben Schildern umrandet und von oben einen Drohnenshot gemacht, sodass die alle natürlich im gelben Herzen standen. Und all solche Spirenzien lassen wir uns natürlich hier und da einfliegen und einfallen, um das Symbol weiter nach außen zu tragen.
1: Aber du bist doch jetzt seit wann bist du nochmal bei der Commerzbank?
0: Seit Anfang 2024, ist schon so lange, aber es kommt mir so kurz vor. Und es ist so schön, hier zu sein.
1: Dann warst du ja noch relativ frisch, als diese Idee auch aufkam. Mit dem Herzen.
0: Naja, also ich Anfang war ja dann 24, immerhin Ende schon 24, 10 Monate da.
1: War schon 10 Monate da.
0: Ja.
1: Aber das ist dann trotzdem was, ne? Relativ kurze Zeit, aber das ist dann trotzdem so ein Motivationspush, würde ich jetzt mal sagen.
0: Das hebt auch den Stolz auf den Laden, in dem man arbeitet, muss ich echt sagen. Es ist einfach schön, Teil von Team Yellow zu sein.
1: Ja, wenn du an diesem großen Projekt, was dann am Ende war und immer noch ist, als in Anführungszeichen Frischling
0: absolut
1: teilnehmen kannst und das Ganze mit initiieren kannst und dann da oben auf den 57. Stock da raufklettern und was nicht alles.
0: Ja. Ja.
1: Das hat auch so eine ganz andere Wirkung am Ende. Und auch jeder, und ich gehe davon aus, die Azubis, die auch jetzt kommen, dann im August.
0: Wir haben übrigens auch noch Ausbildungsplätze. Also falls
1: ich bin draußen.
0: Du nicht, aber ihr.
1: Ach so, ja.
0: Falls da draußen jemand zuhört, da noch einen Ausbildungsplatz sucht, wir haben noch ein paar offene Stellen zu vergeben und wir würden uns freuen, wenn wir die natürlich alle an junge, motivierte Menschen, die was bewegen wollen, auch vergeben können.
1: Was haben wir denn? Bankkaufmann? Oder auch Marketing?
0: Wir haben recht viel anzubieten. Also einfach auf der Karriereseite mal schauen und fündig werden.
1: Ja, verlinke ich auch mal nach unten, weil Nachwuchsförderung kann man immer gebrauchen, würde ich mal so behaupten. Mein Sohn ist dann.
0: Ach, schau an.
1: 5. Es dauert noch. Der wird Azubi 2036.
0: Guck mal.
1: 2037.
0: Ja, genau.
1: Dann gucken, wie viele Herzen dann da sind.
0: Einfach mal im Hinterkopf. Da kann er sich dann dementsprechend auch auf eine Stelle bewerben.
1: Ja, ich meine, Banken, ich wäre auch fast wirklich mal in einer Bank gelandet.
0: Echt?
1: Ja. Ich habe mich damals beworben bei einer Bank.
0: Ja.
1: Wohlgemerkt nicht bei der Commerzbank. Kurze Anekdote. Mich beworben, bin dahin, habe mich noch mit meiner Lehrerin gestritten, weil wir sollten da zu irgendeiner Gedenkstätte, ich weiß schon gar nicht mehr, wie sie hieß. Da habe ich gesagt, ich kann nicht, ich habe ein Bewerbungsgespräch. Und dann war ich da oben in irgendeinem Tower hier in Frankfurt.
0: Ach, okay.
1: Und dann kam folgender Satz, den werde ich nie vergessen. Nach Assessment Center, nach 2 Tagen, wir waren in einem riesengroßen Raum, in einem Meetingraum und wir durften irgendwie nicht aufs Klo, wir durften nicht raus. Und da wurde hier einzeln gerufen, bist du drin oder bist du nicht drin? Mhm. Und bei mir kam O-Ton, ich werde es nie vergessen. Herr Gründling, wir würden Sie gerne nehmen als Auszubildender. Sie sind aber zu jung und zu klein, es würde am Schalter scheiße aussehen. Das werde ich nie vergessen.
0: Ach.
1: Das werde ich nie vergessen.
0: Wahnsinn. Also wir sind natürlich super vielfältig. Ja, und
1: das glaube ich
0: auch darauf, das ist ein großes Asset unseres Unternehmens.
1: Das werde ich nie vergessen.
0: Ich dachte jetzt, sie haben vielleicht zu dir gesagt, Herr Gründling, wir würden Ihnen gerne einen Ausbildungsplatz anbieten, aber wir sehen Sie eher bei einem dualen Studium.
1: Leider Gottes haben sie gesagt, sie sind zu jung und zu klein, es würde am Schalter scheiße aussehen. Weißt du, mittlerweile mache ich Podcasts
0: ich
1: auf
0: anbieten.
1: Kisten.
0: Wir haben natürlich auch noch duale Studienplätze
1: auch
0: für August 26 anzubieten.
1: Also bin ich jetzt auch raus. Aber
0: schade.
1: Wenn jemand ein duales Studium machen möchte, sag mal, ich bin mittlerweile 36. Gottes Willen.
0: Schau an, es ist noch für nichts zu spät.
1: Ich habe ja schon 2 Studiengänge.
0: Na gut, dann.
1: Aber ich kann auch so einsteigen, es gibt auch einfach Mitarbeiter neu.
0: Auch das? Ja, also auch das?
1: Gottes Willen, wenn das mein Chef sieht. Ich will nicht kündigen, nur so zehn.
0: Der Kevin, der war so begeistert vom Team Yellow und von diesen gelben Herzen.
1: Find den 47. Stock echt schön. Nur mal so zur Info. Ha?
0: genau.
1: Nein, aber das finde ich ja auch so das Schöne. Und dieses Herz symbolisiert ja auch, wenn ich das richtig auch wiedergebe, korrigiere mich, wenn ich falsch bin, nicht nur die Zusammengehörigkeit und das Zugehörigkeitsgefühl, sondern es verbindet ja wirklich auch irgendwo alle Herkünfte und alle Geschlechter miteinander.
0: Das ist auch ein Ausdruck von Vielfalt am Ende mein des Tages.
1: Dankeschön,
0: wenn
1: das Wort hat mir gerade
0: gefehlt. Einfach weiterdenkst.
1: Der Ausdruck von Vielfalt. Mhm. Aber nee, umso stolzer bin auch ich und ich muss ganz ehrlich sagen, ich bin mittlerweile Commerzbank-Kunde. Und zwar durch eure Tochtergesellschaft mittlerweile.
0: Ist das,
1: kann man Tochter sagen? Comdirect? Ist das Tochter?
0: Gehört zur Commerzbank.
1: Gehört mittlerweile
0: zur Marke. Du bist bei der Marke Comdirect Kunde.
1: Genau, da bin ich jetzt auch schon Kunde, habe da mein Gemeinschaftskonto mit meiner Frau zusammen.
0: Ja.
1: Und umso stolzer bin auch ich dann als Kunde irgendwo Teil
0: das freut mich
1: dieser Proud to be Yellow Kampagne zu sein.
0: Ja.
1: Eben weil mich diese Kampagne, und deswegen bin ich ja auch zu dir gekommen, habe gesagt, ich will darüber podcasten. Ich will wissen, warum, wieso, weshalb, was kam bei raus, etc. pp. Weil ich das einfach sehr schön finde. Dann kommen wir mal an der Stelle zur Abschlussfrage. Mein lieber Tim, die Zeit verging mit dir wie im Flug. Wenn ich mal ganz kurz nach unten gucke, da stehen nicht mehr viele Minuten.
0: Ja.
1: Ich habe nämlich hier eine kleine Uhr da unten, man sieht es nicht, damit man sieht, wann extrem Schluss ist, so nach dem Motto. Du hast das jetzt gemacht, ihr habt das alle zusammen gemacht mit vollem Erfolg. Mhm. Ihr macht das auch weiterhin. Du hast jetzt schon gesagt, man darf sich darauf freuen, was kommt. Gibt es vielleicht doch schon so einen kleinen Sneak Peek? Nur einen kleinen?
0: Lasst euch überraschen.
1: Ach, verdammt. Es war ein Versuch.
0: Bleibt einfach gespannt. Wir wollen nicht zu viel verraten, ob, wann und in welcher Form irgendetwas wiederkommt, weil dann freut man sich ja nicht mehr drauf.
1: Oh, naja, findest du nicht? Vorfreude ist doch auch die schönste Freude, wenn man so ein bisschen was angeteasert bekommt.
0: Ach nee. Man braucht ja auch Momentum, um eben solche Aktionen zum Tragen zu bringen.
1: Okay.
0: Es tut mir leid.
1: Verdammt nochmal. Das war aber ein sehr schönes Schlusswort. Lieber Tim, vielen lieben Dank, dass ich hier heute zu Gast sein durfte im 47. Stock. Ich werde hier auch nochmal ein Bild einblenden, liebe Hörerinnen und liebe Hörer. Schaut gerne auf YouTube, wie so die Aussicht ist. Ein Bild muss ich einblenden, weil die Aussicht ist einfach phänomenal. Und heute ist auch noch ein richtig, richtig cooles Wetter. Deswegen vielen lieben Dank, dass ich hier sein durfte. Vielen lieben Dank, dass wir über die Proud to be Yellow Kampagne gesprochen haben. Danke, danke, danke.
0: Vielen lieben Dank dir, Kevin, dass ich da sein durfte. Am Ende war es echt eine tolle Aktion. Wir sind ein starkes Team, würde ich sagen. Und vor allen Dingen eins, Proud to be Yellow.
1: So schaut's aus an meine Hörerinnen und Hörer und an meine Zuschauer. Habt ihr denn schon mal, wenn ihr in Frankfurt wart oder auch in Hamburg, nicht, die Proud to be Yellow Herzen an den Towern gesehen? Könnt ihr vielleicht ein Bild posten oder könnt ihr mir eins schicken oder könnt ihr sagen, was ihr gefühlt habt, als ihr dieses Herz gesehen habt? Lasst mir doch mal gerne entweder ein Bild oder euer Gefühl oder eure Meinung zu dieser Folge in einem LinkedIn-Kommentar da auf podcast.de, auf Spotify oder auf YouTube in der Kommentarspalte oder ihr schreibt mir eine Mail zum Thema unter kevin@kevinalleinemarketing.de. Das war's für heute. Wir hören uns. Bis zum nächsten Mal.
0: Tschüss.

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0: Save My Soul von Bastille. Hier ist der erste Montag des Monats. Hier ist ganz schön queer. Schön, dass ihr eingeschaltet habt. Hier sind Leon und Jürgen.
1: 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Uns hört ihr über DAB Plus oder weltweit unter radiodarmstadt.de.
0: So sieht's nämlich aus. Und wer das letzte Mal mit dabei war, wir haben ja ein bisschen pausiert, so über Ostern, waren also im März dran, haben über das Lagata gesprochen, es gab die Petition, das Lagata sollte schließen, wir hatten darüber berichtet und wir wissen mittlerweile, dass die Zwangsräumung erfolgt ist und das Lagata, die älteste lesbische Bar in Frankfurt, leider schließen musste.
1: Ostern ist ein gutes Stichwort, der Hype ist zwar länger her, aber Ostern habe ich dafür genutzt, um dann mal Heated Rivalry selbst zu schauen.
0: Ha, ich bin bei Folge 1 hängen geblieben tatsächlich. Ich bin immer noch in Verzug, was das Ganze angeht. Ich glaube, mir war der Hype einfach viel zu groß. Ich soll es dringend mal nachbessern. Ich hatte angefangen und habe es dann irgendwie aber auch vergessen. Letzte Sendung haben wir dann auch noch gesprochen übers Reisen. Das ist ja dann auch immer mal so mein Thema. Der Gay Travel Index 2026 war gerade veröffentlicht. Da haben wir auch mal einen Blick drauf geworfen. Der Mai ist ein dankbarer Monat, für uns zumindest. Da können wir uns hier mit Musik beschäftigen und das hat einen großen Grund.
1: Oh, du meinst diesen Musikwettbewerb, den ESC, der dieses Jahr in Wien ist.
0: Ja, der 70. Eigentlich hätte man groß feiern wollen, kann man sagen. Auf der anderen Seite, ich glaube, er ist schon lange nicht mehr so umstritten gewesen wie dieses Jahr. Einige Länder treten nicht an, aus gutem Grund. Wir werden das mal von allen Seiten beleuchten. Ihr habt eure eigene Meinung, eure eigene Stellung dazu vermutlich. Und wir schauen auch mal drauf, welche Seiten da irgendwie so zu Konfrontationen führen und welche Musik vor allem am Start ist. Denn so viel ist, glaube ich, sicher. Im Mai wird er stattfinden, der Eurovision Song Contest.
1: Ach, du möchtest noch, dass die weiteren Themen kommen?
0: Wenn du möchtest.
1: Ach so, jetzt, nachdem der Frühling eingezogen ist, fängt es wieder an mit den ganzen CSDs. Und da möchten wir euch mal die Dorfbrett in Eppelheim vorstellen.
0: Genau, die ist am 16.05., das siebte Mal schon insgesamt. Und wir sollten vielleicht noch über eine Sache sprechen, neben der Querfilmnacht, nämlich über die Beflaggung am Bundestag. Da gibt's auch ein kleines Update in der Show. 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

Falls es jemand vergessen haben sollte, das war der Siegerbeitrag beim letztjährigen Eurovision Song Contest, JJ und Wasted Love. Er hat gewonnen und damit den Contest aus der Schweiz nach Österreich geholt und er wird in Wien ausgetragen. Es ist der 70. Contest. Und was als relativ biederer, eher konservativer Gesangswettbewerb begonnen hat einst, hat sich längst zu einem schillernd schrillen, pompös bunten Spektakel entwickelt. Eines, das auch musikalisch einen wilden Stilmix bietet.

0: Österreich statt. Dreimal war die Hauptstadt Wien die Host City. Nach Udo Jürgens Sieg 1966 mit Merci Cherie war die Wiener Hofburg 1967 der erste österreichische Austragungsort. 2014 sorgte der fulminante Auftritt von Conchita Wurst für den zweiten Sieg. Wie auch 2026 war 2015 die Wiener Stadthalle die ESC-Venue.
1: Ja, und wir wollen natürlich auch mal schauen, wer moderiert denn diesen ganzen Kontext? Leon, wissen wir das schon?
0: Das wissen wir, denn das ModeratorInnenpaar des ESCs in Österreich sind Viktoria Swarovski und Michael Ostrowski.
1: Swarovski, die moderiert ja regelmäßig große TV-Formate im deutschsprachigen Raum, während Ostrowski als Schauspieler, Drehbuchautor und Kabarettist bekannt ist. Auf dem Wiener Rathausplatz wird es ein großes Public Viewing geben und für alle, die nicht dort sind, die können es natürlich im TV schauen, ganz entspannt.
0: Genau, und dafür gibt es drei Termine, weil es gibt dann die Halbfinals. Das ist einmal dann Dienstag, der 12. Mai, Donnerstag, der 14. Mai, da dann um 21 Uhr startend, ebenso wie das große Finale dann am Samstag, den 16. Mai.
1: Und wir hatten es ja schon gesagt, es ist ein schwieriges Jahr. Ausgerechnet zum Jubiläum muss sich der Eurovision Song Contest statt mit Musik vor allem mit Politik auseinandersetzen. Dabei hat die veranstaltende EBU, die European Broadcasting Union, von Beginn an den unpolitischen Charakter des Wettbewerbs betont. Wirklich unpolitisch war der ESC zwar ohnehin nicht, sondern allein wegen des zugrunde liegenden völkerverbindenden Gedankens, aber auch der selbst auf der Showbühne nicht komplett ausblendbaren Konflikte in oder zwischen teilnehmenden Ländern. So brisant wie derzeit war die Lage allerdings noch nie. Im 70. Jahr seines Bestehens steht der ESC daher vor einer ungewissen Zukunft.
0: Und schon weit im Vorfeld des diesjährigen Wettbewerbs hatten öffentlich-rechtliche Sender aus 5 Ländern erklärt, aus Protest nicht an der Veranstaltung teilzunehmen. Das sind Spanien, Irland, die Niederlande, Slowenien und Island. Der Grund ist, wegen Israels Vorgehen im Gazakrieg hatten sie einen Ausschluss Israels verlangt, auf den die EBU dann aber nicht eingegangen war.
1: Aktuell fordern aus demselben Grund mehr als 1100 KünstlerInnen in einem offenen Brief zum Boykott des Musikspektakels auf. Darunter namhafte Musiker wie Peter Gabriel, Paul Weller oder Brian Eno. Auch die dänische ESC-Gewinnerin von 2013, Emily de Forest, hat das Dokument unterzeichnet. Selbst Sarah Engels, die für Deutschland im diesjährigen Finale singt, bezeichnete den ESC als die falsche Bühne, um tiefe politische Konflikte auszutragen.
0: Tatsächlich droht sich der Streit um die Teilnahme Israels zu einer ernstzunehmenden Belastungsprobe für den Wettbewerb zu entwickeln. Ob er daran zerbricht, wird sich zeigen. Allerdings hat der ESC schon viele Konflikte ausgehalten. Einige schwelten über Jahre. So nahmen in den Anfängen damalige Diktaturen wie Spanien, Portugal oder Jugoslawien teil. Der Nordirland-Konflikt überschattete einige Jahrgänge, genauso wie die Auseinandersetzung zwischen Armenien und Aserbaidschan, sowie der Ukraine-Krieg, der zuletzt zum Ausschluss dann Russlands führte.
1: Der ESC war und ist also nicht nur ein Spiegel europäischer Geschichte, er ist auch das am längsten währende europäische Gemeinschaftsprojekt und wähnt sich insofern möglicherweise zu Recht als krisenresistent.
0: Als das Projekt 1955 aus der Taufe gehoben wurde und 1956 erstmaligs als Grand Prix Eurovision de la Chanson stattfand, waren diese Dimensionen nicht abzusehen. Nur 7 Länder trugen den Wettbewerb damals untereinander aus. Die Schweiz, Deutschland, die Niederlande, Belgien, Frankreich, Luxemburg und Italien. Für die Schweiz gewann damals Luis Assaya mit Refrain.
1: Aus der damals sehr überschaubaren Veranstaltung ist ein Riesenapparat geworden. Mehr als 160 Millionen Zuschauer schauen weltweit zu, 35 Nationen nehmen teil. Inklusive der Halbfinals werden 3 Live-Shows übertragen. Während der rund einstündigen Punktevergabe Pausen sind bereits Weltstars wie Justin Timberlake und Madonna aufgetreten. Er ist diesmal ein bisschen in der Kritik, trotzdem wird er stattfinden. Wir haben euch die Termine schon genannt. Das große Finale natürlich im Mai am 16. und am 12. und am 14. feiern wir alle schon die Semifinals. Wir wollen natürlich auch Musik aus dem Contest hören und haben mal die Musik mitgebracht, die im Ranking am weitesten vorne ist. Jetzt die Länder Dänemark und Finnland.

0: Die ersten zwei Songs hier bei ganz schön queer. Dänemark haben wir gespielt und Finnland. Und über Finnland weiß Leon mehr.
1: Richtig, genau. Finnland war bereits schon 14 Mal in den Top 10 von insgesamt 59 Teilnahmen. Und einmal haben sie gewonnen. Mal gucken, ob sie das dann mit diesem hier schaffen können. Und hinter Finnland, also hinter diesem Song für dieses Jahr, stecken Linda Lampinius und Pete Pakkon. Und Epic und Iconic rufen junge Leute bei dieser Nummer mit viel Violinsound und einem brennenden Beichtstuhl. Linda Lampinius ist eine erfolgreiche Klassikmusikerin. Der 20 Jahre jüngere Pete ist ein Popstar, der durch eine Castingshow bekannt wurde. Der Titel Lichtkindheit bedeutet auf Deutsch so viel wie Flammenwerfer. Es geht natürlich um eine unerfüllte Liebe, von der er leidend singt. Du bist so heiß und doch eiskalt. Du bist ein Flammenwerfer.
0: Da kann ich mein Bullshit-Bingo schon mal ankreuzen, würde ich sagen. Flammenwerfer-Kreuz. Ne? So machen wir das nämlich dann. Schauen wir doch auf Dänemark, weil der zweite jetzt hier in der Reihenfolge, die wir gehört hatten, Søren Torpegaard Lund mit Fyrvigor Hammer. Dänemark selbst ja schon 26 Mal in den Top 10 gewesen, dreimal schon gewonnen bei 54 Teilnahmen. Die sind eigentlich ganz, ganz cool und ganz erfolgreich unterwegs. Bei Søren wird es sein, Nebelmaschine, nackte Haut und sprühende Funken, die begleiten diesen dramatischen Popsong von Musical-Darsteller Søren Torpegaard Lund. Fyrvigor Hammer, also bevor wir nach Hause gehen, handelt von einer heißen Partynacht, die nicht zu Ende gehen soll. Während die Nummer ordentlich Power hat, bleibt abzuwarten, ob sie die europäischen Zuschauer in der Originalsprache genauso mitreißt wie das dänische Publikum. Lund hat den Song selbst als eine sauer-süße Süßigkeit beschrieben. Da können wir vermutlich sehr gespannt sein, was uns dann erwarten wird auf der großen Showbühne in Wien dieses Jahr beim ESC.
1: Ja, und was wir dann gleich noch hören werden, ist Frankreich mit dem Song Regard von Monroe. Und das französische Fernsehen schickt eine Pop-Arie ins Rennen. Die erst 17 Jahre alte Sopranistin Monroe Rigby, geboren in den USA, vertritt Frankreich mit hohen Tönen und viel Pathos. Genau wie der letztjährige ESC-Sieger JJ ist sie in der Opernwelt beheimatet, interessiert sich aber eben auch für Pop. Das Liebeslied enthält Stellen wie »Sieh mich an«, »Sieh dich selbst an«, »Das ist Liebe«, »Sie trifft dich wie ein Blitz«.
0: Ach, das wird schön, oder? Ich höre das schon. Das wird auch ein großer Erfolg. Schauen wir noch auf das Land, das am weitesten weg ist, aber zur EBU-Regel mit dazugehört. Australien, 5-mal schon in den Top 10 gewesen, 11-mal teilgenommen. Bester Platz war die 2. Und Australien schickt ja seit 2015 konsequent einen Beitrag ins Rennen. Dieses Jahr Delta Goodrem. Und als der ESC nämlich das letzte Mal in Wien war, war Australien das erste Mal eingeladen und dabei. Das Land hat viele ESC-Fans und ist inzwischen eine feste Größe. Das Lied einer Interpretin aus dem australischen Castingshow-Kosmos ist klassischer Radiopop und arbeitet mit Harfe, Streichern, Klavier und der fast unvermeidlichen Rückung, bei der die Sängerin zeigen kann, welche Höhen ihre Stimme erreicht. Schauen wir uns das doch mal an, oder besser hören wir Australien und Frankreich.

0: Bussi.
1: Da haben wir euch noch einen extra gegeben. Sal da Vinci für Italien. Italien selbst ja schon 37 Mal in den Top 10 gewesen bei 51 Teilnahmen. Dreimal schon gewonnen. Jetzt probieren sie es mit Per Sempre Si. Nostalgisch und zeitlos anmutende Popballade mit neapolitanischem Flair und 70er Disco-Einflüssen. Auch thematisch ist das gefühlvolle Lied eher konservativ, handelt von einem Hochzeitsgelübde als Liebeserklärung. Auf Deutsch für immer. Ja. Sal da Vinci ist 57, bekam wie üblich als Gewinner des Sanremo-Festivals das Recht, Italien beim ESC zu vertreten, und er sagte ja. Zum Glück nicht wie letztes Jahr für Italien. Ne? Er brennt für den Wettbewerb, möchte auftreten, und deswegen kommt er jetzt auch. Im Sommer 24 war sein Song Rosetto e Caffè, also Lippenstift und Kaffee, mal ein TikTok-Trend gewesen übrigens, denn zahlreiche Clips mit dem Lied zeigten Nutzer und Nutzerinnen beim Morgenritual Party machen oder flirten. Wichtig dabei meist dramatisches Lippenstift auftragen. Wir sollten uns möglicherweise den Namen oder den Song merken. Sal da Vinci für Italien.
2: Ich dachte, du meinst, wir sollen jetzt den TikTok-Trend nachmachen. Zum Glück nicht.
1: Können wir auch. Ich hole Lippenstift raus. Sekunde, wo habe ich ihn?
2: Das Moment. Das
1: doch lachst du.
2: Erstmal gucken wir aber, was Griechenland so gemacht hat beim ESC. Die haben nämlich sage und schreibe 46 Mal teilgenommen. 21 Mal waren sie in Top 10 und einmal hat es dann auch zu einem Sieg geführt. Deswegen dachten sie sich in diesem Jahr, da schicken wir doch dann den Voice of Greece-Teilnehmer Akylas Mytilenius mit schnellem Song, mit Dancebeat, arabisch anmutenden Elementen und 80er Videospiel-Sounds ins Rennen. Akylas benutzt griechische, englische, spanische und französische Wörter. Textlich geht es in Ferto, in etwa gib her oder bring her, um Überkonsum und den Drang, immer mehr besitzen zu wollen. Persönlicher Hintergrund ist dabei, als er Kind war, konnte sich seine Mutter nicht alles für ihn leisten. Deshalb gibt es im Text auch eine Passage, die sich an sie richtet. Ich werde dafür sorgen, dass es uns an nichts mehr fehlt, Mama.
1: Ja, der griechische Beitrag, der wird gleich kommen. Wir wollen natürlich auch über unseren deutschen Beitrag sprechen. Deutschland 35 Mal schon in den Top 10 gewesen, 69 Mal teilgenommen, 2 Mal haben wir schon gewonnen. Ich glaube, wir wissen das alle ziemlich gut. Generell ist ja das deutsche Verhältnis zum ESC eher verkrampft, geprägt vor allem von den Namen Ralf Siegel und Stefan Raab. Siegel, gerne auch als Mr. ESC tituliert, schrieb insgesamt 24 Songs für den Wettbewerb, darunter Nicole Siegerlied von 1982, ein bisschen Frieden.
2: Und Stefan Raab trat 2000 selbst als Interpret mit Wade Hade Duda da an, steuerte aber vor allem aus dem Hintergrund. 2010 schickte er gemeinsam mit der ARD Lena ins Rennen, die mit Satellite gewann. Ein Jahr später durfte Raab in Düsseldorf sogar mitmoderieren.
1: Eine Frechheit. Ralf Siegel und Stefan Raab eint, dass sie immer wieder versuchten, nach der Popkrone zu greifen. Aber ebenso wie Siegel ein ums andere Mal, scheiterte auch Raab 2025, als er den ESC erneut zur Chefsache erklärte. Mit dem Duo Arbor und Tünner landete er auf dem 15. Platz.
2: Bei aller Könnerschaft ist der ESC eben nur schwer auszurechnen und ein Sieg abhängig von vielen, eben nicht nur musikalischen Faktoren. Das macht den Song-Contest ja aber auch immer wieder so aufregend.
1: Das stimmt allerdings. Sarah Engels wird dieses Jahr für uns antreten beim diesjährigen Contest. Mit ihrem Lied Fire konnte sie sich beim deutschen Vorentscheid gegenüber den anderen Kandidaten durchsetzen.
2: Trotzdem, ja, sieht es schlecht aus für den deutschen Beitrag beim ESC. Denn Sarah Engels kommt mit ihrem Song Fire international nicht gut an. Der Song ist von einem Sieg vermutlich weit entfernt. Das meint zumindest die Prognosen der Buchmacher.
1: Wie jedes Jahr bietet die Seite eurovisionworld.com einen Überblick über zahlreiche Quoten. Der Song aus Finnland steht als Top-Favorit da, gefolgt von den Beiträgen aus Frankreich und Dänemark. Sarah Engels ist für Deutschland ziemlich abgeschlagen im hinteren Mittelfeld.
2: Deutschland belegt bei den Wettquoten einen enttäuschenden Platz 22. Das war zumindest so dann Ende April. Das ist der übliche Bereich, in dem Fire bisher angesiedelt war.
1: Die Wettquoten der Buchmacher entscheiden zwar nicht den Wettbewerb, doch sie gelten als aussagekräftiges Stimmungsbarometer. Sie spiegeln wider, welche Länder als aussichtsreich und welche als Außenseiter gehandelt werden. Wir dürfen auf jeden Fall gespannt sein und wir freuen uns, wenn sie dann in Wien auf der Bühne stehen wird. Sarah Engels mit Fire für Deutschland. Stop.

0: Tja, ob die zwei Beiträge was werden, das werden wir in Erfahrung bringen. Griechenland und Deutschland habt ihr als die letzten zwei für den ESC gehört. Damit haben wir heute mal drauf geschaut auf den 70. Contest, der ja in Wien steigen wird. Die Bundestagspräsidentin Julia Klöckner bleibt bei ihrer Linie und lehnt es erneut ab, die Regenbogenflagge zum Christopher Street Day auf dem Reichstagsgebäude hissen zu lassen. Stattdessen legt sie ein anderes Datum fest und erklärt sich zur Beflaggung des Deutschen Bundestages.
1: Klöckner bleibt dabei bei ihrer Entscheidung. Wenn am 25. Juli wieder tausende Menschen zum Christopher Street Day durch Berlin ziehen, werde die Regenbogenflagge nicht über den Bundestag zu sehen sein. Stattdessen wird die Flagge zum Internationalen Tag gegen Homo, Bi, Inter- und Transfeindlichkeit, kurz Eiderhobit, am 17. Mai gehisst.
0: Ich habe entschieden, dass die Regenbogenflagge immer am 17. Mai auf dem Deutschen Bundestag gehisst wird, sagte Julia Klöckner nun dem Berliner Tagesspiegel. An diesem Tag gäbe es einen klaren parlamentarischen Anlass. Am 17. Mai 2002 hat der Bundestag die Rehabilitierung homosexueller Opfer der NS-Justiz beschlossen. Zugleich ist es der internationale Tag gegen Homophobie, begründete die CDU-Politikerin ihre Entscheidung.
1: Die Debatte um die Regenbogenflagge war bereits im vergangenen Jahr vor dem CSD entbrannt. Damals hatte Julia Klöckner die Flaggenhissung zum CSD ebenfalls abgelehnt. Die Bundestagspräsidentin verwies auf den geltenden Flaggenerlass, der das Hissen der Regenbogenflagge einmal jährlich vorsehe. Außerdem begründete sie ihre Entscheidung damit, dass die Demonstration in keinem direkten Zusammenhang mit dem Bundestag stehe.
0: Am 17. Mai 1990 hatte die Weltgesundheitsorganisation, die WHO, Homosexualität aus dem Diagnoseschlüssel ihrer Krankheitsklassifikation gestrichen. Seitdem gilt sie offiziell nicht mehr als Krankheit und deswegen ist dieser 17. Mai ein so wichtiger Tag für uns queere Menschen.

0: Ed Sheeran hier bei Ganz schön queer. Schön, dass ihr eingeschaltet habt und mit dabei seid am ersten Montag des Monats hier auf unserem süßen kleinen Sender, der DAB Plus sendet. Und
1: über den Webstream unter radiodarmstadt.de gibt's uns weltweit.
0: Und wir machen schon seit 12 Jahren hier, was mal so harmlos angefangen hat, Queer Songs. Und da haben wir auch heute wieder was ganz Tolles rausgesucht. So viel sei jetzt schon verraten. Aber wir gehen natürlich immer erst dann rein, wenn wir euch die alten nochmal vorgestellt haben. 6 Minuten Musik, unter anderem von Loose Electric, zuletzt vorgestellt mit Mädchen und...
1: Jetzt guckt er hier, Lady Gaga und Doechii.
0: Ach, das wolltest du wissen, der Lieblingssong. Runway, die zwei laufen und dann kommen wir zum heutigen Queersong.

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1: Lady Gaga, Doechii und Lucy Electric haben wir gespielt. Die sind alle schon mal gelaufen bei uns in den Queer-Songs. Die haben wir euch schon vorgestellt. Jetzt der neue. Denn der heutige Queer-Song, der bringt uns nach Johannesburg in Südafrika. Von hier stammt der Country-Sänger und Songschreiber Orville Peck. Sein Markenzeichen ist eine Maske mit langen Fransen, die den Großteil seines Gesichts verbirgt. Der Grund? Der 38-Jährige versucht, seine Identität medienwirksam geheim zu halten.
2: Es wird vermutet, dass sein richtiger Name eigentlich Daniel Pitou lautet. In Foren sind ihm Fans aufgrund seiner Tattoos, die er trägt, auf die Schliche gekommen und aufgrund einiger Äußerungen in der Vergangenheit. Aber letztendlich wie auch immer.
1: Orville Peck ist in Südafrika aufgewachsen, bevor er im Alter von 15 Jahren mit seiner Familie nach Toronto gezogen ist. Als begeisterter Theaterfan und ausgebildeter Balletttänzer geht er schließlich nach London und tritt in einem Theaterstück im West End auf. Seine Schauspielkarriere ist jedoch nur von kurzer Dauer, denn seine wahre Leidenschaft gilt der Country-Musik.
2: 2019 veröffentlicht er sein Debütalbum Pony. Seine Musik vereint Elemente von Country, Rock und Popmusik und Rockabilly. Seine Stimme strahlt eine ganz eigene und geheimnisvolle Atmosphäre aus. Orville Peck singt mit einer tiefen, gefühlvollen Stimme, die oft mit der von Elvis Presley, Roy Orbison und Chris Isaak verglichen wird.
1: 2020 nimmt er mit der kanadischen Country-Pop-Legende Shania Twain das Duett Legends Never Die auf. Ein Jahr später nimmt er mit einer der einflussreichsten Drag-Queens der USA, Trixie Mattel, das Lied Jackson auf. Für Lady Gagas Born This Way, the 10th Anniversary, covert er ihren Hit Born This Way und beweist damit einmal mehr sein Können.
2: Dann erst folgt sein zweites Album Bronco. Es kann sich 2022 auf Anhieb in den Billboard-Charts platzieren und erreicht die Top 20 der US-Country-Charts. Das Album erhält gute Kritiken und wird für den Juno Award in der Kategorie Country-Album of the Year nominiert.
1: Mit Stampede folgt sein drittes Album. Hierfür kann Orville Peck einige Gastmusiker gewinnen, darunter Willie Nelson, Elton John, Nathaniel Radcliffe und Noah Cyrus. Das Album schafft es auf Platz 1 der UK Country Charts. Im Juni 2024 erscheint in Zusammenarbeit mit Kylie Minogue und Diplo die Single Midnight Ride.
2: Orville Peck verbindet klassischen Country-Sound mit queerer Ästhetik. Er ist offen schwul und hat sich nach eigenen Angaben bereits als Kind geoutet. Auch aufgrund seiner extravaganten Bühnenkleidung, einer Mischung aus paillettenbesetzter Cowboy-Aufmachung und 70er-Jahre-Glamrock, sowie seiner Texte, die sich oft mit queeren Themen befassen, hat er eine große Anhängerschaft in der LGBTIQ+-Gemeinschaft gewonnen.
1: Durch diese Verbindung von Western-Mode und queerer Identität verkörpert er die modernen Ausdrucksformen der Gay-Cowboy-Subkultur und macht sie einem breiten Publikum bekannt. Vermutlich war er genau deshalb 2023 Gastjuror bei RuPaul's Drag Race.
2: Orville Pecks Musik und Videos thematisieren queere Liebe. Ich schreibe Liebeslieder über Geschichten, die meine sind. Meine Liebeslieder drehen sich halt um Männer, sagt Orville Peck. Damit macht er das Gleiche wie die anderen. Dolly Parton halt mit Perücke, Willie Nelson mit seinen Haarzöpfen und Orville Peck eben mit seiner Fransenmaske.
1: Rapper Lil Nas X mag das Genre mit seinem Smash-Hit Old Town Road für ein queeres Publikum modernisiert haben und die Grammy-Gewinnerin Kacey Musgraves ist eine lautstarke Verbündete. Doch Country-Jungs, die über andere Jungs singen, sind nach wie vor rar gesät. Im Out Magazine und einigen anderen Publikationen wurde Orville Peck deshalb bereits als queerer Pionier im Country-Genre hervorgehoben.
2: Das Erste, was mich an Country faszinierte, war, dass es so theatralisch und kühn war. Jeder hatte sein Markenzeichen oder seine Rolle wie im alten Hollywood, erklärt der Musiker in einem Interview. Schon als Kind war er von dieser schillernden Ästhetik begeistert. Es war Dolly Partons Strassglanz und ihre Rolle als fröhliches Mädchen aus den Bergen, das einfach kein Glück hatte, die ihm am meisten in ihren Bann zogen. Ich erinnere mich an den Moment, als mir klar wurde, dass sie keine Figur war, sondern ein Mensch, lacht er.
1: Ein letztes schönes Zitat von Orville Peck ist übrigens dieses hier. Der Musiker sagt nämlich, es sei gar nicht so schwer gewesen, Akzeptanz zu finden. Ich hatte das große Glück, in einem familiären Umfeld aufzuwachsen, in dem ich sehr behütet und geliebt wurde. Ganz gleich, wer ich einmal werden würde.

0: Rob Thomas bei Ganz schön Queer, gleich noch BTS, aber vorher gehen wir jetzt mal hier brav in die Queerfilmnacht. In diesem Monat läuft der Film Mauern aus Sand. Marco glaubt, seinen Weg gefunden zu haben. In der Schule wird er als Sportler gefeiert. Mit seiner Freundin führt er eine stabile Beziehung. Und in der Werkstatt seines Vaters wartet ein guter Job. Er ist einer, den alle mögen. Und als es darum geht, sein kroatisches Heimatdorf vor einer Flut zu schützen, stapelt er Sandsäcke wie alle anderen auch. Doch dann taucht ein Freund aus der Vergangenheit auf und weckt Gefühle, die Marcos sorgsam zusammengebautes Selbstbild in Frage stellen und das Selbstverständnis der konservativen Dorfgemeinschaft noch gleich mit.
1: Der Film Mauern aus Sand ist eine melancholisch erzählte Geschichte über das Erwachsenwerden und den aussichtslosen Versuch, der Mensch zu sein, den andere in einem zu sehen glauben. Behutsam und frei von Sentimentalität inszeniert Regisseurin Chaeyoung Chanak die Liebe als Naturgewalt, die sich ihren Weg bahnt, so viele Dämme auch aufgeschüttet werden. Mauern aus Sand ist ein aufregendes und dabei ganz unaufdringliches Stück junges queeres Kino. Zeitlos schön.
0: Der Film läuft im Rex-Kino Darmstadt, das ist neu, am 7. Mai um 20.15 Uhr.
1: Oder im Kino in Gelnhausen am 13. Mai um 18 Uhr.
0: Und last not least, im Marseen-Kino in Frankfurt, auch am 13. Mai, da um 20.15 Uhr.

0: Haben wir lange nicht gespielt, Leon. Ich und ich vom selben Stern. Passt ein bisschen. Wir diskutieren bei queeren Menschen ja immer mal Stadt- und Landverhältnisse oder Stadt- und Dorfverhältnisse. Mhm. Es gibt wieder einen Dorf-Pride. Wir haben es ja ganz zu Beginn der Sendung auch schon erzählt. Am 16.05. findet der statt in Eppelheim dieses Jahr.
1: Und das ist dann sogar der siebte Dorf-Pride und der bringt eben dann den Pride-Spirit jedes Jahr in ein anderes Dorf im Südwesten Deutschlands und diesmal feiern wir da Vielfalt, Respekt und Sichtbarkeit, wie du gesagt hast, dann mitten in Eppelheim.
0: Ja, und queere Menschen, meine, das war auch schon jetzt irgendwie so vertextet, ne, leben ja nicht nur in großen Städten, sondern irgendwie überall und viele entscheiden sich auch bewusst dafür, in ihrem Heimatort vielleicht zu bleiben, dort, wo Familie oder Freunde oder auch einfach das eigene Leben halt zu finden ist. Und mit der Dorfpride soll damit nämlich ein Zeichen gesetzt werden, denn alle Menschen sollen sich in ihrer Heimat wohlfühlen und deshalb auch queere Menschen, wenn sie in einer eher ländlicheren Gegend wohnen oder abseits von Frankfurt und Wiesbaden.
1: Du warst ja schon mal bei einem Dorfpride, oder?
0: Ich weiß nicht, ob er so genannt wurde. Offiziell in Nierstein war er schon gewesen. Ich war auch schon in Bensheim gewesen. Das sind ja alles so auch kleinere Orte, frühe Gehversuche, um sowas wie einen Dorfpride, einen CSD zu starten. Ich habe so das Gefühl, und die Geschichte habe ich noch nicht ganz verstanden, weil die ganzen Orte, die wir hier haben, sind ja eher so in Baden-Württemberg zu finden. Nierstein wäre ja drüben, Rheinland-Pfalz, ne? Bensheim hier in Hessen noch gerade so, bevor Baden-Württemberg anfängt. Insofern, ich kenne diese Gehversuche und die sind irgendwie anders smart. Darmstadt hat ja eigentlich auch mal so angefangen. Ne? Heute ein großer CSD, der wirklich eine Rolle spielt und aussagekräftig ist. Aber vor vielen Jahren, was sind es jetzt, 15 oder so, hat der als ein Sommerfest angefangen. Ne? Also auch ganz harmlos.
1: Mhm. Nur, also ich frage mich bei sowas, ich bin per se erstmal Fan von, nur irgendwie ist auch so ganz dunkel trotzdem die Frage, zersplittern wir das Ganze nicht zu sehr?
0: Wie meinst du?
1: Naja, dass wir da dann zu viele Einzelne haben und es dann vielleicht nicht die Masse ist, die dann beeindruckt, anstatt dass wir jetzt dann so wenige, also weniger groß, wobei es jetzt auch schon einzig, also man kann wirklich, ich glaube so ab jetzt eigentlich jedes Wochenende auf ein CSD gehen, bis dann Richtung September, nur wenn es dann halt noch mehr zerstückelt wird, weil es müssen ja irgendwie auch Leute organisieren und die wiederum fehlen halt dann an anderen Stellen.
0: Ja, aber ich glaube halt schon, dass auch die CSD, um die andere Position zu beziehen, halt in großen Städten einfach machbar sind. Also ein CSD in Köln, wir gehen da zum Feiern hin oder auch in Berlin oder in Hamburg, das kann sehr schön sein und da sind wir viele und vielleicht fühlen wir uns in der großen Menge dann auch ein Stück weit stark oder sicher. Das sind alles gute Argumente und gleichzeitig glaube ich, wir müssen die Sichtbarkeit aber überall hinbekommen und gerade dann auch eben abseits dieser großen Städte, also abseits von Hamburg, von Berlin, von München, von Leipzig, also überall da, wo die großen CSDs stattfinden. Köln hatte ich gerade auch noch genannt.
1: Mm, ja, stimmt, absolut. Ja, mal gucken, also was noch fehlt. Ich komme da nicht, also doch, ich komme direkt aus Darmstadt, aber jetzt nicht mehr direkt in Darmstadt dann leben, sondern aus dem Landkreis. Da gibt es dann auch noch keinen direkten. Also bei mir ist dann der nächste halt dann Darmstadt oder Frankfurt.
0: Ja, bei mir dann, ja, könnt mich jetzt entscheiden. Ne? Darmstadt ist nah, Mannheim ist nah, Frankfurt ist nah. Ich wohne da irgendwie so eigentlich im Kloster. Das ist aber auch, glaube ich, ziemlich bekannt. Aber ich finde immer noch der erste Klosterpreis, das wäre auch was. Und da hätten wir sogar noch mal einen anderen Namen, den wir draufschreiben könnten. Ne? Also hiermit melde ich sozusagen meine Patentrechte an. Gehen wir nochmal auf Eppelheim zurück. 16.05. Das müsste der Tag sein, wenn ich es jetzt richtig weiß, wo ja auch ESC ist. Aber okay, man kann vorher noch Eppelheim machen und ich dann den ESC, ne?
1: Das Programm ist entsprechend getaktet, habe ich schon vorhin in der Sendung geguckt.
0: Ja, ja, genau. Meet and Greet ist um 12 Uhr bereits. Start der Demo 14.30 Uhr. Die Abschlusskundgebung 16 Uhr. Ende der Demo 18 Uhr. Die Afterparty, ich weiß nicht, wie die gedacht ist, ob man da zusammen den ESC schaut, geht ab 18 Uhr los. Oder ob man da noch schnell einkaufen geht und besorgt den Mad Eagle, paar vegetarische Sticks und anderen Knabberkram und fleht sich dann bis spätestens 21 Uhr vor die Glotze und guckt den ESC aus Wien. Weiß ich nicht genau. Also Eppelheim am 16.05. So viel steht hier auf dem Flyer, den ich gerade per Zufall vor 2 Tagen noch in die Hände bekommen habe. Also ne, Flyer funktionieren manchmal.
1: Seid ihr dann in der Sendung?
0: Genau. Gehst du hin? Nee, du auch nicht. Ne? Du bist auch hier am ESC vertaktet.
1: Nein, oder? Ja, ja und nein. Das Wochenende ist schon belegt. So viel verrate ich mehr aber nicht.
0: Ja, okay. Mehr aber nicht.

0: Erstmals wurden queere Menschen in Wiesbaden zu ihren Erfahrungen in der Stadt und ihrem Sicherheitsgefühl befragt. Wiesbadens Bürgermeisterin Christiane Hinninger von den Grünen stellte vergangene Woche im Rathaus die Ergebnisse der Online-Befragung vor. Die Befragung befasst sich insbesondere mit homo- und transfeindlichen Erfahrungen sowie dem Sicherheitsempfinden in der Community. Gemeinsam mit Polizeivizepräsidentin Katrin Thaler vom Polizeipräsidium Westhessen sprach die Bürgermeisterin über mögliche Unterstützungsmaßnahmen.
1: Und für diese Stadtanalyse Queeres Leben in Wiesbaden wurden erstmals Angehörige sexueller und geschlechtlicher Minderheiten in der hessischen Stadt zu ihrer Lebenssituation befragt. Über 200 Personen gaben Auskunft über Erfahrungen von Diskriminierung und Gewalt sowie über erlebte Unsicherheit im öffentlichen Raum. Die Erhebung wurde gezielt in der LGBTI-Community verbreitet und ermöglicht so in Bezug auf Straftaten eine Erhellung des Dunkelfelds, ergänzend zur polizeilichen Kriminalstatistik.
0: Die Ergebnisse zeigen, die Mehrheit der Befragten fühlt sich im öffentlichen Raum tagsüber sicher. In den Abendstunden wächst jedoch die Unsicherheit. Zudem berichten Befragte von tatsächlich erlebten Angriffen wie Beleidigungen oder Bedrohungen. Auch körperliche Gewalt und sexuelle Belästigung sind für einen Teil der queeren Community reale Erfahrungen.
1: Auffällig ist zudem, dass entsprechende Vorfälle nur in geringem Umfang zur Anzeige gebracht werden. Als Gründe hierfür werden unter anderem Unsicherheiten im Umgang mit dem Anzeigeverfahren sowie hinsichtlich des weiteren Ablaufs genannt. Dies unterstreicht die Bedeutung niedrigschwelliger Zugänge, vertrauensbildender Maßnahmen und einer weiterhin engen Zusammenarbeit zwischen Stadt, Polizei und der Community.
0: Unsere Studie zeigt, dass wir in den kommenden Jahren noch viel zu tun haben, sagt Christiane Hinninger. Es ist nicht akzeptabel, dass sich viele Homosexuelle, Bisexuelle und Transpersonen insbesondere im öffentlichen Raum unsicher fühlen oder sogar Angriffen ausgesetzt sind. Wir nehmen die Ergebnisse sehr ernst und arbeiten gezielt an Maßnahmen, etwa an einer besseren Sichtbarkeit und Vernetzung von Unterstützungsangeboten für Betroffene. Auch die Zusammenarbeit mit der Polizei bleibe wichtig.
1: Polizeivizepräsidentin Katrin Thaler betont außerdem, Straftaten aufgrund der sexuellen oder geschlechtlichen Identität haben in unserer Gesellschaft keinen Platz. Das Polizeipräsidium Westhessen geht konsequent dagegen vor.
0: Zugleich sei es wichtig, Betroffene zu ermutigen, sich an die Polizei zu wenden.
1: Unser Ziel ist klar. Wir wollen mehr LGBTIQ-feindliche Straftaten ins Hellfeld bringen, indem wir ansprechbar sind und das Vertrauen stärken. Unsere Ansprechpersonen sind ein wichtiges Bindeglied zur Community. Sie schaffen Vertrauen und begleiten Betroffene auf Augenhöhe. 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

0: zu und dann.
1: Der Sommerregen von Joris, einer der letzten Songs heute bei Ganz schön queer, denn das war's für diese Mai-Runde, die wir mit euch zusammen gelaufen sind. Hatten wieder viel mit dabei gehabt.
2: Richtig, deswegen, es war eine volle Mai-Runde. Unter anderem dann in der ersten Stunde haben wir uns wirklich intensiv mit dem ESC, dem Eurovision Song Contest, befasst, der dann nächste Woche am 12. und 14. dann seine Halbfinals hat und am Samstag, dann den 16. ist die große Show in Wien.
1: Genau, wir haben euch die Länder Finnland, Dänemark, Australien, Frankreich, Italien, Griechenland vorgestellt und haben natürlich auch den deutschen Beitrag gespielt. Und ich hau's jetzt mal raus, seid nicht traurig, wenn das nicht funktioniert in Wien.
2: Oh, jetzt hast du aber krasse Infos gedroppt. Naja, und wirklich dann terminlich voll weiter geht's im Mai dann die Woche darauf. Da haben wir zum Beispiel dann den Dwarf Pride in Appleheim, den wir euch vorgestellt haben. Und der Eider Hobbit genauso am Sonntag, am 17. Mai.
1: Ja, das ist spannend. Dieses Jahr fällt ja mal auf einen Sonntag tatsächlich. Also ich weiß nicht, welche Organisationen da alle hier noch groß planen und dann rausgehen, ne, mit irgendwie so der Rest-ESC-Freude oder einem Kater, man weiß es ja nicht so genau. Aber sonntags kann ja ein guter Tag sein, um was zu veranstalten und an den verschiedenen Örtlichkeiten eine Flagge zu hissen. Selbst Julia Klöckner möchte das ja am 17.05. machen. Wir werden das mal beobachten und werden an diesem Sonntag, der genannt ist, 17.05., dann mal nach Berlin schauen, ob die auch wirklich hängt.
2: Mhm. Das wäre schön. Ein weiteres Datum, was ihr euch merken solltet, das ist dann schon der 1. Juni. Das ist dann der erste Tag des Pride Months und auch Tag unserer Sendung, wann wir uns dann das nächste Mal wieder hören.
1: Genau, 19 bis 21 Uhr, da hört ihr uns. Ansonsten, man kann uns ja auch in Wiederholung hören. Wer möchte, kann ja alles das, was er verpasst hat oder einfach die ganze Sendung, weil sie so schön war natürlich, noch einmal hören.
2: In der Mediathek unter mediathek.radiodarmstadt.de oder wenn ihr mal alte Sendungen dann Revue passieren lassen möchtet, einfach weil ihr sagt, das war informativ, das möchte ich dann auch gemeinsam mit meiner Oma hören, findet ihr auch natürlich unseren Podcast auf allen gängigen Podcast-Plattformen.
1: Ganz schön queer mit der Oma hören und die Podcasts, das finde ich jetzt auch, da waren spannende Themen dabei. Ich weiß nicht, ob ich die mit meiner Oma gehört hätte. Würdest du mit deiner Oma die...
2: Ja, doch, vereinzelte... Ja?
1: So manche Folge geht.
2: Ja, kann man schon machen.
1: Ja, so hier, so manche Buchvorstellung ging, glaube ich. Ja, ich versuche gerade nochmal zu reflektieren, was wir da alles Spannendes drin hatten. Ich weiß nicht, ob ich jede Folge mit meiner Oma gehört hätte, aber okay, ich finde Respekt für jeden, der es tut.
2: Eben, Idee bis zur nächsten Sendung.
1: Genau. Lasst uns dran teilhaben, schreibt uns gerne queer@radiodarmstadt.de, wenn ihr es mit eurer Oma gehört habt und wenn die davon begeistert ist. Wir wollen gerne daran teilhaben und würden das dann im Juni in diese Show einbauen. Das war's für heute, das war ganz schön queer
2: mit Leon Ebersmann und
1: Jürgen Radestock. Ciao, ciao!
2: Bye!

0: schnell vergeht auch dieser queere Talk on air. Mein Name ist Leon Ibersmann, ich verabschiede mich für den Moment als dein Moderator. Du hörst das nicht kommerzielle Lokalradio Radio Darmstadt via UKW 103,4 MHz, über DAB Plus oder im weltweiten Stream auf unserer Website radiodarmstadt.de. Wenn du Feedback für mich hast, schreib es mir per E-Mail an queer@radiodarmstadt.de, queer mit zwei E's, oder ruf doch an. Die Nummer dafür lautet 06151 87000. Ich sag's nochmal, 06151 87000. In unserer Mediathek kannst du die Sendung eine Woche lang nachhören und ausgewählte Inhalte bieten wir auch noch als Podcast an. Und unser Podcast...
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In dieser Sendung, meine Damen und Herren, sprechen wir meist in englischer Sprache. Gründe dafür sind drei. Die Musik in dieser Genre ist meist in englischer Sprache. Viele Zuhörer wollen ihr Englisch noch verbessern. Dies bietet die Chance, mehr Englisch ins Ohr zu bekommen. Und drittens, weil der Doktor Englisch als Muttersprache hat, fällt es ihm leichter, sich schön und treffend über die Musik zu sprechen. Also hören Sie weiter. Erschrecken Sie nicht, wenn ich hier und jetzt in Englisch umschalte. Hauptsache, Sie genießen mit mir die nächsten zwei Stunden die feinsten Klänge der Classic Rock auf diesem Planeten. 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

0: dem Sofa. Das heißt bei Soziales, Familie und Arbeit von Radio Darmstadt. Am Mikrofon begrüßt Sie Alexander Pollack. Sie hören weiterhin Radio Darmstadt, immer noch bis zum Juli auf der UKW-Frequenz 103,4 MHz, aber auch bei DAB+. Und Sie können Radio Darmstadt natürlich immer übers Internet unter radiodarmstadt.de im Livestream hören. Bei Soziales, Familie und Arbeit ist heute wieder eine Frau aus einer Selbsthilfegruppe zu Gast. Es geht um die Selbsthilfegruppe Landesverband Legasthenie und Dyskalkulie Hessen e.V. Das ist die Ortsgruppe Darmstadt. Und da begrüße ich Frau Schock und bitte Sie jetzt, sich ein bisschen sich und Ihre Gruppe vorzustellen.
1: Ja, schönen guten Tag. Mein Name ist Anke Schocke, wie gesagt aus Darmstadt. Ich bin die Leiterin dieser Selbsthilfegruppe und mittlerweile auch stellvertretende Vorsitzende vom Landesverband Legasthenie und Dyskalkulie Hessen. Die Gruppe wurde als klassische Eltern-Selbsthilfegruppe 1983 schon gegründet. Es kamen hauptsächlich Eltern von Betroffenen oder auch Betroffene, mitunter auch Lehrer oder Therapeuten zum Austausch über die Problematik, weil es damals noch nicht so sehr viel Kenntnis darüber gab, Vorträge, Informationen über diese ganze Problematik. Seit Corona ist die Gruppe leider ziemlich eingeschlafen. Insofern nutze ich auch gerne die Möglichkeit, hier Werbung dafür zu machen, dass wir das wieder aufleben lassen können.
0: Eingeschlafen heißt, Sie treffen sich nicht mehr live.
1: Richtig. Es gibt telefonische Beratung. Wir haben auch mittlerweile eine gute Website mit Beratungsangeboten über Mail, aber eben keine Live-Treffen mehr zurzeit in Darmstadt.
0: Und wer kommt denn jetzt in die Gruppe? Sie sagen immer, oder wer nimmt dann an den Beratungen teil?
1: Das sind in der Regel Eltern. Eltern von betroffenen Kindern, die eben mitkriegen, es läuft nicht in der Schule. Oder die Lehrer sagen, hier läuft nicht, mach mal einen Test oder lass mal gucken, was da ist. Die rufen dann, wenn sie schnell sind und gut beraten sind, bei uns an, wo sie dann schnell auch Hilfe und Informationen bekommen, wie es weitergehen kann.
0: Sie sind ja Teil des Landesverbandes. Gibt es da auch einen Deutschlandverband? Das ist das ein großes Netzwerk.
1: Genau, es gibt den Bundesverband Legasthenie Dyskalkulie und in jedem Bundesland gibt es einen Landesverband. Und der Bundesverband ist eben unser Dachverband. Wir betreiben neben der persönlichen Beratung Lobbyarbeit, Kontakt zu den Ministerien, um eben zu versuchen, die gesetzlichen Gegebenheiten in der Schule zu verbessern, überhaupt aufzuklären und da in Kontakt zu bleiben. Das ist so das übergeordnete Motto des Verbandes.
0: Dann erklären Sie mal bitte, ja, nicht so kundigen Menschen und Hörerinnen, was ist Legasthenie, was ist Dyskalkulie?
1: Gerne. Die beiden sind sogenannte Teilleistungsstörungen, so wird das beschrieben. Es bedeutet, dass die Kinder, die eine Legasthenie haben, nicht so schnell lesen und schreiben lernen wie nicht betroffene Kinder oder die eine Dyskalkulie haben, kommen einfach nicht so schnell mit den Zahlen und dem Rechnen zurecht wie nicht betroffene Kinder. Die Legasthenie ist sogar mittlerweile auch vom Bundesverfassungsgericht als Behinderung anerkannt, was hinsichtlich der Förderungsmöglichkeiten Vorteile bringt, die Dyskalkulie leider noch nicht. Also die Kinder sind einfach langsamer, machen mehr Fehler, machen keine bestimmten Fehler, einfach nur mehr. Und wenn jetzt die Frage nach den Ursachen kommen sollte, kann ich das gleich schon vorwegschicken.
0: Ja? Nachher, ich habe jetzt noch vorher eine Frage. Kinder entwickeln ihre Lese- und Schreibfähigkeit ja ohnehin unterschiedlich. Gibt es da bestimmte Kriterien oder wonach merken Eltern meistens oder Lehrerinnen und Lehrer, dass da eine Teilleistungsstörung, wie Sie sagen, vorliegt und nicht einfach das Kind ein bisschen, langsamer und länger in seiner Entwicklung nicht so schnell ist?
1: Genau, das ist natürlich immer so eine Gratwanderung. Ja. Wann sagt man, das ist jetzt bedenklich und wann sagt man, das braucht noch Zeit? Und es gibt Tests, die mit den Kindern gemacht werden können, standardisierte Rechtschreibtests, Lesetests, Rechentests, die eben mit einer bestimmten Stichgruppe durchgeführt wurden und dann jedes Merkmal in der Natur ist normal verteilt. Der Durchschnitt ist in der Mitte und rechts und links sind die besseren und schlechteren. Und wenn sich jetzt herausstellt, dass das getestete Kind unterdurchschnittlich ist, obwohl es ganz normal intelligent ist und diese Diskrepanz zwischen Intelligenz und Rechtschreib- oder Lese- oder Rechenleistung einen bestimmten großen Wert hat, dann spricht man von einer Legasthenie. Und damit ist klar, es ist nichts, was sich einfach verwächst oder was mit der Zeit von alleine weggeht. Mhm.
0: Also das heißt, da werden, sagen wir mal, Kinder aus der dritten Klasse mit 9 Jahren gemeinsam getestet und das sind dann auch Kinder, die in anderen Fächern beim Malen oder in bestimmten beim Basteln oder wenn es ums Singen geht oder ums Sprechen wahrscheinlich, weil Legasthenie, also die Sprache wird hier dann nicht beeinträchtigt, also einfach auswendig lernen oder irgendwelche Liedertexte. Wenn festgestellt wird, in allen Bereichen entsprechen die Kinder eigentlich der Norm, aber in so einem Bereich wie Rechnen oder Lesen, Schreiben, da sind sie deutlich schwächer.
1: Ganz dann genau. Ist das so. Perfekt zusammengefasst.
0: So okay, ist das. Gut, danke schön. Und gut, beim Rechnen ist das genauso. Da genau. Wird quasi durch Rechenaufgaben altersgemäß
1: genau,
0: sozusagen
1: die Rechenstrategien, wie rechnet jemand, wie kommt ein Kind zu einem Ergebnis, genau.
0: Gut, ich denke, wir machen jetzt erstmal ein Stück Musik. Sie haben sich ja Musik gewünscht. Afrika von Toto.

0: Sie hören Soziales, Familie und Arbeit bei Radio Darmstadt. Heute eine Sendung mit der Ortsgruppe Darmstadt vom Landesverband Legasthenie und Dyskalkulie Hessen e.V. Ich wollte Sie aber erstmal noch zwei Dinge fragen. Einmal, haben Sie eine Beziehung zu Afrika wegen dem Titel oder gefällt der Ihnen einfach?
1: Das ist, seit ich in die Disco gegangen bin, eins meiner Lieblingslieder. Warum auch immer.
0: Wunderbar.
1: Ja.
0: Und dann haben Sie vorhin gesagt, dass Ihr Verein oder die ganze Organisation 1983 gegründet wurde, also vor über 40 Jahren. Hat sich da so im Bereich Dyskalkulie, Legasthenie in der Behandlung und so weiter, was in der Öffentlichkeit passiert, was verändert in den 40 Jahren?
1: Durchaus. Also es ist viel mehr ins Bewusstsein der Leute gekommen. In den Schulen ist angekommen, dass die Kinder nicht dumm sind, sondern Unterstützung brauchen. Und auch Lehrer haben ganz viele Möglichkeiten, mittlerweile sich diesbezüglich weiterzubilden. Wobei es nach wie vor nicht unbedingt zur Lehrerausbildung gehört. Also man kann Lehrer werden, ohne viel davon mitbekommen zu haben. Aber es gibt sehr viele Weiterbildungsmöglichkeiten mittlerweile und auch sehr viele Schulen und Lehrer, die sich sehr hervorragend damit auskennen und den Kindern gut helfen können. Bei der Dyskalkulie ist es ein bisschen schwieriger. Da ist die Forschung auch nicht so weit wie mit der Legasthenie, weil die einfach früher angefangen haben.
0: Ah ja.
1: Ja.
0: Wie gibt es Ursachen für diese Teilleistungsstörung? Sie haben ja eben so im Nebensatz angedeutet, wer das hat, der hat's. Also es gibt wohl keine Heilung, aber man kann die nicht einfach wegtherapieren.
1: So ist es. Also es gibt große Hinweise darauf, dass es vererbt wird. Und oftmals ist es auch, wenn es der Sohn hat, ist der Vater oder der Großvater, der Onkel, die Tante. Es hat also überhaupt nichts mit verminderter Intelligenz zu tun. Natürlich, wenn ein Kind schlecht beschult wurde, dann lernt das auch nicht so schnell. Aber es ist dann keine Legasthenie.
0: Und Sie haben im Vorgespräch ein bisschen erzählt, dass es oft Probleme gibt, einfach bis diese Störung klingt blöd, bis diese Besonderheit überhaupt als Besonderheit festgestellt wird.
1: Ja.
0: Das kann ich mir auch vorstellen, dass erstmal, na gut, der ist halt ein Spätzünder oder ist ein bisschen, das Kind lernt zu langsam und so weiter. Ist das auch so? Also dass Menschen erst oder Eltern erst Jahre brauchen, bis dann klar ist, mein Kind hat das.
1: Ja, also ganz klassisch war es bei uns. Das Kind, der Sohn geht 2 Jahre in die Schule und kann immer noch nicht lesen. Die Hausaufgaben sind ein Grauen, mit Tränen, mit Verweigerungen, bis dann irgendwann mal in der Familie jemand sagte, meine Schwiegermutter, habt ihr mal an Legasthenie gedacht? Und als dann getestet wurde und ganz klar rauskam, jo, Legasthenie, da fiel unserem Sohn und uns natürlich ein Stein vom Herzen, weil dann hatte das Ding einen Namen und wir wussten, da kann man was tun. Und bis zu dem Zeitpunkt, bis zur Diagnose, haben die Kinder nur Misserfolgserlebnisse, merken nur, ich kann es nicht, ich bin wohl doof. Manche grenzen sich dann aus, werden ausgegrenzt, werden zum Klassenclown, ziehen sich zurück, werden psychisch krank. Es gibt da ganz, ganz schlimme Ausprägungen. Und bis es dann zur Diagnose kommt, das kann eine ganz, ganz große Erleichterung sein.
0: Mhm. Also Sie haben jetzt schon Probleme gesagt, Ausgrenzung und so. Fällt Ihnen da noch irgendwas ein? Wie sieht es denn aus bei Menschen, die, wo das eben ist wahrscheinlich auch früher eher passiert, dass das gar nicht diagnostiziert wurde, die sind dann irgendwie vielleicht durch die Schule durchgekommen und hatten dann wohl auch später noch Schwierigkeiten.
1: Natürlich. Also die Kinder, bei denen das nicht diagnostiziert wurde, die keine Unterstützung bekamen, die haben im schlimmsten Fall gar keinen Schulabschluss geschafft, haben sich so durchgewurschtelt. Ich meine, wenn es dann noch ein Handwerk in der Familie gab, einen Betrieb, dann war das wurscht vielleicht. Dann konnte man leichter die Kinder da so durchschleusen. Aber Spuren hinterlässt das immer, weil das Kind von Anfang an merkt, ich funktioniere nicht richtig.
0: Wie ist das eigentlich, jemand mit der Besonderheit, der kann ja ein Stück weit lesen, also nicht so, es ist kein Analphabet. Das ist ja auch eine Gruppe, die es bei uns gibt, die sich auch schämen und die große Probleme haben, aber das nicht

0: Movie oder Geschichte textlastige Aufgaben überhaupt nicht richtig erfassen und somit auch nicht gut lösen. Mhm. Das hängt direkt zusammen. Die Rechtschreibproblematik ist da wieder eine andere Sache, ja, ja. Die könnte man ja einfach rauslassen. Man kann es ja trotzdem vielleicht lesen, was an jemand geschrieben hat, wenn es auch falsch ist. Aber diese Leseproblematik, wenn das nicht trainiert wird, das zieht sich durch das gesamte Schulleben, durch alle Fächer. Ja, also diese Kinder lernen lesen, aber halt viel, viel langsamer und so, dass sie irgendwann in allen Fächern zurückbleiben.
1: Das heißt, so später auch im Leben, das ist dann nicht das Problem, dass jemand dann beim Einkaufen nicht liest, was da drin ist, ohne weiteres, sondern es geht dann, wenn es um Sätze, um längere Sachen geht, das ist dann schwierig.
0: Oh, ich denke, jemand, der eine schwere Legasthenie hat und als Erwachsener das immer noch nicht so toll beherrscht, der wird bestimmt nicht diese mini kleinen Zutatenlisten lesen wollen, weil es viel zu mühsam ist. Ja, also das ist ganz unterschiedlich, wie weit das dann im Erwachsenenleben noch ausgeprägt ist.
1: Gut, bevor wir darüber reden, welche Hilfsmöglichkeiten es für Betroffene gibt, gibt's noch wieder ein Stück Musik.

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1: Heute hören Sie bei Soziales, Familie und Arbeit eine Sendung, wo es um Menschen, die von Legasthenie oder Dyskalkulie betroffen sind, geht. Wir haben gerade drüber gesprochen, welche Probleme diese Menschen haben. Da kommen dann meistens Eltern von Kindern zu ihnen in die Gruppe oder jetzt ans Telefon oder an die Videokonferenz. Was können Sie denen denn anbieten an Hilfsmöglichkeiten oder an Wegen?
2: Also ganz wichtig war zu Beginn immer der Austausch, weil es wenig Informationen zu dem Thema gab. Mittlerweile gibt es ja ganz viel schon im Netz und in Büchern. Aber mittlerweile ist ganz häufig die Frage, wie die Schule mit der Problematik umgehen muss, kann, soll, wenn beim Kind etwas diagnostiziert wurde. Und da können wir beraten, wie man konstruktiv mit den Lehrern reden kann, wie man zu Hause vielleicht auch hier und da das Üben ein bisschen anpassen kann oder dass man es eben in externe Hände gibt, in eine Lerntherapie, wenn es in der Schule keine ausreichende Förderung gibt. Es kann,
1: also Üben geht doch. Auch wer da eingeschränkt ist, kann sich sozusagen ein bisschen oder zumindest etwas einfügen oder verbessern.
2: Nun, Lesen und Schreiben lernt man durch Lesen und Schreiben.
1: Ja.
2: Und die Kinder brauchen keine anderen Wege, kein Wundermittel, sondern sie müssen einfach viel mehr machen, viel häufiger üben.
1: Ah, ja.
2: Sie haben damals ein Wort 10-mal schreiben müssen und konnten es fehlerfrei schreiben. Und die Legastheniker müssen das vielleicht 100-mal schreiben. Das heißt, sie brauchen einfach mehr Zeit. Und diese Zeit müssen sie bekommen im Rahmen von Förderkursen von der Schule, die es manchmal gibt, oft auch nicht wegen Personalproblemen. Dann kann man eben zu Hause noch mal was dranhängen, was natürlich einen Riesenaufwand für die Familien bedeutet. Und eine andere Möglichkeit, die natürlich noch viel entspannender ist, ist, wenn die Schulen sagen, sie geben sogenannten Nachteilsausgleich. Das heißt, ein Kind kriegt mehr Zeit, wenn es Aufgaben bearbeiten muss oder es muss nicht laut vorlesen oder es muss weniger Kästchen rechnen, ja, dass sie also weniger bewältigen müssen. Und der Königsweg aus unserer Sicht ist, wenn die Rechtschreibung schlicht nicht bewertet wird für eine Weile, weil sie können ja eine super Geschichte.
1: Wie Sie sagen, Nachteilsausgleich,
2: genau.
1: Das muss ja irgendwo festgelegt
2: ja,
1: sein.
2: Ja, das ist die Verordnung zur Gestaltung des Schulverhältnisses.
1: Ah ja,
2: das ist ein Dokument, in dem alles geregelt ist, wie Schulalltag funktioniert, unter anderem auch mit diesen Teilleistungsstörungen.
1: Und lässt sich das auch von Eltern sozusagen einfordern? Müssen Schulen das dem nachgeben?
2: Also Schulen müssen fördern. Schulen müssen individuell fördern, wenn diese besonderen Schwierigkeiten zutage treten.
1: Und müssen die auch jetzt, wie Sie sagen, beim Aufsatz Rechtschreibung nicht bewerten
2: oder
1: bei Rechenaufgaben nur die Hälfte anfordern?
2: Es ist alles im Rahmen des pädagogischen Freiraums möglich.
1: Ja.
2: Der kann gut ausgenutzt werden oder schlecht. Da gibt es alle Erfahrungen. Ja? Und wir plädieren halt immer dafür, gleich den Druck rauszunehmen, weil es für die Kinder eine Riesenentspannung ist und wenn die Noten nicht mehr nur durch die Rechtschreibung bestimmt werden, weil die haben einen Riesendruck. Die gehen mitunter mit Bauchschmerzen in die Schule und kommen mit Bauchschmerzen nach Hause, weil sie immer nur erleben, sie können es nicht. Und da wäre das erstmal der einfachste Weg. Und wenn diese Fördermaßnahmen der Schule nicht genügend greifen, dann ist mitunter auch eine außerschulische Lerntherapie nötig, wo Kinder dann extern für privates Geld natürlich. Ja.
1: Die wird also nicht irgendwie wie eine Psychotherapie in einem bestimmten Rahmen von der Krankenkasse bezahlt.
2: Genau, also Legasthenie, Dyskalkulie sind keine Krankheiten, das sind Teilleistungsstörungen, aber in Krankenkassen finden die nicht statt.
1: Ja, jetzt hören wir wieder die Royals.

0: Das war eben die Gruppe Pentatonix mit dem Titel Royals. Das ist eine A Cappella-Gruppe ohne Instrumente. Das ist ja was Besonderes und ist ja auch ein sehr schönes Lied.
1: Ja.
0: Wir sprechen weiterhin über Legasthenie und Dyskalkulie. Wie ist jetzt nach der Schule, wenn Menschen müssen ja auch weiterhin in ihrem Leben mit dieser Besonderheit klarkommen. Was gibt's da für Besonderheiten, Hilfsmöglichkeiten? Ja, wie schaffen das Menschen dann durch Ausbildung, Studium, Beruf?
1: Also ich sage immer, wenn ein Kind die Schule geschafft hat und einen Abschluss hat, dann ist das Schlimmste geschafft. Weil nirgends wird so viel Wert auf Rechtschreibung gelegt wie in unseren allgemeinbildenden Schulen. Wenn man dann an eine Ausbildung geht, gibt es natürlich auch Prüfungskommissionen bei den Ausbildungsbetrieben, bei der IHK. Da kann man auch Anträge auf Nachteilsausgleich stellen. Und selbst in einem Studium geht das. Das ist manchmal, brauchen die noch Gutachten, auch wenn sie eigentlich keine einfordern dürfen. Aber das ist nicht mehr ganz so problematisch wie in der Schule. Also die Störung besteht lebenslang. Ein Mensch lernt immer. Das heißt, wenn ich einen Schulabschluss habe, habe ich mich auch schon auf jeden Fall verbessert.
0: Und wie können, gibt es dann sonst auch noch Hilfsmittel? Also mir fällt zum Beispiel ein, mittlerweile kann man sich ja am Computer Texte vorlesen lassen.
1: Ganz genau.
0: Das müsste für solche Menschen eine große Hilfe sein,
1: absolut,
0: weil sie haben ja keinen Versteh-Einschränkung,
1: richtig,
0: sondern Lese-Einschränkung.
1: Genau, das ist eine ganz große Hilfe, dass sie sich heute alles am Computer vorlesen lassen können. Und andersrum, ich habe jetzt einen Doktoranden kennengelernt, Schwerstlegastheniker, der diktiert seine Doktorarbeit dem Computer, weil wenn er sie schreiben müsste,
0: kann man ja auch.
1: Ja, und genau, und da muss man natürlich dann lernen, sehr akzentuiert und deutlich zu sprechen, dass der Computer einen auch versteht, und er hat das trainiert und das funktioniert. Also dieses Hilfsmittel ist ein Segen für die Betroffenen, sowohl das Vorlesen lassen wie das Diktieren. Und dann haben wir die Rechtschreibkorrekturen, die auch helfen können, wobei natürlich Word nicht immer genau weiß, was sie sagen wollten. Manchmal versteht es die Grammatik nicht, aber das ist schon ein ganz großer Fortschritt zu früher. Ja.
0: Was raten Sie denn Betroffenen auf die Frage, soll ich offen mit meiner Beeinträchtigung umgehen oder nicht?
1: Würde ich immer sagen, offen damit umgehen. Das kommt sowieso irgendwann raus. Ja.
0: Ja.
1: Und das Ziel ist ja auch von so einer früh angefangenen Förderung oder Lerntherapie, dass die Kinder schnell merken, ich bin ja nicht doof, macht ja nichts, ich kann mir Hilfe suchen. Und auch heute fragen dann Studenten ihre Eltern noch oder ihre Kumpels, kannst du mir die meine Mail mal durchlesen? Ich bin nicht sicher, ob es stimmt. Also der offene Umgang damit entspannt ja auch. Ja,
0: ja, und auch wenn im Beruf, denke ich.
1: Ja, wenn ich jetzt im Ausbildungsberuf bin und dann gebe ich irgendwann eine Hausarbeit ab und der Prüfer sagt, was ist denn hier los?
0: Ja, ja.
1: Das kann unangenehm sein. Ja, immer damit offen umgehen. Und in den Zeugnissen sind ja auch manche Dinge vermerkt. Also wenn jetzt die Deutschnote ohne Rechtschreibung zustande gekommen ist, steht es im Zeugnis. Dann kann man es gar nicht verheimlichen. Also es gibt ja unterschiedliche Meinungen. Das ist jetzt meine. Andere möchten das lieber nicht offenlegen, aber ich sehe keinen
0: Und
1: Sinn.
0: Und wie ist es, Menschen mit diesen Besonderheiten, werden die auch später irgendwie erleben, die Ausgrenzung oder bestimmte Vorurteile, oder können die in der Regel relativ normal ihr Leben führen?
1: Also, sofern sie dieses Trauma, was sie ganz früh in ihrem Schulleben irgendwie bearbeitet haben, ist es keine Beeinträchtigung mehr, weil sie ja wissen um ihre Problematik. Ja? Wenn das natürlich immer versteckt wurde, nicht therapiert wurde, dann ist man auch als Erwachsener noch irgendwie innerlich gehandicapt.
0: Gut, dann hören wir wieder ein Stück Musik.

0: Wir sprechen weiterhin über Legasthenie und Dyskalkulie. Ja, Frau Schocke, was sind denn so Ihre Wünsche und Visionen? Was ist das, was ich für Menschen mit diesen Besonderheiten noch verbessern könnte, sollte? Und
1: ja, da wäre mein großer Wunsch, ein Appell an die Schulen und die Lehrer, mit mehr Mut und Pragmatismus daran zu gehen und einfach mal zu sagen, jo, dann werten wir eben nicht die Rechtschreibung, dann machen wir keinen riesen Fass auf, sondern lassen das Kind so sein, wie es ist, und geben ihm die Zeit, das zu lernen. Ebenso immer dieses Einfordern von Gutachten, was gar nicht erlaubt ist. Das kostet die Familien privates Geld.
0: Ne? Was heißt ein?
1: Ein Lehrer sagt, Frau Schocke, gehen Sie mal mit Ihrem Kind zum Testen, zur Diagnostik. Wir müssen wissen, ob das eine richtige Legasthenie oder LS ist. Und dann legen Sie da 400 Euro hin, dafür, dass Sie dann einen Stempel haben, was gar nicht erlaubt ist. Ja.
0: Also er hat doch die Erfahrung mit Ihrem Kind eigentlich, aber das ist für ihn nicht genug.
1: Ja. Und das liegt vielleicht auch manchmal am Mut, obwohl ja laut Verordnung gibt es weder Legasthenie noch LRS. Es gibt besondere Schwierigkeiten und die Feststellung der besonderen Schwierigkeiten obliegt der Schule. Aber oftmals wird es eben an Diagnoseinstitute oder lerntherapeutische Institute abgegeben, weil man sich nicht sicher ist oder so. Ja. Und da würde ich mir wünschen, dass das einfacher wird, weil das für die Eltern so ein enormer Druck ist. Und natürlich seitens der Politik, ich meine, die Schulen machen ja auch nur das, was sie dürfen, muss es natürlich alles viel, viel einfacher sein. Und die Regelung, dass es in der Oberstufe wohl Notenschutz gibt, aber in den Abi-Prüfungen nicht mehr, ist völlig absurd, hatten wir gerade besprochen. Und auch, dass die Dyskalkulie laut Verordnung mit der Grundschule endet, ist auch schwer nachzuvollziehen. Also,
0: was heißt endet das? Ja,
1: also die Fördermaßnahmen, die für die Legasthenie bis zur Oberstufe durchgeführt werden können, sollen enden nach dem vierten Schuljahr. Also da gibt es dann nur noch, wenn vorhanden, Förderkurse oder vielleicht mal ein bisschen mehr Zeit. Aber die Fördermaßnahmen bei der Legasthenie gibt es bei der Dyskalkulie in der weiterführenden Schule nicht mehr. Und das ist nicht zu verstehen. Und das wäre ein großer Wunsch, und daran arbeiten dann wir jetzt als Verband, Landesverband und Bundesverband, diese Dinge besser auf den Weg zu bringen.
0: Sie haben ja schon gesagt, Dyskalkulie ist nicht anerkannt als Krankheit oder was?
1: Als Behinderung. Behinderung. Genau, Legasthenie ist anerkannt vom Bundesverfassungsgericht, weil es da vor einigen Jahren aus Bayern haben da Schüler geklagt. Und dann hat das Bundesverfassungsgericht befunden, es ist eine Behinderung, somit lebenslang.
0: Ja.
1: Und bei Dyskalkulie gab es jetzt solche Prozesse noch nicht. Das kommt irgendwann sicher auch.
0: Aha, ja. Das ist nur ein bisschen merkwürdig.
1: In der Tat, das ist sehr merkwürdig, ja. Genau.
0: Ja, vielleicht sagen Sie an der Stelle nochmal, Sie sind ja auch Mitglied des Landesverbandes, Bundesverbandes. Jetzt, was gibt es denn außerhalb Ihrer Gruppe da noch für Angebote? Wo können Menschen da profitieren?
1: Gut, es gibt natürlich im Internet viele Informationen darüber, was man machen kann. Besser ist es natürlich, man macht das im Rahmen einer Lerntherapie, die eben Geld kostet. Aber eigentlich ist die Schule die Stelle, die den Bildungsauftrag hat und die um die Förderung sich kümmern sollte.
0: Nee, ich meinte jetzt von Ihrer Organisation, was die anbieten.
1: Stimmt, so war die Frage.
0: Sicher,
1: ja.
0: Finden genau. Im Internet, man kann schon fast sagen, leider zu allem alles Mögliche. Aber was bieten Sie? Haben gesagt, Sie haben Telefonberatung.
1: Genau, wir machen Telefonberatung, Mailberatung. Es gibt auch Workshops für Eltern, auch Wochenenden für Eltern mit Kindern. Auch gibt es das Programm STEP vom Bundesverband. Das ist dann hinsichtlich der englischen Problematik, weil natürlich Legasthenie sich auch im Englischen auswirkt. Mhm. Da also diese Möglichkeit, dass Betroffene sich treffen, austauschen, entspannen und eben auch Vorträge vielleicht hören, Therapiemöglichkeiten, Fördermöglichkeiten. Das bieten Bundes- und Landesverband, sowohl online auch und live, genau.
0: Wunderbar. Jetzt hören wir noch einen Wunschtitel von Ihnen. Wenn jetzt Sommer wäre, wir hatten eigentlich letzte Woche schon fast Sommer, aber natürlich der richtige Sommer kommt noch.
1: Genau, ich hoffe.

0: So, jetzt sind wir fast am Ende unserer Sendung. Ich habe heute gesprochen mit Frau Schocke vom Landesverband Legasthenie und Dyskalkulie Hessen e.V. von der Ortsgruppe Darmstadt. Erstens, sagen Sie mal, wie sich Menschen an Sie wenden können.
1: Die können am einfachsten auf die Homepage gehen, lvl-hessen.de. Dort finden Sie dann die Kontaktmöglichkeiten, entweder per Mail oder per Telefon. Wir haben telefonische Beratung zu bestimmten Zeiten und eben Mailadressen.
0: Das heißt, da muss man wahrscheinlich dann nach Ortsgruppe Darmstadt suchen, oder wie ist es?
1: Nee, muss man nicht. Also auf der Seite des Landesverbandes gibt es verschiedene Namen und Telefonnummern, und wenn dann Darmstadt nötig ist, dann
0: Wird die werden da angezeigt.
1: Ja, genau.
0: Also im Internet, und ja, dann ist irgend, kommen Sie dann.
1: Genau, mein Name wird dann auch angezeigt.
0: Ah ja, das habe ich verstanden.
1: Ja, genau.
0: Weil das gibt es ja manchmal bei großen Organisationen, wo man dann Ort eingeben muss,
1: so,
0: nächste Beratungsstelle oder
1: ja,
0: nächste
1: so groß
0: Bankfiliale
1: sind
0: oder so.
1: Ja.
0: Okay, also da stehen Sie da.
1: Ich stehe da mit Namen dabei, mit einer Telefonnummer, mit einer Mailadresse. Also mich kann man direkt kontaktieren. Und da ist dann auch natürlich Links zu anderen Institutionen, auch zum Bundesverband für weitergehende Informationen. Aber mich kriegt man auf jeden Fall über lvl-hessen.de.
0: Das ist dann die beste Möglichkeit.
1: Mhm.
0: Und Sie haben ja auch das Interesse oder möchten gern, dass sich wieder eine Gruppe wirklich trifft, wie das Jahrzehnte wohl war. Wenn Sie sagen Corona, dann haben die sich lange getroffen.
1: Ja.
0: Ja, ist sicher auch sinnvoll, weil ich denke, das persönliche Gruppengespräch ist doch noch die effektivste Form oder die beste Form des Austauschs.
1: Auf jeden Fall.
0: Also Telefon und so und Video ist okay, aber dieser, es ersetzt eigentlich nicht das persönliche Gespräch. Und deshalb gut, wenn jemand hier zuhört und betroffen ist oder interessiert ist.
1: Oder jemanden kennt, der
0: oder jemand kennt, der betroffen ist oder interessiert.
1: Dann sofort melden, dass man das schnell abklärt. Und wenn sich dann wirklich herausstellt, es gibt viele Interessenten, die sich persönlich austauschen möchten, dann ist das natürlich sehr, sehr schön. Ich habe keine Ahnung, wie groß, ob eine Gruppe zustande käme, aber hier der Appell, meldet euch.
0: Genau, das wäre doch schön. Ja, vielen Dank, Frau Schocke, für dieses interessante Gespräch. Ich wünsche Ihnen und Ihren Mitstreitern viel Erfolg und auch viel Freude an Ihrer Gemeinschaft,
1: ja,
0: Ihrer
1: Dank.
0: Arbeit.
1: Ja, danke, dass ich uns hier vorstellen konnte. War sehr schön.

Das war Soziales, Familie und Arbeit bei Radio Darmstadt. Diese Sendung können Sie dreimal nachhören. Heute Abend um 23 Uhr, morgen um 10 Uhr und morgen um 16 Uhr. Dann wird die Sendung eine Woche lang in der Mediathek zu hören sein. Also wenn Sie radiodarmstadt.de da auf Mediathek drücken, ist die eine Woche lang nachzuhören. Es gibt ein Postfach sofa.radiodarmstadt.de. In diesem Postfach oder da können Sie Kritik äußern, da können Sie sich melden, wenn Sie zum Beispiel den Kontakt mit der Frau Schocke haben wollen, aber jetzt die Adresse nicht schnell genug aufschreiben konnten. Da können Sie sich auch melden, wenn Sie selber mit Ihren Problemen oder Ihrem Thema mal bei Radio Darmstadt aktiv werden sollen. Vielen Dank an Ruben für den technische Hilfe, sage ich mal. Am Mikrofon verabschiede ich mich. Mein Name ist Alexander Pollack. Die nächste Sendung Soziales, Familie und Arbeit ist wieder am ersten Montag im Juni. Das ist der 1. Juni um 17 Uhr. Was da auf Sie zukommen wird, kann ich leider noch nicht sagen. Ich wünsche Ihnen noch einen schönen Abend oder, wenn Sie Wiederholung hören, eine schöne Nacht, einen schönen Tag. Bleiben Sie dran bei Radio Darmstadt.

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1: Proud to be yellow, die Kampagne der Commerzbank, die auch im höchsten Gebäude Deutschlands präsent war, weil eben Lichter dazu gehört haben. Ich wollte wissen, warum, wieso, weshalb und wie ist sie gelaufen. Das Ganze besprechen wir jetzt hier im Podcast. 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
1: Die Proud to be Yellow Kampagne, sie lief 24, 25 und jetzt auch 25, 26 immer in den Wintermonaten, weil da war das Herz am höchsten Gebäude Deutschlands am besten zu sehen. Aber es gab natürlich noch ein paar andere Aspekte dieser Kampagne und die will ich einfach mal beleuchten, weil mich das interessiert. Ich bin in Frankfurt und außerdem, ich liebe hohe Gebäude und ich bin jetzt hier mit Tim Zutz im höchsten Gebäude Deutschlands und zwar in der 47. Etage.
3: Ganz genau.
1: Alter, in der 47. Etage. Ich bin 1,60 groß. Immer in Relation, ne? Nur mal so zur Info. Tim, vielen lieben Dank, dass wir hier im Commerzbank Tower aufnehmen können. Und vielen lieben Dank, dass du mit mir diese Podcast-Folge machst. Ich würde sagen, stell dich einmal ganz kurz vor.
3: Na klar, Kevin. Ich danke dir, dass ich Teil deines Podcasts sein darf. Genau, mein Name ist Tim Zutz. Ich arbeite bei der Commerzbank jetzt seit 2 Jahren und ich bin dort im Social-Media-Team unter anderem für die Social-Media-Strategie, aber auch für Datenauswertung verantwortlich.
1: Social-Media-Strategie und Datenauswertung?
3: Ja, genau.
1: Auch zwei schöne Bereiche.
3: Das passt aber gut zusammen.
1: Ja, wenn wir Social Media auswerten wollen, wie hat was funktioniert?
3: Genau.
1: Ich habe mir sagen lassen, oder ich habe gelesen, die Kampagne hat, lass mich lügen, ich habe es nicht mehr ganz im Kopf, ich glaube 40 Millionen Impressionen gemacht.
3: Sehr gut gemerkt, absolut, ganz genau.
1: Unfassbare Zahl. Wie kamt ihr oder wie kamst du auf die Idee, so eine Kampagne zu machen?
3: Also du hast ja bereits gesagt, die Kampagne hat ihren Ursprung in 2024. Ja, das ist jetzt, überleg dir mal, fast 2 Jahre her. In den Wintermonaten 24. Setz dich mal zurück in diese Lage. Was war da alles los in der Welt? Anhaltende Inflation, Zusammenbruch der Regierungskoalition, eine unklare Wirtschaftslage. Ja, das ist total herausfordernd für eine Gesellschaft. Und auch wir bei der Commerzbank, wir hatten auch eine besondere Herausforderung, nämlich den Einstieg eines neuen Großaktionärs.
1: Stimmt, das lief ja rauf und runter in der Presse.
3: Ja, genau. Und das hat natürlich erstmal die Mitarbeitenden verunsichert ein Stück weit. Und in unsicheren Zeiten ist ja eins ganz wichtig. Was ist da wichtig?
1: Zusammenhalt.
3: Ganz genau. Zusammenhalt. Und das war unser Ziel mit dieser Kampagne. Und das Schöne ist, es war eine Kampagne von Mitarbeitenden für Mitarbeitende. Denn der Ursprung nahm beim Betriebsrat, der auf HR zugegangen ist und gesagt hat, hey, wir wollen mal jetzt was für unseren Zusammenhalt tun. Und am gleichen Tag hat sich unser HR Employer Branding Team noch zusammengesetzt und hat überlegt, was könnten wir denn mal als Team Yellow so machen. Wir nennen uns Team Yellow, also gelb, ja, und eben darin steckt eben auch der Ursprung der Kampagne. Die erste Säule dieser Proud to be Yellow Kampagne war ein, wir nennen es Multiplikatorenmodell. Mhm. Ja, also Mitarbeitende haben sich vor Bannerplakaten fotografiert, gelbe Plakate mit der Botschaft eben Proud to be Yellow und unserer Commerzbank Bildmarke abgebildet und hat uns fast überrollt, weil wir haben echt für einen Tag haben wir LinkedIn gelb gefärbt.
1: Krass.
3: Und das hat eben auch schon diesen schönen internen Zusammenhalt gezeigt. Und was stand in den Postings? Also die Botschaft sollte sein, warum bist du so stolz auf deinen Arbeitgeber? Warum bist du proud to be yellow? Und da gab es echt sehr, sehr berührende Geschichten. Und das hat unser HR-Team zunächst in den 4 mitarbeiterstärksten Standorten pilotiert, also Berlin, Frankfurt, Hamburg und Düsseldorf. Und die Mitarbeitenden waren so stolz auf ihre Geschichten, auf diese Aktion, dass das dann eben auch ausgeweitet wurde auf sogar internationale Standorte.
1: Ernsthaft?
3: Ja, genau, wie beispielsweise Sofia oder London. Oh. Ja, ja, total.
1: Gab es da dann auch das Herz? Oder nee, das habe ich gelesen, das war, glaube ich, nur in Frankfurt und Hamburg.
3: Ja, da komme ich gleich noch zu. Schön, dass du es beobachtet hast, dass es auch in Hamburg stattgefunden hat. Ehrlicherweise hatten wir damit gar nicht viel zu tun. Das war auch wieder so eine eigenständige Aktion von unseren Mitarbeitenden, die gesagt haben, hey, wir wollen auch das Herz nach Hamburg bringen. Total cool. Und also du siehst schon, da steckt eine Menge Eigendynamik drin.
1: Ja, ich sehe es gerade. Also wenn der Betriebsrat...
3: Ach, die sind total cool.
1: Aber das ist ja der Hammer. Der geht ja zum HR und sagt, du, ich hab da mal eine Idee. Und dann ging das los.
3: Ganz genau, das war der Ursprung. Und das hat ja die Allgemeinheit da draußen gar nicht so mitbekommen. Denn am Ende, also bis auf LinkedIn natürlich, bis auf diese zahlreichen LinkedIn-Postings mit auch tatsächlich am Ende Millionen organischen Impressionen. Aber die große externe Säule, ne, ist ja auch immer wichtig, erst intern vor extern. Die große externe Säule war dann, nachdem wir unter anderem auch so eine Art Toolset entwickelt haben für die Mitarbeitenden, also beispielsweise Teams-Hintergründe oder auch LinkedIn-Banner oder auch, kennst du bei LinkedIn so diese Profil-Swooshs, Suche Job und so weiter und so fort.
1: Ja, ja,
3: da haben wir so ein eigenständiges Visual kreiert mit Proud to be Yellow, wurde auch total gerne genutzt.
1: Ihr habt dann am Ende eine 360-Grad-Kampagne gemacht, ihr habt alles genommen, was Rang und Namen hatte, ne?
3: Ja, wir haben es zumindest probiert, aus eigener Kraft heraus vieles einfach selbst auf die Beine zu stellen.
1: Ja, aber das macht ja auch total Sinn. Also nicht nur zu sagen, hey, ich bin proud to be yellow und ich mache da mal schnell einen LinkedIn-Post und danke, sondern ich habe den Banner, ich habe dann noch dieses Visual da an meinem Profilbild. Ich trage das noch auf anderen Kanälen nach draußen. Ich habe einen Teams-Hintergrund. Vielleicht habe ich noch ein Shirt. Ich meine, ich habe heute auch mein Kevin alleine Marketing-Shirt an. Habe vielleicht ein proud to be yellow-Shirt und hinten ist noch das Herzchen drauf. Das ist doch dann schön, also es trägt es ja auch nach außen. Es wird nach innen gelebt, was du auch nach draußen trägst. Und das ist ja eigentlich genau das, was jede Kampagne eigentlich ausmachen sollte, was immer nicht so ganz funktioniert. Aber bei euch hat das, glaube ich, ganz gut geklappt.
3: Wir hatten einfach ein sehr, sehr starkes Momentum. Also die Motivation der Mitarbeitenden, die kam aus eigenem Guss. Also wir mussten gar nicht mehr so viel anschieben, weil der Initiator, der kam ja schon aus der Organisation heraus.
1: Ja, da gab es halt auch dann wohl, was du gerade erzählst und auch wie du es erzählst, dieser Drang nach Zusammenhalt, nach Gemeinschaft, auch gerade in dieser schwierigen Zeit. Und ich meine, wir sind ja noch nicht aus der Zeit draußen. Ja, also du hast immer noch den Krieg in der Ukraine, wir haben immer noch eine Inflation, wir haben immer noch, gut, okay, die Regierung ist zusammengebrochen, 2024, 2026 ist ein anderes Thema, aber die Menschen haben sich wohl gesehnt, auch hier im Gebäude, nach einem Zusammenhalt,
3: Anker.
1: Nach einem Anker. Ja. Und haben sie halt gesagt, gut.
3: Ja, genau. Und nach Zugehörigkeit. Und wir sind eben so vielfältig, aber dieses eine Thema, dieses Team Yellow, verbindet uns alle. Und das ist total schön. Und ja, das war so der Startschuss der Kampagne. Ja, also dieses Multiplikatorenkonzept, das unfassbar gut angekommen ist, das oft auch nach diesem Tag, an dem wir gesagt haben, hey, veröffentlicht gerne, wenn ihr Bock habt, auch noch fortgeführt wurde, haben wir uns dann nochmal zusammengesetzt und überlegt, wie geht denn das jetzt weiter oder was können wir nach diesem Oktober denn noch on top drauflegen? Und da haben wir ursprünglich geplant, hey, lass uns doch mit unserem Tower als höchstes Bürogebäude Deutschlands, lass uns damit doch mal spielen und vielleicht können wir so dieses gelbe Herz, dass wir beispielsweise Social Media weit auch immer gerne einsetzen als Symbol für Team Yellow. Lass uns das doch photoshoppen auf dieses Gebäude. Und da kam dann in diesem Brainstorming irgendwann mal, kamen wir gemeinsam auf diese Idee. Nein.
1: Ich mach kein Photoshop.
3: Wir machen kein Photoshop. Wir machen das real. Wir versuchen, eine Möglichkeit zu finden, hier bei uns am Tower ein gelbes Herz zu illuminieren.
1: Blöde Frage von mir. Mhm. Für denjenigen, der sich damit nicht auskennt.
3: Jetzt kommt die Frage. Ich glaube, ich weiß, welche es schon ist.
1: Ist das da nicht einfach, ich mache im Büro das Licht an? Also, was? Licht angemacht, jetzt auch. Licht angemacht, fertig?
3: Nee, also das siehst du ja allein schon an der Lichtfarbe. Ne? Wir haben hier eher so kaltweiß, würde ich sagen.
1: Ja, das hier da oben, ich meine, man sieht es jetzt nicht in der Kamera, das ist so ein bisschen, ich weiß nicht was. Da hast du so ein bisschen etwas Wärmeres, aber immer noch kalt. Ja, okay.
3: Genau. Also in der Regel die nur Standardbüros, wir sind ja hier in unserem Filmstudio, die Standardbüros haben eher kaltweiß Beleuchtung.
1: Ah, okay.
3: Und das sind auch Großraumbüros und beides funktioniert nicht ganz so gut, wenn du einfach nur das Licht anmachen willst. Ne? Das geht vielleicht in kleinen Büros, aber wir haben oftmals agile Flächen, Großraumbüros. Wir haben hier ein Shared-Desk-Konzept im Tower. Und da haben wir ganz schnell gemerkt, okay, mit allein Licht anschalten bringt es nichts.
1: Ihr habt es probiert.
3: Natürlich haben wir es probiert.
1: 47. Stock, einmal Licht an und dann nach unten. Ich sehe nichts.
3: Ja, genau. Oder ich sehe zu viel, weil du kriegst dann einfach diese Herz-Outline nicht gebacken, die wir eigentlich dann halt natürlich auch nach außen tragen wollten. Und nach unzähligen Testversuchen, wir haben irgendwie mit LED-Stripes probiert, kriegen wir das irgendwie hin, wenn wir das in die Fenster kleben oder anderen Möglichkeiten, da haben wir dann irgendwann ein Setup gefunden, das richtig gut, aber trotzdem super einfach funktioniert. Und das ist einfach eine Flächenbeklebung der Fenster mit LED-Strahlern und einer handelsüblichen Zeitschaltuhr. Die LED-Strahler wurden natürlich synchron zur Gebäudebeleuchtung programmiert, sodass dann am Ende die Lichtfarbe auch übereinstimmt, also das Gelb, das du quasi vom Commerzbank Tower ohnehin schon siehst. Und dann haben wir uns die Gebäudepläne angeschaut, mussten eben gucken, welche Büros mussten wie eben ausgestattet werden, damit es am Ende auch ein Herz wird.
1: Und die Scheiben, die habt ihr mit so, das ist so Milchglasfolie oder was gemacht?
3: Genau.
1: Damit das Licht sich so ein bisschen streut.
3: Richtig, damit das eben links und rechts geht, das ruhig dann auch weg, aber die Hauptfläche war dann eben diese eine Scheibe. Und da macht das auch keinen Unterschied, ob das ein Großraumbüro ist oder ein Einzelbüro. Und die Leute haben wir natürlich vorab informiert, hey, da kommt was, ihr lieben Mitarbeitenden, da wird was beklebt. Fanden die alle super. Ja, haben die auch alle mitgemacht und viele haben mich dann auch kontaktiert und haben gefragt, hey, Tim, wann ist das Herz denn nochmal an? Und ich habe extra das Büro früher verlassen, aus dem Homeoffice weitergearbeitet. Total süß von allen, wie da halt auch der Zusammenhalt wieder rauskristallisiert wurde. Ja, genau.
1: Ich blende jetzt hier auch mal kurz ein Bild ein. So hat's ausgesehen. Ich muss es machen. Ich habe es meiner Schwester versprochen. weil sie war hier in Frankfurt, die wohnt mittlerweile in Nördling und war hier in Frankfurt gewesen, hat ein Bild gemacht.
3: Ja.
1: Und da habe ich gesagt, boah, ich habe bald einen Podcast darüber. Und dann sagt sie, das Bild nimmst du aber und dann erwähnst du meinen Namen.
3: Ach, schön.
1: Ja, Schwesterherz Nadine, mach ich.
3: Ah ja, das interessiert mich doch Bild. Auch, wie das Bild aussieht. Ja, und da war sie nicht alleine. Ne? Also wir haben das erstmalig Anfang November 24, war der Go Live. Und du hast schon unten gemerkt, als das Herz das erste Mal angegangen ist, das war ein besonders emotionaler Mensch
1: für uns
3: alle.
1: Das glaube ich dir.
3: Weil wir waren total aufgeregt, weil wir wussten ja nicht, wie das Endergebnis dann final aussehen wird.
1: Du willst ja das Baby auch mal sehen.
3: Ja.
1: Du beklebst die Scheibe, du machst den ganzen Krempel fertig.
3: Genau.
1: So, und dann gehst du nach unten. Ich habe das Video ja gesehen, wo ihr da mit dem Buzzer standet.
3: Genau.
1: War das wirklich da das erste Mal, wo das angeht? Oder habt ihr das geprobt?
3: Das ist tatsächlich das erste Mal gewesen.
1: Okay. Also das muss ein extrem emotionaler Moment sein.
3: Wir waren ganz dolle stolz.
1: Ja, das glaube ich.
3: Und nicht nur wir, sondern eben alle Beteiligten und die gesamte Belegschaft, ehrlich gesagt. Und als das dann das erste Mal angegangen ist und es funktioniert hat, das war ein schönes Gefühl. Und du hast direkt um dich herum geschaut und hast gesehen, oh, die machen Fotos. Also das macht tatsächlich auch was mit den Leuten da draußen, die das Gebäude beim Vorbeigehen eben sehen. Und wirklich unzählige Leute haben beim Vorbeigehen dann eben ein Herzfoto gemacht. Und du kannst natürlich nicht immer alles tracken. Du weißt ja, Data Analytics ist ja irgendwie auch so ein Thema, das mich bewegt. Wir haben am Ende 900 Erwähnungen tracken können aus 2024. Mhm. Das sind bestimmt weitgehend nicht alle. Das sind nur die gewesen, bei denen wir eben auch als Commerzbank mit unserem Instagram-Account beispielsweise erwähnt worden sind.
1: Okay, ja.
3: Das sind bei weitem nicht alle.
1: Das heißt, die Dunkelziffer in Anführungszeichen ist nochmal sogar wörtlich zu nehmen, weil es war ja dunkle Jahreszeit. Ja. Die Dunkelziffer ist dann nochmal viel höher, weil nicht jeder taggt ja irgendwen.
3: Absolut.
1: Oder wie jetzt das Bild kam von meiner Schwester zu mir und nicht öffentlich irgendwo hin.
3: So ist das eben. Und wir haben das erst vielleicht nach 1, 2, 3 Tagen erst realisiert, was wir da eigentlich losgetreten haben. Also, dass der Tower wirklich eine Plattform ist, die auch nach extern wahrgenommen wird als höchstes Bürogebäude Deutschlands. Und das hat am Ende auch dazu geführt, dass die Kampagne eine echt gute Reichweite erzielen konnte, nämlich 40.000 organische Impressionen. Und wenn ich dir jetzt auch noch verrate, dass uns die Gesamtkampagne aus 24 gerade einmal 40.000 Euro gekostet hat.
1: Du hast gesagt 40.000 Impressionen, 40 Millionen Impressionen.
3: 40 Millionen Impressionen. Ja. 40.000 Euro hat die Kampagne gekostet. Bitte entschuldige.
1: Alles gut. 40 Millionen, also 2024, Der Übergang 2024, ja, ja, ja. 2025, genau. 40 Millionen Impressionen.
3: Ja.
1: Eine 40 und 6 Nullen dahinter, nur mal ja. für diejenigen, die in Mathe schlecht waren. Und nur 40.000 Euro.
3: Ja.
1: Drei Nullen. Ne? So. Ja. Also 40, 0, 0, 0. Es war günstig.
3: Es war super günstig und es steckt sehr viel Hands-on-Mentalität da drin und bereichsübergreifende Synergien, die da genutzt wurden. Und das ist echt auch ein Learning. Das möchte ich euch da draußen unbedingt mitgeben. Wenn ihr sowas Ähnliches vorhabt oder generell, wenn ihr eure Kampagnen aufsetzt und kreativ im kreativen Bereich tätig seid, überlegt mal, was könnt ihr aus eigener Kraft heraus leisten? Und sucht euch Allianzen im Unternehmen, schnappt euch eure Mitstreiter und legt da los.
1: Aber überleg mal anders ausgedrückt. Es gibt Unternehmen, die

0: ist es so. Aber drumherum haben wir natürlich ganz viel dazu beigetragen, um die Kosten zu minimieren. Aber uns war es auch wichtig, dass gerade nach extern das so wahrgenommen wird, als wäre das nur ein Lichtanschalten gewesen. Weil ich finde, auch das trägt zum Erfolg so einer Kampagne bei, wenn es so einfach aussieht.
1: Wenn es so einfach aussieht.
0: Ja.
1: Was hat denn der Vorstand dann gesagt, als du dem die Zahlen vorgelegt hast? So nach dem Jahr. So, hey Chef.
0: Da kann ich eine schöne Anekdote bringen.
1: 40 Millionen Impressions bei 40.000 Tacken.
0: Ich stand hier genau in der 47, also im 47. OG und wir hatten mal wieder eine Aufnahme, einen Videodreh. Und das, ich weiß gar nicht mehr, wann es war. Ich glaube, vielleicht 1-2 Monate nach Kampagnenschluss. Und auf einmal sehe ich einen Teams-Anruf von Bettina Orlopp.
1: Liebe Grüße an der Stelle, unbekannterweise.
0: Liebe Grüße, Bettina, genau. Und Bettina Orlopp, unsere CEO der Commerzbank, hat sich persönlich bedankt für den Einsatz des Teams.
1: Boah.
0: Und auch eben für diese schöne Kampagne. Und das war natürlich eine mega Wertschätzung. Ja,
1: das
0: also,
1: musst du dir mal geben.
0: Ja, das finde ich stark. Und das zeigt eben an der Stelle auch wieder unseren Zusammenhalt, aber auch unsere Kommunikation auf Augenhöhe hier.
1: Was ich aber auch sehr schön finde an dieser Kampagne, ist, dass ihr eine Kampagne gemacht habt, ohne auf dieses Ziel abzusetzen, ich will Kunden generieren. Sondern es ist eine, in Anführungszeichen, ich nenne es mal Employer-Branding-Kampagne von Mitarbeitern, eigentlich für Mitarbeiter, was aber auch außen getragen wurde.
0: Ganz genau.
1: Und wenn sowas passiert, dann kommen eigentlich Kunden, neue Mitarbeiter, kommen von ganz allein.
0: Es ging am Ende um Zusammenhalt und Zugehörigkeit.
1: Korrekt.
0: Das ist es. Und das Schöne ist, am Herzen, das war also das Herzsymbol, das war ja ein Sweet Spot vieler Zielgruppen. Ja, egal welche, zu welcher Zielgruppe, welcher Altersgruppe du gehörst.
1: Herz ist universell.
0: Herz ist universell. Mhm. Und gerade zur Weihnachtszeit hat das eben alle Menschen bewegt.
1: Ist so.
0: Ja.
1: Guter Zeitpunkt rausgesucht.
0: Ja, das war, wie gesagt, es war einfach ein Zusammenkommen, ein Momentum aus vielen Gegebenheiten, die diesen Erfolg der Kampagne natürlich begünstigt haben. Und nach dem Herzen haben wir uns auch überlegt, gut, das war jetzt eine regionale Aktion. Das Multiplikatoren-Konzept war ja überregional. Und wir haben dann weiter überlegt, wie können wir das jetzt nochmal überregional aktivieren? Und haben dann beispielsweise auch noch in unseren Filialen gibt's ja Screens. Ich sag mal so, Display out of home
1: das
0: Screens.
1: Das habe ich auch gelesen.
0: Ja, genau. So im Jargon. Und die haben wir auch genutzt. Und da haben wir dieses Herz auch nochmal draufgebracht, um den Zusammenhalt auch nochmal überregional zu aktivieren.
1: Da lief, glaube ich, auch, wenn ich das richtig gelesen habe, das Video, was ihr gemacht habt, wo du dann da oben standest.
0: In Kurzfassung, ohne Mensch, eher mehr mit Tower und mit Herz und mit Proud to be Yellow Claim.
1: Wie war das denn, als du da oben standst? Also ich verlinke mal den Link zum Video in den Shownotes. Könnt ihr euch mal angucken. Ist ein 9:16 Video, nur so zur Information. Du standst ja wirklich ganz oben.
0: Ja.
1: Und da war eine Drohne, wenn ich das richtig gesehen habe.
0: Genau.
1: Wie war denn so das Gefühl, ganz oben zu stehen? Eben, was sind das, 57?
0: Es müsste das 56., 57. Geschoss sein ungefähr. Du kommst da aber eben nur über die Treppen hoch.
1: Ja. Wie war das Gefühl, als du da oben standst?
0: Das war auch da. Du hast da so ein Gespür für. Also auch das war das erste Mal, dass ich da auf dem Dach oben stand. Und
1: ernsthaft?
0: Ja.
1: Ich geh mal hoch, Drohne, komm her.
0: Und meine Kollegin und ich, wir sind da das erste Mal da gewesen. Wir haben ja eben die Projektleitung dieser Towerherzbeleuchtung übernommen.
1: Ja, ja.
0: Da waren natürlich noch viel, viel mehr Mitarbeitende an dieser Kampagne beteiligt. Also vor allen Dingen im 24, 25 ganz stark Fokus auf Betriebsrat, HR, Employer Branding und eben Corporate Communications. Aber als wir da oben standen und die Drohne wurde gestartet, kam uns dieser Claim, Proud to be Yellow, den wir da eben auch in die Kamera gerufen haben,
1: ja.
0: Und die Drohne flog weg. Das kam uns da ganz spontan in den Sinn. Also das war ehrlicherweise gar nicht konzeptionell vorgesehen.
1: Wie war denn das Konzept? Ich stehe einfach da und die Drohne geht weg? Oder?
0: Nein, wir wollten, eigentlich wollten wir Toweraufnahmen aus Drohnenperspektive aufnehmen.
1: Okay, das heißt, es war gar nicht vorgesehen, dass dein Gesicht in die Kamera kommt, sondern ich will von außen so...
0: Genau, wir wollten den Go-Live, den erstmaligen Go-Live begleiten, filmisch, für unsere verschiedenen Channels, für das Intranet, für die Website, aber eben auch für unsere Social-Media-Channels. Und dann kam uns da auch wieder ganz spontan die Idee, in dem Sinne, hey, lass uns das doch rufen und die Drohne fliegt weg. Und das war am Ende auch wirklich ein Hero-Shot für die gesamte Kommunikation auf Social-Media.
1: Ich fand den super. Es hat so ausgesehen, als ob es geplant gewesen wäre. Ja, weißt du?

0: Deswegen habe ich dich ja gefragt, wie war es denn da oben?
1: Ja. Du, also es war natürlich vieles geplant, aber auch da zeigt sich wieder, gerade im Kreativbereich musst du dich manchmal auf ein gewisses Momentum einfach einlassen und dieses Gespür mitnehmen und meistens ist das dann auch das richtige Gespür.
0: Unfassbar.
1: Ja, das war dann eben die Kampagne in 24 mit den mit 40 Millionen Impressionen, ja, 40.000 Euro Gesamtkosten und wir haben uns auch die Mühe gemacht, um mal zu berechnen, du kannst ja, es gibt ja so ein Theoriekonstrukt, dass du einen medialen Gegenwert berechnen kannst für klassische Medien, die ja übrigens auch die Aktion aufgegriffen haben, hier vor allen Dingen im regionalen Umkreis, da haben wir uns total drüber gefreut. Wir haben das dann alles mal durchberechnet, auch beispielsweise, wenn du dieses Towerherz als Display-Out-of-Home-Fläche berechnen würdest und wir sind auf 370.000 Euro medialen Gegenwert gekommen. Also die 40.000 Euro
0: gut investiert.
1: Konnten damit gut investiert werden, würde ich sagen.
0: Dann war ja die Kampagne irgendwann mal vorbei. Also zumindest das Licht war ausgeschaltet.
1: Genau, im Januar 25 wurde das Licht sozusagen ausgestellt, aber der Zusammenhalt, der blieb.
0: Der blieb, logisch.
1: Ja, der blieb.
0: Aber was für Learnings hast du da draus gezogen? Weil jetzt kam ja dann, bevor wir zu 25, 26 kommen, weil ihr habt es ja nochmal gemacht. Übrigens, da ist das Foto auch entstanden von meiner Schwester. Das war nicht 24, 25, sondern ein Jahr später. Aber was für Learnings hast du draus gezogen oder habt ihr draus gezogen? Und was habt ihr an Veränderungen dann vorgenommen?
1: Ja, genau. Also so jetzt nach dem Motto Hand aufs Herz, ne? Was sind unsere Learnings?
0: Aufs gelbe Herz.
1: Aufs gelbe Herz. Das hast du schön ergänzt, genau. Ich würde sagen, wichtig ist, der Organisation zu vertrauen. Schenk deiner Organisation einen Vertrauensvorschuss, weil wir haben gemerkt, wenn du, ne, also ehrlicherweise die LinkedIn-Texte und auch die Bilder, das wurde ja eigenständig von den Mitarbeitern gepostet. Und viele Personen, die vielleicht auch in ähnlichen Bereichen tätig sind, haben da die Befürchtung, oh, da könnte vielleicht etwas kommuniziert werden, dass das nicht ganz so aligned mit unseren Kernbotschaften ist. Wir haben die Erfahrung gemacht, dass wir unserer Organisation dahingehend vertrauen können und dass, ich sag mal, das, was auf unserer Cornflakes-Packung steht, das steht nicht nur drauf, das steckt auch drin und das schmeckt auch noch gut. Ja, das ist ein erstes Learning. Vertrauen und Mut, hands on first. Ich bin ein absoluter Fan davon. Schnapp dir deine Mitstreiter, bau dir Allianzen im Unternehmen auf. Das habe ich ja eingangs schon erzählt. Denk bereichsübergreifend, schaff Synergien. Da steckt eine Menge Potenzial drin. Eine Organisation kann viel mehr bewirken, als man dieser vielleicht zutrauen mag. Und gerade wenn ich nochmal überlege, Thema intern vor extern ist auch ein wichtiges Thema. Also wir haben ja die Kampagne eben so aufgebaut, dass wir gesagt haben, wir starten mit intern, wir kommunizieren intern, wir informieren die Mitarbeitenden darüber, wir informieren die, hey, wir haben hier noch, we got one more thing, nämlich die Hochhausbeleuchtung. Das wurde alles vorab intern kommuniziert und danach sind wir anschließend immer extern rausgegangen. Und so schaffst du natürlich auch wieder Vertrauen für die Anteilnahme an solchen Programmen, Effekten, aber die Mitarbeitenden fühlen sich auch stets eingebunden. Ja, und ansonsten brauchst du natürlich nicht nur einen Bereich oder beispielsweise zwei Bereiche oder drei. Du
0: brauchst mehr.
1: Du brauchst am Ende in unserem Fall eine ganze gelbe Bank, um so eine Kampagne zu boosten und am Ende auch diese Emotionalität reinzubringen. Ja, was ich immer gerne noch mitgebe an dieser Stelle ist, wenn ihr beispielsweise wie wir mit einem Hashtag arbeitet, Proud to be Yellow oder Team Yellow, prüft einfach auch vorab eure Claims. Ja, also ihr müsst vielleicht mal dann Kontakt zu eurer Rechtsabteilung aufnehmen. Unsere Kolleginnen und Kollegen sind da immer super hilfsbereit, super zuvorkommend. Das erspart euch einfach am Ende negativen Rückschlageffekt.
0: Ja, das ist richtig. Also vorher das mal abklären, nur auch mal für euch.
1: Ja,
0: ne?
1: Genau.
0: So, dann ging das ja Ende des Jahres oder Ende letzten Jahres, ging das weiter oder es ging nochmal.
1: Ja, warum?
0: Weil es schön war und lief.
1: Das liegt auf der Hand, oder?
0: also ich meine, die Frage stellt sich ja nicht bei 40.000 Euro Invest und 40 Millionen Impression, mache ich das nochmal?
1: Ja, genau. Also das Schöne war, wir wussten ja am Ende auch schon vieles. Wir wussten, wie es geht. Wir wussten, wen mussten wir involvieren, um beispielsweise diese Tower-Herzbeleuchtung aufzubauen. Das ging dann recht smooth von der Hand.
0: Klar, beim ersten Mal dauert es ein bisschen, aber blieb denn die Milchglasfolie auf dem Fenster? Nein, das habt ihr wieder abgemacht. Nein,
1: das haben wir abgemacht. Und wir haben das dann eben analog aufgebaut wie im letzten Jahr. Also die Fenster wurden beklebt dementsprechend, die LED-Strahler wurden aufgebaut und das Herz wurde mit Zeitschaltuhren gesteuert. Was wir daraus gelernt haben aus dem letzten Jahr, wir haben gesagt, wir wollen jetzt in diesem Jahr bis unbedingt 1 Uhr nachts machen. Warum? Da haben wir Silvester mit drin. Ja, im letzten Jahr ist die Beleuchtung immer ausgegangen um 23.59 Uhr. Und an Silvester war das natürlich schade.
0: Ja, klar.
1: Ja.
0: Alle feiern Neujahr und das Herz eine Minute vorher.
1: Und das Herz ist ausgegangen und das war natürlich nicht unser Ansinn. Deshalb haben wir gesagt, wir erweitern das bis auf 1 Uhr nachts. Und wir hatten so enorm schöne Motive zu Silvester. Also das ging auch in der Presse rauf und runter. Zusammenfassung zu Silvester, müsst ihr mal googeln. Da seht ihr auf jeden Fall ein Foto von der Frankfurter Skyline mit unserem angeschalteten Herz.
0: Aber auch ein sehr geiles Learning von 24, 25 auf 25, 26. Ja. Lass das Licht länger an Silvester, da werden die Motive schöner.
1: So simpel, aber doch so zielführend wieder, ne?
0: Ja, aber das ist halt so manchmal, ich meine,
1: alles
0: gut.
1: Ja, genau. Und was wir auch gelernt haben, ist, es gibt noch eine andere schöne Seite vom Commerzbank Tower, nämlich die Richtung Sachsenhausen. Im letzten Jahr haben wir ein Herz beleuchtet, Richtung Innenstadt, Zeil, Römer, die Ecke. Und diesem Jahr haben wir gesagt, nee, wir setzen noch eins drauf, denn wir bauen gleich 2 gelbe Herzen am Commerzbank Tower auf. Und so war das dann auch. Also wir haben dann quasi die eine Seite einmal copy-pasted auf die andere Seite. Das ist ungefähr derselbe Aufbau. Das Gebäude ist recht ähnlich aufgebaut auf den beiden Seiten. Ja, und dann haben wir dann eben das Herz in Doppelform aufgebaut.
0: Ja, warum auch nicht?
1: Und das Schöne war, im letzten Jahr hat sich ja diese Eigendynamik entwickelt, dass ja eigentlich die Kampagne am Ende viel, viel mehr war als ich sag mal, nur die geplanten Elemente, sondern der Hamburger Standort hat sich ja dann auch dran gehangen und hat dann eben dort auch ein gelbes Herz aufgebaut.
0: Genau, genau.
1: Den haben wir natürlich direkt mit involviert in diesem Jahr. Dann haben wir gesagt, ja, wollt ihr wieder dabei sein? Wollen wir das analog machen? Und dann haben die sich direkt mit dran gehangen. Also auch wieder ein Easy Learning, ehrlicherweise, ne? Was du dann eben so agil zurechtruckelst. Und in diesem Jahr war das Schöne, wir konnten die 40.000 Euro Gesamtkosten, ja, die konnten wir halten, trotz Kostensteigerung und auch trotz 2 Herzen.
0: Dein Ernst?
1: Ja, die Kernaktivitäten, also die Tower-Herzbeleuchtung, das konnten wir halten. Das Schöne war, durch eine andere bereichsübergreifende Synergie, nämlich durch die Zusammenarbeit mit unserem Brandmanagement-Team, konnten wir die Tower-Beleuchtung, das Tower-Herz als Key-Visual auf unserer diesjährigen Weihnachtskampagne Weihnachten beginnt im Herzen einsetzen.
0: Oh, gucke mal.
1: Ja, und die Kolleginnen und Kollegen sind natürlich absolut stolz auf die Kampagne auch. Kleiner Sidestep, da wurde nämlich die Deutsche Kinderkrebsstiftung unterstützt durch eine Spendenaktion. Wichtiges Thema. Ja, das Herz steht nicht nur für Zusammenhalt und Zugehörigkeit, sondern eben auch für echte Herzensprojekte, die es zu unterstützen gilt. Und da konnten wir am Ende mit einer Kampagne, die ohne Mediabudget aufgebaut wurde, 514.000 Euro an die Deutsche Kinderkrebsstiftung spenden. Und das ist eine schöne Sache. Ja, durch den Support unserer Belegschaft, unserer Kundinnen und Kunden. Ja, und wir haben rein organische Kanäle genutzt, also beispielsweise unsere Social Media Channels, dann natürlich auch die Tower Herz Kampagne als tragendes Key Visual und beispielsweise Kanäle wie eben wieder unsere Filiersysteme, ja, diese Display Out of Home Screens, die wir dort einsetzen.
0: Das ist so, es ist immer so, tue Gutes und sprich darüber. Und genau das ist ja auch am Ende das, was ihr macht. Also das Gute ist, ihr sorgt für ein gutes Gefühl, sowohl nach innen als auch nach außen. Ein Herz sorgt immer irgendwo für ein gutes, geborgenes Gefühl.
1: Ja.
0: Und wenn ihr dann das noch verbindet, so wie ihr das gemacht habt, Deutsche Kinderkrebshilfe.
1: Kinderkrebsstiftung.
0: Kinderkrebsstiftung, sorry. Was willst du denn da noch sagen?
1: Ja, absolut. Also das ist irgendwie so ein No-Brainer. Ja. Und das Schöne ist, ich will noch ein paar Beispiele bringen. Also was von uns ja unserer Seite aus geplant war, war ja das Multiplikatorenkonzept in 2024, die Tower-Herz-Beleuchtung inklusive des Toolkit, das wir den Mitarbeitenden zur Verfügung gestellt haben und die überregionale Aktivierung bei den Filialscreens. In 25, 26 waren es die 2 Tower-Herzen, das Herz an unseren Commerzbank Two Towers in Hamburg, also der Hamburger Standort. Und dann eben der Einsatz im Key Visual durch die bereichsübergreifende Zusammenarbeit mit unserem Brandmanagement-Team in der Weihnachtskampagne. Es gab aber noch so unzählige andere Beispiele, wie beispielsweise total süß, in 24 haben sich die Mitarbeitenden an einem anderen Standort dann gelbe Herzen hin und her geschickt. Also wir haben einen Standort, der ist aufgebaut, sodass man dann quasi von gegenüber in den anderen Gebäudeteil reinschauen kann. Und dann haben die Mitarbeitenden sich mit Post-its, haben die
0: so
1: sich
0: Herzchen
1: ja, an die Fensterscheiben geklebt und sich die hin und her geschickt. Oder beispielsweise ein Kollege bastelt immer Symbole oder Gebäude mit Klemmbausteinen. Da hat er eine Riesenstatue vom Commerzbank Tower mit Klemmbaustein hatte der und hat da natürlich noch das gelbe Herz.
0: Ist das das, was unten steht in der Lobby?
1: Nee, das ist ein anderes Kunstgebilde. Das ist nicht aus Klemmbaustein, das ist ein richtiges Modell. Nee, aber also wirklich so aus Klemmbaustein und der hat da natürlich noch das gelbe Herz mit reingebaut.
0: Ja
1: total süß. Hoodies, hast du schon erwähnt, gab es. Es gab Schlüsselanhänger, die von Kolleginnen und Kollegen gebastelt wurden. Und wir haben das beispielsweise auch auf unserer Hauptversammlung, haben wir dieses Thema natürlich auch angesprochen. Wir trugen das auch auf den Rücken bei der JP Morgan Corporate Challenge, dem Firmenlauf hier in Frankfurt. Da sind mal eben 750 gelbe Herzen durch Frankfurt gelaufen.
0: Ja, warum auch nicht?
1: Ja.
0: Und jetzt haben wir, also bis Ende Januar lief das?
1: Genau.
0: Jetzt haben wir gerade Aufzeichnungsdatum Ende Februar. Gab es schon erste Zahlen oder gibt es erste Zahlen, die du nennen kannst? Impressionen zum Beispiel?
1: Nun, da kann ich nur sagen, dass wir durch die bereichsübergreifende Zusammenarbeit, also mit der Weihnachtskampagne, konnten wir die organischen Impressionen, wir haben 514.000 Euro Spendensumme, und auch den theoretischen medialen Gegenwert natürlich nochmal signifikant nach oben schrauben.
0: Klar.
1: Die Zahlen sind jetzt gerade noch in der Werkstatt, aber ich kann schon sagen, wir konnten sie nicht nur halten, sondern eben auch wirklich nochmal optimieren.
0: 26, 27? Wie viele Herzen gibt's dann? Oder gibt's neue Ideen?
1: Lasst euch überraschen.
0: Oh, es war mir wieder klar, ja.
1: Ja.
0: Aber die dunkle Jahreszeit kommt bald wieder.
1: Aber ich kann euch
0: viel
1: nur sagen.
0: Viel zu früh leider, aber ne, ihr wisst, was ich meine.
1: Und ich kann dir auch nur sagen, wir tragen das gelbe Herz natürlich nicht nur auf der Brust, sondern auch hier in unserer Belegschaft. Und wir werden das Thema immer mal wieder einfliegen lassen. Ja, also Team Yellow, das gelbe Herz, das ist einfach unser Symbol. Wir haben beispielsweise ja auch schon immer mal wieder Nachwuchskräfte, die bei uns anfangen. Im August fangen wieder welche an. August 26.
0: Azubi-Time, ne?
1: Azubi-Time. Mhm. Und da haben wir im vergangenen Jahr auch so ein Gruppenfoto gemacht. Das ist so ein klassisches Gruppenfoto, das du irgendwie immer machst, wenn Nachwuchskräfte anfangen. Haben wir natürlich auch das gelbe Herz aufgefahren und haben dann die Outline mit so gelben Schildern umrandet und von oben einen Drohnenshot gemacht, sodass die alle natürlich im gelben Herzen standen. Und all solche Spirenzien lassen wir uns natürlich hier und da einfliegen und einfallen, um das Symbol weiter nach außen zu tragen.
0: Aber du bist doch jetzt seit wann bist du nochmal bei der Commerzbank?
1: Seit Anfang 2024, ist schon so lange, aber es kommt mir so kurz vor. Und es ist so schön, hier zu sein.
0: Dann warst du ja noch relativ frisch, als diese Idee auch aufkam. Mit dem Herzen.
1: Naja, also ich war ja dann immerhin schon 10 Monate da.
0: Ja. Aber das ist dann trotzdem was, ne? Relativ kurze Zeit, aber das ist dann trotzdem so ein Motivationspush, würde ich jetzt mal sagen.
1: Das hebt auch den Stolz auf den Laden, in dem man arbeitet, muss ich echt sagen. Es ist einfach schön, Teil von Team Yellow zu sein.
0: Ja, wenn du an diesem großen Projekt, was dann am Ende war und immer noch ist, als in Anführungszeichen Frischling
1: absolut
0: teilnehmen kannst und das Ganze mit initiieren kannst und dann da oben auf den 57. Stock da raufklettern und was nicht alles.
1: Ja. Ja.
0: Das hat auch so eine ganz andere Wirkung am Ende. Und auch jeder, und ich gehe davon aus, die Azubis, die auch jetzt kommen dann im August.
1: Wir haben übrigens auch noch Ausbildungsplätze. Also,
0: ich bin draußen.
1: Du nicht, aber ihr.
0: Ach so, ja.
1: Falls da draußen jemand zuhört, da noch einen Ausbildungsplatz sucht, wir haben noch ein paar offene Stellen zu vergeben und wir würden uns freuen, wenn wir die natürlich alle an junge, motivierte Menschen, die was bewegen wollen, auch vergeben können.
0: Was haben wir denn? Bankkaufmann? Oder auch Marketing?
1: Wir haben recht viel anzubieten. Also einfach auf der Karriereseite mal schauen und fündig werden.
0: Ja, verlinke ich auch mal nach unten, weil Nachwuchsförderung kann man immer gebrauchen, würde ich mal so behaupten. Mein Sohn ist dann
1: Ach, schau an.
0: 5? Es dauert noch. Der wird Azubi 2036.
1: Guck mal.
0: 2037. Ja, genau. Dann gucken, wie viele Herzen da sind. Behalte
1: das einfach mal im Hinterkopf. Da kann er sich dann dementsprechend auch auf eine Stelle bewerben.
0: Ja, ich meine, Banken, ich wäre auch fast wirklich mal in einer Bank gelandet.
1: Echt?
0: Ja. Ich habe mich damals beworben bei einer Bank.
1: Ja.
0: Wohlgemerkt nicht bei der Commerzbank. Kurze Anekdote. Mich beworben, bin dahin, habe mich noch mit meiner Lehrerin gestritten, weil wir sollten da zu irgendeiner Gedenkstätte, ich weiß schon gar nicht mehr, wie sie hieß. Dann habe ich gesagt, ich kann nicht, ich habe ein Bewerbungsgespräch. Und dann war ich da oben in irgendeinem Tower hier in Frankfurt.
1: Ach, okay.
0: Und dann kam folgender Satz, den werde ich nie vergessen. Nach Assessment Center, nach 2 Tagen, wir waren in einem riesengroßen Raum, in einem Meetingraum und wir durften irgendwie nicht aufs Klo, wir durften nicht raus. Und da wurde hier einzeln gerufen, bist du drin oder bist du nicht drin? Mhm. Und bei mir kam O-Ton, ich werde es nie vergessen. Herr Gründling, wir würden Sie gerne nehmen als Auszubildender. Sie sind aber zu jung und zu klein, es würde am Schalter scheiße aussehen. Das werde ich nie vergessen.
1: Ach.
0: Das werde ich nie vergessen.
1: Wahnsinn. Also wir sind natürlich super vielfältig. Ja,
0: und das glaube ich auch
1: darauf, das ist ein großes Asset unseres Unternehmens.
0: Das werde ich nie vergessen.
1: Ich dachte jetzt, Sie haben vielleicht zu dir gesagt, Herr Gründling, wir würden Ihnen gerne einen Ausbildungsplatz anbieten, aber wir sehen Sie eher bei einem dualen Studium.
0: Leider Gottes haben Sie gesagt, Sie sind zu jung und zu klein. Es würde am Schalter scheiße aussehen. Weißt du, mittlerweile mache ich Podcasts ich auf anbieten. Kisten.
1: Wir haben natürlich auch noch duale Studienplätze für schön. August 26 anzubieten.
0: Also bin ich jetzt auch raus. Aber schade. Wenn jemand ein duales Studium machen möchte, sag mal, ich bin mittlerweile 36. Gottes Willen.
1: Schau an, es ist noch für nichts zu spät.
0: Ich habe ja schon 2 Studiengänge.
1: Na gut, dann...
0: Aber ich kann auch so einsteigen, es gibt auch einfach Mitarbeiter neu.
1: Auch das? Ja, also auch das?
0: You know, Gottes Willen, wenn das mein Chef sieht. Ich will nicht kündigen, nur so zu sehen.
1: Der Kevin, der war so begeistert vom Team Yellow und von diesen gelben Herzen.
0: Find den 47. Stock echt schön. Nur mal so zur Info. Ha?
1: Genau.
0: Nein, aber... Das finde ich ja auch so das Schöne. Und dieses Herz symbolisiert ja auch, wenn ich das richtig auch wiedergebe, korrigiere mich, wenn ich falsch bin, nicht nur die Zusammengehörigkeit und das Zugehörigkeitsgefühl, sondern es verbindet ja wirklich auch irgendwo alle Herkünfte und alle Geschlechter miteinander.
1: Das ist auch ein Ausdruck von Vielfalt am Ende des Tages.
0: Dankeschön,
1: wenn
0: das Wort hat mir gerade
1: gefehlt. Einfach weiterdenkst.
0: Der Ausdruck von Vielfalt. Mhm. Aber nee, umso stolzer bin auch ich und ich muss ganz ehrlich sagen, ich bin mittlerweile Commerzbankkunde. Und zwar durch eure Tochtergesellschaft mittlerweile.
1: Ist das,
0: kann man Tochter sagen? Comdirect? Ist das Tochter?
1: Gehört zur Commerzbank.
0: Gehört mittlerweile
1: zur Marke. Du bist bei der Marke Comdirect Kunde.
0: Genau, da bin ich jetzt auch schon Kunde, habe da mein Gemeinschaftskonto mit meiner Frau zusammen.
1: Ja.
0: Und umso stolzer bin auch ich dann als Kunde irgendwo
1: schön.
0: Teil
1: das freut mich
0: dieser
1: zu hören.
0: Proud to be Yellow Kampagne zu sein.
1: Ja.
0: Eben weil mich diese Kampagne, und deswegen bin ich ja auch zu dir gekommen, habe gesagt, ich will darüber podcasten. Ich will wissen, warum, wieso, weshalb, was kam bei raus, etc. pp. Weil ich das einfach sehr schön finde. Dann kommen wir mal an der Stelle zur Abschlussfrage. Mein lieber Tim, die Zeit verging mit dir wie im Flug. Wenn ich mal ganz kurz nach unten gucke, da stehen nicht mehr viele Minuten.
1: Ja.
0: Ich habe nämlich hier eine kleine Uhr da unten, man sieht es nicht, damit man sieht, wann extrem Schluss ist, so nach dem Motto. Du hast das jetzt gemacht ihr habt das alle zusammen gemacht mit vollem Erfolg. Mhm. Ihr macht das auch weiterhin. Du hast jetzt schon gesagt, man darf sich darauf freuen, was kommt. Gibt es vielleicht doch schon so einen kleinen Sneak Peek? Nur einen kleinen?
1: Lasst euch überraschen.
0: Ach, verdammt. Es war ein Versuch.
1: Bleibt einfach gespannt. Wir wollen nicht zu viel verraten, ob, wann und in welcher Form irgendetwas wiederkommt, weil dann freut man sich ja nicht mehr drauf.
0: Och, naja, findest du nicht? Vorfreude ist doch auch die schönste Freude, wenn man so ein bisschen was angeteasert bekommt.
1: Och, nee. Man braucht ja auch Momentum, um eben solche Aktionen zum Tragen zu bringen.
0: Okay.
1: Es tut mir leid.
0: Verdammt nochmal. Das war aber ein sehr schönes Schlusswort. Lieber Tim, vielen lieben Dank, dass ich hier heute zu Gast sein durfte im 47. Stock. Ich werde hier auch nochmal ein Bild einblenden, liebe Hörerinnen und liebe Hörer. Schaut gerne auf YouTube, wie so die Aussicht ist. Ein Bild muss ich einblenden, weil die Aussicht ist einfach phänomenal. Und heute ist auch noch ein richtig, richtig cooles Wetter. Deswegen vielen lieben Dank, dass ich hier sein durfte. Vielen lieben Dank, dass wir über die Proud to be Yellow Kampagne gesprochen haben. Danke, danke, danke.
1: Vielen lieben Dank dir, Kevin, dass ich da sein durfte. Am Ende war es echt eine tolle Aktion. Wir sind ein starkes Team, würde ich sagen. Und vor allen Dingen eins, Proud to be Yellow.
0: So schaut's aus. An meine Hörerinnen und Hörer und an meine Zuschauer. Habt ihr denn schon mal, wenn ihr in Frankfurt wart oder auch in Hamburg, nicht, die Proud to be Yellow Herzen an den Towern gesehen? Könnt ihr vielleicht ein Bild posten oder könnt ihr mir eins schicken oder könnt ihr sagen, was ihr gefühlt habt, als ihr dieses Herz gesehen habt? Lasst mir doch mal gerne entweder ein Bild oder euer Gefühl oder eure Meinung zu dieser Folge in einem LinkedIn-Kommentar da, auf podcast.de, auf Spotify oder auf YouTube in der Kommentarspalte, oder ihr schreibt mir eine Mail zum Thema unter kevin@kevinalleinemarketing.de. Das war's für heute. Wir hören uns. Bis zum nächsten Mal.
1: Tschüss.

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0: Save My Soul von Bastille. Hier ist der erste Montag des Monats. Hier ist ganz schön queer. Schön, dass ihr eingeschaltet habt. Hier sind Leon und Jürgen.
1: Hier auf dem vertrauten Sender Radio Darmstadt. Uns hört ihr über DAB Plus oder weltweit unter radiodarmstadt.de.
0: So sieht's nämlich aus. Und wer das letzte Mal mit dabei war, wir haben ja ein bisschen pausiert, so über Ostern, waren also im März dran, haben über das Lagata gesprochen, da war es damals noch, es gab die Petition, das Lagata sollte schließen, wir hatten darüber berichtet und wir wissen mittlerweile, dass die Zwangsräumung erfolgt ist und das Lagata, die älteste lesbische Bar in Frankfurt, leider schließen musste.
1: Ostern ist ein gutes Stichwort, der Hype ist zwar länger her, aber Ostern habe ich dafür genutzt, um dann mal Heated Rivalry selbst zu schauen.
0: Ha, ich bin bei Folge 1 hängen geblieben tatsächlich. Ich bin immer noch in Verzug, was das Ganze angeht. Ich glaube, mir war der Hype einfach viel zu groß. Ich soll es dringend mal nachbessern. Ich hatte angefangen und habe es dann irgendwie aber auch vergessen. Letzte Sendung haben wir dann auch noch gesprochen übers Reisen. Das ist ja dann auch immer mal so mein Thema. Der Gay Travel Index 2026 war gerade veröffentlicht. Da haben wir auch mal einen Blick drauf geworfen. Der Mai ist ein dankbarer Monat, für uns zumindest. Da können wir uns hier mit Musik beschäftigen und das hat einen großen Grund.
1: Oh, du meinst diesen Musikwettbewerb, den ESC, der dieses Jahr in Wien ist.
0: Ja, der 70. Eigentlich hätte man groß feiern wollen, kann man sagen. Auf der anderen Seite, ich glaube, er ist schon lange nicht mehr so umstritten gewesen wie dieses Jahr. Einige Länder treten nicht an, aus gutem Grund. Wir werden das mal von allen Seiten beleuchten. Ihr habt eure eigene Meinung, eure eigene Stellung dazu vermutlich. Und wir schauen auch mal drauf, welche Seiten da irgendwie so zu Konfrontationen führen und welche Musik vor allem am Start ist. Denn so viel ist, glaube ich, sicher. Im Mai wird er stattfinden, der Eurovision Song Contest.
1: Ach, du möchtest noch, dass die weiteren Themen kommen?
0: Wenn du möchtest.
1: Ach so,
0: jetzt ja wieder,
1: nachdem der Frühling eingezogen ist, fängt es wieder an mit den ganzen CSDs. Und da möchten wir euch mal die Dorfbrett in Eppelheim vorstellen.
0: Genau, die ist am 16.05., das siebte Mal schon insgesamt. Und wir sollten vielleicht noch über eine Sache sprechen, neben der Querfilmnacht, nämlich über die Beflaggung am Bundestag. Da gibt's auch ein kleines Update in der Show. Aha.

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0: Falls es jemand vergessen haben sollte, das war der Siegerbeitrag beim letztjährigen Eurovision Song Contest, JJ und Wasted Love. Er hat gewonnen und damit den Contest aus der Schweiz nach Österreich geholt und er wird in Wien ausgetragen. Es ist der 70. Contest. Und was als relativ biederer, eher konservativer Gesangswettbewerb begonnen hat einst, hat sich längst zu einem schillernd schrillen, pompös bunten Spektakel entwickelt. Eines, das auch musikalisch einen wilden Stilmix bietet, sowie Kitsch, Kunst und Kalkül verbindet. Der Wettbewerb ist zugleich hochprofessionell und offen für ironische Brechungen. Gerade diese Mischung aus Ernst und Augenzwinkern macht den besonderen Reiz aus. Sie ist so etwas wie die DNA des Song Contests, der immer mehr war als nur ein Liederabend, nämlich ein Symbol für Solidarität und Diversität.
1: Ja, und 2026 findet dann der ESC bereits zum dritten Mal in Österreich statt. Dreimal war die Hauptstadt Wien die Host City. Nach Udo Jürgens Sieg 1966 mit Merci Cherie war die Wiener Hofburg 1967 der erste österreichische Austragungsort. 2014 sorgte der fulminante Auftritt von Conchita Wurst für den zweiten Sieg. Wie auch 2026 war 2015 die Wiener Stadthalle die ESC-Venue.
0: Ja, und wir wollen natürlich auch mal schauen, wer moderiert in diesem ganzen Kontext. Leon, wissen wir das schon?
1: Das wissen wir, denn das ModeratorInnenpaar des ESCs in Österreich sind Viktoria Swarovski und Michael Ostrowski.
0: Swarovski, die moderiert ja regelmäßig große TV-Formate im deutschsprachigen Raum, während Ostrowski als Schauspieler, Drehbuchautor und Kabarettist bekannt ist. Auf dem Wiener Rathausplatz wird es ein großes Public Viewing geben und für alle, die nicht dort sind, die können es natürlich im TV schauen, ganz entspannt.
1: Genau, und dafür gibt es drei Termine, weil es gibt dann die Halbfinals. Das ist einmal dann Dienstag, der 12. Mai, Donnerstag, der 14. Mai, da dann um 21 Uhr startend, ebenso wie das große Finale dann am Samstag, den 16. Mai.
0: Und wir hatten es ja schon gesagt, es ist ein schwieriges Jahr. Ausgerechnet zum Jubiläum muss sich der Eurovision Song Contest statt mit Musik vor allem mit Politik auseinandersetzen. Dabei hat die veranstaltende EBU, die European Broadcasting Union, von Beginn an den unpolitischen Charakter des Wettbewerbs betont. Wirklich unpolitisch war der ESC zwar ohnehin nicht, sondern allein wegen des zugrunde liegenden völkerverbindenden Gedankens, aber auch der selbst auf der Showbühne nicht komplett ausblendbaren Konflikte in oder zwischen teilnehmenden Ländern. So brisant wie derzeit war die Lage allerdings noch nie. Im 70. Jahr seines Bestehens steht der ESC daher vor einer ungewissen Zukunft.
1: Und schon weit im Vorfeld des diesjährigen Wettbewerbs hatten öffentlich-rechtliche Sender aus 5 Ländern erklärt, aus Protest nicht an der Veranstaltung teilzunehmen. Das sind Spanien, Irland, die Niederlande, Slowenien,

0: startete einige Jahrgänge, genauso wie die Auseinandersetzung zwischen Armenien und Aserbaidschan, sowie der Ukraine-Krieg, der zuletzt zum Ausschluss dann Russlands führte.
1: Der ESC war und ist also nicht nur ein Spiegel europäischer Geschichte, er ist auch das am längsten währende europäische Gemeinschaftsprojekt und wähnt sich insofern möglicherweise zu Recht als krisenresistent.
0: Als das Projekt 1955 aus der Taufe gehoben wurde und 1956 erstmaligs als Grand Prix Eurovision de la Chanson stattfand, waren diese Dimensionen nicht abzusehen. Nur 7 Länder trugen den Wettbewerb damals untereinander aus. Die Schweiz, Deutschland, die Niederlande, Belgien, Frankreich, Luxemburg und Italien. Für die Schweiz gewann damals Luis Assaya mit Refrain.
1: Aus der damals sehr überschaubaren Veranstaltung ist ein Riesenapparat geworden. Mehr als 160 Millionen Zuschauer schauen weltweit zu, 35 Nationen nehmen teil. Inklusive der Halbfinals werden 3 Live-Shows übertragen. Während der rund einstündigen Punktevergabe-Pausen sind bereits Weltstars wie Justin Timberlake und Madonna aufgetreten. Er ist diesmal ein bisschen in der Kritik, trotzdem wird er stattfinden. Wir haben euch die Termine schon genannt. Das große Finale natürlich im Mai am 16. und am 12. und am 14. feiern wir alle schon die Semifinals. Wir wollen natürlich auch Musik aus dem Contest hören und haben mal die Musik mitgebracht, die im Ranking am weitesten vorne ist. Jetzt die Länder Dänemark und Finnland.

0: Die ersten zwei Songs hier bei ganz schön queer. Dänemark haben wir gespielt und Finnland. Und über Finnland weiß Leon mehr.
1: Richtig, genau. Finnland war bereits schon 14 Mal in den Top 10 von insgesamt 59 Teilnahmen. Und einmal haben sie gewonnen. Mal gucken, ob sie das dann mit diesem hier schaffen können. Und hinter Finnland, also hinter diesem Song für dieses Jahr, stecken Linda Lampinius und Pete Pakkon. Und Epic und Iconic rufen junge Leute bei dieser Nummer mit viel Violinsound und einem brennenden Beichtstuhl. Linda Lampinius ist eine erfolgreiche Klassikmusikerin. Der 20 Jahre jüngere Pete ist ein Popstar, der durch eine Castingshow bekannt wurde. Der Titel Lichtkindheit bedeutet auf Deutsch so viel wie Flammenwerfer. Es geht natürlich um eine unerfüllte Liebe, von der er leidend singt. Du bist so heiß und doch eiskalt. Du bist ein Flammenwerfer.
0: Da kann ich mein Bullshit-Bingo schon mal ankreuzen, würde ich sagen. Flammenwerfer-Kreuz. Ne? So machen wir das nämlich dann. Schauen wir doch auf Dänemark, weil der zweite jetzt hier in der Reihenfolge, die wir gehört hatten, Søren Torpegaard Lund mit Fyrvigor Hammer. Dänemark selbst ja schon 26 Mal in den Top 10 gewesen, dreimal schon gewonnen bei 54 Teilnahmen. Die sind eigentlich ganz, ganz cool und ganz erfolgreich unterwegs. Bei Søren wird es sein, Nebelmaschine, nackte Haut und sprühende Funken, die begleiten diesen dramatischen Popsong von Musical-Darsteller Søren Torpegaard Lund. Fyrvigor Hammer, also bevor wir nach Hause gehen, handelt von einer heißen Partynacht, die nicht zu Ende gehen soll. Während die Nummer ordentlich Power hat, bleibt abzuwarten, ob sie die europäischen Zuschauer in der Originalsprache genauso mitreißt wie das dänische Publikum. Lund hat den Song selbst als eine sauer-süße Süßigkeit beschrieben. Da können wir vermutlich sehr gespannt sein, was uns dann erwarten wird auf der großen Showbühne in Wien dieses Jahr beim ESC.
1: Ja, und was wir dann gleich noch hören werden, ist Frankreich mit dem Song Regard von Monroe. Und das französische Fernsehen schickt eine Pop-Arie ins Rennen. Die erst 17 Jahre alte Sopranistin Monroe Rigby, geboren in den USA, vertritt Frankreich mit hohen Tönen und viel Pathos. Genau wie der letztjährige ESC-Sieger JJ ist sie in der Opernwelt beheimatet, interessiert sich aber eben auch für Pop. Das Liebeslied enthält Stellen wie »Sieh mich an«, »Sieh dich selbst an«, »Das ist Liebe«, »Sie trifft dich wie ein Blitz«.
0: Ach, das wird schön, oder? Ich höre das schon. Das wird auch ein großer Erfolg. Schauen wir noch auf das Land, das am weitesten weg ist, aber zur EBU-Regel mit dazugehört. Australien, 5-mal schon in den Top 10 gewesen, 11-mal teilgenommen. Bester Platz war die 2. Und Australien schickt ja seit 2015 konsequent einen Beitrag ins Rennen. Dieses Jahr Delta Goodrem. Und als der ESC nämlich das letzte Mal in Wien war, war Australien das erste Mal eingeladen und dabei. Das Land hat viele ESC-Fans und ist inzwischen eine feste Größe. Das Lied einer Interpretin aus dem australischen Castingshow-Kosmos ist klassischer Radiopop und arbeitet mit Harfe, Streichern, Klavier und der fast unvermeidlichen Rückung, bei der die Sängerin zeigen kann, welche Höhen ihre Stimme erreicht. Schauen wir uns das doch mal an, oder besser hören wir Australien und Frankreich.

0: Bussi.
1: Da haben wir euch noch einen extra gegeben. Sal da Vinci für Italien. Italien selbst ja schon 37 Mal in den Top 10 gewesen bei 51 Teilnahmen. Dreimal schon gewonnen. Jetzt probieren sie es mit Per Sempre Si. Nostalgisch und zeitlos anmutende Popballade mit neapolitanischem Flair und 70er Disco-Einflüssen. Auch thematisch ist das gefühlvolle Lied eher konservativ, handelt von einem Hochzeitsgelübde als Liebeserklärung. Auf Deutsch für immer. Ja. Sal da Vinci ist 57, bekam wie üblich als Gewinner des Sanremo Festivals das Recht, Italien beim ESC zu vertreten, und er sagte ja. Zum Glück nicht wie letztes Jahr für Italien. Ne? Er brennt für den Wettbewerb, möchte auftreten und deswegen kommt er jetzt auch. Im Sommer 24 war sein Song Rosetto e Caffè, also Lippenstift und Kaffee, mal ein TikTok-Trend gewesen übrigens, denn zahlreiche Clips mit dem Lied zeigten Nutzer und Nutzerinnen beim Morgenritual Party machen oder flirten. Wichtig dabei meist dramatisches Lippenstift auftragen. Wir sollten uns möglicherweise den Namen oder den Song merken. Sal da Vinci für Italien.
2: Ich dachte, du meinst, wir sollen jetzt den TikTok-Trend nachmachen. Zum Glück nicht.
1: Können wir auch. Ich hole Lippenstift raus. Sekunde, wo habe ich ihn?
2: Moment. Das
1: doch, lachst du.
2: Erstmal gucken wir aber, was Griechenland so gemacht hat beim ESC. Die haben nämlich, sage und schreibe, 46 Mal teilgenommen. 21 Mal waren sie in Top 10 und einmal hat es dann auch zu einem Sieg geführt. Deswegen dachten sie sich in diesem Jahr, da schicken wir doch dann den Voice of Greece-Teilnehmer Akylas Mythi Lenius mit schnellem Song, mit Dancebeat, arabisch anmutenden Elementen und 80er Videospiel-Sounds ins Rennen. Akylas benutzt griechische, englische, spanische und französische Wörter. Textlich geht es in Ferto, in etwa gib her oder bring her, um Überkonsum und den Drang, immer mehr besitzen zu wollen. Persönlicher Hintergrund ist dabei, als er Kind war, konnte sich seine Mutter nicht alles für ihn leisten. Deshalb gibt es im Text auch eine Passage, die sich an sie richtet. Ich werde dafür sorgen, dass es uns an nichts mehr fehlt, Mama.
1: Ja, der griechische Beitrag, der wird gleich kommen. Wir wollen natürlich auch über unseren deutschen Beitrag sprechen. Deutschland 35 Mal schon in den Top 10 gewesen, 69 Mal teilgenommen. Zweimal haben wir schon gewonnen. Ich glaube, wir wissen das alle ziemlich gut. Generell ist ja das deutsche Verhältnis zum ESC eher verkrampft, geprägt vor allem von den Namen Ralf Siegel und Stefan Raab. Siegel, gerne auch als Mr. ESC tituliert, schrieb insgesamt 24 Songs für den Wettbewerb, darunter Nicole Siegerlied von 1982, ein bisschen Frieden.
2: Und Stefan Raab trat 2000 selbst als Interpret mit Wade Hade Duda da an, steuerte aber vor allem aus dem Hintergrund. 2010 schickte er gemeinsam mit der ARD Lena ins Rennen, die mit Satellite gewann. Ein Jahr später durfte Raab in Düsseldorf sogar mitmoderieren.
1: Eine Frechheit. Ralf Siegel und Stefan Raab eint, dass sie immer wieder versuchten, nach der Popkrone zu greifen. Aber ebenso wie Siegel ein ums andere Mal scheiterte auch Raab 2025, als er den ESC erneut zur Chefsache erklärte. Mit dem Duo Arbor und Tünner landete er auf dem 15. Platz.
2: Bei aller Könnerschaft ist der ESC eben nur schwer auszurechnen und ein Sieg abhängig von vielen, eben nicht nur musikalischen Faktoren. Das macht den Song-Contest ja aber auch immer wieder so aufregend.
1: Das stimmt allerdings. Sarah Engels wird dieses Jahr für uns antreten beim diesjährigen Contest. Mit ihrem Lied Fire konnte sie sich beim deutschen Vorentscheid gegenüber den anderen Kandidaten durchsetzen.
2: Trotzdem, ja, sieht es schlecht aus für den deutschen Beitrag beim ESC. Denn Sarah Engels kommt mit ihrem Song Fire international nicht gut an. Der Song ist von einem Sieg vermutlich weit entfernt. Das meint zumindest die Prognosen der Buchmacher.
1: Wie jedes Jahr bietet die Seite eurovisionworld.com einen Überblick über zahlreiche Quoten. Der Song aus Finnland steht als Top-Favorit da, gefolgt von den Beiträgen aus Frankreich und Dänemark. Sarah Engels ist für Deutschland ziemlich abgeschlagen im hinteren Mittelfeld.
2: Deutschland belegt bei den Wettquoten einen enttäuschenden Platz 22. Das war zumindest so dann Ende April. Das ist der übliche Bereich, in dem Fire bisher angesiedelt war.
1: Die Wettquoten der Buchmacher entscheiden zwar nicht den Wettbewerb, doch sie gelten als aussagekräftiges Stimmungsbarometer. Sie spiegeln wider, welche Länder als aussichtsreich und welche als Außenseiter gehandelt werden. Wir dürfen auf jeden Fall gespannt sein und wir freuen uns, wenn sie dann in Wien auf der Bühne stehen wird. Sarah Engels mit Fire für Deutschland.

0: Super Ferto.
1: Tja, ob die zwei Beiträge was werden, das werden wir in Erfahrung bringen. Griechenland und Deutschland habt ihr als die letzten zwei für den ESC gehört. Damit haben wir heute mal drauf geschaut auf den 70. Contest, der ja in Wien steigen wird. Die Bundestagspräsidentin Julia Klöckner bleibt bei ihrer Linie und lehnt es erneut ab, die Regenbogenflagge zum Christopher Street Day auf dem Reichstagsgebäude hissen zu lassen. Stattdessen legt sie ein anderes Datum fest und erklärt sich zur Beflaggung des Deutschen Bundestages.
2: Klöckner bleibt dabei bei ihrer Entscheidung. Wenn am 25. Juli wieder tausende Menschen zum Christopher Street Day durch Berlin ziehen, werde die Regenbogenflagge nicht über den Bundestag zu sehen sein. Stattdessen wird die Flagge zum Internationalen Tag gegen Homo, Bi, Inter- und Transfeindlichkeit, kurz Eiderhobit, am 17. Mai gehisst.
1: Ich habe entschieden, dass die Regenbogenflagge immer am 17. Mai auf dem Deutschen Bundestag gehisst wird, sagte Julia Klöckner nun dem Berliner Tagesspiegel. An diesem Tag gäbe es einen klaren parlamentarischen Anlass. Am 17. Mai 2002 hat der Bundestag die Rehabilitierung homosexueller Opfer der NS-Justiz beschlossen. Zugleich ist es der internationale Tag gegen Homophobie, begründete die CDU-Politikerin ihre Entscheidung.
2: Die Debatte um die Regenbogenflagge war bereits im vergangenen Jahr vor dem CSD entbrannt. Damals hatte Julia Klöckner die Flaggenhissung zum CSD ebenfalls abgelehnt. Die Bundestagspräsidentin verwies auf den geltenden Flaggenerlass, der das Hissen der Regenbogenflagge einmal jährlich vorsehe. Außerdem begründete sie ihre Entscheidung damit, dass die Demonstration in keinem direkten Zusammenhang mit dem Bundestag stehe.
1: Am 17. Mai 1990 hatte die Weltgesundheitsorganisation, die WHO, Homosexualität aus dem Diagnoseschlüssel ihrer Krankheitsklassifikation gestrichen. Seitdem gilt sie offiziell nicht mehr als Krankheit und deswegen ist dieser 17. Mai ein so wichtiger Tag für uns queere Menschen.

0: Ed Sheeran hier bei Ganz schön queer. Schön, dass ihr eingeschaltet habt und mit dabei seid am ersten Montag des Monats hier auf unserem süßen kleinen Sender, der DAB Plus sendet. Und
1: über den Webstream unter radiodarmstadt.de gibt's uns weltweit.
0: Und wir machen schon seit 12 Jahren hier, was mal so harmlos angefangen hat, Queer Songs. Und da haben wir auch heute wieder was ganz Tolles rausgesucht. So viel sei jetzt schon verraten. Aber wir gehen natürlich immer erst dann rein, wenn wir euch die alten nochmal vorgestellt haben. 6 Minuten Musik, unter anderem von Loose Electric, zuletzt vorgestellt mit Mädchen und...
1: Jetzt guckt er hier, Lady Gaga und Doechii.
0: Ach, das wolltest du wissen, der Song. Runway, die zwei laufen und dann kommen wir zum heutigen Queersong.

0: Runway. Lady Gaga, Doechii und Lucy Electric haben wir gespielt. Die sind alle schon mal gelaufen bei uns in den Queer-Songs. Die haben wir euch schon vorgestellt. Jetzt der neue. Denn der heutige Queer-Song, der bringt uns nach Johannesburg in Südafrika. Von hier stammt der Country-Sänger und Songschreiber Orville Peck. Sein Markenzeichen ist eine Maske mit langen Fransen, die den Großteil seines Gesichts verbirgt. Der Grund? Der 38-Jährige versucht, seine Identität medienwirksam geheim zu halten.
1: Es wird vermutet, dass sein richtiger Name eigentlich Daniel Pitou lautet. In Foren sind ihm Fans aufgrund seiner Tattoos, die er trägt, auf die Schliche gekommen und aufgrund einiger Äußerungen in der Vergangenheit. Aber letztendlich wie auch immer.
0: Orville Peck ist in Südafrika aufgewachsen, bevor er im Alter von 15 Jahren mit seiner Familie nach Toronto gezogen ist. Als begeisterter Theaterfan und ausgebildeter Balletttänzer geht er schließlich nach London und tritt in einem Theaterstück im West End auf. Seine Schauspielkarriere ist jedoch nur von kurzer Dauer, denn seine wahre Leidenschaft gilt der Country-Musik.
1: 2019 veröffentlicht er sein Debütalbum Pony. Seine Musik vereint Elemente von Country, Rock und Popmusik und Rockabilly. Seine Stimme strahlt eine ganz eigene und geheimnisvolle Atmosphäre aus. Orville Peck singt mit einer tiefen, gefühlvollen Stimme, die oft mit der von Elvis Presley, Roy Orbison und Chris Isaak verglichen wird.
0: 2020 nimmt er mit der kanadischen Country-Pop-Legende Shania Twain das Duett Legends Never Die auf. Ein Jahr später nimmt er mit einer der einflussreichsten Drag Queens der USA, Trixie Mattel, das Lied Jackson auf. Für Lady Gagas Born This Way, the 10th Anniversary, covert er ihren Hit Born This Way und beweist damit einmal mehr sein Können.
1: Dann erst folgt sein zweites Album, Bronco. Es kann sich 2022 auf Anhieb in den Billboard-Charts platzieren und erreicht die Top 20 der US-Country-Charts. Das Album erhält gute Kritiken und wird für den Juno Award in der Kategorie Country-Album of the Year nominiert.
0: Mit Stampede folgt sein drittes Album. Hierfür kann Orville Peck einige Gastmusiker gewinnen, darunter Willie Nelson, Elton John, Nathaniel Radcliffe und Noah Cyrus. Das Album schafft es auf Platz 1 der UK Country Charts. Im Juni 2024 erscheint in Zusammenarbeit mit Kylie Minogue und Diplo die Single Midnight Ride.
1: Orville Peck verbindet klassischen Country-Sound mit queerer Ästhetik. Er ist offen schwul und hat sich nach eigenen Angaben bereits als Kind geoutet. Auch aufgrund seiner extravaganten Bühnenkleidung, einer Mischung aus paillettenbesetzter Cowboy-Aufmachung und 70er-Jahre-Glamrock, sowie seiner Texte, die sich oft mit queeren Themen befassen, hat er eine große Anhängerschaft in der LGBTIQ+-Gemeinschaft gewonnen.
0: Durch diese Verbindung von Western-Mode und queerer Identität verkörpert er die modernen Ausdrucksformen der Gay-Cowboy-Subkultur und macht sie einem breiten Publikum bekannt. Vermutlich war er genau deshalb 2023 Gastjuror bei RuPaul's Drag Race.
1: Orville Pecks Musik und Videos thematisieren queere Liebe. Ich schreibe Liebeslieder über Geschichten, die meine sind. Meine Liebeslieder drehen sich halt um Männer, sagt Orville Peck. Damit macht er das Gleiche wie die anderen. Dolly Parton halt mit Perücke, Willie Nelson mit seinen Haarzöpfen und Orville Peck eben mit seiner Fransenmaske.
0: Rapper Lil Nas X mag das Genre mit seinem Smash-Hit Old Town Road für ein queeres Publikum modernisiert haben. Und die Grammy-Gewinnerin Kacey Musgraves ist eine lautstarke Verbündete. Doch Country-Jungs, die über andere Jungs singen, sind nach wie vor rar gesät. Im Out Magazine und einigen anderen Publikationen wurde Orville Peck deshalb bereits als queerer Pionier im Country-Genre hervorgehoben.
1: Das Erste, was mich an Country faszinierte, war, dass es so theatralisch und kühn war. Jeder hatte sein Markenzeichen oder seine Rolle wie im alten Hollywood, erklärt der Musiker in einem Interview. Schon als Kind war er von dieser schillernden Ästhetik begeistert. Es war Dolly Partons Strassglanz und ihre Rolle als fröhliches Mädchen aus den Bergen, das einfach kein Glück hatte, die ihm am meisten in ihren Bann zogen. Ich erinnere mich an den Moment, als mir klar wurde, dass sie keine Figur war, sondern ein Mensch, lacht er.
0: Ein letztes schönes Zitat von Orville Peck ist übrigens dieses hier. Der Musiker sagt nämlich, es sei gar nicht so schwer gewesen, Akzeptanz zu finden. Ich hatte das große Glück, in einem familiären Umfeld aufzuwachsen, in dem ich sehr behütet und geliebt wurde. Ganz gleich, wer ich einmal werden würde.

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0: bei Ganz schön Queer gleich noch BTS, aber vorher gehen wir jetzt mal hier brav in die Queerfilmnacht. In diesem Monat läuft der Film Mauern aus Sand. Marco glaubt, seinen Weg gefunden zu haben. In der Schule wird er als Sportler gefeiert. Mit seiner Freundin führt er eine stabile Beziehung. Und in der Werkstatt seines Vaters wartet ein guter Job. Er ist einer, den alle mögen. Und als es darum geht, sein kroatisches Heimatdorf vor einer Flut zu schützen, stapelt er Sandsäcke wie alle anderen auch. Doch dann taucht ein Freund aus der Vergangenheit auf und weckt Gefühle, die Marcos sorgsam zusammengebautes Selbstbild in Frage stellen und das Selbstverständnis der konservativen Dorfgemeinschaft noch gleich mit.
1: Der Film Mauern aus Sand ist eine melancholisch erzählte Geschichte über das Erwachsenwerden und den aussichtslosen Versuch, der Mensch zu sein, den andere in einem zu sehen glauben. Behutsam und frei von Sentimentalität inszeniert Regisseurin Chaien Czernik-Czarnak die Liebe als Naturgewalt, die sich ihren Weg bahnt, so viele Dämme auch aufgeschüttet werden. Mauern aus Sand ist ein aufregendes und dabei ganz unaufdringliches Stück junges queeres Kino. Zeitlos schön.
0: Der Film läuft im Rex-Kino Darmstadt, das ist neu, am 7. Mai um 20.15 Uhr.
1: Oder im Kino in Gelnhausen am 13. Mai um 18 Uhr.
0: Und last not least im Marseen-Kino in Frankfurt auch am 13. Mai, da um 20.15 Uhr.

0: Haben wir lange nicht gespielt, Leon. Ich und ich vom selben Stern. Passt ein bisschen. Wir diskutieren bei queeren Menschen ja immer mal Stadt- und Landverhältnisse oder Stadt- und Dorfverhältnisse. Mhm. Es gibt wieder einen Dorf-Pride. Wir haben es ja ganz zu Beginn der Sendung auch schon erzählt. Am 16.05. findet der statt in Eppelheim dieses Jahr.
1: Und das ist dann sogar der siebte Dorf-Pride und der bringt eben dann den Pride-Spirit jedes Jahr in ein anderes Dorf im Südwesten Deutschlands und diesmal feiern wir da Vielfalt, Respekt und Sichtbarkeit, wie du gesagt hast, dann mitten in Eppelheim.
0: Ja, und queere Menschen, meine, das war auch schon jetzt irgendwie so vertextet, ne, leben ja nicht nur in großen Städten, sondern irgendwie überall und viele entscheiden sich auch bewusst dafür, in ihrem Heimatort vielleicht zu bleiben, dort, wo Familie oder Freunde oder auch einfach das eigene Leben halt zu finden ist. Und mit der Dorfpride soll damit nämlich ein Zeichen gesetzt werden, denn alle Menschen sollen sich in ihrer Heimat wohlfühlen und deshalb auch queere Menschen, wenn sie in einer eher ländlicheren Gegend wohnen oder abseits von Frankfurt und Wiesbaden.
1: Du warst ja schon mal bei einem Dorfpride, oder?
0: Ich weiß nicht, ob er so genannt wurde. Offiziell in Nierstein war er schon gewesen. Ich war auch schon in Bensheim gewesen. Das sind ja alles so auch kleinere Orte, frühe Gehversuche, um sowas wie einen Dorfpride, einen CSD zu starten. Ich habe so das Gefühl, und die Geschichte habe ich noch nicht ganz verstanden, weil die ganzen Orte, die wir hier haben, sind ja eher so in Baden-Württemberg zu finden. Nierstein wäre ja drüben, Rheinland-Pfalz, ne? Bensheim hier in Hessen noch gerade so, bevor Baden-Württemberg anfängt. Insofern, ich kenne diese Gehversuche und die sind irgendwie anders smart. Darmstadt hat ja eigentlich auch mal so angefangen. Ne? Heute ein großer CSD, der wirklich eine Rolle spielt und aussagekräftig ist. Aber vor vielen Jahren, was sind es jetzt, 15 oder so, hat er ja, als ein Sommerfest angefangen. Ne? Also auch ganz harmlos.
1: Mhm. Nur, also ich frage mich bei sowas, ich bin per se erstmal Fan von. Nur irgendwie ist auch so ganz dunkel trotzdem die Frage, zersplittern wir das Ganze nicht zu sehr?
0: Wie meinst du?
1: Naja, dass wir da dann zu viele Einzelne haben und es dann vielleicht nicht die Masse ist, die dann beeindruckt, anstatt dass wir jetzt dann so wenige, also weniger groß, wobei es jetzt auch schon, also man kann wirklich, ich glaube so ab jetzt eigentlich jedes Wochenende auf ein CSD gehen, bis dann Richtung September, nur wenn es dann halt noch mehr zerstückelt wird, weil es müssen ja irgendwie auch Leute organisieren und die wiederum fehlen halt dann an anderen Stellen.
0: Ja, aber ich glaube halt schon, dass auch die CSD, um die andere Position zu beziehen, halt in großen Städten einfach machbar sind. Also ein CSD in Köln, wir gehen da zum Feiern hin oder auch in Berlin oder in Hamburg, das kann sehr schön sein und da sind wir viele und vielleicht fühlen wir uns in der großen Menge dann auch ein Stück weit stark oder sicher. Das sind alles gute Argumente und gleichzeitig glaube ich, wir müssen die Sichtbarkeit aber überall hinbekommen und gerade dann auch eben abseits dieser großen Städte, also abseits von Hamburg, von Berlin, von München, von Leipzig, also überall da, wo die großen CSDs stattfinden. Köln hatte ich gerade auch noch genannt.
1: Mm, ja, stimmt, absolut. Ja, mal gucken, also was noch fehlt. Ich komme da nicht, also doch, ich komme direkt aus Darmstadt, aber jetzt nicht mehr direkt in Darmstadt dann leben, sondern aus dem Landkreis. Da gibt es dann auch noch keinen direkten. Also bei mir ist dann der nächste halt dann Darmstadt oder Frankfurt.
0: Ja, bei mir dann, ja, könnt mich jetzt entscheiden. Ne? Darmstadt ist nah, Mannheim ist nah, Frankfurt ist nah. Ich wohne da irgendwie so eigentlich im Kloster. Das ist aber auch, glaube ich, ziemlich bekannt. Aber ich finde immer noch der erste Klosterpreis, das wäre auch was. Und da hätten wir sogar noch mal einen anderen Namen, den wir draufschreiben könnten. Ne? Also hiermit melde ich sozusagen meine Patentrechte an. Gehen wir nochmal auf Eppelheim zurück. 16.05. Das müsste der Tag sein, wenn ich es jetzt richtig weiß, wo ja auch ESC ist. Aber okay, man kann vorher noch Eppelheim machen und ich dann den ESC, ne?
1: Das Programm ist entsprechend getaktet, habe ich schon vorhin in der Sendung geguckt.
0: Ja, genau. Meet and Greet ist um 12 Uhr bereits. Start der Demo 14.30 Uhr. Die Abschlusskundgebung 16 Uhr. Ende der Demo 18 Uhr. Die Afterparty, ich weiß nicht, wie die gedacht ist, ob man da zusammen den ESC schaut, geht ab 18 Uhr los. Oder ob man da noch schnell einkaufen geht und besorgt den Mad Eagle, paar vegetarische Sticks und anderen Knabberkram und fleht sich dann bis spätestens 21 Uhr vor die Glotze und guckt den ESC aus Wien. Weiß ich nicht genau. Also Eppelheim am 16.05. So viel steht hier auf dem Flyer, den ich gerade per Zufall vor 2 Tagen noch in die Hände bekommen habe. Also ne, Flyer funktionieren manchmal.
1: Seid ihr dann in der Sendung?
0: Genau. Gehst du hin? Nee, du auch nicht. Du bist auch hier am ESC vertaktet.
1: Nein,
0: oder?
1: Ja, ja und nein. Das Wochenende ist schon belegt. So viel verrate ich, mehr aber nicht.
0: Ja, okay, mehr aber nicht.

0: Erstmals wurden queere Menschen in Wiesbaden zu ihren Erfahrungen in der Stadt und ihrem Sicherheitsgefühl befragt. Wiesbadens Bürgermeisterin Christiane Hinninger von den Grünen stellte vergangene Woche im Rathaus die Ergebnisse der Online-Befragung vor. Die Befragung befasst sich insbesondere mit homo- und transfeindlichen Erfahrungen sowie dem Sicherheitsempfinden in der Community. Gemeinsam mit Polizeivizepräsidentin Katrin Thaler vom Polizeipräsidium Westhessen sprach die Bürgermeisterin über mögliche Unterstützungsmaßnahmen.
1: Und für diese Stadtanalyse Queeres Leben in Wiesbaden wurden erstmals Angehörige sexueller und geschlechtlicher Minderheiten in der hessischen Stadt zu ihrer Lebenssituation befragt. Über 200 Personen gaben Auskunft über Erfahrungen von Diskriminierung und Gewalt sowie über erlebte Unsicherheit im öffentlichen Raum. Die Erhebung wurde gezielt in der LGBTI-Community verbreitet und ermöglicht so in Bezug auf Straftaten eine Erhellung des Dunkelfelds, ergänzend zur polizeilichen Kriminalstatistik.
0: Die Ergebnisse zeigen, die Mehrheit der Befragten fühlt sich im öffentlichen Raum tagsüber sicher. In den Abendstunden wächst jedoch die Unsicherheit. Zudem berichten Befragte von tatsächlich erlebten Angriffen wie Beleidigungen oder Bedrohungen. Auch körperliche Gewalt und sexuelle Belästigung sind für einen Teil der queeren Community reale Erfahrungen.
1: Auffällig ist zudem, dass entsprechende Vorfälle nur in geringem Umfang zur Anzeige gebracht werden. Als Gründe hierfür werden unter anderem Unsicherheiten im Umgang mit dem Anzeigeverfahren sowie hinsichtlich des weiteren Ablaufs genannt. Dies unterstreicht die Bedeutung niedrigschwelliger Zugänge, vertrauensbildender Maßnahmen und einer weiterhin engen Zusammenarbeit zwischen Stadt, Polizei und der Community.
0: Unsere Studie zeigt, dass wir in den kommenden Jahren noch viel zu tun haben, sagt Christiane Hinninger. Es ist nicht akzeptabel, dass sich viele Homosexuelle, Bisexuelle und Transpersonen insbesondere im öffentlichen Raum unsicher fühlen oder sogar Angriffen ausgesetzt sind. Wir nehmen die Ergebnisse sehr ernst und arbeiten gezielt an Maßnahmen, etwa an einer besseren Sichtbarkeit und Vernetzung von Unterstützungsangeboten für Betroffene. Auch die Zusammenarbeit mit der Polizei bleibe wichtig.
1: Polizeivizepräsidentin Katrin Thaler betont außerdem, Straftaten aufgrund der sexuellen oder geschlechtlichen Identität haben in unserer Gesellschaft keinen Platz. Das Polizeipräsidium Westhessen geht konsequent dagegen vor.
0: Zugleich sei es wichtig, Betroffene zu ermutigen, sich an die Polizei zu wenden.
1: Unser Ziel ist klar. Wir wollen mehr LGBTIQ-feindliche Straftaten ins Hellfeld bringen, indem wir ansprechbar sind und das Vertrauen stärken. Unsere Ansprechpersonen sind ein wichtiges Bindeglied zur Community. Sie schaffen Vertrauen und begleiten Betroffene auf Augenhöhe. 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

0: Zu und dann.
1: Der Sommerregen von Joris, einer der letzten Songs heute bei Ganz schön queer, denn das war's für diese Mai-Runde, die wir mit euch zusammen gelaufen sind. Hatten wieder viel mit dabei gehabt.
2: Richtig, deswegen, es war eine volle Mai-Runde. Unter anderem dann in der ersten Stunde haben wir uns wirklich intensiv mit dem ESC, dem Eurovision Song Contest, befasst, der dann nächste Woche am 12. und 14. dann seine Halbfinals hat und am Samstag, dann den 16. ist die große Show in Wien.
1: Genau, wir haben euch die Länder Finnland, Dänemark, Australien, Frankreich, Italien, Griechenland vorgestellt und haben natürlich auch den deutschen Beitrag gespielt. Und ich hau's jetzt mal raus, seid nicht traurig, wenn das nicht funktioniert in Wien.
2: Oh, jetzt hast du aber krasse Infos gedroppt. Naja, und wirklich dann terminlich voll weiter geht's im Mai dann die Woche darauf. Da haben wir zum Beispiel dann den Dwarf Pride in Eppelheim, den wir euch vorgestellt haben. Und der Eider Hobbit genauso am Sonntag, am 17. Mai.
1: Ja, das ist spannend. Dieses Jahr fällt ja mal auf einen Sonntag tatsächlich. Also ich weiß nicht, welche Organisationen da alle hier noch groß planen und dann rausgehen, ne, mit irgendwie so der Rest-ESC-Freude oder einem Kater. Man weiß es ja nicht so genau. Aber sonntags kann ja ein guter Tag sein, um was zu veranstalten und an den verschiedenen Örtlichkeiten eine Flagge zu hissen. Selbst Julia Klöckner möchte das ja am 17.05. machen. Wir werden das mal beobachten und werden an diesem Sonntag, der genannt ist, 17.05., dann mal nach Berlin schauen, ob die auch wirklich hängt. Das wäre schön.
2: Ein weiteres Datum, was ihr euch merken solltet, das ist dann schon der 1. Juni. Das ist dann der erste Tag des Pride Months und auch Tag unserer Sendung, wann wir uns dann das nächste Mal wieder hören.
1: Genau, 19 bis 21 Uhr, da hört ihr uns. Ansonsten, man kann uns ja auch in Wiederholung hören. Wer möchte, kann ja alles das, was er verpasst hat oder einfach die ganze Sendung, weil sie so schön war natürlich, noch einmal hören.
2: In der Mediathek unter mediathek.radiodarmstadt.de oder wenn ihr mal alte Sendungen dann Revue passieren lassen möchtet, einfach weil ihr sagt, das war informativ, das möchte ich dann auch gemeinsam mit meiner Oma hören, findet ihr auch natürlich unseren Podcast auf allen gängigen Podcast-Plattformen.
1: Ganz schön queer mit der Oma hören und die Podcasts, das finde ich jetzt auch, da waren spannende Themen dabei. Ich weiß nicht, ob ich die mit meiner Oma gehört hätte. Würdest du mit deiner Oma die...
2: Ja, doch, vereinzelte... Ja?
1: So manche Folge geht.
2: Ja, kann man schon machen.
1: Ja, so hier, so manche Buchvorstellung ging, glaube ich. Ja, ich versuche gerade nochmal zu reflektieren, was wir da alles Spannendes drin hatten. Ich weiß nicht, ob ich jede Folge mit meiner Oma gehört hätte, aber okay, ich finde Respekt für jeden, der es tut.
2: Eben, Idee bis zur nächsten Sendung.
1: Genau. Lasst uns dran teilhaben, schreibt uns gerne queer@radiodarmstadt.de, wenn ihr es mit eurer Oma gehört habt und wenn die davon begeistert ist. Wir wollen gerne daran teilhaben und würden das dann im Juni in diese Show einbauen. Das war's für heute, das war ganz schön queer.
2: Mit Leon Ebersmann und
1: Jürgen Radestock. Ciao, ciao.
2: Bye.

0: schnell vergeht auch dieser queere Talk on air. Mein Name ist Leon Ebersmann. Ich verabschiede mich für den Moment als dein Moderator. Du hörst das nicht kommerzielle Lokalradio Radio Darmstadt via UKW 103,4 MHz, über DAB Plus oder im weltweiten Stream auf unserer Website radiodarmstadt.de. Wenn du Feedback für mich hast, schreib es mir per E-Mail an queer@radiodarmstadt.de, queer mit zwei E's, oder ruf doch an. Die Nummer dafür lautet 06151 87000. Ich sag's nochmal, 06151 87000.
1: Da.
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0: Herzlich willkommen zu einer neuen Folge des European Soundtracks hier auf Radio Darmstadt auf DAB Plus und im Netz unter radiodarmstadt.de. Schön, dass ihr dabei seid zu einer ganz speziellen Folge. Nächste Woche sind die Semis des Eurovision Song Contest 2026 in Wien. Und was machen wir in der Woche vor den Semis? Richtig, wir reden über den deutschen Beitrag. Das Letzte, was wir noch nicht besprochen haben, und das machen wir heute, und das mache ich nicht alleine. Nein, an meiner Seite begrüße ich auch in dieser Woche wieder unseren Radio Darmstadt ESC-Experten. Hallo Louis!
1: Auch an dich ein letztes Mal. Hallo Benny.
2: Ich bin

0: Wir starten direkt rein und hören bereits im Hintergrund den Beitrag, den wir letztes Jahr geschickt haben. Mit Arbor und Tünner haben wir Baller geschickt. Das war ja ein spannender Beitrag letztes Jahr, ne?
1: Ja, spannend durchaus. Also es war mal was ganz anderes als das, was wir sonst in den vergangenen Jahren zum Song Contest geschickt haben. Ich fand, es war wirklich mal zur Abwechslung was finde ich, die deutsche Musikszene sehr gut repräsentiert hat und auch so einen eigenen Charakter mal hatte. Einfach wirklich mal was Kompetitives, wo man mal wieder sagen konnte, hey, damit können wir uns sehen lassen. Das ist einfach mal wieder eine vernünftige Visitenkarte bei den anderen Ländern. Und wo man auch mal davon ausgehen konnte, das wird gut ankommen und Leute gefallen und dazu kann man abgehen. Nicht mal dieser doch relativ beliebige generische Einheitsbrei, von dem man denkt, das vergisst man einfach an so einem Abend mit 25 oder 26 anderen Beiträgen. Aber das, muss ich sagen, war wirklich mal was Frisches, was Modernes, was Tanzbares. Also deswegen, ich war letztes Jahr so zufrieden mit dem deutschen Beitrag wie schon sehr lange nicht mehr.
0: Ja.
1: Und es war ja auch ein relativ solides Ergebnis, würde ich sagen. Wir sind 15. geworden. Das ist für unsere Verhältnisse in der jüngsten ESC-Vergangenheit ja doch eher ein besseres Ergebnis. Natürlich sind wir vor 2 Jahren mit Always on the Run sind wir sogar 12. geworden. Aber ich fand tatsächlich auch letztes Jahr das allgemeine Niveau noch etwas höher als vor 2 Jahren. Deswegen finde ich, ein 15. Platz ist wirklich was, womit man sich doch sehen lassen kann. Also das ist doch eine Latte, auf die man aufbauen kann.
0: Du meinst das allgemeine Niveau des deutschen Vorentscheides oder des ESC allgemein?
1: Ich fand das allgemeine Niveau des letztjährigen ESCs in Basel etwas höher als das vor 2 Jahren in Malmö.
0: Reden wir kurz über die Auswahl, wie das letztes Jahr zustande gekommen ist, denn wir haben ja in der Zwischenzeit einen Wechsel in der deutschen Delegation gehabt. Sonst, also die ARD ist dafür zuständig und genauer gesagt waren die letzten Jahre der Norddeutsche Rundfunk, der NDR, für den ESC zuständig. Und das hat sich für dieses Jahr verändert. Der SWR hat das Ganze übernommen und ja, im letzten Jahr 2025 hat man dann beim NDR noch auf dem letzten Meter sozusagen eine Kooperation mit RTL zusammen bei der Auswahl des Songs gemacht.
1: Das ist richtig. Also wie gesagt, jetzt nach 30 Jahren hat tatsächlich der Norddeutsche Rundfunk die Verantwortung an den Südwestrundfunk abgetreten. Aber man hatte eigentlich davor eine Kooperation mit RTL und Raab Entertainment, also eben mit Stefan Raab. Die wurde jetzt eben nicht weitergeführt. Im letztjährigen Vorentscheid war er ja eben auch beteiligt am Auswahlprozess, hat es ja so ein bisschen in die Hand genommen, Stichwort Chefsache ESC, wir erinnern uns alle, wo wir ja dann diesen sehr spannend konzipierten Auswahlprozess hatten. Wir hatten eine Vorrunde, wo Künstler ausgewählt wurden, die aber dann irgendwelche gecoverten Songs singen, das hat dann die Jury gemacht. Und dann hatten wir irgendwie ein Halbfinale, wo man dann irgendwie nochmal was anderes gesungen hat. Und dann gab es nochmal ein Finale, wo man dann den ESC-Song gesungen hat und irgendwie hat immer überall jemand anderes abgestimmt. Also das war vom Konzept her und vom Aufbau fand ich doch etwas verwirrend, etwas überfordernd in meinen Augen. Aber ja, eben, also beim SWR hat man sich dazu entschieden, diese Kooperation wieder zu beenden. Das bedeutet, Stefan Raab hat jetzt mit dem diesjährigen Vorentscheid nichts zu tun gehabt und das war ganz alleinige Aufgabe des Südwestrundfunks.
0: Genau, das Ganze zu konzipieren. Ja, man muss aber auch dazu sagen, was ich an der Stelle mal positiv an der Kooperation mit RTL noch bemerken möchte, war, dass man sich halt schon Gedanken gemacht hat, wie man ein Vorentscheidsformat vielleicht auch ein bisschen neu denken kann. Klar, das ging dann in Teilen gut, in anderen Teilen nicht. Also allein die große Finalshow 2015 in der ARD zog sich ja, weil man hat noch 2 Vorrunden eingeführt und da muss die nochmal ein Cover singen und nochmal eine Vorstellung. Das war alles ein bisschen absurd, aber man hat sich halt darüber Gedanken gemacht, wie man das vielleicht ein bisschen neu denken kann und ein bisschen größer denken kann. Finde ich, das hat dem Ganzen ein bisschen geholfen.
1: Das ist richtig. Also das muss man wirklich mal positiv anmerken, dass der Innovationsgedanke
0: genau.
1: Und das Engagement wirklich vorhanden war. Und das sollte man auf jeden Fall lobend erwähnen und da den gebührenden Respekt doch mal zollen, dass man sich da wirklich was überlegt hat und da angestrengt und dahinter war, da mal ein bisschen mehr Pep reinzubringen, das mal wieder ein bisschen umzudenken und ein bisschen auf den neuesten Stand zu bringen. Ja, also da kann man RTL wirklich sagen, das haben sie gut gemacht. Das war auf jeden Fall ein Fundament, auf das man aufbauen kann. Ein bisschen verfeinern und ein bisschen schleifen kann man das ja dann im Laufe der Jahre. Vielleicht hat der SWR, sag ich mal, jetzt bei seiner Jungfernfahrt nach Wien auch das eine oder andere gelernt, jetzt nach dem Vorentscheid. Vielleicht stimmt man das Feintuning dann für die kommenden Jahrgänge nochmal ein bisschen ab an manchen Ecken und Enden.
0: Genau, kommen wir dann nämlich zu diesem Jahr. Wie hat sich denn der SWR da dran getraut, insbesondere an den Vorentscheid?
1: Der Vorentscheid bestand tatsächlich nur aus einer einzigen Show. Also wir hatten eine große Freitagabendshow. Fand statt im Studio Berlin, in Berlin-Adlershof. Wurde moderiert von Barbara Schöneberger und Hazel Brugger. Also Barbara Schöneberger hat man natürlich beibehalten. Also wer sollte es denn auch anderes machen?
0: Eben.
1: Und man hat sich Hazel Brugger dazu gezogen. Ich vermute einfach mal aufgrund des letztjährigen Erfolgs bei ihrer Moderation beim ESC in Basel, wo sie auch beim internationalen Publikum wirklich unfassbar gut angekommen ist und eine ganz neue, noch viel europaweitere Reichweite bekommen hat. Also deswegen, sie kam wahnsinnig gut an. Man war sehr überzeugt und sehr angetan von ihrer Moderationsweise. Und da hat man sich gedacht, da holt man sie sich doch als auch hierzulande natürlich primär bekannte Künstlerin mit ins Boot mit Barbara Schöneberger zusammen, um da die Leute durch die Show am Freitagabend zu führen. Und wir hatten dann eine Teilnehmerzahl von 9 verschiedenen Beiträgen, die dann in dieser Finalshow angetreten sind. Und das Abstimmungsverfahren war zugegeben etwas interessant.
0: Also, ja.
1: Ja, es hat funktioniert tatsächlich wie bei Rumänien, wo wir das angemerkt hatten, dass wir erst einen Durchlauf hatten, wo alle 9 der Reihe nach auftreten und singen. Und danach hatten wir eine 20-köpfige Jury aus 20 ESC-Teilnehmerländern. Und diese hat dann gesammelt, nochmal 3 dieser Acts ausgesucht, die in einem Superfinale nochmal nacheinander singen. Und dann konnten die Zuschauer für diese 3 Beiträge, die die Jury dann daraus ausgesucht hat, anrufen. Das bedeutet, stimmberechtigt war man eigentlich nur für 3 der 9 Beiträge an dem Abend. Das bedeutet, wenn man jetzt einen der anderen 6 toll fand, hatte man überhaupt gar kein Stimmrecht dazu. Das lag allein in den Händen dieser 20-köpfigen Jury, die eben natürlich auch aus ESC-TeilnehmerInnen der Vergangenheit bestand. Da waren zum Beispiel Destiny Chukuniere, also Malta 2021, Margret Berger aus Norwegen 2013 oder auch die ukrainische Gewinnerin von 2004, Ruslana, der Leadsänger von The Roop aus Litauen 2021. Also viele Leute, die was mit dem ESC zu tun haben und man da wahrscheinlich so ein bisschen die internationalen oder die einzelne nationalen Jurys beim eigentlichen ESC, die ihre Punkte dann zu 50% vergeben, nachmimen wollte. Aber ob das jetzt so schlau war, denen die Auswahl aus 9 und dann den Zuschauern eine komprimierte Auswahl aus 3 zur Verfügung zu stellen, ich finde, da sollte man es eher handhaben wie die meisten anderen Ländern, dass man bei beiden 50%, wenn nicht vielleicht sogar die Oberhand beim Publikum sucht, ob jetzt mit Superfinale oder nicht, dieses Konzept finde ich sowieso immer ein bisschen fraglich. Also ich glaube, wenn man da dieses klassische Muster beibehalten hätte von Jury-Televoting-Split, ich glaube, damit fährt man am besten. Also diese, ich sag mal, doch etwas holprigeren und etwas verkorksteren Abstimmungsverfahren, das finde ich einfach immer, das zieht schon so ein bisschen das Interesse runter, wenn das nicht so ganz ersichtlich ist, wofür da jetzt die Telefongebühren draufgehen und wie viel Gewicht die eigene Stimme jetzt hat. Also da sollte man, finde ich, klar kommunizieren, es zählt doppelt, es zählt die Hälfte, es zählt 2/3 oder was auch immer.
0: Zusätzlich finde ich bei der hochkarätigen Jury, die du schon erwähnt hast, da wurde ein bisschen wenig eingeführt, oder? Also haben wir da wirklich die geballte Expertise auch wirklich vorgestellt bekommen?
1: Tatsächlich nicht so sonderlich. Also ich glaube, für den gemeinen Fernsehzuschauer, der jetzt nicht auf Anhieb die Gesichter erkennt,
0: ja,
1: hat man sich einfach gedacht, ja, wer ist das jetzt? Also das hätten jetzt auch Leute von irgendeiner Plattenfirma oder vom Radio oder sonst
0: ja,
1: woher sein können. Also
0: das hätten auch Lichtdoubles sein können, ganz ehrlich, sorry.
1: Ja, wirklich. Also deswegen, da war natürlich auch aus vielen Ländern irgendwelche Journalisten, Produzenten,
0: ja,
1: oder Moderatoren, die mir auch nichts gesagt haben. Also da musste ich mich im Nachhinein auch informieren, wer denn da so alles saß. Aber die wenigsten werden sich jetzt natürlich, wenn man da 20 Leute sitzen, die sehen, ach, da ist ja Margret Berger aus Norwegen, die war 2013, ist die vierte geworden in Malmö. Also das ist ja relativ unwahrscheinlich. Also das wäre natürlich auch schön gewesen, wenn man zumindest irgendwie anmerkt, das sind Leute, die was mit dem ESC zu tun haben, die für ihre Länder gute Ergebnisse geholt haben und sonst irgendwas. Also das hätte vielleicht auch noch mal ein bisschen Transparenz und ein bisschen Verständnis geschaffen, wen man da jetzt hinsetzt. Weil
0: ja,
1: ich finde, wenn man schon sagt, okay, die treffen die Auswahl vorweg für euch und grenzen das weiter ein, finde ich es dann doch schön zu wissen, wer genau das jetzt macht.
0: Ja, zusätzlich möchten wir natürlich auch darüber reden, wie, was es denn sonst noch so in dieser Show gab, ne? Diese neuen haben erstmal gespielt, aber zwischenzeitlich musste man ja auch irgendwie Zeit überbrücken. Und deshalb dachte man sich, man holt eine Art Expertenjury noch dazu von lauter deutschen Nasen, die irgendwie was zu sagen haben.
1: Ja, so in etwa. Die waren ja wirklich einfach nur dazu da, um ihren Senf dazu zu geben.
0: Ja, ohne Stimmrecht. Ohne Stimmrecht.
1: Die waren ja wirklich nur Ziele, die saßen da einfach.
0: Ja.
1: Wie bei so einer Talkshow. Es wurde angemerkt, dass das Leute mit ESC-Bezug sind. Ich frage mich bei Caroline Kebekus bis heute, was jetzt genau ihr ESC-Bezug ist. Ich habe es jetzt nicht so ganz verstanden. Ich
0: ja,
1: schätze Caroline Kebekus als Künstlerin sehr. Ich mag sie sehr gerne. Es geht mir wirklich einfach nur um diesen ESC-Bezug. Also was ist er? Wir haben es nie erfahren. Es wurde auch gefühlt nie geklärt, was jetzt der ESC-Bezug von jeweils wem ist. Aber ja, ich glaube, man ist sich im Laufe der Sendung dann selbst irgendwie bewusst geworden, so eigentlich sind die total unnötig. Also so viel Sendezeit brauchen wir denen jetzt auch nicht zukommen lassen.
0: Dann kommen wir doch einmal zu den Songs, die überhaupt angetreten sind.
1: Genau, also ich würde sagen, wir befassen uns jetzt mal mit dem Herzstück des Abends, nämlich natürlich dem Line-Up der neuen potenziellen Beiträge, die zur Auswahl standen, mit denen wir hätten nach Wien fahren können. Und ich würde sagen, wir machen es einfach in der Startreihenfolge, beginnend mit dem ersten Startplatz und dann chronologisch bis zum Ende durch.
0: Exakt.
1: Und auf dem ersten Startplatz als Show-Opener hatten wir den Künstler Bela mit seinem Titel Herz. Also wir hatten tatsächlich mal wieder einen komplett deutschsprachigen Titel dabei und der hat direkt den Auftakt gebildet. Ja, und vielleicht erstmal ein paar Worte, wer steckt denn da, wer ist denn der Künstler? Mal ein kurzes Künstlerprofil. Also Bela war tatsächlich auch unser Nesthäkchen im diesjährigen ESC-Vorentscheid mit 23 Jahren. Er kommt aus München, ist dort aufgewachsen, kommt aus einem sehr musikalisch geprägten Elternhaus, aktuell lebt und arbeitet er in Berlin. Hat schon relativ früh begonnen, intensiv Musik zu machen, hat viel Zeit in Studios verbracht, hat mit vielen KünstlerInnen an deren Songs zusammengearbeitet und er meinte dann eben, dass er in der Zusammenarbeit mit Dritten dann so langsam gemerkt hat, dass in ihm der Wunsch reift, sich auch verstärkt mit eigenen Songs weiterzuentwickeln. Und deswegen hat er dann beschlossen, dass er jetzt sein Debüt als Frontmann auf der Bühne mit seinen eigenen Titeln quasi jetzt beim ESC durchstarten möchte. Das ist ein bisschen wie mit Atvara aus Lettland. Die hat ja auch für ganz viele KünstlerInnen aus Lettland schon geschrieben und hat zum ESC gesagt, jetzt will sie mal selbst auf die Bühne und was Eigens Geschriebenes vortragen. Genau, und das ist jetzt eben sein Feel-Good-Soft-Rap-Pop-Track Herz, wo er da erzählt von der Angst in unserer Welt von heutzutage, wo scheinbar alles perfekt ist, dass es da keinen Platz für ihn gibt. Und er singt eben von sowas wie so einer Liebesgeschichte zu einer Person, von der er glaubt, man passt irgendwie nicht zusammen, der soziale Stand passt nicht zusammen, die Erwartungen passen nicht zusammen. Und er will da eben so ein bisschen diese Message bringen, so man soll mal von den eigenen hohen Ansprüchen runterkommen. Und einfach, es ist so eine mutige Einladung, sich zu öffnen, ohne sich zu verbiegen. und einfach mal ein bisschen aufs eigene Herz eben zu hören und zu sagen, ey, wir lassen jetzt einfach mal diese ganzen Zwänge und Konventionen sein und wir gucken jetzt einfach mal, was wird. Vielleicht ein kleiner Funfact zu dem Song. Es ist der kürzeste Song, mit nur 2 Minuten 12, also wir haben über 45 Sekunden Luft nach oben, denn Eurovision Song Contest Beiträge dürfen maximal 3 Minuten lang sein. Alles andere muss gekürzt werden, damit es eben fair ist und dann auch natürlich die Sendung nicht überhand nimmt, also gleiches Recht für alle. Deswegen ist das auf 3 Minuten genormt. Nach unten hin gibt es tatsächlich keine Grenze. Aber das ist eben einer der kürzesten Songs, die in Deutschland jemals zur Wahl gestellt wurden. Und ja, wie gesagt, ist so klassischer Deutschrap mit Pop- und Funk-Elementen, ist sehr modern, sehr Abtempo. Das jetzt mal ein paar...
0: Dann würde ich doch mal sagen, dann haben wir die Eckdaten zu dem Song auf jeden Fall. Und dann würde ich mal sagen, hören wir kurz rein und reden dann über die Performance, wie uns die gefallen hat und was uns da so aufgefallen ist.
1: Das ist eine sehr gute Idee.
0: Dann hören wir mal rein. Hier ist Bella mit dem Song Herz.

0: Das war Bella mit Herz, Startplatz Nummer 1 im deutschen Vorentscheid. Ja, kurz vorweg, wir haben gerade die Studio-Version natürlich gehört, nicht die Live-Version. Die war schön sauber gesungen, definitiv. Das fand ich, war aber auf der Bühne beim Vorentscheid bei ihm leider auch nicht der Fall, dass das so sauber gesungen war, ne?
1: Ja, da gebe ich dir leider recht, das war gesanglich eine Glanzleistung. Also einerseits hat es mich extrem gestört, dass er beim Singen so die Wörter so ein bisschen nuschelig verschluckt hat, ja, weil ich das nicht sehr angenehm finde. Weil ich muss sagen, ich mochte an dem Song, dass der Text so eine gute Sprachmelodie hat, sodass eben auch diese deutsche Sprache für HörerInnen aus anderen Ländern funktioniert. Mhm. Aber dadurch,

0: Dann mit diesen Background-Tänzern, die dann aber auch eher so einfach nur mit den Armen in die Luft so das Publikum so animieren. Ah. Also da wär mehr gegangen. Also da hätte man, glaube ich, was Elaborierteres nehmen müssen, einfach um einerseits das Publikum zu animieren, mitzumachen,
1: ja,
0: aber halt auch einfach so ein bisschen souveräner und professioneller zu wirken, weil das fand ich von den Bewegungen und von der Choreografie her wirklich sehr laienhaft. Das kann man natürlich einerseits so sehen, dass man wirkt, okay, das wirkt irgendwie authentisch und frisch, aber der ESC ist nun mal leider einfach ein Performance-Wettbewerb unter anderem, absolut, wo es einfach auf Choreografie und Inszenierung ankommt. Und wenn wir da an dem Abend noch 24 andere Beiträge haben, wo einfach getanzt wird, sich aus irgendwelchen Hubschraubern abgeseilt, irgendwelche Treppen hoch und runter gegangen und sonst irgendwas wird, dann kann man da nicht einfach irgendwie ein bisschen wippen, schunkeln und die Arme hoch. Also das geht einfach nicht. Das ist dann nicht kompetitiv und deswegen muss da einfach ein bisschen mehr Anspruch. Man kann auch eine Easygoing-Uptempo-Nummer professionell inszenieren. Da muss man sich halt einfach irgendwas überlegen. Und wenn es irgendwie wie bei Leonora aus Dänemark 2019 der riesige Stuhl ist,
1: ja,
0: aber man braucht irgendwas, was hängen bleibt und was Aufsehen erregt. Und das tat die Bushaltestelle halt nicht.
1: Nee, das war irgendwie alles ein bisschen schwierig und deshalb eine Begründung auch, und ich glaube, dadurch, dass es halt auch einfach gesanglich überhaupt nicht überzeugt hat und selbst man als Laie gehört hat, dass da irgendwie die Töne schief sind, hat er es nicht in diese Art Superfinale unter den letzten drei geschafft, die Jury eine Runde hat weiterkommen lassen. Reden wir über Startplatz Nummer 2. Was haben wir denn da gehört?
0: Auf Startplatz Nummer 2 haben wir die Band Dream Boys mit ihrem Song Genie. Und der Titel Dream Boys ist ein bisschen irreführend. Wir haben es nämlich mit einer Gruppe aus 4 jungen Frauen zu tun. Und zwar ist es eine Gruppe von inzwischen 4 Freundinnen, die sich in Berlin kennengelernt haben, die nämlich alle eigentlich schon so für sich alleine Musik gemacht haben. Singer und Songwriting. Und die haben sich dann eben in Berlin kennengelernt und haben sich dann eben zu diesem Künstlerkollektiv zusammengeschlossen im letzten Jahr und haben dann da so ein bisschen angefangen, so als dieses, als die Gruppe Dream Boys the Band aufzutreten. Also quasi ein relativ junges musikalisches Projekt aus 4 bisherigen Solosängerinnen.
1: Die sich in Berlin, soweit ich weiß, verbunden haben, ne?
0: Ja, genau. Also sie sind alle der Karriere wegen nach Berlin gezogen und haben sich dann dort irgendwie kennengelernt und angefreundet und haben dann eben dieses jetzt doch relativ neue Projekt Dream Boys the Band ins Leben gerufen. Also es gibt noch keine ausführliche Bandgeschichte, die sind sehr jung und die wollten jetzt den Song Contest als potenzielles Karrieresprungbrett irgendwie für ihre Band nutzen. Sie erinnern mich tatsächlich sehr an Remember Monday aus dem UK letztes Jahr, halt nur zu viert.
1: Mhm.
0: Aber den Vibe haben sie mir halt relativ schnell gegeben. Ich habe auch den Bandnamen jetzt immer noch nicht so ganz verstanden, aber das kennen wir aus dem deutschen Vorentscheid. Also ich erinnere an The Great Leslie. Wir wissen bis heute nicht, was das jetzt genau bedeuten soll. Aber genau. Dann kommen wir jetzt vielleicht mal von den Dream Boys zu Genie. Also wer soll das sein? Oder was soll das sein? Also Genie ist so ein sanfter Indie-Pop-Sound und es soll eben eine Ode an Lebensfreude und eigene Stärke sein. Und diese Genie, die eben in diesem Song besungen wird, ist keine wirkliche Person, sondern ein Sinnbild eben für diese Person in uns allen drin, die wir eben bestärken sollen, dass man es nicht allen recht machen muss und sich so zu akzeptieren, wie man ist. Also, dass jeder von uns seine eigene innere Genie hat, wo man sagt, hey, ich bin so gut, wie ich bin und ich muss einfach jetzt niemandem gefallen. Also, es ist so ein Self-Empowerment-Song und besteht aus 2 Strophen, jeweils mit einem anschließenden Refrain, kurze Bridge. Dann ist tatsächlich genau wie Herz von Bela relativ kurz mit nur 2 Minuten 26 und damit der zweitkürzeste Titel im deutschen Finale gewesen. Weiß ich auch nicht, warum man sich da diesen Platz

0: gespart hat, sind einem dann die Ideen ausgegangen? Oder das verstehe ich nicht. Also wenn man so eine große Chance hat, diese 3 Minuten auf der Eurovisionsbühne zu nutzen, warum spart man sich die Zeit? Also ich würde doch da versuchen, alles irgendwie rauszuholen. Das geht mir nicht ganz in den Kopf, warum man das
1: ja,
0: so handhabt.
1: Vielleicht wollte man da das Prinzip mehr Qualität statt Quantität. Aber das Problem war halt auch bei dem Song, die Qualität hat halt so ein bisschen auch gefehlt. Also da geht nichts voran, das zieht einen irgendwie auch nicht mit. Die Performance von den Vieren, ja, war jetzt auch nicht so überragend.
0: Ja, ich würde sagen, wir hören uns erstmal kurz an und kommen dann zur Live-Inszenierung, wie das
1: ja,
0: dann
1: definitiv
0: am Ende dann in Berlin ausgesehen hat. Aber wir spielen jetzt erstmal von den Dream Boys Genie.

0: Green Boys, the band. Mit Genie war das. Startplatz Nummer 2 im deutschen Vorentscheid. Ja, das war Indie-Pop. Wo haben sie es verkauft? Was sagen wir denn zur Performance, Louis?
1: Ja, also man muss ja sagen, angestaubte Inneneinrichtung hat ja bei uns beim ESC noch nie funktioniert. Ich erinnere an Malik Harris mit seinen Teppichen.
0: Richtig, in Turin. Letzter Platz.
1: Und die, ja, und die hatten ja da auch irgendwie, keine Ahnung, so ihr halbes Wohnzimmer aufgebaut mit irgendwie Stehlampe und Tisch und Sessel. Aber ich fand, man hat ihnen auch angesehen, dass sie sich als Band noch so ein bisschen finden müssen. Weil ich finde, sie hatten auch gar keine Dynamik als Band auf der Bühne. Das wirkte einfach wie, als ob sie gegeneinander singen und einfach so gar keine Harmonie haben. Die standen auf der Bühne, die eine stand wie angewurzelt am Mikro und die andere daneben ist voll abgegangen mit Klatschen und Publikum animieren. Die andere hat voll abgedanced, die andere hat irgendwie gewogt. Also irgendwie sah das aus, es sah aus wie so eine Silent Disco, als ob jeder einen Kopfhörer mit was mit einer anderen Musik hat und jeder zu was anderem am Mikro gerade irgendwas macht. Also das, da war irgendwie keine Synergie und das hat, hat mich ein bisschen rausgebracht. Also abgesehen davon, dass sie auch wirklich nicht gut gesungen haben, also das muss man sagen, es war wieder sehr genuschelt, gehaucht, sehr undeutlich und also es war gesanglich wirklich nicht souverän, es war wirklich schwach, muss ich sagen, live. Also der Song an sich, muss ich sagen, ist schon nicht so besonders toll. Dann haben sie es auch einfach vom Charisma, von der Energie auf der Bühne her nicht getragen. Und dann war es gesanglich leider auch noch echt mau. Und also wirklich, muss ich sagen, einer der mit Abstand schwächsten Beiträge in der diesjährigen Auswahl im deutschen Finale.
0: Definitiv. Und ich habe mich im Vorfeld so darüber gefreut, dass mal Indie-Pop überhaupt funktioniert wird, weil ich finde, wir haben hier in Deutschland, wie auch im Schlager, eine eigene Szene im Indie-Pop. Der deutsche Indie-Pop unterscheidet sich von anderen internationalen enorm und es ist schön, dass man sowas auch mal probiert, aber doch nicht mit so einem Song.
1: Also, sorry. Da hast du völlig recht. Also ich finde, deutscher Indie-Pop oder auch Rock, das ist ja sowas, das läuft hier jetzt auch wieder in den kommenden Monaten auf den ganzen Festivals irgendwie. Ja. Wir haben so viele deutsche geile Indie-Pop-Rock-Bands und Gruppen. Und und ich finde das wirklich, wie du gesagt hast, dass dieser deutsche Ableger davon doch relativ distinkt und charakteristisch ist. Und es genau wie dieser Club-Track, den wir letztes Jahr mit Baller hatten, auch, finde ich mal, so eine wirklich sehr moderne deutsche Farbe beim ESC wäre. Aber halt nicht so, weil das war das war halt nicht Retro-Vintage, sondern es war einfach angestaubt und veraltet und auch halt nicht souverän vorgetragen. Also das war einfach mit einem Wort zusammengefasst, nix.
0: Kommen wir zu Startplatz Nummer 3. Im Übrigen, falls sich jetzt manche fragen, ja, hat es denn jetzt Dream Boys, the Band, mit ihrem Song in das kleine Superfinale geschafft? Nein. Kommen wir zu Startplatz Nummer 3.
1: Also, Mai, 25 Jahre alt, aus Ravensburg, mit einem deutschen Vater und einer Mutter aus New York. Mhm. Spricht deswegen auch fließend Deutsch und Englisch. Schöpfte auch seine Inspiration eben aus den Musikströmungen beider Länder. Also orientiert sich auch sehr da an US-amerikanischen Musikwerk, spielt Klavier und Gitarre, hat schon im Teenie-Alter begonnen, seine eigenen Songs zu schreiben, ist auch bei einigen Festivals wie dem Southside Festival aufgetreten und hatte tatsächlich Ende 2020 mit seiner ersten Single Late Night High sogar einen kleinen deutschen Chart-Erfolg. Und hat auch seitdem ein paar Singles veröffentlicht, die auf den Airplay-Charts relativ gut angekommen sind. Und ist seitdem auch wirklich so ein bekannter, beliebter Act bei solchen Festivals wie auch beim New Pop Festival in Baden-Baden. War auch schon bei verschiedenen Künstlern wie Welchley Arms, Vincent Weiss und Kamrat als Vorband mit auf Tour. Also hat sich da musikalisch auf jeden Fall schon seine Spuren verdient. Das sollte man definitiv honorierend anmerken, dass er sich da wirklich, dass er schon viel Live-Erfahrung gesammelt hat und auch schon mit wirklich großen KünstlerInnen zusammengearbeitet hat.
0: Ja.
1: Und jetzt möchte er eben mal nicht nur der Begleitakt sein, sondern selbst im Rampenlicht auf der großen Bühne stehen.
0: Es war eigentlich für seine Karriereverhältnis ein natürlicher Schritt, einfach zu sagen, er will jetzt mal ein bisschen größer werden und nutzt den ESC, den Vorentscheid, dadurch auf jeden Fall als Sprungbrett, ist auch völlig legitim, weil er hatte auf jeden Fall noch schon eine Karriere, worauf er aufbauen kann, eine gewisse Fanbase, die ihn auch sehr unterstützt hat, dementsprechend why not.
1: Genau, also das ist ja wirklich eine relativ beliebte Formel oder Schema, ja, dass man sagt, okay, also man hat jetzt, sage ich mal, da und da schon ein bisschen Bühnenluft geschnuppert, ist live ein bisschen souveräner geworden, hat sich so ein Netzwerk aufgebaut, ein bisschen vertraut, dass man so seine musikalische Richtung gefunden hat und dann halt natürlich versucht, so eine Veranstaltung wie den ESC als Plattform irgendwie für sich zu gewinnen, um da ein bisschen Aufmerksamkeit und Reichweite zu generieren. Also das ist gerade hierzulande bei vielen, sage ich mal, doch eher Newcomern und Künstlern, die am Beginn ihrer Karriere oder der potenziellen Karriere stehen, ja, an den ESC zu wählen. Und so war das bei Mile eben auch.
0: Definitiv. Gut. Kommen wir zum Song, würde ich sagen, oder?
1: Genau, also was haben, womit haben wir es bei A-OK zu tun? Und ja, also der Song hat, finde ich, einen sehr, sehr spannenden, sehr ungewöhnlichen Aufbau. Also es startet mit so einem sehr opulenten, fast schon so filmmusikartigen Intro und endet dann auch wieder so. Dann kommen so balladige Strophen und so ein ganz hymnischer Refrain, wo er dann, wo seine Stimme dann mit der Instrumentierung und so den Background-Stimmen so ein bisschen verschmilzt. Dann haben wir zum Schluss natürlich so eine Steigerung, bevor wir dann so ein zurückgenommenes, fast A Cappella-Finale haben, so, dann sage ich mal, so den Jury-Futter für den großen ESC-Moment, dass man sagt, hey, guck mal, wie geil ich produzieren und singen kann, gibt mir Punkte, Jurys. Also deswegen, das nenne ich immer das Jury-Futter. Aber ja, genau. Inhaltlich geht's dann eben um sowas wie, ja, ey, okay, im Sinne von, ja, es gibt schwierige Zeiten und man muss manchmal die Zähne zusammenbeißen, aber es kommt auch wieder, kommt nach der Talfahrt auch wieder bergauf und es wird alles irgendwie besser. Also es ist so ein Optimismus-Song.
0: Ja, definitiv, das stimmt. Und ich finde, im Vorfeld zum Vorentscheid, wir hören gleich mal rein, aber im Vorfeld ging auch der Soundtrack aus dem Refrain auch sehr viral auf den Social Media Plattformen. Ne? Also es wurde häufig als Sound verwendet. Ich weiß nicht, ob du davon was mitbekommen hattest.
1: Tatsächlich nicht.
0: Nee, also tatsächlich dieses A-Okay, das wir auch gleich hören werden, das wurde häufiger drunter gelegt, klar durch ihn auch befuttert. Also er hatte da eine starke Social-Media-Präsenz auch im Vorfeld schon aufgebaut und dafür geworben. Und da wurde es auch dann regelmäßig als Unterleger für zahlreiche Songs verwendet. Und zahlreiche Memes und sowas, genau, ja. Das kam tatsächlich sehr gut an in der Community. Die außerhalb,
1: siehst du, man lernt nie aus. Das ist tatsächlich dann so ein Aspekt, das ich dann nicht so mitbekommen habe, dass das auf Social Media auch so getrennt ist.
0: Ja, doch, da war auf jeden Fall eine kleine Bubble, die es auf jeden Fall gefeiert hat. Deshalb wollen wir auch mal kurz reinhören, was denn Mile da geschickt hat. Und dann hören wir einmal rein. Hier ist Startplatz Nummer 3 mit A-OK.

0: Okay.
1: Das war Mile mit A-Okay, Startplatz Nummer 3. Ja, an sich war das ja ein netter Song, würde ich mal nennen. Also er hat mich jetzt auch nicht so zu 100% abgeholt, leider.
2: Ja, mich hat er eigentlich zu 0% abgeholt. Also ich habe ja jetzt, ja. Bevor wir eben gehört haben, einfach objektiv erstmal beschrieben, wie er verläuft. Aber ja, wenn genau, wir jetzt an meinen persönlichen Geschmack gehen, finde ich den Song eigentlich, muss ich sagen, echt anstrengend. Also ich habe mir mal ein paar andere Sachen von ihm angehört und er kann echt richtig gute Songs schreiben. Aber warum
1: das stimmt, ja.
2: Okay für den Vorentscheid wurde, das bleibt für mich ein Rätsel. Es ist so, ich finde das einfach irgendwie, ich mag nicht mal die Message an diesem Song. So dieses, ja, es wird schon wieder, ist so ungefähr der schlechteste Ratschlag, den man so geben kann, wenn es einem gerade kacke geht. Also das ist,
1: Das stimmt, ja.
2: Also das ist die unangenehmste Art, quasi so einem so eine hoffnungsvolle Botschaft zu vermitteln, weil quasi Optimismus mit Indifferenz gleichzusetzen, das finde ich immer schwierig.
1: Ja, das war auch jetzt nicht gerade die beeindruckendstärkste Performance-Leistung, denn soweit ich mich erinnern kann, stand er sehr viel an seiner Gitarre darum.
2: Und ja, das war's. Und auch für seine Verhältnisse auch wieder live nicht so 100%. Nee,
1: gar nicht. Also das muss man wirklich sagen. Wir sind jetzt bei Startplatz Nummer 3 und bisher hat gesanglich niemand eine saubere Performance abgelegt.
2: Ja, und das ist natürlich einfach das absolute Todesurteil beim ESC. Exakt. Weil es muss live gesungen werden.
1: Ja.
2: Alle Mikrofontechnik, Backing Vocals und irgendwas Aufgezeichnetem zum Trotz. Aber beim ESC muss live gesungen werden. Man kommt nicht drum rum. Und das wird gnadenlos bestraft. Also es gibt so eine starke Konkurrenz, es gibt so viele gute Leute, die richtig gut singen können beim ESC. Und gerade wie wir jetzt bei den Eurovision Pre-Partys gesehen haben, wo wir dann alle mal live sehen, wir haben gerade jetzt in diesem Jahr bisher keinen Fall, wo sich bei diesen Vor-Events dann gezeigt hat, so, oh, da war aber nur die Studioversion gut, das sitzt aber stimmlich nicht so. Also klingt jetzt gemein, aber wir hatten jetzt nicht so was wie jetzt vor 2 Jahren bei Tower aus Polen von Luna oder sonst irgendwas. Ja. Jurys bestrafen schlechten Live-Gesang gnadenlos. Ja. Es ist der Eurovision Song Contest, da muss einfach gut gesungen werden. Das geht nicht anders. Man kommt nicht um Live-Gesang drumherum und das muss stimmlich einfach sitzen. Das ist das A und O und die Visitenkarte für diese Veranstaltung. Wenn das live nicht sitzt, dann kann man direkt nach Hause gehen. Da kann man sich die 3 Minuten sparen.
1: Gut. Auch Mile wurde nicht in die Top 3 gewählt fürs Televoting, ne?
2: Nein, also auch er war nicht unter den 3 Acts, die dann ins Superfinale gekommen sind. Also auch er wurde von der internationalen Jury im Voraus dann rausgewählt.
1: Abgestraft und rausgewählt, ja. Kommen wir zu Startplatz Nummer 4.
2: Ja, jetzt bei Startplatz Nummer 4 kommen wir mal wieder zu etwas, wo wir es auch wieder mit einem deutschen Anteil zu tun haben. Und zwar mit 2 Herren, die gemeinsam an diesem Beitrag beteiligt sind. Und zwar haben wir da einmal David Staroschak mit seinem Künstlernamen Mirtek und Marty Fischer, die da gemeinsame Sache machen. Und sie nennen sich da eben zusammen als Duo, nennen sie sich Ragazki. Und das soll so eine Verballhornung sein, weil einer hat italienische Wurzeln, einer hat polnische Wurzeln und natürlich Ragazzi, also Männer oder Leute auf Italienisch. Und dann dieses Ki ist im Polnischen die Endung, die man für Wörter in der Mehrzahl benutzt. Und es soll jetzt eben so eine verballhornte Italo-Polnisch-Kombi sein, dieses Wort, einfach um den Background der beiden so ein bisschen zu fusionieren. Und so heißt eben auch der Song, heißt Ciao Ragazzi. Und das ist natürlich eher so ein parodistisch inspirierter Beitrag. Also es wird mit Klischees gespielt. Der eine ist hier der vermeintliche Italo-Playboy im Kunstpelzmantel, der sein polnischer Counterpart mit dieser mit dieser Schapka, also mit dieser Mütze und dem roten Flocati-Mantel. Also die Inszenierung spielt eben mit Klischees und nimmt sich nicht so ganz ernst. Und ja. Es ist eben halt auch musikalisch geht's in diese Richtung. Das ist so dieser 80er-Jahre inspirierte Italo-Disco-Trip mit so Synth- und Elektro-Einflüssen, dieser pumpende Disco-Bass und so. Dann hat man noch so moderne EDM-Elemente mit dazu geklatscht. Und ja, man muss natürlich sagen, ich habe relativ schnell an Espresso Macchiato aus letztem Jahr gedacht, von Tommy Cash aus Estland.
1: Bevor wir zur Einschätzung kommen, wollen wir kurz reinhören nochmal?
2: Das ist eine sehr gute Idee.
1: Dann ist hier einmal der Startplatz Nummer 4, Ciao Ragazzi.

0: Ragazzi war das mit Ciao Ragazzi, Startplatz Nummer 4 aus dem deutschen Vorentscheid. Ja, du hast es gerade schon angesprochen, es hat sich bei der Performance ein bisschen an Espresso Macchiato aus Estland letztes Jahr erinnert.
1: Ja, tatsächlich nicht mehr, nicht mal primär die Performance, sondern einfach das ganze Arrangement des Songs, ja. Einfach. Einerseits diese Verballhornung von italienischen Klischees, also denke ich mir so, warum nimmt man sogar einfach nochmal das gleiche Land? Also warum Verballhornt man wenigstens, wenn man sich auf das Polnische konzentriert oder einfach mal das Deutsche genommen hätte? Ja. Also so ein Quatsch einfach.
0: Ich muss auch leider sagen, für mich hat der Song in dieselbe Kerbe wie vorletztes Jahr, wo Icke Hüftgold beim Vorentscheid war. Es hat leider so in eine ähnliche Richtung geschlagen.
1: Ja, das wollte irgendwie einerseits sehr ausgeklügelt und sehr unterhaltsam sein. Aber es gibt halt einen Unterschied zwischen faszinierend unterhaltsam, wie zum Beispiel Keria Baby Lasagna oder auch Tommy Cash.
0: Ja.
1: Oder halt, ob es dann irgendwie lächerlich und albern wirkt. Und ich muss leider Gottes sagen, dass das ganz eindeutig Weiteres ist. Also es ist wirklich...
0: Also ich muss tatsächlich ganz kurz sagen, Marty Fischer, der ist ja jetzt in erster Linie auch ein sehr großer Social-Media-Creator, ist da viel aktiv und da immer als Songwriter unterwegs und schlägt in eine Kerbe, wo er satirische Songs macht, die eher für ein intellektuelleres Publikum gemacht sind. Ich weiß nicht, wie man das formuliert. Es hören jetzt nicht die Malle-Assis, aber jetzt auch nicht, es ist trotzdem jetzt nicht Hochkultur. Und diese Kerbe schlug damals dieser Barbaras Rhabarbaba, dieser Song, den er da gemacht hat, mit einem anderen Creator zusammen, schlug das schon in die ähnliche Richtung. Und ich glaube, aus dieser Motivation heraus wollte man dann unbedingt irgendwie dann noch das Ganze weiterspinnen. Und da hat sich so eine Bubble entwickelt und die hat auch diesen Song so unglaublich geil gefunden. Ich fand den Song schwach, inhaltsleer und einfach nur lächerlich. Und
1: ja, es ist wirklich, ich dachte mir auch so, oh Mann, wie stumpfsinnig und platt und einfach
0: wirklich
1: vollkommen, es wirkte sehr vorhersehbar einfach, es ist so, ich möchte Ihnen nicht mal unterstellen, dass Sie Espresso Macchiato nachmachen wollten, aber es war halt einfach wirklich das in schlecht, einfach, man hat quasi eine Persiflage genommen, man hat quasi eine Überspitzung von Klischees genommen, hat es versucht mit irgend so einem animierenden, publikumsbezogenen Element zu verknüpfen und dann noch so ein Retro-Vibe mit reinzubringen und es dann noch so zu überspitzen durch diese überstereotypisierte Aufmachung mit Ushanka und halt hier Italo-Playboy und sonst irgendwas. Aber, und der Song wird halt am Ende wirklich extrem redundant und eintönig. Es ist ja dann wirklich nur Ciao, Ragazzi.
0: Ja.
1: Für die letzte, die ganze zweite Hälfte. Und das macht dann halt irgendwann keine Laune. Es nervt halt einfach nur.
0: Kommen wir weg von Startplatz 4. Das war auf jeden Fall nichts. Auch die haben es nicht in die engere Auswahl geschafft. Kommen wir zu Startplatz Nummer 5.
1: Genau. Auf dem fünften Startplatz haben wir jetzt wieder einen weiblichen Solo-Act. Und zwar haben wir da Laura Nahr mit Wonderland. Und genau, in dem Stück erzählt Laura vom Chaos des Erwachsenwerdens und der Suche nach Selbstfindung. Also, glaube ich, ein relativ treffendes Thema für eine junge Frau. Ich glaube, damit können sich viele junge Leute in dem Alter doch relativ gut identifizieren. So, wo führt mich mein Weg hin? Es gibt so unzählige Möglichkeiten. So, auch irgendwie, Perspektive, Karriere, sonst irgendwas. So, es sind so viele Herausforderungen der modernen Welt irgendwie. Und genau, und das greift Laura eben mit ihrem Song auf. Sie kommt aus Magdeburg, spielt mehrere Instrumente, hat auch schon, genau wie Mile, so früh begann, eigene Songs zu schreiben. Irgendwann hat sie dann ihr Weg aus Deutschland herausgeführt. Sie hat dann, nachdem sie in Leipzig ansässig war, auch ihre Spuren in Oxford und in London verdient, hat dort auch einen Master in Musik absolviert. Also hat ihre musikalische Karriere da auch ein bisschen aufs UK ausgebreitet und ihren Lebensmittelpunkt dahin verschoben.
0: Ja.
1: Und sie ist jetzt inzwischen wieder zurück in Deutschland, macht da so ein bisschen auch Covers und veröffentlicht eigene Musik auf Social Media über die klassischen Musikthemen wie Liebe, Herzschmerz, Identität und Wandel. Und seit den jüngsten Veröffentlichungen tritt sie auch in ganz Deutschland auf. Sie hat auch eine Band dabei und pendelt jetzt so zwischen London und Berlin ein bisschen und plant jetzt ihre erste selbstorganisierte Tournee dieses Jahr. Also sie hätte jetzt abgesehen vom ESC spätestens danach auch noch andere große Pläne für dieses Jahr gehabt. Und genau, das ist so ein bisschen zur Vita von Laura Nahr. Und dann kommen wir jetzt mal von Laura zu Wonderland.
0: Mhm.
1: Und bei Wonderland haben wir es eben auch mit einem strukturell doch eher sonderbaren Song zu tun. Also wir haben so einen relativ radikalen Bruch, weil der Song beginnt so eher ruhig mit so Klavier und Streichern.
0: Ja.
1: Und dann denkt man sich so, okay, das geht jetzt auch wieder in so eine balladige Richtung. Aber diese Erwartungshaltung wird dann komplett über den Haufen gekippt, wenn dann der erste Refrain kommt und das Tempo zieht dann richtig an und die Melodie wandelt sich so um 180 Grad und dann wird es wirklich richtig, richtig schnell, fast schon so Sprechgesang und ihre Stimme wird dann auch deutlich tiefer. Und dann kommt eben die zweite Strophe, da geht es dann deutlich mehr nach vorne, also das bleibt dann eher in der Manier vom Refrain so. Da kommt noch Schlagzeug dazu und dann wird das alles so ein bisschen verzerrt irgendwie, um so diese Konfusion darzustellen, von der sie so singt, diese Überforderung, diese Verwirrung. Und der Song endet dann in so einem totalen Chaos irgendwie und das ist eben allegorisch auch für dieses Gefühlschaos und diese Ratlosigkeit, von der sie dann da eben singt. Und ja, genau. Also der Song ist so ein bisschen fragmentiert. Auf jeden Fall.
0: Genau, sehr spannend aufgebaut gewesen und ich würde mal sagen, wir hören auf jeden Fall rein, bevor wir uns mit der Performance und mit der Einschätzung beschäftigen, oder?
1: Ja, genau. Also hier ist dann Laura Nahr mit Wonderland. Hello.

0: Elvis.
1: Das war Laura Nah mit Wonderland. Startplatz Nummer 5 beim deutschen Vorentscheid, über den reden wir nämlich heute. Ja, die Performance, du hast schon angesprochen, der Song einerseits, der ist sehr spannend aufgebaut, es startet sehr ruhig und geht dann eher nach vorne. Und so war auch die Performance aufgebaut, also sie saß zu Beginn der Performance auf so einer seltsamen Scheibe auf der Bühne und weiter vor der Song geht und je aufbrausender der Song geht, deshalb verstärkt sich auch ihre Performance auf der Bühne. Das war ja an sich ganz nett, ne?
2: Die Inszenierung an sich war eigentlich ganz nett. Ich finde, man hätte noch mal ein bisschen mehr auf diese psychedelisch absurde, groteske Wonderland-Schiene gehen können mit so, ja, ich sag mal, irgendwelchen optischen Täuschungen und irgendwelchen Strobo-Effekten und sonst irgendwas mit dem Licht und mit dem Hintergrund, also einfach um dieses Chaos und dieses Psychedelische, was der Song irgendwie an sich hat, noch so ein bisschen mehr aufzugreifen, um das noch zu untermalen. Da hätte sie auch, finde ich, so von ihrer Bewegung, von ihrem Habitus und von ihrem Gestus noch ein bisschen eins drauflegen können. Ja, was aber leider, finde ich, einfach all das sowieso komplett nivelliert hat, war ihr Gesang, wenn ich es so nennen kann. Also, das war... Es wurde viel schlecht gesungen an diesem
1: Sehr
2: Abend.
1: Sehr viel, ja. Ja, aber sie war leider...
2: Aber das war ja wirklich, das war ja der Gipfel oder der absolute Boden, je nachdem, wie man es sieht. Aber das, also ich frage mich wirklich, was da passiert ist bei ihr. War sie krank? War sie aufgeregt? Haben die Nerven blank gelegen? Weil wenn sie so singt, frage ich mich wirklich, was sie da in London und Oxford getrieben hat und wo sie den Master in Musik her hat. Das tut mir wirklich leid. Aber das war musikalisch wirklich das... Ja. Bedenklichste und fragwürdigste, was ich seit langem bei irgendwas im Zusammenhang mit dem Eurovision Song Contest gehört habe.
1: Ja, der Gesang war wirklich sehr, sehr...
2: Es war wirklich furchtbar.
1: Schwierig, ja, das ging gar nicht. Und damit, ja, ihr habt uns ja zugehört, nicht der Erste, aber leider auch wirklich der Schlechteste, was den Gesang angeht. Ich muss ehrlich sagen, der Song war gar nicht meins. Der hat mich überhaupt nicht abgeholt. Das wäre null mein Ding gewesen, aber gut.
2: Ja, ich muss auch sagen, irgendwie, der Break ist wirklich sehr radikal.
1: Ja.
2: Also, das finde ich ein bisschen unklug, dass man das wirklich, dass man sich so diese ganze erste Strophe so auf diese Ballade einstellt und dann, finde ich, bringt es einen eher raus. Das ist dann kein so spannender Twist. Ich meine, es gibt auch Beiträge, wo dieser Überraschungseffekt dann funktioniert, weil man sich denkt so, oh, das ist interessant. So wie zum Beispiel, ich erinnere 2023 Frankreich, Lazara, évidemment. Wo dann dieser Disco-Beat auf einmal kommt, wo man sich denkt so, okay, oh, warum das? Aber dann fragt man sich, ja, warum eigentlich nicht? Das ist eigentlich ist das geil. Aber hier hat mich das total rausgebracht. Das war irgendwie... Das war nicht organisch, das wirkte wie zwei verschiedene Songs, die man zusammen genäht hat, irgendwie so wundbrandig vernäht.
1: Ja, das stimmt. War nix, auch dieser Song hat es dann nicht in die engere Auswahl der letzten drei geschafft. Kommen wir doch mal zu Startplatz Nummer 6.
2: Genau, Startplatz Nummer 6. Da haben wir wieder eine weibliche Solokünstlerin. Und zwar ist es die gute Malu Lovis mit ihrem Titel When I'm With You. Vielleicht sagt der Name Malu Lovis dem einen oder anderen was. Sie hat nämlich 2023 die 13. Staffel von The Voice of Germany gewonnen. Vielleicht ist das dem einen oder anderen, hat das irgendwie verfolgt. Und kennt sie irgendwie daher. Da hat sie eben im Team von Tokyo Hotel, also von den Kaulitz-Brüdern, hat sie da als mit den beiden als ihre Coaches hat sie gewonnen. Und ist dann nach ihrem Sieg auch mit den beiden auf der Tokyo Hotel Tour gemeinsam als Begleitact getourt.
1: Richtig, stimmt. Die war ja da ja auf jeden Fall unterwegs mit denen, ja.
2: Genau, eben. Also das ist eben Malu. Deswegen vielleicht kennt sie der ein oder andere. Und sie war eben bei The Voice eben schon dafür bekannt, für ihre easygoing, für ihre so relativ authentische, bodenständige Art irgendwie. So ein bisschen für das, was Hazel Brugger so in der Comedy ist. So, sie ist nicht diese total aufgedrehte und ein bisschen flippige Ulknudel, sondern eher so die trockene und so nicht diese hyperfeminine, mal so ein anderer Typ Frau irgendwie. Und so dieses Image hatte Malou eben so bei The Voice auch. Dafür wurde sie sehr geschätzt und dann eben auch am Ende von den Zuschauern als Siegerin gekürt. Und jetzt wollte sie ihr Glück eben beim ESC probieren mit When I'm With You. Und bei When I'm With You haben wir einen Popsong, der ist so ein bisschen soulig angehaucht, aber es ist eben auch wieder so dieser Feel-Good-Vibe. Es ist so ein, so ein entspannter Vibe-Song irgendwie, wo man so mitschunkelt. Das ist eher so eine Stimmung über 3 Minuten. Der bricht jetzt nicht irgendwie auf und hat dann so einen riesigen Höhepunkt, so diese klassische dramaturgische ESC-Kurve, wo es dann immer mehr wird und dann hat man noch einen Key-Change, sondern das ist eher so ein Hintergrundsong, den kann man vielleicht so im Sommer, wenn man irgendwie so in der Bar ist oder sowas, mit so einem Glas Wein, ist der, finde ich, super. Genau, vielleicht, bevor wir es uns noch anhören, vielleicht noch, worum es darin geht. Weil der Text behandelt eben eine tiefe Verbindung zwischen so zwei Liebenden, die sich gefunden haben und einander gut tun. Also es ist ein Liebeslied und das sich auch lyrisch auf so einer sehr persönlichen Ebene bewegt. Und es wird zwar nicht durch den Text deutlich, aber durch das dazugehörige Video wird klar, dass es um die Liebe zwischen zwei Frauen, also queere Liebe geht, also auch quasi Malou und ihre Partnerin. Das ist natürlich auch nochmal so ein sehr schöner Touch, so ein bisschen Queer Representation, ein bisschen Sichtbarkeit. Und genau
1: ganz kurz.
2: Es ist eben einfach eine...
1: Nicht das, die Performance, sondern das Musikvideo. Das,
2: genau, nicht die Performance. Aus der Live-Performance ging das jetzt nicht hervor, sondern nur aus dem, also alle Beiträge haben tatsächlich ein professionell produziertes Musikvideo.
1: Ja.
2: Und da sieht man eben, dass es um ein Liebespaar aus zwei jungen Frauen geht.
1: Genau, dann würde ich mal sagen, hören wir doch mal rein, oder?
2: Ja.
1: Dann ist hier Malou Lovis mit When I'm With You. 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

0: Das war Malou mit When I'm With You. Startplatz Nummer 6 aus dem deutschen Vorentscheid. Ja, ganz kurz noch zur Inszenierung. Was ist auf der Bühne in Berlin damals gewesen? Wir hatten eine kleine Treppe aufgebaut und da saß sie in der Mitte und hat performt. Drumherum hatte sie 4 Tänzerinnen und sie hatte so einen weißen Vorhang an der Seite und die Bühne allgemein war ein bisschen mit Haze, also mit so ein bisschen Kunstbühnennebel bestückt, um das einfach ein bisschen schöner aussehen zu lassen. Ja, das kann man genau. Also zur Performance auch sagen, genau.
1: Ja, sehr gediegen, sehr atmosphärisch, alles ein bisschen minimalistisch eben. Ja, man hat viel mit Licht und eben Bodennebel gearbeitet. Sie wurde da von ihren Tänzerinnen umgarnt. Sie war da ja eher ein bisschen statischer. Sie hatte da stand da auf der Treppe mit ihrem schwarzen Jumpsuit und hat gesungen. Sie hat auch im Vergleich zu den Acts davor schon um einiges besser gesungen. Es war vielleicht nicht ganz optimal. Also ich habe Auftritte von ihr gesehen, wo es besser lief. Ja. Ich weiß nicht, ob das Nervosität war oder sonst irgendwas, aber im Vergleich zu den anderen war das schon deutlich besser. Ich muss auch sagen, ich mag den Song. Der gefällt mir sehr gut. Das ist wirklich so ein Vibe-Song, wenn man irgendwie so abends irgendwie nach der Arbeit oder nach der Uni irgendwie so spazieren geht, gerade wenn das Wetter irgendwie schön ist oder so, mit Kopfhörern auf. Finde ich, transportiert er eine super Stimmung irgendwie. Das ist wirklich sowas, wo so eine Atmosphäre aufkommt, in dem man sich so auch ein bisschen verlieren kann in dem Song, der auch über 3 Minuten, finde ich, sehr spannend ist. Aber ich finde ihn außerhalb jeglicher Konkurrenz für einen Wettbewerb wie den Eurovision Song Contest, weil das ist, ich finde, das ist wirklich so ein Anti-ESC-Song, weil der hat einfach keine dramaturgische Kurve und ich wüsste auch nicht, wie man diesen Song vernünftig inszenieren soll auf der Bühne. Einfach weil das ist eher wirklich wie so ein Song, wenn man mit seinen Freunden irgendwie, keine Ahnung, hat eine Picknickdecke dabei, sitzt irgendwo auf der Wiese und macht sich dann irgendwie Musik an dazu. Ist das super, das macht gute Laune, das ist so easy listening, feel good vibes, so schöner Text. Aber quasi für diese 3 Minuten, wo so all eyes on you sind und dann alle gebannt zuschauen und dann diese Darbietung wollen, ist das einfach, finde ich, ungeeignet. Also der Song ist nicht schlecht, der Song ist wirklich gut, aber ungeeignet für den ESC. Also ich finde, das ist einfach die falsche Veranstaltung, um diesen Song zu präsentieren. Oder umgekehrt, da habe ich einen anderen Song irgendwie auswählen sollen. Die Frage ist natürlich auch, das ist ja so ein bisschen ihr Image, so ihre Richtung, dieses Feelgood, dieses Lässige, dieses Gechillte, ob sie dann da mit dieser künstlerischen Richtung beim ESC so richtig ist, ist dann die Frage. Deswegen muss ich sagen, der Song überzeugt mich, die Künstlerin überzeugt mich auch, aber ich sehe nicht beim ESC.
0: Ja, also dich hat er überzeugt, ich weiß. Mich hat er gar nicht, also ich wollte ihn mögen. Ich hab's
1: aber du
0: versucht.
1: Fandst ihn ein bisschen lame, ne?
0: Ich fand ihn total lame. Das hat mich gar nicht abgeholt irgendwie. Ich hab's versucht, ich fand sie so total sympathisch da auf der Bühne. Aber irgendwie, ich bin in den Song nicht reingekommen. Es hat mich nicht abgeholt und es war bei mir jetzt auch nicht so der Bringer. Und ich glaube, so ginge es dann auch sehr vielen auf der ESC-Bühne eben. Und dann geht halt so ein Song, ist das Potenzial, dass er komplett in der Masse verschwindet, leider viel zu groß.
1: Ja, das stimmt, weil es dadurch, dass es so ein Mittelding ist, ich glaube, das ist kein Appeal weder bei den Jurys noch bei den AnruferInnen hätte. Und das erinnert mich so ein bisschen an den Beitrag mit dem Österreich als Gastgeber 2015 mit uns zusammen mit 0 Punkten letzter geworden ist. Und zwar nicht, weil der Song schlecht war, sondern weil der einfach kein Publikum hatte beim ESC. Ah. Weil wenn man beim ESC, braucht man was Eindruck schindet, irgendwas, was hängen bleibt. Aber diese 3 Minuten easygoing, atmosphärische Vibe-Stimmung, das passt halt einfach zu nichts, was man gezielt inszenieren muss, damit es spannend ist.
0: Ja.
1: Also deswegen, ich glaube, dass das einfach nicht zusammenpasst, der ESC und dieser Beitrag. Das ist einfach, das vermischt sich nicht.
0: Ja. Das wurde auf jeden Fall nix und es wurde auch nix, was in die engere Auswahl der drei Beiträge kam fürs Televoting, ne? Da ist sie nicht reingekommen, ne?
1: Ja, wir haben ja eigentlich jetzt inzwischen schon vorweggenommen, welche drei Beiträge im Superfinale waren, denn wir sind jetzt bei Startplatz Nummer 6, wir hatten 9 Beiträge.
0: Ja. Dann kommen wir jetzt einmal zu Startplatz Nummer 7 und da haben wir welchen Künstler, welche Künstlerin?
1: Genau, auf dem 7. Startplatz haben wir den Künstler Wavy Boy. Man muss dazu sagen, also Wavy Boy identifiziert sich als nicht-binär, also ist ein nicht-binärer Künstler. Ich habe aber tatsächlich recherchiert, weil mir das auch aufgefallen ist im Vorentscheid und auch bei den Artikeln, wenn man sich über Wavy Boy beliest, dass halt männliche Pronomen benutzt werden. Also er macht Musik, er schreibt seine eigenen Songs. Dann habe ich aber tatsächlich auch bei Wavy Boy auf dem Instagram-Account gesehen, dass männliche Pronomen okay sind. Also das bedeutet, wenn wir jetzt von ihm und er sprechen, ist das in Ordnung. Also wir missachten hier keine Gender-Identität, sondern das ist in Ordnung, wenn wir über ihn und ihn mit er ansprechen.
0: Exakt. Genau. Reden wir über Wavy Boy. Ja.
1: Genau. Wavy Boy kommt aus Liechtenstein und heißt mit bürgerlichen Namen Simon Vogt und lebt mittlerweile in Köln, ist eben im Fürstentum Liechtenstein aufgewachsen und hat im Teenageralter so angefangen mit so Cover-Songs, die hat er dann online verbreitet und da sind dann eben auch deutsche Produzenten und Songwriting-Teams auf ihn aufmerksam geworden und haben ihn dann eben auch zu Band-Sessions nach Köln eingeladen und kam dort auch wirklich sehr gut an, hat super Angebote für Förderung und Unterstützung bekommen und hat dann eben auch beschlossen, sich auf die Musikkarriere zu fokussieren und dann auch in Deutschland zu bleiben. Und er hat dann auch im Prozess gemerkt, dass er eine große Begeisterung für eigene Musikproduktion empfindet und ist dann eben genau wie Laura auch nach London gegangen, hat in London und in Köln studiert und er wird halt vor allem für seine Rockstar-Attitüde und seinen ganz speziellen Musikstil gefeiert, den er selbst als Emo-R&B bezeichnet.
0: Okay.
1: Und auch in seiner Ästhetik spiegelt sich halt eben dieser Glam-Rock-Style wieder. Also er spielt natürlich ein bisschen mit diesen Geschlechtergrenzen, diese androgyne Optik mit der voluminösen blonden Haaren, dieses sehr glatte, eisige Gesicht mit seinen blauen Augen. Und natürlich sind auch solche Sachen wie Queerness und das Sprengen von Rollenbildern Themen, die er in seiner Musik immer wieder unterbringt. Verarbeitet aber auch andere Themen, wie zum Beispiel den Verlust seiner Mutter. Also schreibt auf Englisch und auch auf Deutsch und ist in den letzten Jahren wirklich so auf dem aufsteigenden Ast, also ist wirklich unter auch vielen jungen Leuten wirklich so eine gefeierte Neuentdeckung, so ein Geheimtipp, weswegen auch er auch eine sehr große Fanbase hatte, als bekannt wurde, dass er beim deutschen ESC-Vorentscheid mitmacht. Und bei Black Glitter will er eben mit seiner authentischen Art zeigen, dass es in Ordnung ist, sich selbst zu lieben und zu sich selbst zu stehen, egal was andere sagen. Also es ist auch so ein Express-Yourself-Song nach dem Motto, steh zu dir, wie du bist, was du bist, wofür du stehst. Und man soll seine Einzigartigkeit feiern.
0: Ja. Und da würde ich mal sagen, hören wir rein, oder?
1: Auf jeden Fall. Hier ist Wavy Boy mit Black Glitter. Yeah.

0: Ich fand das Startfeld grundsätzlich sehr schwach von den Songs, weil mir davon sehr wenig bis gar nichts gefallen hat. Aber das fand ich richtig geil. Das hat sofort in meine Lieblingssongs geschafft und das habe ich sehr häufig. Bis heute höre ich die Studioversion rauf und runter. Dann habe ich die Live-Performance gesehen und habe fast geweint. Weil es war gesanglich schon wieder so schwach. Also in der ersten Runde zumindest. Dann in der zweiten Runde, er ist dann in die Top 3 gekommen, ne, hatten wir ja schon gesagt. Und da war es dann ein bisschen besser, aber das erste Mal war auch so schwach. Es war gesanglich wieder so schwach. Nee.
1: Ja, also ich muss tatsächlich sagen, ich fand den Song im Allgemeinen nur so lala. Also mir dauert das zu lange, bis ich dieser Song aufbaut, weil er fängt ja da wirklich sehr balladig an und er hat ja dann so eine permanente Steigerung, aber es irgendwie, bevor ich mich an dem Finale erfreuen kann, verliert der Song mich irgendwie, weil ich bin tatsächlich dann eher so die Fraktion, die solchen Rock mag, wie aus Rumänien dieses Jahr, Choke Me, wo es dann halt einfach wirklich dann all in geht und sie dann direkt beim ersten Refrain alles gibt und alles raushaut. Weil wenn Rock, möchte ich es dann richtig. Und dann möchte ich, dass man sich diese 3 Minuten zu dem Rock bekennt und dann nicht, aber erst so Ballade und dann mit Tempo und dann Gitarrenriffs und dann kommt irgendwie immer so ein Rockfinale.
0: Das stimmt. Ich habe den Song mehreren anderen Leuten gezeigt, weil ich war ja so ein großer Fan. Und da war dann auch so der Punkt, selbst als ich es ihnen vorgespielt habe, über Spotify, andere Streaming-Plattformen, war so, das dauert ja ganz schön lange, bis es jetzt wirklich richtig geil wird. Ah Mist, das dauert ja richtig lang. Ich verstehe den Punkt, warum es einen verliert. Ja,
1: ja, also deswegen, Wavy Boy als Künstler natürlich ganz großartig, also der Look, die Attitüde, das Charisma.
0: Fantastisch.
1: Die Ästhetik ganz großartig, also erinnert mich natürlich sofort an sowas wie Bambi Buck aus Irland vor 2 Jahren, hier Doomsday Blue.
0: Oh ja,
1: natürlich auch so eine schillernde, queere Ikone, diese androgyne, genderfluide Optik. Das kommt natürlich auch super an. Das hat natürlich auch eine große Fanbase, eine große Unterstützerreichweite, was natürlich auch wirklich Anklang gefunden hätte. Aber also mit Wavy Boy hätte ein toller Künstler gewonnen. Aber der Song war wirklich nur so middle of the road, muss ich ehrlich sagen. Das erinnert mich so ein bisschen an Finnland vor 3 oder 4 Jahren, vor 4 Jahren in Turin, Jezebel aus Finnland.
0: Ich verstehe die Anspielung, ja.
1: Ein bisschen die angezogene Handbremse beim Rock, was mich dann immer ein bisschen stört, weil wenn du dich für so eine Musikrichtung entscheidest, die eine große Fanbase hat, dann mach's richtig. Dann mach's wie Lordi oder mach's wie Blind Channel. Sowas. Also dann musst du es richtig, aber nicht dieses Abmildern für den ESC, um vermeintliche Massentauglichkeit zu generieren.
0: Ja.
1: Weil das wird
0: nicht. Da verliert man dann eher, dass man gewinnt. Das stimmt.
1: Genau. Ja.
0: Na gut. Ja, das war leider auch nix. Er ist ins Finale gekommen und ich glaube auch Platz 2 im Televoting hat er geholt, ne?
1: Genau, also er ist nach dem Siegerbeitrag, der jetzt auch nach Wien fährt, war er auf dem 2. Platz. Er hatte die 2 meisten Zuschauerstimmen.
0: Ja, genau. Ja, das war, ich fand's irgendwie ein bisschen verschenkt, aber naja.
1: Also für Wavy Boy wäre mehr drin gewesen, von Künstlerseite her.
0: Ja.
1: Aber aber das war die Währung, mit der wir es bewerten mussten.
0: Definitiv.
1: Und das war am Ende dann nicht so überzeugend für die breite Masse wie ein anderer Beitrag.
0: Richtig. Der jetzt tendenziell auf Startplatz 8 käme, den besprechen wir aber rein aus dramaturgischen Technik zuletzt. Deshalb kommen wir jetzt erstmal zum letzten Startplatz, Startplatz Nummer 9. Und da haben wir den 2. Beitrag, der ebenfalls im Televoting zur Auswahl stand. Das war Molly Sue mit ihrem Song Optimist. In Klammern hahaha. Was gibt es denn zu Molly Sue zu sagen?
1: Genau, also Molly ist 25 Jahre alt, kommt aus Labö im hohen Norden. Sie ist also ein Nordlicht aus Schleswig-Holstein. Und sie hat sich ihre Sporen auch schon ein bisschen verdient.

über diverse Castingshows. Also als 15-Jährige war sie im Halbfinale von The Voice Kids, auch im Team von ESC-Siegerin Lena Meyer-Landrut und war auch bei Deutschland sucht den Superstar 2018 mit, als sie 18 Jahre alt war. Und hat parallel auf YouTube und auf Instagram schon Coverversionen von Songs veröffentlicht. Primär von Lana Del Rey, Birdie, Amy Winehouse. Und hat sich da schon eine respektable Community von Zehntausenden Followern aufgebaut. Und was sie so ein bisschen ausmacht, ist, dass sie ganz offen sowohl in ihrer Musik als auch einfach aus aufklärender Sicht über chronische Erkrankungen spricht, weil sie selbst tatsächlich seit Kindertagen an verschiedenen leidet. Dazu zählen auch Endometriose, was natürlich auch für viele Frauen da draußen ein großes Problem ist. Also starke Schmerzen, Ohnmachtsanfälle, also gerade auch ein irgendwo feministisches Thema, auch weil es ja so ein Thema ist, was noch nicht so ganz ernst genommen wird, dass es ja wirklich eine riesige Belastung für Frauen ist, die daran leiden. Da ist sie auch so ein bisschen aktiv in der Aufklärung und im Aktivismus, dass da ein bisschen mehr Plattform ist und dass man das ein bisschen ernster genommen wird. Und sie leidet auch am Ehlers-Danlos-Syndrom. Das ist eine Bindegewebsstörung. Und dadurch hat sie überbewegliche Gelenke, überdehnbare Haut, kugelt sich dauernd irgendwas aus. Also es ist auch eine sehr, teilweise sehr einschreckende Erkrankung. Und sie thematisiert das eben einerseits eben in ihrer Musik, also der Umgang damit, diesen Leidensdruck, aber eben auch als, ich sag mal, Aktivistin oder als Stimme dafür. Genau. Aber jetzt in ihrem Song Optimist geht es namensgebend eben auch darum, dass man trotz dieser unsichtbaren Krankheiten in Anführungszeichen trotzdem nie sein Lächeln verlieren darf. Und es geht aber nicht nur um Empowerment, sondern dass dieses Optimist auch ein bisschen mit Vorsicht zu genießen ist, weil so ein Lächeln eben gleichzeitig Stärke sein kann, aber es kann auch ein Schutzschild sein. Und im Sinne von, man kann Menschen oft nicht ansehen, ob sie chronisch krank sind, Schmerzen haben oder mental belastet sind, weil man da eben so einen Schleier, so eine Maske drüber legt. Und es fordert so ein bisschen auf zu ein bisschen Achtsamkeit und Umsicht mit seinen Mitmenschen nach dem Motto, egal wie dir begegnet, du weißt nie, was dein Gegenüber für so ein Päckchen trägt. Auch wenn er lacht, fröhlich ist, extrovertiert und Optimist. Man weiß nie, was da tief in einem steckt am Ende. Also da, was hinter der Fassade eigentlich wirklich in einem wabert und vor sich geht. Und ich finde, das transportiert sie sehr schön. Aber ich würde sagen, bevor wir jetzt über unsere persönliche Wertung kommen, hören wir uns einfach mal an, was der letzte Startplatz im diesjährigen deutschen Vorentscheid so zu bieten hat. Molly Sue mit Optimist, hahaha.

0: Optimist.
1: Das war Molly Sue mit Optimist. Ha, ha, ha. Ja, ich muss tatsächlich ehrlich sagen, da stimmte mal die Performance. Von vorne bis hinten, sie hat, soweit ich mich dran erinnern kann, jeden Ton getroffen. Das war wirklich eine schöne, schön gesungen.
2: Ja, ich hatte tatsächlich bei ihr den umgekehrten Effekt wie du bei Wavy Boy, wo du gesagt hast, du warst von der Studioversion total begeistert und dann beim Live-Auftritt warst du
1: enttäuscht.
2: Und,
1: ja.
2: Und als ich mir quasi Optimist angehört habe, dachte ich mir so, ah ja, ein bisschen schwer, ist auch schon sehr getragen, schwermütig. Und dann habe ich eben die Live-Performance gesehen. Und sie hat wirklich sehr gut gesungen. Also das war wirklich top. Das war gesanglich eine der besten Leistungen an diesem Abend.
1: Ja.
2: Es war sehr schön inszeniert. Es war sehr zurückgenommen mit der Balletttänzerin. Ich fand ihr Outfit cool mit ihren goldenen Locken und dann dieses weiße Kleid mit diesen Rüstungselementen. Das erinnert mich ein bisschen an Jerry Hale vor 2 Jahren Ukraine. Mhm. Da hatte sie auch so dieses Gewand und dann diese Rüstung. Das fand ich sehr cool. Also das war wirklich sehr schön gemacht. Ich finde, sie hat eine sehr schöne Stimme, die ist so, die bricht so ein bisschen, aber sie ist so ein bisschen wie so Olivia Rodrigo, Jess Glynn-mäßig. Mm. Das war sehr, sehr, sehr schön.
1: Ja.
2: Also hat mich emotional sehr berührt. Also sowohl auch diese Emotion, die sie transportiert hat. Und der Song ist wirklich sehr, sehr schön. Es ist so eine wirklich klassische Ballade einfach. Und ich muss sagen, ist überraschend an dem Abend zu meinem persönlichen Favoriten geworden. Es wäre der Beitrag, den ich am liebsten in Wien gesehen hätte für uns. Nicht zuletzt, weil man sagen muss, wir haben alle 35 Länder jetzt beleuchtet. Wir haben kaum Balladen dieses Jahr, so richtig klassische Balladen.
1: Ja.
2: Auch nicht von einer Frau gesungen. Die einzig andere klassische englische Ballade kommt aus Aserbaidschan und das ist einer der schwächsten Beiträge dieses Jahr. Weshalb ich nicht glaube, dass der Konkurrenz wäre im Finale. Aber die einzige andere weiblich gesungene Ballade kommt aus Lettland und die ist auf Landessprache von Atvara. Und deswegen eine von einer Frau gesungene Ballade, da wären wir mit Deutschland die einzigen gewesen, wenn wir Optimist hingeschickt hätten. Und da hätten wir, glaube ich, die ganzen Balladenliebhaber, die eher die Stillmomente lieben, echt abholen können damit. Weil ich finde, sie hat eine Bühnenpräsenz, also sie hat eine Ausstrahlung, sie hat eine tolle Stimme, sie kann sehr gut singen.
1: Ja.
2: Und der Song ist wirklich emotional. Ich finde, der berührt einen. Die Performance war toll. Ich finde, das hätte man auch so reproduzieren können. Der Nebel, diese Sternbilder, das Outfit, die Balletttänzerin. Also ich finde, das war wirklich sehr effektiv schon, wie sie das gemacht haben, mit wenig Aufwand. Aber
1: und zum Thema Performance, auch Message, die ja eben der Punkt ist, du siehst manchmal eben über dieses Lächeln hinweg nicht, welche Krankheit dahinter steckt oder welches Leid dahinter steckt, was man so durch den Alltag mit sich schlägt, hat sie in ihrer Performance auch eingebaut. Also wir hatten hinten auf dem Screen, hatten wir verschiedene Bilder von verschiedenen Personen. Ne? Also das war wirklich eine Performance, die durchdacht war und wo man auch die Message mit über die Performance getragen hat, anders wie zum Beispiel bei Malou zum Beispiel.
2: Genau, du hast völlig recht. Also sie hat es wirklich sehr klug eingebaut, dass man auch, man muss natürlich dazu sagen, die Kommentatoren der einzelnen Länder werden natürlich dann auch, während wir diesen Pre-Clip während dem Bühnenumbau sehen werden, werden sie bestimmt darauf hinweisen, dass jetzt ein Beitrag kommt, in dem auch sowas wie unsichtbare, vielleicht mentale oder chronische Erkrankungen thematisiert werden. Also da kann man ja, sage ich mal, die Leute schon so ein bisschen framen und ein bisschen auf das Setting einstimmen. Und dann kann man ja mit diesem Background-Wissen sich diese Performance irgendwie zu Gemüte führen. Und dann glaube ich schon, dass das sehr authentische und wahrhaftige Emotionen sind, die da transportiert werden. Ich habe ihr das auch total abgenommen, was sie da gesungen und rübergebracht hat. Sie ist auch unfassbar sympathisch. Ich habe mich dann danach ein bisschen mit ihr befasst. Und sie macht tatsächlich auch deutsche Songchecks. Also sie macht auch so Reactions zu den deutschen. Sie guckt sich quasi die Beiträge an, die Musikvideos und die Live-Auftritte und bewertet es dann musikalisch.
1: Auch schön.
2: Aber sie ist so lustig und sie ist sehr sympathisch. Also sie ist auch eine tolle Person irgendwie.
1: Ja.
2: Und dann, wenn ich mir dann jetzt mit diesem Wissen, wie sie so ist und wie sie wirkt und auftritt, das nochmal angucke, glaube ich ihr das umso mehr. Einfach dieses Optimist, aber sie hat auch viel durchgemacht und alles. Also ich mag sie. Ich mag sie irgendwie als Person und als Künstlerin und ich hätte sie gerne in Wien gesehen und ich hoffe, wirklich, wirklich, wirklich, dass sie vielleicht eines Tages nochmal zurückkommen zu irgendeinem Vorentscheid. Und vielleicht sehen wir sie eines Tages ja für Deutschland beim ESC. Da würde ich mich sehr, sehr freuen.
1: Dem schließe ich mich an. Sie hat es leider nur auf Platz 3 im Televoting dann geschafft. Der Song war trotzdem sehr schön. Das, was du aber auch gesagt hast mit der Künstlervorstellung, ne, dass du dich danach erst mit ihr beschäftigt hast und sie dann sehr sympathisch fandest, fand ich, muss man da auch einen Sender leider kritisieren, von der Vorstellung an dem Abend selbst, das war sehr dünn, das war sehr austauschbar, das war sehr viel nichtssagend, bei egal wem. Man hat dann also die neuen Pastellfarben, die man irgendwie gefunden hat. Jeder hat irgendwie einen Pastellton bekommen und hat sie vor diese Wand gestellt und da haben die dann irgendwie mit irgendwas rumgefuchtelt. Das war so alles, was es an Vorstellung gab.
2: Ja, also da muss man wirklich sagen, diese Künstlerprofile am Anfang, ja, um so ein bisschen die Leute kennenzulernen, das hat man in den Jahren davor auch schon schöner hinbekommen.
1: Definitiv, ja. Deshalb, vielleicht hätte man dadurch auch bei ihr viel gewinnen können, dass du sie auch bereits an dem Abend sehr sympathisch und unfassbar nett gefunden hättest. Hätte man auf jeden Fall hinbekommen. Naja.
2: Ja, das stimmt. Vielleicht so ein kurzes Filmchen, wo sie sich vorstellt, ja, irgendwie, wer sie ist, was sie macht, was so ihr, ja, Lebensweg ist. Das musste... Also tatsächlich, diese ganzen Sachen, die wir jetzt über die Künstler erzählen, das musste ich alles dann im Nachhinein selbst, ja, rausfinden. Ich wusste weder, eine hatte Voice gewonnen, irgendwie sie waren in London.
1: Überhaupt oder nicht.
2: Wo kommen die her, wer sind die, ja, was sind ihre Beweggründe, ihre Ziele, was wollen sie beim ESC, also...
1: Es war ein glatt gebügeltes, austauschbares Video, wie gesagt, vor dieser Wand und da hätten sie alles sagen können. Also das war Wahlplakate vorgelesen.
2: Ja, so in etwa.
1: Es war nix, ja. Naja, aber gut, wir kommen weg von Mali Sou, die hat es leider nicht geschafft, sehr schade. Und kommen wir zu Startplatz Nummer 8 und dem Beitrag, den wir als Deutschland auch nach Wien schicken. Und da ist Sarah Engels mit Feier.
2: Genau, also ich glaube, Sarah Engels müssen wir nicht so großartig, nee, vorstellen, die dürfte den allermeisten bekannt sein.
1: Richtig.
2: Natürlich primär ihr Durchbruch, als sie 2011 Zweite geworden ist bei Deutschland sucht den Superstar. Dann eben den Erstplatzierten Pietro Lombardi, sie sind dann ein Paar geworden. Dann sind dann gemeinsam auf Tour gegangen. Natürlich, dann kamen verschiedene Reality-TV-Formate. Dann nach der Trennung hat sie dann ihre Solo-Karriere wieder aufgenommen, hat auch sehr erfolgreich verschiedene Formate gewonnen, also nicht nur musikalisch, sie hat Dancing on the Ice, Masked Singer, das große Promi-Backen hat sie gewonnen, spielt auch die Hauptrolle von Moulin Rouge in Köln beim Musical. Ja. Also Sarah Engels hat wirklich eine sehr umfangreiche, beeindruckende musikalische Vita vorzuweisen. Sie hat wirklich viel gemacht.
1: Und man muss aber auch ganz kurz zu der musikalischen, ja, Vita, die sie ja anhand von ihrem neuen Nachnamen nach der Scheidung angenommen hat, hat sie sich ja eigentlich eher, korrigiere mich, falls ich da falsch liege, eher auf den Schlager konzentriert, oder?
2: Ja, sie hat dann so ein bisschen diese Italo-Pop-Schiene eingeschlagen. Sie hat ja auch italienisch-sizilianische Wurzeln.
1: Ja.
2: Und hat dann eben in dieser Zeit, nachdem sie dann wieder ihre Solo-Karriere gestartet hat als Sarah, ja, wirklich, wie du gesagt hast, diesen Italo-Pop-Schlager so ein bisschen, hat dann auch auf Deutsch und auf Italienisch und auf Englisch gesungen.
1: Ja.
2: Aber hat sich dann jetzt, wo sie auch ein bisschen zum Musical gegangen ist mit Moulin Rouge, ist sie wieder ein bisschen zu der Popmusik zurückgekehrt. Also sie
1: ist auch wieder... In der Zeit, wo sie den Schlager durchgemacht hat, da war sie wirklich bei allen möglichen ARD-Sendungen, ne, die irgendwie Schlager behandeln. Oder auch ZDF, also im ZDF mit hier Giovanni Zarella-Show oder auch in der ARD mit Florian Silbereisen, da ist sie überall aufgetreten und war da echt eine Marke, auch in dem Genre.
2: Ja, also sie hat ja wirklich alles mitgenommen. Wie gesagt, ja, sie hat Let's Dance mitgenommen, ja, wirklich super Talent war sie, Jurorin bei Fernsehgarten, bei der Zarella, sonst irgendwas. Also sie war, glaube ich, in jedem Format, wo, ja, du irgendwie im deutschen Fernsehen auftreten kannst, wenn du was mit Musik zu tun hast. Also deswegen, ich glaube, Sarah Engels dürfte so ziemlich jeder kennen. Also definitiv. Ich glaube, mit Abstand die Künstlerin an dem Abend in dieser Auswahl mit der größten Reichweite, da kommt, glaube ich, niemand annähernd dran. Ja. Und
1: kommen wir zu ihrem Song.
2: Ja, kommen wir zu Fire. Wir haben es zu tun mit einem englischsprachigen Beitrag, also der Beitrag ist komplett auf Englisch. Ja. Inhaltlich geht es so um die Befreiung aus einer toxischen Beziehung, nach Rückschlägen wieder aufzustehen und eben dieses besungene innere Feuer zurückzugewinnen. Und ist eben ein klares Statement für Selbstachtung und Unabhängigkeit. Also das Rad jetzt nicht neu erfunden. Bewegt sich natürlich musikalisch so im modernen, international ausgerichteten Pop. Dance-Elementen, treibender Beat, sehr eingängiger Refrain. Also der Song ist ganz klar auf eine starke Live-Performance ausgelegt, lebt von der Energie, vom Tanz und von Bühnenpräsenz. Ja. Textlich wird's schnell relativ dünn, muss man sagen.
1: Ja.
2: Also ja, Fire auf Liar, Vampire, das ist natürlich schon so.
1: Wir werden damit kein Juryliebling.
2: Nee, also es ist jetzt kein literarischer Erguss, der uns da entgegengesungen wird. Das muss man ganz klar sagen, dass das jetzt nicht das lyrische Meisterwerk des 21. Jahrhunderts ist, was den Text angeht. Ja, es ist jetzt auch musikalisch, es ist halt ein kommerzieller Dance-Pop-Song von der Stange, wenn wir ganz ehrlich sind. Der könnte aus jedem anderen Land kommen, der könnte aus Schweden kommen, der könnte aus Irland kommen, aus, ja, woher auch immer, aus Zypern, aus Kroatien, woher auch immer, aus Australien, ist es völlig egal. Es ist ein sehr internationaler, radiotauglicher, generischer Euro-Dance-Pop. Es ist wirklich erlebt von der Performance wie Fuego, Slow-Mo, diese ganzen Beiträge, die wir kennen, die für ihre großartigen Tanzperformances bekannt sind. Wir erinnern uns an Chanel in Turin, Eleni Forera in Lissabon, also daran orientiert sich dieser Beitrag. Man muss natürlich dazu sagen, von der Performance her war es natürlich ohne Diskussion der stärkste Beitrag an diesem Abend.
1: Ja.
2: Also definitiv. Das muss man, also sie hat sehr, sehr gut gesungen. Also Sarah Engels kann wirklich sehr gut singen. Das muss man, das muss man sagen. Also sie hat eine sehr starke Stimme. Und sie kann vor allem singen und dabei tanzen, beides gleichzeitig. Das ist ja auch immer nicht ganz so einfach. Aber sie kann sich bewegen und sie kann dabei sehr gut singen. Sie trifft die Töne, sie singt sehr kraftvoll, sehr energisch. Also das ist, finde ich, das Hauptkapital dieses Beitrags. Also 90% des Beitrags stehen und fallen mit Sarah Engels als Künstlerin. Mhm. Der Song an sich gibt es nicht so viel her, sie trägt es aber. Ja. Ich muss aber gegenüber diesem Song einige Beschwerden äußern. Und zwar, abgesehen von allgemeiner mangelnder Kreativität und Innovation, finde ich es wirklich schade, dass der Song für mich stellenweise fast ein Plagiat ist. Und zwar sogar von anderen früheren ESC-Beiträgen. Nicht zuletzt, ich erinnere an Georgien vor 2 Jahren von Nutzer Firefighter.
1: Ja.
2: Es ist nicht nur die Motivik beim Firefighter. Es ist eigentlich fast alles. Es ist der Song vom Arrangement her. Es ist die Performance, das Outfit, der Tanz, die Visuals auf der Bühne, der Feuerring, der rote Glitzerbody, die Background-Tänzer, der Dance-Break, mit einer Prise Liar von Celia Capsis aus Zypern letztes Jahr.
1: Richtig. Das war nämlich mein erster Gedanke. Du hast tatsächlich erst an Firefighter gedacht. Bei mir erster Gedanke war Zypern. Ja.
2: Ja, es ist, und es ist die Kombi aus den beiden
1: einfach
2: in meinen Augen.
1: Ja.
2: Und das sind ja jetzt auch keine Beiträge, die irgendwie 15 Jahre her sind, sondern Celia Capsis war letztes Jahr und Nutzer Busalatze vor 2 Jahren. Mhm. Das bedeutet einfach, das dürfte vielleicht sogar der ein oder andere gemeine ESC-Zuschauer noch im Kopf haben. Und ich denke mir so, Moment, das habe ich doch schon mal irgendwo her gesehen. Und das finde ich halt, der Song hat keine eigene Persönlichkeit. Also das Einzige, was wirklich, was den Beitrag irgendwie wertig macht, ist die Künstlerin, weil die ist großartig. Und wenn wir einfach gesagt hätten, irgendwie, wenn man so ehrlich gewesen wäre und gesagt hätte, ja, interne Nominierung Sarah Engelsfährt zum ESC für Deutschland, ich habe gedacht, oh wow, cool, könnte was werden.
1: Ja.
2: Weil gute Künstlerin, kann sehr gut singen, kann sich bewegen, hat viel Bühnenerfahrung, ist sehr souverän auf der Bühne. Wenn sie Musical kann, wenn sie Let's Dance gewonnen hat, dann kann sie das auf jeden Fall. Deswegen hätte ich gar nichts gesagt. Aber dann diesen Vorentscheid so ein bisschen vorzuschieben, wo doch an vielen Ecken und Enden ein bisschen durchklingt, dass das doch der gewollte, intendierte Favorit ist.
1: Bisschen San Marino-Vibes.
2: Ja, und aber dann wirklich was derart Beliebiges und Banales stellenweise echt ein bisschen Flaches, weil I'm on fire, fire, you're a liar, liar. Oh, Deutschland. Warum?
1: Also, es ist halt auch, muss man ja auch leider sagen, das allgemeine Niveau dieses deutschen Vorentscheides dieses Jahr hat zu wünschen übrig gelassen.
2: Also es war so niedrig, das Niveau. Es war wirklich
1: die Show drumherum, die war katastrophal. Aber von mir aus trage ich die schlimmste Show, wenn die Songs geil sind und wir am Ende einen richtig geilen Beitrag haben. Aber es war ja wirklich nichts dabei, wo man gesagt hätte, ja, also das ist definitiv linke Tabellenhälfte. Es war ja nichts dabei. Und ganz ehrlich, mit so einem Song fahren wir die einfachste Nummer überhaupt. Alter, wir sind eine dieses Jahr nur Big Four, aber sonst Big Five, ja. Wir sind automatisch gesetzt und wir verschenken das wieder für hintere Plätze, gar nicht aufsehenerregend, nix. Also,
2: nein, vor allem, weil wir gerade dieses Jahr damit einfach eine Kategorie bedienen, die so überproportional oft vertreten ist. Also wir haben wirklich das, was ich bei Molly lobend erwähnt habe, dass wir mit einer Ballade quasi fast allein gewesen wäre, bedeutet im Umkehrschluss, wir haben dieses Jahr sehr viele weibliche Solokünstlerinnen, die Uptempo-Songs singen mit einer Dance-Performance. Also mir fallen jetzt auf Anhieb 5 verschiedene ein, sei es Bulgarien, sei es Zypern, sei es Australien. Also wir haben wirklich sehr, sehr viele und die haben leider Gottes
1: und
2: alle.
1: Und viele davon standen bereits fest, als wir unseren Vorentscheid hatten.
2: Das ist richtig. Also es ist nicht so, dass wir einer der ersten Beiträge sind, wie jetzt Albanien oder Montenegro, die jetzt im Dezember irgendwann ihren Vorentscheid haben und dann kommen da über die kommenden 3 Monate noch Songs und man denkt so, oh, ja blöd, jetzt fahren wir ein bisschen über. Aber solche Beiträge, die quasi wirklich genau ins selbe Muster fallen, wie Dancing on the Ice aus Belgien oder Nova Zora Montenegro, Angaranga aus Bulgarien.
1: Ich sag dir, du kannst diese Songs eigentlich gar nicht miteinander vergleichen, weil Sarah Engels wirklich mit Fire ein Abklatsch letztes Jahr Zypern und Firefighter ist. Die Songs, die du gerade genannt hast, sind auf einem ganz anderen qualitativen Niveau.
2: Ja, das ist richtig. Und sie haben halt alles an spannende Elemente, sei es Landessprache, sei es irgendwie irgendwie einen interessanten Dancebreak, irgendeinen Rhythmenwechsel, irgendeinen Balkanchor im Hintergrund, irgendeinen Drop, sonst irgendwas. Aber der Song wirkt so ein bisschen gestrig. Das ist so Girlband-Pop Anfang der 2000er. Und es tut mir halt wirklich so leid für Sarah, weil sie, also sie ist wirklich eine sehr gute Künstlerin. Und sie ist wirklich der einzige Grund, weshalb dieser Beitrag, dieser Song irgendeine Existenzberechtigung hat und es vielleicht nicht ganz so peinlich wird in Wien, weil sie wird es super machen, sie wird es inszenierungstechnisch und gesanglich super rüberbringen. Aber sie hat halt unfassbar große und unfassbar starke Konkurrenz einfach. Ja. Und deswegen glaube ich einfach nicht, dass es ein großer Wurf wird. Ich glaube jetzt nicht, dass wir Letzter werden. Das glaube ich nicht. Weil, wie gesagt, sie kann gut singen. Der Song ist massentauglich. Das wird eine gute Inszenierung. Und ich weiß nicht, meine Prognose ist irgendwas zwischen Platz 18 und 22, irgendwie sowas. Weil ich kann mir schon vorstellen, dass die guten Vocals und eine gute Performance schon ein paar Jurypunkte geben werden und vielleicht kriegen wir einen guten Startplatz von der Startreihenfolge her, wenn wir irgendwie einen relativ späten Startplatz bekommen oder umrundet sind von schwächeren Beiträgen oder Beiträgen, durch die wir glänzen können, weil sie ganz anders sind. Vielleicht kriegen wir ein paar Punkte. Ich weiß es nicht. Ich kann es schwer sagen dazu. Gut, ich glaube nicht, dass sie so viel am Staging, an der Inszenierung ändern werden im Vergleich zum Vorentscheid. Auch nicht. Weil die ist ja eigentlich schon relativ ausgeklügelt und ESC-tauglich. Aber ich bin ein bisschen enttäuscht, weil das ist so das Offensichtliche und das doch relativ Beliebige und Austauschbare. Und das finde ich sehr schade, weil ich dachte, dass wir nach letztem Jahr mit Abo und Tünner auf einem guten Weg waren, da mal ein bisschen mehr Innovation und sag ich mal, Mut zu zeigen. Hm. Aber das ist ja jetzt wirklich nach dem Motto, ja, gut aussehende Frau mit sexy Kostümen, die tanzt und einen Pop-Song über toxische Beziehungen singt. Das ist ja wirklich so ESC-Baukasten.
1: Ja. Es ist schade darum, dass wir dafür einen so großen deutschen Star verschenken an die ESC-Welt. Also wir hätten so ein hohes Potenzial gehabt, dadurch, dass wir Sarah Engels allein schicken, dass sie darauf Lust hat, sich auf die ESC-Bühne zu stellen. Aber ja. Ja. Naja.
2: Mal schauen. Wir wünschen ihr natürlich trotzdem alles Gute für Wien.
1: Selbstverständlich, wir wünschen ihr alles Gute.
2: Dass sie eine gute Zeit hat, dass sie zufrieden ist, dass sie den Wettbewerb genießt, dass sie mit einer Erfahrung nach Hause geht, dass sie eine tolle Zeit auf der Bühne hat, dass sie sich in Wien wohlfühlt und dass es natürlich auch nach Wien erfolgreich für sie weitergeht, mit welchem Platz auch immer sie nach Hause geht.
1: Definitiv. Es ist schade, wir hoffen einfach, wie eigentlich immer, auf nächstes Jahr. Vielleicht war es einfach im ersten Jahr vom SWR einfach ein bisschen viel. Man hat nicht so ganz den Groove gefunden und für nächstes Jahr bereitet man einerseits eine bessere Show vor beim Vorentscheid oder auch einen anderen Beitrag. Ich glaube nicht, im Gegensatz zu deiner Prognose, dass das doch so weit hochkommt und arg nicht viel schlechter als letztes Jahr wird. Ich glaube, wir bewegen uns tatsächlich da auf den eher unteren Rängen, auch wenn es sehr schlechte Beiträge gibt. Aber selbst die finden, glaube ich, eher noch die Fans als unser Beitrag. Aber das werden wir alles sehen. Alles nächste Woche und darauf freuen wir uns. Kommen wir nämlich zum positiven Teil. Nächste Woche geht es hier nämlich weiter mit den beiden Semis. Da checken wir nochmal die Reihenfolge, in der die Beiträge am Abend dann auch im Fernsehen laufen und auf der Vorentscheidbühne. Und am Samstag ist dann die große Finalshow. Da freuen wir uns auf jeden Fall drauf. Und da werden wir auch Sarah Engels hören, genauso wie im ersten Semi. Da sind wir nämlich einerseits stimmberechtigt und der Beitrag wird einmal außer Konkurrenz gespielt und gezeigt. So, und dann würde ich sagen, hören wir trotzdem mal rein, oder?
2: Jawohl, also unser diesjähriger Beitrag für Wien, Sarah Engels mit Fire. Stop the night.

Das war der European Soundtrack für diese Woche mit unserer Sonderfolge zum deutschen Beitrag. Wir hören uns nächste Woche Dienstag und Achtung, Donnerstag auch wieder. Noch einmal mit der gesamten Reihenfolge, wie wir dann am Abend der Semis das auch auf der ESC-Bühne sehen. Bis dahin, macht's gut, habt eine schöne Woche. Wir hören uns hier auf Radio Darmstadt, auf DAB+ und jetzt unter radiodarmstadt.de. Bis dahin, macht's gut, tschüss!

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0: dem Sofa. Das heißt bei Soziales, Familie und Arbeit von Radio Darmstadt. Am Mikrofon begrüßt Sie Alexander Pollack. Sie hören weiterhin Radio Darmstadt, immer noch bis zum Juli auf der UKW-Frequenz 103,4 MHz, aber auch bei DAB+. Und Sie können Radio Darmstadt natürlich immer übers Internet unter radiodarmstadt.de im Livestream hören. Bei Soziales, Familie und Arbeit ist heute wieder eine Frau aus einer Selbsthilfegruppe zu Gast. Es geht um die Selbsthilfegruppe Landesverband Legasthenie und Dyskalkulie Hessen e.V. Das ist die Ortsgruppe Darmstadt. Und da begrüße ich Frau Schocke und bitte Sie jetzt, sich ein bisschen sich und Ihre Gruppe vorzustellen.
1: Ja, schönen guten Tag. Mein Name ist Anke Schocke, wie gesagt aus Darmstadt. Ich bin die Leiterin dieser Selbsthilfegruppe und mittlerweile auch stellvertretende Vorsitzende vom Landesverband Legasthenie und Dyskalkulie Hessen. Die Gruppe wurde als klassische Eltern-Selbsthilfegruppe 1983 schon gegründet. Es kamen hauptsächlich Eltern von Betroffenen oder auch Betroffene, mitunter auch Lehrer oder Therapeuten zum Austausch über die Problematik, weil es damals noch nicht so sehr viel Kenntnis darüber gab, Vorträge, Informationen über diese ganze Problematik. Seit Corona ist die Gruppe leider ziemlich eingeschlafen. Insofern nutze ich auch gerne die Möglichkeit, hier Werbung dafür zu machen, dass wir das wieder aufleben lassen können.
0: Eingeschlafen heißt, Sie treffen sich nicht mehr live.
1: Richtig. Es gibt telefonische Beratung. Wir haben auch mittlerweile eine gute Website mit Beratungsangeboten über Mail, aber eben keine Live-Treffen mehr zurzeit in Darmstadt.
0: Und wer kommt denn jetzt in die Gruppe? Sie sagen immer, oder wer nimmt dann an den Beratungen teil?
1: Das sind in der Regel Eltern. Eltern von betroffenen Kindern, die eben mitkriegen, es läuft nicht in der Schule. Oder die Lehrer sagen, hier läuft nicht, mach mal einen Test oder lass mal gucken, was da ist. Die rufen dann, wenn sie schnell sind und gut beraten sind, bei uns an, wo sie dann schnell auch Hilfe und Informationen bekommen, wie es weitergehen kann.
0: Sie sind ja Teil des Landesverbandes. Gibt es da auch einen Deutschlandverband? Also ist das ein großes Netzwerk?
1: Genau, es gibt den Bundesverband Legasthenie Dyskalkulie und in jedem Bundesland gibt es einen Landesverband. Und der Bundesverband ist eben unser Dachverband. Wir betreiben neben der persönlichen Beratung Lobbyarbeit, Kontakt zu den Ministerien, um eben zu versuchen, die gesetzlichen Gegebenheiten in der Schule zu verbessern, überhaupt aufzuklären und da in Kontakt zu bleiben. Das ist so das übergeordnete Motto des Verbandes.
0: Dann erklären Sie mal bitte, ja, nicht so kundigen Menschen und Hörerinnen, was ist Legasthenie, was ist Dyskalkulie?
1: Gerne. Die beiden sind sogenannte Teilleistungsstörungen, so wird das beschrieben. Es bedeutet, dass die Kinder, die eine Legasthenie haben, nicht so schnell lesen und schreiben lernen wie nicht betroffene Kinder oder die eine Dyskalkulie haben, kommen einfach nicht so schnell mit den Zahlen und dem Rechnen zurecht wie nicht betroffene Kinder. Die Legasthenie ist sogar mittlerweile auch vom Bundesverfassungsgericht als Behinderung anerkannt, was hinsichtlich der Förderungsmöglichkeiten Vorteile bringt, die Dyskalkulie leider noch nicht. Also die Kinder sind einfach langsamer, machen mehr Fehler, machen keine bestimmten Fehler, einfach nur mehr. Und wenn jetzt die Frage nach den Ursachen kommen sollte, kann ich das gleich schon vorwegschicken.
0: Ja. Nachher, ich habe jetzt noch vorher eine Frage. Kinder entwickeln ihre Lese- und Schreibfähigkeit ja ohnehin unterschiedlich. Gibt es da bestimmte Kriterien oder wonach merken Eltern meistens oder Lehrerinnen und Lehrer, dass da eine Teilleistungsstörung, wie Sie sagen, vorliegt und nicht einfach das Kind ein bisschen, langsamer und länger in seiner Entwicklung nicht so schnell ist?
1: Genau, das ist natürlich immer so eine Gratwanderung. Ja. Wann sagt man, das ist jetzt bedenklich und wann sagt man, das braucht noch Zeit? Und es gibt Tests, die mit den Kindern gemacht werden können, standardisierte Rechtschreibtests, Lesetests, Rechentests, die eben mit einer bestimmten Stichgruppe durchgeführt wurden und dann jedes Merkmal in der Natur ist normal verteilt. Der Durchschnitt ist in der Mitte und rechts und links sind die besseren und schlechteren. Und wenn sich jetzt herausstellt, dass das getestete Kind unterdurchschnittlich ist, obwohl es ganz normal intelligent ist und diese Diskrepanz zwischen Intelligenz und Rechtschreib- oder Lese- oder Rechenleistung einen bestimmten großen Wert hat, dann spricht man von einer Legasthenie. Und damit ist klar, es ist nichts, was sich einfach verwächst oder was mit der Zeit von alleine weggeht. Mhm.
0: Also das heißt, da werden, sagen wir mal, Kinder aus der dritten Klasse mit 9 Jahren gemeinsam getestet und das sind dann auch Kinder, die in anderen Fächern beim Malen oder in bestimmten beim Basteln oder wenn es ums Singen geht oder ums Sprechen wahrscheinlich, weil Legasthenie, also die Sprache wird hier dann nicht beeinträchtigt, also einfach auswendig lernen oder irgendwelche Liedertexte. Wenn festgestellt wird, in allen Bereichen entsprechen die Kinder eigentlich der Norm, aber in so einem Bereich wie Rechnen oder Lesen, Schreiben, da sind sie deutlich schwächer.
1: Ganz dann genau. Ist das so. Perfekt zusammengefasst.
0: So okay, ist das. Gut, danke schön. Und gut, beim Rechnen ist das genauso. Da
1: genau.
0: Also durch Rechenaufgaben altersgemäß
1: genau.
0: Sozusagen.
1: Die Rechenstrategien, wie rechnet jemand, wie kommt ein Kind zu einem Ergebnis? Genau.
0: Gut, ich denke, wir machen jetzt erstmal ein Stück Musik. Sie haben sich ja Musik gewünscht. Afrika von Toto.

0: Sie hören Soziales, Familie und Arbeit bei Radio Darmstadt. Heute eine Sendung mit der Ortsgruppe Darmstadt vom Landesverband Legasthenie und Dyskalkulie Hessen e.V. Ich wollte Sie aber erstmal noch zwei Dinge fragen. Einmal, haben Sie eine Beziehung zu Afrika wegen dem Titel oder gefällt der Ihnen einfach?
1: Das ist, seit ich in die Disco gegangen bin, eins meiner Lieblingslieder. Warum auch immer.
0: Wunderbar.
1: Ja.
0: Und dann haben Sie vorhin gesagt, dass Ihr Verein oder die ganze Organisation 1983 gegründet wurde, also vor über 40 Jahren. Hat sich da so im Bereich Dyskalkulie, Legasthenie in der Behandlung und so weiter, was in der Öffentlichkeit passiert, was verändert in den 40 Jahren?
1: Durchaus. Also es ist viel mehr ins Bewusstsein der Leute gekommen. Auch in den Schulen ist angekommen, dass die Kinder nicht dumm sind, sondern Unterstützung brauchen. Und auch Lehrer haben ganz viele Möglichkeiten mittlerweile, sich diesbezüglich weiterzubilden. Wobei es nach wie vor nicht unbedingt zur Lehrerausbildung gehört. Also man kann Lehrer werden, ohne viel davon mitbekommen zu haben, aber es gibt sehr viele Weiterbildungsmöglichkeiten mittlerweile und auch sehr viele Schulen und Lehrer, die sich sehr hervorragend damit auskennen und den Kindern gut helfen können. Bei der Dyskalkulie ist es ein bisschen schwieriger. Da ist die Forschung auch nicht so weit wie mit der Legasthenie, weil die einfach früher angefangen haben.
0: Ah ja.
1: Ja.
0: Wie, gibt es Ursachen für diese Teilleistungsstörung? Sie haben ja eben so im Nebensatz angedeutet, wer das hat, der hat's. Also es gibt wohl keine Heilung, aber man kann die nicht einfach wegtherapieren.
1: So ist es. Also es gibt große Hinweise darauf, dass es vererbt wird. Und oftmals ist es auch, wenn es der Sohn hat, hatte es der Vater oder der Großvater, der Onkel, die Tante. Es hat also überhaupt nichts mit verminderter Intelligenz zu tun. Natürlich, wenn ein Kind schlecht beschult wurde, dann lernt das auch nicht so schnell. Aber es ist dann keine Legasthenie.
0: Und Sie haben im Vorgespräch ein bisschen erzählt, dass es oft Probleme gibt, einfach bis diese Störung klingt blöd, bis diese Besonderheit überhaupt als Besonderheit festgestellt wird.
1: Ja.
0: Das kann ich mir auch vorstellen, dass erstmal, na gut, der ist halt ein Spätzünder oder ist ein bisschen, das Kind lernt zu langsam und so weiter. Ist das auch so? Also
1: dass, ja, also ich meine,
0: auch Menschen erst oder Eltern erst Jahre brauchen, bis dann klar ist, mein Kind hat das.
1: Ja, also ganz klassisch war es bei uns. Das Kind, der Sohn geht 2 Jahre in die Schule und kann immer noch nicht lesen. Die Hausaufgaben sind ein Grauen, mit Tränen, mit Verweigerungen, bis dann irgendwann mal in der Familie jemand sagte, meine Schwiegermutter, hab da mal an Legasthenie gedacht. Und als dann getestet wurde und ganz klar rauskam, jo, Legasthenie, da fiel unserem Sohn und uns natürlich ein Stein vom Herzen, weil dann hatte das Ding einen Namen und wir wussten, da kann man was tun. Und bis zu dem Zeitpunkt, bis zur Diagnose haben die Kinder nur Misserfolgserlebnisse, merken nur, ich kann es nicht, ich bin wohl doof. Manche grenzen sich dann aus, werden ausgegrenzt, werden zum Klassenclown, ziehen sich zurück, werden psychisch krank. Es gibt da ganz, ganz schlimme Ausprägungen. Und bis es dann zur Diagnose kommt, das kann eine ganz, ganz große Erleichterung sein.
0: Mhm. Also Sie haben jetzt schon Probleme gesagt, Ausgrenzung und so. Fällt Ihnen da noch irgendwas ein? Wie sieht es denn aus bei Menschen, die, wo das eben ist wahrscheinlich auch früher eher passiert, dass das gar nicht diagnostiziert wurde, die sind dann irgendwie vielleicht durch die Schule durchgekommen und hatten dann wohl auch später noch Schwierigkeiten.
1: Natürlich. Also die Kinder, bei denen das nicht diagnostiziert wurde, die keine Unterstützung bekamen, die haben im schlimmsten Fall gar keinen Schulabschluss geschafft, haben sich so durchgewurstelt. Ich meine, wenn es dann noch ein Handwerk in der Familie gab, ein Betrieb, dann war das wurscht vielleicht. Dann konnte man leichter die Kinder da so durchschleusen. Aber Spuren hinterlässt das immer, weil das Kind von Anfang an merkt, ich funktioniere nicht richtig.
0: Wie ist das eigentlich, jemand mit der Besonderheit, der kann ja ein Stück weit lesen, also nicht so, es ist kein Analphabet.
1: Nein, nein,
0: das ist ja auch eine Gruppe, die es bei uns gibt, die Klar. sich auch schämen und die große Probleme haben. Mhm. Aber das ist nicht so. Die Menschen Nein. können, aber wie, also die lesen dann langsam oder ist einfach alles verlangsamt.
1: Genau, also beim Lesen merkt man es ja direkt, die lesen einfach sehr langsam und können dadurch mitunter die Texte auch nicht verstehen. Wenn sie von oben bis unten an der Seite 10 Minuten brauchen, dann wissen sie unten nicht mehr, was oben stand.
0: Ah, ja.
1: Also das Leseverständnis ist dann nicht gut. Das heißt, sie können natürlich auch Textaufgaben oder in POVI oder Geschichte textlastige Aufgaben überhaupt nicht richtig erfassen und somit auch nicht gut lösen. Mhm. Das hängt direkt zusammen. Die Rechtschreibproblematik ist da wieder eine andere Sache.
0: Ja, ja.
1: Die könnte man ja einfach rauslassen. Man kann es ja trotzdem vielleicht lesen, was an jemand geschrieben hat, wenn es auch falsch ist. Aber diese Leseproblematik, wenn das nicht trainiert wird, das zieht sich durch das gesamte Schulleben, durch alle Fächer. Ja, also diese Kinder lernen lesen, aber halt viel, viel langsamer und so, dass sie irgendwann in allen Fächern zurückbleiben.
0: Das heißt, so später auch im Leben, das ist dann nicht das Problem, dass jemand dann beim Einkaufen nicht liest, was da drin ist, ohne weiteres, sondern es geht dann, wenn es um Sätze, um längere Sachen geht, das ist dann schwierig.
1: Oh, ich denke, jemand, der eine schwere Legasthenie hat und als Erwachsener das immer noch nicht so toll beherrscht, der wird bestimmt nicht diese mini-kleinen Zutatenlisten lesen ja. wollen, weil es viel zu mühsam ist. Ja, also das ist ganz unterschiedlich, wie weit das dann im Erwachsenenleben noch ausgeprägt ist.
0: Gut, bevor wir darüber reden, welche Hilfsmöglichkeiten es für Betroffene gibt, gibt's noch wieder ein Stück Musik.

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1: Heute hören Sie bei Soziales, Familie und Arbeit eine Sendung, wo es um Menschen, die von Legasthenie oder Dyskalkulie betroffen sind, geht. Wir haben gerade drüber gesprochen, welche Probleme diese Menschen haben. Da kommen dann meistens Eltern von Kindern zu ihnen in die Gruppe oder jetzt ans Telefon oder an die Videokonferenz. Was können Sie denen denn anbieten an Hilfsmöglichkeiten oder an Wegen?
2: Also ganz wichtig war zu Beginn immer der Austausch, weil es wenig Informationen zu dem Thema gab. Mittlerweile gibt es ja ganz viel schon im Netz und in Büchern. Aber mittlerweile ist ganz häufig die Frage, wie die Schule mit der Problematik umgehen muss, kann, soll, wenn beim Kind etwas diagnostiziert wurde. Und da können wir beraten,

0: wie man konstruktiv mit den Lehrern reden kann, wie man zu Hause vielleicht auch hier und da das Üben ein bisschen anpassen kann oder dass man es eben in externe Hände gibt, in eine Lerntherapie, wenn es in der Schule keine ausreichende Förderung gibt. Es kann,
1: also Üben geht doch. Auch wer da eingeschränkt ist, kann sich sozusagen ein bisschen oder zumindest etwas einfügen oder verbessern.
0: Nun, Lesen und Schreiben lernt man durch Lesen und Schreiben.
1: Ja.
0: Und die Kinder brauchen keine anderen Wege, kein Wundermittel, sondern sie müssen einfach viel mehr machen, viel häufiger üben.
1: Ah, ja.
0: Sie haben damals ein Wort 10-mal schreiben müssen und konnten es fehlerfrei schreiben. Und die Legastheniker müssen das vielleicht 100-mal schreiben. Das heißt, sie brauchen einfach mehr Zeit. Und diese Zeit müssen sie bekommen im Rahmen von Förderkursen von der Schule, die es manchmal gibt, oft auch nicht wegen Personalproblemen. Dann kann man eben zu Hause noch mal was dranhängen, was natürlich einen Riesenaufwand für die Familien bedeutet. Und eine andere Möglichkeit, die natürlich noch viel entspannender ist, ist, wenn die Schulen sagen, sie geben sogenannten Nachteilsausgleich. Das heißt, ein Kind kriegt mehr Zeit, wenn es Aufgaben bearbeiten muss oder es muss nicht laut vorlesen oder es muss weniger Kästchen rechnen, ja, dass sie also weniger bewältigen müssen. Und der Königsweg aus unserer Sicht ist, wenn die Rechtschreibung schlicht nicht bewertet wird für eine Weile, weil sie können ja eine super Geschichte schreiben, ein tolles Märchen erfinden und sie kriegen auf die Geschichte eine 1 und wegen der Rechtschreibung dann eine 6. Mhm. Und Lehrer haben die Möglichkeit, diesen Weg zu gehen, zu sagen, jetzt lassen wir die Rechtschreibung mal unbewertet, damit eben deine Erzählkunst gewertet wird.
1: Also es gibt irgendwie auch gesetzliche Vorgaben oder gesetzliche Wege, wie Sie sagen, Nachteilsausgleich.
0: Genau.
1: Das muss ja irgendwo festgelegt
0: sein. Ja, das ist die Verordnung zur Gestaltung des Schulverhältnisses.
1: Ah ja,
0: okay. Das ist ein Dokument, in dem alles geregelt ist, wie Schulalltag funktioniert, unter anderem auch mit diesen Teilleistungsstörungen.
1: Und da lässt sich das auch von Eltern sozusagen einfordern? Müssen Schulen das dem nachgeben?
0: Also Schulen müssen fördern. Schulen müssen individuell fördern, wenn diese besonderen Schwierigkeiten zutage treten.
1: Und müssen die auch jetzt, wie Sie sagen, beim Aufsatz Rechtschreibung nicht bewerten
0: oder
1: bei Rechenaufgaben nur die Hälfte anfordern?
0: Es ist alles im Rahmen des pädagogischen Freiraums möglich.
1: Ja.
0: Der kann gut ausgenutzt werden oder schlecht. Da gibt es alle Erfahrungen. Ja? Und wir plädieren halt immer dafür, gleich den Druck rauszunehmen, weil es für die Kinder eine Riesenentspannung ist und wenn die Noten nicht mehr nur durch die Rechtschreibung bestimmt werden, weil die haben einen Riesendruck. Die gehen mitunter mit Bauchschmerzen in die Schule und kommen mit Bauchschmerzen nach Hause, weil sie immer nur erleben, sie können es nicht. Und da wäre das erstmal der einfachste Weg. Und wenn diese Fördermaßnahmen der Schule nicht genügend greifen, dann ist mitunter auch eine außerschulische Lerntherapie nötig, wo Kinder dann extern für privates Geld natürlich. Ja.
1: Die wird also nicht irgendwie wie eine Psychotherapie in einem bestimmten Rahmen von der Krankenkasse bezahlt.
0: Genau, also Legasthenie, Dyskalkulie sind keine Krankheiten, das sind Teilleistungsstörungen, aber in Krankenkassen finden die nicht statt.
1: Ja, jetzt hören wir wieder die Royals.

0: Das war eben die Gruppe Pentatonix mit dem Titel Royals. Das ist eine A Cappella-Gruppe ohne Instrumente. Das ist ja was Besonderes und ist ja auch ein sehr schönes Lied.
1: Ja.
0: Wir sprechen weiterhin über Legasthenie und Dyskalkulie. Wie ist jetzt nach der Schule, wenn Menschen müssen ja auch weiterhin in ihrem Leben mit dieser Besonderheit klarkommen. Was gibt's da für Besonderheiten, Hilfsmöglichkeiten? Ja, wie schaffen das Menschen dann durch Ausbildung, Studium, Beruf?
1: Also ich sage immer, wenn ein Kind die Schule geschafft hat und einen Abschluss hat, dann ist das Schlimmste geschafft. Weil nirgends wird so viel Wert auf Rechtschreibung gelegt wie in unseren allgemeinbildenden Schulen. Wenn man dann an eine Ausbildung geht, gibt es natürlich auch Prüfungskommissionen bei den Ausbildungsbetrieben, bei der IHK. Da kann man auch Anträge auf Nachteilsausgleich stellen. Und selbst in einem Studium geht das. Das ist manchmal, brauchen die noch Gutachten, auch wenn sie eigentlich keine einfordern dürfen. Aber das ist nicht mehr ganz so problematisch wie in der Schule. Also die Störung besteht lebenslang. Ein Mensch lernt immer. Das heißt, wenn ich einen Schulabschluss habe, habe ich mich auch schon auf jeden Fall verbessert.
0: Und wie können, gibt es dann sonst auch noch Hilfsmittel? Also mir fällt zum Beispiel ein, mittlerweile kann man sich ja am Computer Texte vorlesen lassen.
1: Ganz genau.
0: Das müsste für solche Menschen eine große Hilfe sein,
1: absolut,
0: weil sie haben ja keinen Versteh-Einschränkung,
1: richtig,
0: sondern Lese-Einschränkung.
1: Genau, das ist eine ganz große Hilfe, dass sie sich heute alles am Computer vorlesen lassen können. Und andersrum, ich habe jetzt einen Doktoranden kennengelernt, Schwerstlegastheniker, der diktiert seine Doktorarbeit dem Computer, weil wenn er sie schreiben müsste,
0: kann man ja auch.
1: Ja, und genau, und da muss man natürlich dann lernen, sehr akzentuiert und deutlich zu sprechen, dass der Computer einen auch versteht, und er hat das trainiert und das funktioniert. Also dieses Hilfsmittel ist ein Segen für die Betroffenen, sowohl das Vorlesen lassen wie das Diktieren. Und dann haben wir die Rechtschreibkorrekturen, die auch helfen können, wobei natürlich Word nicht immer genau weiß, was sie sagen wollten. Manchmal versteht es die Grammatik nicht, aber das ist schon ein ganz großer Fortschritt zu früher. Ja.
0: Was raten Sie denn Betroffenen auf die Frage, soll ich offen mit meiner Beeinträchtigung umgehen oder nicht?
1: Würde ich immer sagen, offen um damit umgehen. Das kommt sowieso irgendwann raus. Ja.
0: Ja.
1: Und das Ziel ist ja auch von so einer früh angefangenen Förderung oder Lerntherapie, dass die Kinder schnell merken, ich bin ja nicht doof, macht ja nichts, ich kann mir Hilfe suchen. Und auch heute fragen dann Studenten ihre Eltern noch oder ihre Kumpels, kannst du mir die mal eine Mail mal durchlesen? Ich bin nicht sicher, ob es stimmt. Also der offene Umgang damit entspannt ja auch. Ja,
0: ja, und wenn ich im Beruf denke.
1: Ja, wenn ich jetzt im Ausbildungsberuf bin und dann gebe ich irgendwann eine Hausarbeit ab und der Prüfer sagt, was ist denn hier los?
0: Ja, ja.
1: Das kann unangenehm sein. Ja, immer damit offen umgehen. Und in den Zeugnissen sind ja auch manche Dinge vermerkt. Also wenn jetzt die Deutschnote ohne Rechtschreibung zustande gekommen ist, steht es im Zeugnis. Dann kann man es gar nicht verheimlichen. Also es gibt da unterschiedliche Meinungen. Das ist jetzt meine. Andere möchten das lieber nicht offenlegen, aber ich sehe keinen
0: Und
1: Sinn.
0: Und wie ist es, Menschen mit diesen Besonderheiten, werden die auch später irgendwie erleben die Ausgrenzung oder bestimmte Vorurteile, oder können die in der Regel relativ normal ihr Leben führen?
1: Also, sofern sie dieses Trauma, was sie ganz früh in ihrem Schulleben irgendwie bearbeitet haben, ist es keine Beeinträchtigung mehr, weil sie ja wissen um ihre Problematik. Ja? Wenn das natürlich immer versteckt wurde, nicht therapiert wurde, dann ist man auch als Erwachsener noch irgendwie innerlich gehandicapt.
0: Gut, dann hören wir wieder ein Stück Musik.

0: Wir sprechen weiterhin über Legasthenie und Dyskalkulie. Ja, Frau Schocke, was sind denn so Ihre Wünsche und Visionen? Was ist das, was ich für Menschen mit diesen Besonderheiten noch verbessern könnte, sollte? Und
1: ja, da wäre mein großer Wunsch, ein Appell an die Schulen und die Lehrer, mit mehr Mut und Pragmatismus daran zu gehen und einfach mal zu sagen, jo, dann werten wir eben nicht die Rechtschreibung, dann machen wir keinen Riesenfass auf, sondern lassen das Kind so sein, wie es ist, und geben ihm die Zeit, das zu lernen. Ebenso immer dieses Einfordern von Gutachten, was gar nicht erlaubt ist, das kostet die Familien privates Geld.
0: Ne? Was heißt ein?
1: Ein Lehrer sagt, Frau Schocke, gehen Sie mal mit Ihrem Kind zum Testen, zur Diagnostik. Wir müssen wissen, ob das eine richtige Legasthenie oder LS ist, und dann legen Sie da 400 Euro hin, dafür, dass Sie dann einen Stempel haben, was gar nicht erlaubt ist. Ja.
0: Also er hat doch die Erfahrung mit Ihrem Kind eigentlich, aber das ist für ihn nicht genug.
1: Und das liegt vielleicht auch manchmal am Mut, obwohl ja laut Verordnung gibt es weder Legasthenie noch LRS. Es gibt besondere Schwierigkeiten und die Feststellung der besonderen Schwierigkeiten obliegt der Schule. Aber oftmals wird es eben an Diagnoseinstitute oder lerntherapeutische Institute abgegeben, weil man sich nicht sicher ist oder so. Ja. Und da würde ich mir wünschen, dass das einfacher wird, weil das für die Eltern so ein enormer Druck ist. Und natürlich seitens der Politik, die Schulen machen ja auch nur das, was sie dürfen, muss es natürlich alles viel, viel einfacher sein. Und Regelung, dass es in der Oberstufe wohl Notenschutz gibt, aber in den Abi-Prüfungen nicht mehr, ist völlig absurd, hatten wir gerade besprochen. Und auch, dass die Dyskalkulie laut Verordnung mit der Grundschule endet, ist auch schwer nachzuvollziehen. Also,
0: was heißt endet das?
1: die Fördermaßnahmen, die in der, mit der für die Legasthenie bis zur Oberstufe durchgeführt werden können, sollen enden nach dem vierten Schuljahr. Also da gibt es dann nur noch, wenn vorhanden, Förderkurse oder vielleicht mal ein bisschen mehr Zeit. Aber die Fördermaßnahmen bei der Legasthenie gibt es bei der Dyskalkulie in der weiterführenden Schule nicht mehr. Und das ist nicht zu verstehen. Und das wäre ein großer Wunsch. Und daran arbeiten dann wir jetzt als Verband, Landesverband und Bundesverband, diese Dinge besser auf den Weg zu bringen.
0: Sie haben ja schon gesagt, Dyskalkulie ist nicht anerkannt als Krankheit oder was?
1: Als Behinderung. Behinderung. Genau, Legasthenie ist anerkannt vom Bundesverfassungsgericht, weil es da vor einigen Jahren aus Bayern haben da Schüler geklagt. Und dann hat das Bundesverfassungsgericht befunden, es ist eine Behinderung, somit lebenslang.
0: Ja.
1: Und bei Dyskalkulie gab es jetzt solche Prozesse noch nicht, das kommt irgendwann sicher auch.
0: Aha, ja. Das ist nur ein bisschen merkwürdig.
1: In der Tat, das ist sehr merkwürdig, ja. Genau.
0: Ja, vielleicht sagen Sie an der Stelle nochmal, Sie sind ja auch Mitglied des Landesverbandes, Bundesverbandes. Jetzt, was gibt es denn außerhalb Ihrer Gruppe da noch für Angebote? Wo können Menschen da profitieren?
1: Gut, es gibt natürlich im Internet viele Informationen darüber, was man machen kann. Besser ist es natürlich, man macht das im Rahmen einer Lerntherapie, die eben Geld kostet. Aber eigentlich ist die Schule die Stelle, die den Bildungsauftrag hat und die um die Förderung sich kümmern sollte.
0: Nee, ich meinte jetzt von Ihrer Organisation, was die anbieten.
1: Stimmt, so war die Frage,
0: ja. Genau. Im Internet, man kann schon fast sagen, leider zu allem alles Mögliche. Aber was bieten Sie? Haben gesagt, Sie haben Telefonberatung.
1: Genau, wir machen Telefonberatung, Mailberatung. Es gibt auch Workshops für Eltern, auch Wochenenden für Eltern mit Kindern. Auch gibt es das Programm STEP vom Bundesverband. Das ist dann hinsichtlich der englischen Problematik, weil natürlich Legasthenie sich auch im Englischen auswirkt. Mhm. Da also diese Möglichkeit, dass Betroffene sich treffen, austauschen, entspannen und eben auch Vorträge vielleicht hören, Therapiemöglichkeiten, Fördermöglichkeiten. Das bieten Bundes- und Landesverband, sowohl online auch und live, genau.
0: Wunderbar. Jetzt hören wir noch einen Wunschtitel von Ihnen, wenn jetzt Sommer wäre. Wir hatten eigentlich letzte Woche schon fast Sommer, aber natürlich der richtige Sommer kommt noch.
1: Genau, ich hoffe.

0: So, jetzt sind wir fast am Ende unserer Sendung. Ich habe heute gesprochen mit Frau Schocke vom Landesverband Legasthenie und Dyskalkulie Hessen e.V. von der Ortsgruppe Darmstadt. Erstens, sagen Sie mal, wie sich Menschen an Sie wenden können.
1: Die können am einfachsten auf die Homepage gehen, lvl-hessen.de. Dort finden Sie dann die Kontaktmöglichkeiten, entweder per Mail oder per Telefon. Wir haben telefonische Beratung zu bestimmten Zeiten und eben Mailadressen.
0: Das heißt, da muss man wahrscheinlich dann nach Ortsgruppe Darmstadt suchen, oder wie ist es?
1: Nee, muss man nicht. Also auf der Seite des Landesverbandes gibt es verschiedene Namen und Telefonnummern, und wenn dann Darmstadt nötig ist, dann
0: Wird die werden da angezeigt.
1: Ja, genau.
0: Also im Internet, und ja, dann ist irgend, kommen Sie dann.
1: Genau, mein Name wird dann auch angezeigt.
0: Ah ja, das Anke Schocke.
1: Ja, genau.
0: Weil das gibt es ja manchmal bei großen Organisationen, wo man dann Ort eingeben muss,
1: so,
0: nächste Beratungsstelle oder
1: ja,
0: nächste
1: so groß
0: Bankfiliale
1: sind
0: oder so.
1: Ja.
0: Okay, also da stehen Sie da.
1: Ich stehe da mit Namen dabei, mit einer Telefonnummer, mit einer Mailadresse. Also mich kann man direkt kontaktieren. Und da ist dann auch natürlich Links zu anderen Institutionen, auch zum Bundesverband für weitergehende Informationen. Aber mich kriegt man auf jeden Fall über lvl-hessen.de.
0: Das ist dann die beste Möglichkeit.
1: Mhm.
0: Und Sie haben ja auch das Interesse oder möchten gern, dass sich wieder eine Gruppe wirklich trifft, wie das Jahrzehnte wohl war. Wenn Sie sagen Corona, dann haben die sich lange getroffen.
1: Ja.
0: Ja, ist sicher auch sinnvoll, weil ich denke, das persönliche Gruppengespräch ist doch noch die effektivste Form oder die beste Form des Austauschs.
1: Auf jeden Fall.
0: Also Telefon und so und Video ist okay, aber es ersetzt eigentlich nicht das persönliche Gespräch. Und deshalb gut, wenn jemand hier zuhört und betroffen ist oder interessiert ist.
1: Oder jemanden kennt, der
0: oder jemand kennt, der betroffen ist oder interessiert.
1: Dann sofort melden, dass man das schnell abklärt. Und wenn sich dann wirklich herausstellt, es gibt viele Interessenten, die sich persönlich austauschen möchten, dann ist das natürlich sehr, sehr schön. Ich habe keine Ahnung, wie groß, ob eine Gruppe zustande käme, aber hier der Appell, meldet euch.
0: Genau, das wäre doch schön. Ja, vielen Dank, Frau Schocke, für dieses interessante Gespräch. Ich wünsche Ihnen und Ihren Mitstreitern viel Erfolg und auch viel Freude an Ihrer Gemeinschaft,
1: ja,
0: Ihrer
1: Dank.
0: Arbeit.
1: Ja, danke, dass ich uns hier vorstellen konnte. War sehr schön.

0: Das war Soziales, Familie und Arbeit bei Radio Darmstadt. Sie, diese Sendung können Sie dreimal nachhören. Heute Abend um 23 Uhr, morgen um 10 Uhr und morgen um 16 Uhr. Dann wird die Sendung eine Woche lang in der Mediathek zu hören sein. Also wenn Sie radiodarmstadt.de da auf Mediathek drücken, ist die eine Woche lang nachzuhören. Es gibt ein Postfach sofa.radiodarmstadt.de. In diesem Postfach oder da können Sie Kritik äußern, da können Sie sich melden, wenn Sie zum Beispiel den Kontakt mit der Frau Schocke haben wollen, aber jetzt die Adresse nicht schnell genug aufschreiben konnten. Da können Sie sich auch melden, wenn Sie selber mit Ihren Problemen oder Ihrem Thema mal bei Radio Darmstadt aktiv werden sollen. Vielen Dank an Ruben für den technische Hilfe, sage ich mal. Am Mikrofon verabschiede ich mich. Mein Name ist Alexander Pollack. Die nächste Sendung Soziales, Familie und Arbeit ist wieder am ersten Montag im Juni. Das ist der 1. Juni um 17 Uhr. Was da auf Sie zukommen wird, kann ich leider noch nicht sagen. Ich wünsche Ihnen noch einen schönen Abend oder wenn Sie Wiederholung hören, eine schöne Nacht, einen schönen Tag. Bleiben Sie dran bei Radio Darmstadt.
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3: Guten Tag, mein Name ist Aurelian. Wie Sie heißen, das weiß ich natürlich nicht. Aber ich kann Ihnen verraten, dass Sie heute wieder Pressemitteilungen hören werden und auch den einen oder anderen Veranstaltungshinweis. Der Tag der offenen Sternwarte ist auf der Ludwigshöhe. Schauen Sie vorbei und blicken Sie hinter die Kulissen. Für alle Altersgruppen haben wir ein interessantes Programm zusammengestellt. Führungen, Vorträge, Sonnenbeobachtung sowie Informationen zur Astronomie selbst, zu den Teleskopen und zur Astrofotografie. Der astronomische Nachwuchs kann neben der Sternwarte auch Wasserraketen starten. In der Sternwarte wartet ein Astronomie-Quiz für Kinder. Zur Anfahrt beachten Sie bitte die Informationen auf unserer Webseite. Wir freuen uns auf den Besuch. Der Eintritt ist frei und darauf weisen wir natürlich besonders gerne hin. Die Adresse von der Sternwarte ist vsda.de. Das ist dann offenbar die Volkssternwarte Darmstadt. Die Vorträge, die das ist an diesem Samstag. Und die Vorträge sind 14.30 Uhr mit den grünen Männchen zu den Planeten, 15 Uhr Polarlichter über Südhessen. Das ist schade, dass ich die nicht gesehen habe. 15.30 Uhr den Himmel am Bildschirm erkunden. Das habe ich schon mal gemacht. Das ist wirklich interessant. Und auch man braucht keinen so starken Computer dafür. Das ist nämlich alles soweit vorbereitet. Dann 16 Uhr die Sternbilder, 16.30 Uhr die Astrofotografie, 17 Uhr die kosmische Nachbarschaft, 17.30 Uhr was tut sich am Himmel 2026. Dann 15.30 Uhr bis 16.30 Uhr ist der Führung über dem Planetenweg. Und der Ort ist der Sternwarte Ludwigshöhe auf Darmstadt. Das ist, wenn man, wie soll ich das beschreiben? Wenn man gegenüber von der Lincoln-Siedlung dann die Straße hochfährt, da kommt man da eigentlich ziemlich gut hin. Das letzte Mal waren alle Parkplätze besetzt. Ich empfehle, mit dem Fahrrad hinzufahren. Da kommt man besser zurecht. Wie gesagt, die Adresse ist Volkssternwarte. Also wenn man die Suchmaschine benutzt, dann gibt man Volkssternwarte Darmstadt ein und findet das dann, ich probiere das gerade mal auf, Volkssternwarte Darmstadt Stadt DT und dann, da habe ich mich verschrieben, Volkssternwarte Darmstadt. So. Und wieder, ich spiele jetzt erstmal eine Musik und dann kann ich Ihnen die genaue Adresse sagen.

Die Volkssternwarte hat auch eine Seite auf Wikipedia und tatsächlich VSDA, Volkssternwarte Darmstadt, das ist dann leicht zu finden. Wollen Sie dieses Lied weiterhören? Nee, ich nicht, deswegen spiele ich jetzt ein anderes.

U-Talk, das wird wahrscheinlich gesprochen U-Talk, eine neue Sprachlern-App als neues digitales Angebot der Stadtbibliothek Darmstadt. Ab sofort kann man mit der kostenlosen Sprachlern-App U-Talk über die Stadtbibliothek eine neue Sprache lernen oder seine Sprachkenntnisse auffrischen. Über 160 Sprachen werden angeboten. Die verfügbaren Wörter, Sätze und bekannten Redewendungen können in 60 Themenbereichen nicht nur angehört, sondern selbst eingesprochen werden. Dazu Holger Klötzner, Dezernent für Bildung und Digitales. U-Talk ist eine erstaunlich einfache und digitale Möglichkeit, um neue Sprachen zu lernen oder vorhandene Anfangskenntnisse zu festigen. Mit dem Bibliotheksausweis können Darmstadts Bürgerinnen und Bürger alle Inhalte der App kostenlos nutzen. Wer digital Sprachen lernen will, aber keine Lust auf nervige Werbung, Abogebühren oder KI-Nonsens hat, ist hier richtig. Um das Angebot zu nutzen, wird lediglich ein gültiger Bibliotheksausweis benötigt. Eine detaillierte Anleitung zur Anmeldung ist auf der Homepage der Stadtbibliothek verfügbar.

Abräumen der Frühjahrsbepflanzung in der Orangerie ab dem 12. Mai. Das ist der kommende Dienstag, also nicht heute, sondern in einer Woche. Ab Dienstag, dem 12. Mai, wird in der Orangerie die Frühjahrsbepflanzung der Beete von den städtischen Gärtnern abgeräumt und in einem Container entsorgt. Interessierte Bürgerinnen und Bürger können sich gerne aus dem Container bedienen oder sich gerne an die Gärtner und Gärtnerinnen wenden. Das eigenständige Ausgraben von Pflanzen aus den Beeten ist nicht gestattet. Aber ich meine, das kann man doch machen, dass man da fragt. Und ja, ich finde das ein gutes Angebot.

Die Wissenschaftsstadt lädt zur Woche der Familie vom 11. bis zum 15. Mai Angebote für Kinder, Jugendliche, Familien und Bürgermeisterin Agdenitz. Wir möchten damit den Austausch zwischen den Fachkräften und den Familien fördern und möglichst viele vor Ort erreichen, wo sie sich aufhalten. In der Zeit vom 11. bis 15. Mai lädt die Wissenschaftsstadt Darmstadt zur Woche der Familie in die Innenstadt ein. Auf dem Ludwigsplatz sowie in den Räumen des ehemaligen McDonalds, Ernst-Ludwig-Straße 26, werden zahlreiche Angebote und Leistungen für Kinder, Jugendliche und junge Erwachsene und Familien präsentiert. Ziel der Aktionswoche ist es, Familien in den Mittelpunkt zu stellen und einen niedrigschwelligen Zugang zu Informationen und Beratung zu ermöglichen. Fachkräfte aus verschiedenen Bereichen des Darmstädter Jugendamtes stehen dabei vor Ort für Gespräche zur Verfügung und informieren über die vielfältigen Möglichkeiten der Kinder- und Jugendhilfe in Darmstadt. Interessierte können ohne Termin vorbeikommen. Sich austauschen und beraten lassen. Ergänzend werden hierzu kostenfreie Mitmach- und Freizeitangebote für Kinder und Jugendliche angeboten. Das Programm erstreckt sich über 4 Tage. Am 14. Mai findet aufgrund des Feiertages kein Angebot statt. Die Kinder- und Jugendhilfe begleitet, unterstützt und verstärkt Kinder und Jugendliche und junge Erwachsene und ihre Familien individuell und in Gruppen. Der Austausch zwischen den Familien und Fachkräften ist enorm wichtig, um Angebote bedarfsgerecht zu gestalten. Mit der Woche der Familie möchten wir genau diesen Austausch fördern und Familien dort erreichen, wo sie sich aufhalten, erklärt Bürgermeisterin Barbara Agdenitz. Am Montag, dem 11. Mai, präsentieren sich die frühen Hilfen, die Abteilung für Kinderbetreuung sowie die Familienbildung neben kreativen Mitmachmöglichkeiten wie Buttongestaltung und Lätzchen bemalen, gibt es Austauschmöglichkeiten für Eltern inklusive Rückzugs- und Stillräume. Ein Erzählcafé Stillen lädt von 11 bis 13 Uhr zum offenen Austausch ein. Am Nachmittag können junge Menschen gemeinsam mit der Kunstpädagogin und Designer kreativ werden. Der Dienstag am 12. Mai steht im Zeichen der Inklusion. Der Verfahrenslotse, das steht hier echt, der Wissenschaft Darmstadt, Stadt Darmstadt informiert über Beratungs- und Unterstützungsangebote.

Jahresprogramm des Familienzentrums für den Zeitraum August 26 bis Juli 27 vorgestellt. Die Broschüre umfasst Angebote für alle Lebensphasen, vom Kinderwunsch bis zur Schwangerschaft bis hin zur Pubertät, und kann vor Ort eingesehen und mitgenommen werden. Weitere Schnupperangebote ergänzen in der Frankfurter Straße 71, finden ergänzend in der Frankfurter Straße 71 statt. Darunter die Stillgruppe am 15. Mai, ein Kurs zur Vorbereitung auf das Stillen am 18. Mai. Interessierte können sich über die neuen Kurse online in der Broschüre informieren. Die Anmeldung ist ab 18. Mai über die Webseite familienbildung-darmstadt.de möglich. Das vollständige Programm der Woche der Familie ist online abrufbar unter www.darmstadt.de/leben/soziales/familie/woche-der-familie-familie.de. Nee, der Punkt.de war ja vorne schon. Jetzt muss ich In the Garden spielen. Nee, machen wir nicht. Das ist Candy Jane die Band ist Candy Jane, Light My Fire.

Wissenschaftsstadt Darmstadt organisiert Gedenkstättenfahrt für junge Menschen nach Dachau vom 1. bis 5. September 26. Anmeldungen bis 26. Juni. Bürgermeisterin Agdenis, Gedenkstätten machen die Dimension der Verbrechen und das Leid der Betroffenen eindrücklich erfahrbar. Vom 1. bis 5. September bieten der Jugendring Darmstadt e.V. und das Jugendbildungswerk der Wissenschaftsstadt Darmstadt erneut eine Gedenkstättenfahrt für junge Menschen an. Ziel der diesjährigen Fahrt ist es, die Gedenkstätte des ehemaligen Konzentrationslagers Dachau. Das Angebot richtet sich an Jugendliche und junge Erwachsene im Alter von 16 bis 21 Jahren und ermöglicht eine intensive Auseinandersetzung mit der Geschichte und den Verbrechen des Nationalsozialismus. Die Fahrt umfasst sowohl ein Vorbereitungstreffen als auch ein Nachbereitungstreffen, um die Erfahrung nachhaltig zu reflektieren. Für die Teilnahme können Jugendliche vom Schulunterricht beurlauben lassen. Die Teilnahme ist kostenfrei. Interessierte können sich vom 26. Juni 26 anmelden oder dabei Fragen an das Jugendbildungswerk wenden. jugendbildungswerk@darmstadt.de. Bürgermeisterin Agdenis betont die besondere Bedeutung solcher Angebote. Es ist heute wichtiger denn je, dass sich Menschen mit der Geschichte des Nationalsozialismus beschäftigen. Nur da nur noch wenige Zeitzeugen und Zeitzeuginnen der Shoah leben und gleichzeitig in den sozialen Medien vermehrt falsche Informationen kursieren, ist eine fundierte Auseinandersetzung unerlässlich. Gedenkstätten machen die Dimension der Verbrechen und das Leid der Betroffenen eindrücklich erfahrbar. Eine intensive Vor- und Nachbereitung hilft dabei, die gewonnenen Eindrücke einzuordnen und zu verarbeiten. Auch der Vorsitzende des Jugendrings, Aaron Becker, unterstreicht die Relevanz. Das Gedenken an den NS-Unrecht ist notwendig, um eine Wiederholung solcher Verbrechen zu verhindern. Angesichts wieder zunehmenden Antisemitismus, Rassismus und Rechtsextremismus ist es umso wichtiger, die Grundrechte zu schützen und sich für eine offene Gesellschaft einzusetzen. Während des mehrtägigen Aufenthalts haben Teilnehmerinnen und Teilnehmer die Gelegenheit, sich vertieft mit historischen Inhalten auseinanderzusetzen und eigene Schwerpunkte zu setzen. Begleitet wird das Programm von den pädagogischen Fachkräften der Gedenkstätte, die neben fundiertem Fachwissen auch vielfältige methodische Zugänge zur Beschäftigung mit dem historischen Ort vermitteln. Neben Führungen und inhaltlichen Einblicken sind auch kreative Formate vorgesehen, in denen die Teilnehmerinnen und Teilnehmer ihre Eindrücke reflektieren können.

Da ist das Lied offenbar schon zu Ende, obwohl es noch angezeigt wird. Na, gemeinsame Reinigungsaktionen. Bürgerinnen und Bürger bringen die Straßenschilder im Martinsviertel wieder zum Glänzen. Verkehrsdezernent Wandrei, die Initiative ist weit mehr als eine Reinigungsaktion. Sie steht für eine Haltung, Verantwortung für das gesamte Umfeld zu übernehmen. Verkehrsdezernent Paul-Georg Wandrei und Heiko Behrendt, ehrenamtlicher Vorstand der Genossenschaft Unverpackt Darmstadt, haben am Dienstag, dem 5. Mai, also heute, im Darmstädter Martinsviertel eine besondere Reinigungsaktion vorgestellt. Hier setzen engagierte Bürger und der Genossenschaft Unverpackt ein sichtbares Zeichen für gelebten Gemeinsinn und sorgen mit ihrer Aktion dafür, dass Straßenschilder wieder lesbar werden. Die Idee entstand aus der einfachen Beobachtung, dass viele Straßenschilder kaum noch lesbar sind. Gerade Menschen mit Sehbeeinträchtigungen oder Personen, die eine Adresse suchen, sind auf gute, erkennbare Beschilderung angewiesen. Die Aktion wird von Verkehrsdezernent Wandrei ausdrücklich begrüßt und unterstützt. Ich finde die Initiative außerordentlich gelungen, denn sie ist weit mehr als eine Reinigungsaktion. Sie zeigt, wie vielfältig und wirkungsvoll bürgerschaftliches Engagement in unserer Stadt sein kann. Wenn Bürgerinnen und Bürger Verantwortung für ihr Umfeld übernehmen, entsteht ein starkes Miteinander. Genau dieses Engagement brauchen wir für eine Stadtgesellschaft. Diese Aktion im Martinsviertel ist dafür ein hervorragendes Beispiel, in dem ich gerne zugestimmt habe. Anstatt Maßnahmen der Stadt zu warten und diese einzufordern, ergreifen die Initiatoren selbst Initiative und wandten sich mit dem Vorhaben an die Stadt. Neben konkreten Verbesserungen vor Ort steht auch ein übergeordnetes Anliegen im Mittelpunkt, zu zeigen, dass bürgerschaftliches Engagement bereits im Kleinen beginnen kann und nicht immer auf Handeln der öffentlichen Hand angewiesen sein muss. Die Initiatoren haben im Martinsviertel insgesamt 65 Straßenschilder identifiziert, die im Rahmen der Aktion gereinigt wurden. Zwei Teams mit jeweils drei Personen führten die Reinigung durch. Putzmittel, Lappen stellte der Unverpacktladen in der Gutenbergstraße 5b zur Verfügung. Dort machten sich die Gruppen mit Leitern, Eimer und auf den Weg durch das westliche und östliche Martinsviertel. Ein Stadtteil wirkt oft allein durch Kleinigkeiten etwas vernachlässigt. Hier etwas Müll, dort ein Aufkleber oder verschmutzte, kaum noch lesbare Schilder. So Heiko Bernhard, ehrenamtlicher Vorstand der Genossenschaft Unverpackt Darmstadt. Unsere Aktion zeigt, es braucht nicht viel, um etwas zu verändern, nur ein wenig Zeit, Engagement und Bereitschaft, eine gemeinsame Verantwortung zu übernehmen. Das häufig gehörte Argument, ich zahle ja schließlich Steuern, greift auf meiner Sicht zu kurz. Wir hoffen, dass wir andere ermutigen können, ebenfalls im eigenen Umfeld aktiv zu werden. Die Stadt lebt vom Mitmachen.

Am Donnerstag ist wieder Stadtverordnetenversammlung, deswegen werde ich am Freitag darüber auch eine Sendung machen. Es wird die zweite Sitzung, also in der ersten Sitzung werden ja nur der Magistrat gewählt, der ehrenamtliche Magistrat, der hauptamtliche Magistrat bleibt ja bestehen, bis er abgewählt wird. Da gibt es auch wieder eine Fragestunde, die gab es ja dann bei der ersten Sitzung nicht. Dann unter Punkt 10, das sind natürlich nach den Formalia immer ist die Einführung von Richtlinien über die Erteilung von straßenrechtlichen Sondernutzungserlaubnissen von öffentlichen Straßen zur Errichtung von E-Ladesäulen in Darmstadt. Und die Sondernutzungssatzung wird demnach angepasst. Das ist dann Teil 11, das wird gemeinsam beraten. Die Bereitstellung eines Zuschusses für den sozialen Wohnraumförderung in der Klausenburger Straße. Dann Teilverzicht auf Maßnahmen zum Zweck der zeitnahen Zusammenschlusses vom Klinikum mit dem Agaplesi- und Elisabethenstift GmbH zu einer gemeinsamen Holdingstruktur, Ernennung von Stadtältesten, Wahl des Mitglieds eines stellvertretenden Mitglieds für den Wahlausschuss der Landesversammlung des Wohlfahrtsverbandes, dann Besetzung des Zweckverbandes Tierkörperbeseitigung, Vertretung der Stadtverordnetenversammlung im Ausländerbeirat, Teilnahme an Sitzungen des Gestaltungsbeirats und dann kommen die Anträge und vorher kommt natürlich noch der Teil 2 der Tagesordnung, der nicht abgestimmt wird, der abgestimmt wird, aber nicht beraten wird. Es sei denn, es steht ein Stadtverordneter auf und sagt dann, ja, da will ich aber trotzdem drüber reden. Die Anpassung der Feuerwehrsatzung ist eine Einzelabstimmung. Das Kostenverzeichnis der Verwaltungskostensatzung, der Feststellung des Jahresabschlusses der Eigenbetrieb Darmstädter Werkstätten und Wohneinrichtungen, Änderung der Betriebssatzung des Eigenbetriebs Immobilienmanagements, IDA, zur Neufassung die Überführung der Grundstücke Kaplaneigasse in das Anlagenvermögen in IDA, also Immobiliengesellschaft Darmstadt, Abwahl und Wahl des Patientenfrühersprechers der Agaplesion Elisabethenstifts, Durchführung der Organisationsuntersuchung im Rahmen des Projekts Bildungszentrum, neue Mittel für das Bildungszentrum für die Jahre 2027 bis 2030, die Aufwandsentschädigung für ehrenamtliche ehrenamtliche Tätige. Dann haben wir Anträge, das sind eine ganze Menge. Vorschlag der Interessenvertretung älterer Menschen auf Rederecht der Interessenvertretung in der Stadtverordnetenversammlung. Antrag 2 ist dann regenerative Alternativen zur Fernwärme in den Satzungsgebieten. Antrag 3 ist Reduzierung der Anzahl der Wahlplakate in der nächsten Kommunalwahl. Die hängen ja teilweise immer noch rum. Dann Antrag der Bündnis 90 Die Grünen, Schatten und Begrünung der Karlstraße. Für die Karlstraße, das verstehe ich nicht, aber gut, kann man machen. Antrag der Linken und Tierschutzpartei, Fahren ohne Fahrschein entkriminalisieren. Antrag der Bündnis 90 Die Grünen und Volt, Einführung einer Bezahlkarte für Geflüchtete.
Dann Antrag Bündnis 90, Grüne und Volt, Umsetzung Unterstützung des Darmstädter Christopher Street Days, Antrag von Bündnis 90 Die Grünen auf Änderung der Gefahrenabwehrverordnung, Antrag der Fraktion UFBASE, das Taschengeldprojekt, das kann ich jetzt nicht erklären, worum das da geht, Anschaffung überdachter Sitzmöglichkeiten für Jugendliche am Café Chilmo in Darmstadt-Kranichstein, am Brentanosee ist das, und Antrag von UFBASE, Verlegung des Spielplatzes im Herrengarten, und Antrag von der Fraktion Volt, Vereinbarkeit von Beruf und Familie und kommunalpolitischem Ehrenamt, familienfreundliche Geschäftsordnung. Da sind Sie jetzt schon mal drauf vorbereitet, was alles kommen wird. Mein Name ist Aurelian, wie Sie heißen, weiß ich immer noch nicht. 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Sendung 29.11.11, Radio Darmstadt, dein Sendeplatz, die Sie gerade gehört haben, wird wiederholt in der Nacht zum Mittwoch um 23 Uhr, am Mittwochvormittag um 10 Uhr und um 16 Uhr. Ja, wir hören uns nachher wieder zu der Sendung Dachverband Kultur Darmstadt e.V.

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1: Herzlich willkommen zur Sendung Ökotopia hier bei Radio Darmstadt. Am Mikrofon begrüßt Sie Sandra Schilling von der Greenpeace-Gruppe Darmstadt. Sie hören uns über DAB Plus oder im Livestream auf radiodarmstadt.de und bis Ende Juni 2026 über die 103,4 MHz. Beheimatet ist Radio Darmstadt am Stäubenplatz 12 hier in Darmstadt und telefonisch unter der 06151 87000 zu erreichen. Alternativ können Sie es auch unter der 06151 29 1111 versuchen. Das ist die Nummer für deinen Sendeplatz bei Radio Darmstadt und natürlich auch für Kritik und Anregungen. Wichtig zu wissen, wir sind ein nicht kommerzielles Lokalradio, bei dem jeder sich bei der Programmgestaltung einbringen oder selbst Sendungen gestalten kann. Auf das Thema der heutigen Sendung hat mich eine kleine Ausstellung gebracht, welche der So Optimist Club International Seeheim-Jugendheim im Forum am Rathaus in Seeheim organisiert hat und für 2 Wochen im März 2026 zu sehen war. Titel der Ausstellung: Coltan ist keine Zahncreme. Der Titel ist subtil gewählt. In sehr komprimierter Form wird dargestellt, wie ein wichtiger Rohstoff unserer digitalen Welt, allen voran für das bereits milliardenfach hergestellte Smartphone, gewonnen wird. Vor der Ausstellung hatte ich nur eine leise Ahnung davon. Coltan war mir bisher nicht so präsent, eher noch die Rohstoffe Kobalt oder Lithium, um nur 2 zu nennen. Warum das so ist, kann ich im Nachhinein nicht mehr sagen. Ich bin daher den Macherinnen dieser Ausstellung und denjenigen, die sie nach Seeheim gebracht haben, sehr dankbar. Wenngleich das, was ich gelesen habe, mich sehr aufgewühlt hat. Dieses Gefühl wiederum hat mich umgehend dazu bewogen, die angesprochenen Themen in einer Ökotopia-Sendung aufzugreifen. Dazu habe ich weiter recherchiert, um tiefer in das Thema einzutauchen. Das Ergebnis hören Sie in der heutigen Sendung. Im Wesentlichen geht es um Coltan. Ich habe daher auch die Sendung übertitelt mit Konfliktrohstoff Coltan unverzichtbar für Smartphone, E-Auto und Co. In der Hoffnung, dass Sie meine Sendung bis zum Schluss hören, werde ich Ihnen im zweiten Teil der Sendung auch Handlungsmöglichkeiten mit auf den Weg geben, so wie es die Ausstellung auch getan hat. Denn nichts ist schlimmer, als verzweifelt und machtlos zurückzubleiben. Die Ausstellung des So Optimist Club International in Deutschland lautet: Coltan ist keine Zahncreme. Der Titel rührt durch die Ähnlichkeit der Worte Coltan und Colgate, zumindest mit Blick auf den ersten Wortteil. Zwar ist Coltan kein Kunstwort wie Colgate, aber auch nicht weit davon entfernt. Denn das Wort Coltan leitet sich von der Mineralgruppe Columbid-Tantalit ab. Es wird immer dann verwendet, wenn die einzelnen Mineralien nicht ohne entsprechende Tests bestimmt werden können oder eine Differenzierung gänzlich unmöglich ist. Die Zusammensetzung dieser Mineralgruppe ist sehr variabel. Sie besteht aus Columbid, auch Niob genannt, und hier genauer gesagt aus einer Mischkristallreihe namentlich Columbid-Eisen und Columbid-Mangan. Des Weiteren aus Tantalit und hier aus einer Mischkristallreihe namentlich Tantalit-Eisen und Tantalit-Mangan. Zwischen diesen Vieren ist eine Mischkristallbildung möglich. Weltweit wird Coltan derzeit nur an wenigen Lagerstätten gefördert und zählt daher zu den kritischen Rohstoffen. In der Demokratischen Republik Kongo wird 80% der weltweiten Vorkommen vermutet. Daher verwundert es nicht, dass das Coltan zu großen Teilen auch von dort stammt. Genau gesagt aus der Provinz Nord-Kivu, wo sich mit dem Rubaya-Tagebau das größte Bergwerk befindet. Dort arbeiten rund 50.000 Menschen. Aus dem Columbid-Tantalit-Gemisch wird meist das Tantal gewonnen, durch Nasssiebung des Erdreiches und schwere Trennung. Das Ergebnis ist kein reines Tantalit, es enthält aber Konzentrationen von 40-45% des begehrten Rohstoffs. Im Prozess der Verhüttung, der teilweise in Deutschland, überwiegend aber in Asien stattfindet, wird das Tantalit aus dem Erz herausgelöst und weiterverkauft, unter anderem an Hersteller von Smartphones. Um mal eine Hausnummer zu den Mengen des abgebauten Coltans zu geben. Im Jahr 2023 exportierte die Demokratische Republik Kongo gut 1.918 Tonnen. Etwas mehr exportierte das Nachbarland Ruanda, nämlich 2.070 Tonnen. Kolumbit und Tantal sind nicht nur kritische Rohstoffe, sondern zählen auch zu den Konfliktrohstoffen. Aus Gründen, welche auch die eingangs erwähnte Ausstellung thematisiert. Wie es die Bezeichnung Konfliktrohstoff verrät, steht dessen Abbau im Zusammenhang mit Konflikten und Kriegen. Deshalb ein kurzer Exkurs zur Bezeichnung Konfliktrohstoff. Neben dieser Benennung findet man auch Konfliktressource oder Konfliktmineralien. Alle diese Bezeichnungen werden von Menschenrechtsgruppen für Bodenschätze und andere natürliche Ressourcen verwendet, die in Konflikt- oder auch Hochrisikogebieten angebaut oder abgebaut werden. Ein Merkmal dabei ist, dass die Herstellung und der Abbau dieser Rohstoffe in zahlreichen Fällen illegal und ohne staatliche Kontrolle stattfindet. Nicht selten sind daran Milizen und Rebellen beteiligt. Weitere Merkmale sind, dass systematische Menschenrechts- und Völkerrechtsverletzungen in Kauf genommen werden oder bewusst im Rahmen beispielsweise von Machtdemonstrationen und zum Schüren von Angst und zur Einschüchterung. Wie kommt es zu dem Zusammenhang Rohstoffabbau und Konflikt? Dazu ist unter anderem auf Wikipedia zu lesen, dass sich aufständische wie auch rebellische Gruppen die finanziellen Mittel durch den Export und Handel mit relativ leicht abbaubaren und gut transportierbaren Rohstoffen beschaffen, sofern die staatlichen Kontrollen lasch sind, was in den betroffenen Gebieten im Wesentlichen der Fall ist. So können sie sich unter Umständen über einen langen Zeitraum Waffen besorgen und Kämpfer bezahlen. Der Rohstoff kann dabei entweder der Grund für einen Konflikt sein, zum Beispiel wenn sich die Bevölkerung nicht ausreichend an den Gewinnen beteiligt sieht oder durch deren Abbau ihre Lebensgrundlage zerstört wird. Oder der Rohstoff dient als Antrieb, das heißt der Finanzierung, wenn der Konflikt politische Gründe hat. Es können zahlreiche Rohstoffe betroffen sein, vor allem solche, die im sogenannten Kleinbergbau abgebaut werden. Das ist im großen Maße bei Zinnerz der Fall, das zu 50% aus Kleinbergbau stammt, gefolgt von Coltan, also Tantaliterz, mit 26%. Bei Gold sind es immerhin noch 10% und bei Wolframerz über 6%. Alle diese Rohstoffe sind essentiell für Computer, Smartphone und andere elektronische Geräte. Siedlungen, die in der Nähe solcher Kleinbergwerke liegen, sind im Konfliktfall einer erhöhten Gefahr ausgesetzt. Wird eine Rohstoffquelle beispielsweise durch eine bewaffnete Gruppe besetzt, bleibt es nicht aus, dass es beispielsweise zu Zwangsarbeit und Zwangsabgaben, zu Vergewaltigungen, Plünderungen und Erpressungen sowie Gewalt kommt. Nicht nur gegenüber den Arbeitenden in der Mine, sondern auch gegenüber deren Familien. Auch Kinderarbeit ist dabei nicht selten. Weitere Konfliktrohstoffe sind zum Beispiel Diamanten, aber auch zum Beispiel Edelhölzer und unter Umständen auch Erdöl, Drogenrohstoffe sowie Baumwolle oder Kakao. In Gebieten, deren Wirtschaft geprägt ist von Gewalt, wie zum Beispiel im Rohstoffabbau, spricht man übrigens auch von einer Gewaltökonomie. Sie entsteht, wenn Wirtschaftsleistungen durch Gewalt gefördert werden und diese wiederum selbst dazu beitragen, dass die Gewalt finanziert wird, zum Beispiel indem sie den Kauf von Waffen und die Bezahlung von Kämpfern ermöglicht. Für Händler dieser Rohstoffe, aber auch für Unternehmen, welche diese verarbeiten, ist es oft nicht leicht, die genauen Herkünfte in Erfahrung zu bringen. Der Export aus Konfliktregionen erfolgt zumeist über Mittelsmänner, wobei die genaue Herkunft unter Umständen verschwiegen wird. Denn das wird einen Hinweis zu den Umständen der Gewinnung geben. Aber nichts zu tun ist natürlich auch keine Lösung. Welche Möglichkeiten es gibt, werde ich später vertieft betrachten. Erwähnt seien aber an dieser Stelle zum Beispiel staatliche Sanktionen, Embargos, aber auch Abkommen. Unternehmen wiederum schauen sich beispielsweise nach zertifizierten Rohstoffen um und oder schließen bestimmte Herkunftsländer aus. Damit möchte ich den kurzen Überblick beschließen, bevor wir nach der ersten Musik der heutigen Sendung tiefer in die Thematik der Konfliktrohstoffe am Beispiel Coltan einsteigen. Bis dahin hören Sie Musik von Mighty Itoys und John Kelly und hier den Titel Scandals.

Sie hören die Sendung Ökotopia hier bei Radio Darmstadt. Heute zum Thema Konfliktrohstoff Coltan. Unverzichtbar für Smartphone, E-Auto und Co. Meine Anregung zu dieser Sendung habe ich durch eine Ausstellung erhalten, welche vom SoOptimist Club International Aalen konzipiert und erstellt wurde und vom SoOptimist Club International Seeheim-Jugendheim im März 2026 für 2 Wochen gezeigt wurde. Coltan steht aber nicht nur beispielhaft für ein Konfliktrohstoff bzw. Konfliktmineral, sondern zeigt darüber hinaus, welche Auswirkungen der Abbau dieses Rohstoffes für die Bevölkerung vor Ort hat, wenn in einer Konfliktregion erfolgt. Das Ausmaß kann man sich nur schwer vorstellen. Dem SoOptimist Club International Aalen ist es gelungen, kurz und knapp die Problematik zu schildern, unterstützt von Berichten Betroffener, die einen selbst betroffen machen und mich kaum die geeigneten Worte finden lassen. Denn es fanden und finden wahre Gräueltaten statt, die man nur schwer bis gar nicht begreifen kann. Die Realität ist schlimmer als vermutet, wenn sie es überleben. Nicht selten kommt es auch zu Schwangerschaften. Viele werden auch verschleppt und manchmal über Jahre gefangen gehalten. Wenn sie nicht mehr gebraucht werden, werden sie beispielsweise ausgesetzt oder aber sie können eine Gelegenheit zur Flucht finden. Um zurück zu ihren Familien zu kommen oder in die nächste Siedlung oder größere Stadt, müssen sie oft weite Strecken zurücklegen, mit nichts außer der Kleidung, die sie tragen. Ich habe einige Schilderungen unter anderem im Rahmen der Ausstellung, aber von Online-Artikeln gelesen und habe mich dabei mehrfach gefragt, wie die Opfer das überleben konnten. Opfer der grauenhaften Vergewaltigungen sind zwar überwiegend Frauen, aber laut Hilfsorganisation auch jeder 4. Mann. Wie viele tatsächlich betroffen sind, lässt sich schwer ermitteln, da viele darüber nicht sprechen können oder wollen. Wissentlich weiß man von über 200.000 überlebenden Vergewaltigungsopfern. Die gesamte Opferzahl ist also weitaus höher. Ich finde es äußerst schwierig, die richtigen Worte zu finden, ohne eine konkrete Situation zu schildern, aber das Ausmaß der Gewalt dennoch treffend zu beschreiben. Sehr passend ist ein Zitat des Gynäkologen und Menschenrechtsaktivisten Dr. Denise Mukwege. Zitat: Wenn man Vergewaltigung sagt, dann haben die Leute normalerweise ein Bild vor Augen, was eine Frau durchgemacht hat. Aber hier passt das Wort nicht. Vielleicht ist sexueller Terror besser? Ich weiß es nicht. Man muss ein neues Wort finden, weil Vergewaltigung nicht beschreibt, was hier passiert. Zitat Ende. Laut einem Online-Bericht von Amnesty International bezeichnet die UNO die Demokratische Republik Kongo auch als Welthauptstadt der Vergewaltigung. Allein zwischen 1998 und 2013 sollen mehr als 500.000 Frauen vergewaltigt worden sein. Im Osten des Kongo hat laut dem Bericht alles mit dem Völkermord in Ruanda begonnen. Damals kamen nicht nur Millionen Geflüchtete in den Kongo, sondern auch schwer bewaffnete Anhänger von Milizen. Seit bereits 1998 herrscht in dem Land Bürgerkrieg. Ein Krieg zwischen Milizen und der kongolesischen Regierungsarmee. Zahlreiche Rebellengruppen kämpfen im Ostkongo zudem um den Zugang zu Rohstoffquellen. Sie morden, vergewaltigen und brandschatzen. Ihr Vorgehen beschreibt Therese Mema Mapenzi wie folgt. Zitat: Die Rebellen fallen über die Dörfer her und versuchen, sie von ihrem Land zu vertreiben. Sie benutzen sexuelle Gewalt als Kriegswaffe. Sie wissen um die Bedeutung der Frau für unsere Gemeinschaften. Wenn man eine Frau vergewaltigt, zerstört man sie und das heißt, dass man die ganze Familie zerstört. Frauen sind Mütter, Schwestern, Tanten und wenn du meine Frau vergewaltigst, dann erniedrigst du mich und zwingst du mich, sie zu verlassen und meine eigene Familie zu zerstören. Zitat Ende. Auch das folgende Zitat beschreibt einmal mehr, wie die Rebellen dabei vorgehen. Ihr Vorgehen beschreibt Therese Mema Mapenzi wie folgt. Zitat: Die Rebellen fallen über die Dörfer her und versuchen, sie von ihrem Land zu vertreiben. Sie benutzen sexuelle Gewalt als Kriegswaffe. Sie wissen um die Bedeutung der Frau für unsere Gemeinschaften. Wenn man eine Frau vergewaltigt, zerstört man sie und das heißt, dass man die ganze Familie zerstört. Frauen sind Mütter, Schwestern, Tanten und wenn du meine Frau vergewaltigst, dann erniedrigst du mich und zwingst du mich, sie zu verlassen und meine eigene Familie zu zerstören. Zitat Ende. Auch das folgende Zitat beschreibt einmal mehr, wie die Rebellen dabei vorgehen, ohne hier einen konkreten Einzelfall zu beschreiben, da er vielfach, wenn nicht gar tausendfach so stattfand und stattfindet. Zitat:
Es gibt Fälle, da zwingen die Rebellen die ganze Dorfgemeinschaft dazu, bei einer Vergewaltigung zuzusehen. Sie zwingen die Zuschauer dazu, zu klatschen. Sie fordern Väter auf, vor den Augen aller ihre Töchter zu vergewaltigen und Söhne ihre Mütter zu vergewaltigen. Wer sich weigert, wird sofort getötet. Danach entführen sie Frauen in die Welt und machen sie zu Sexsklaven und lassen sie zugleich in den Minen Coltan, Gold und Kupfer schürfen. Zitat Ende. Therese Mema Mapensi ist Sozialarbeiterin und engagierte sich in der Kommission für Gerechtigkeit und Frieden in Bukavu und gründete dort auch ein Traumazentrum für die direkt Betroffenen dieser Gewalttaten, aber auch für ihre Angehörigen und die Dorfgemeinschaft. Sie erkannte, dass die sexuelle Gewalt gegen Frauen die sozialen Gemeinschaften in ihrer Region zerstörte. Die Folge? Hier möchte ich wieder ein Zitat aus dem Beitrag wiedergeben. Ganze Dörfer sind verlassen. Die Menschen fliehen und die einzige Ursache sind die Vergewaltigungen. Sie lassen alles zurück, ihre Felder, ihr Vieh. Wer in den Minen arbeitet, egal ob Gold, Zinn oder Coltan, geht weg, weil er sagt, ich kann nicht bleiben, weil ich fürchten muss, dass meine Frau und meine Töchter vergewaltigt werden. Zitat Ende. Damit haben die Täter ihr Ziel erreicht, denn die sexuelle Gewalt ist eine Waffe im Krieg um die reichen Rohstoffvorkommen in der Region. Billig und genauso zerstörerisch wie eine Bombe, sagt Dr. Mukwege. Werfen wir einen Blick auf die Täterseite. Sie haben Gräueltaten begangen, das ist unbestritten. Aber auch hier gibt es Opfer. So werden beispielsweise junge Rebellen, teils noch Kinder, dazu gezwungen, nicht nur zu kämpfen, sondern auch zu vergewaltigen oder gar zu töten. Tun sie es nicht, drohen ihnen die Todesstrafe. Sie leben selbst in einem regelrechten Gewaltsystem und sind sexueller Demütigung und Missbrauch ausgesetzt. Dabei werden Massenvergewaltigungen laut der UNO vor allem von Anführern und Kommandeuren angeordnet. Diese sind die eigentlichen Täter, auch wenn sie selbst keine Vergewaltigungen ausführen. Die Gewalt erzeugt eine regelrechte Spirale nach oben, durch einen Dominoeffekt, den Amnesty International so beschreibt. In den Gebieten, wo der Staat nicht durch seine Armee oder Polizei präsent ist, entstehen immer wieder neue Milizen, welche sich selbst gegen die fremden Rebellengruppen schützen wollen und dabei selbst zu Gewalttätern werden, die ihre Gegner vergewaltigen oder töten. Doch selbst Soldaten der Armee vergewaltigen und plündern, nicht systematisch, aber beispielsweise nach einer Niederlage, wenn ein Kommandeur die Kontrolle über seine Einheit verloren hat. Wie bereits gesagt, begann die Konflikte 1998, also vor 28 Jahren. In den tagesaktuellen Nachrichten und deren Medien liest man eher wenig darüber oder muss aktiv danach suchen, was auch an der Fülle der täglichen Nachrichten liegt. Über Internetrecherchen kann man nachvollziehen, was im Laufe der Zeit passiert ist und wie sich die Situation vor Ort entwickelt hat, auch mit Blick auf den Rohstoffabbau selbst. Ich habe über den zivilen Friedensdienst einen Rundbrief aus dem Jahr 2008 gefunden. Darin wird die gesamte Thematik kurz und knapp beschrieben, neben der bereits beschriebenen Gewalt auch die Situation der kleinen Minenbetreiber oder selbstständigen Schürferfamilien. In der Regel erwerben sie keine staatlichen Lizenzen und bezahlen keine Steuern und sind arbeitsrechtlich nicht organisiert. Sie verkaufen die abgebauten Rohstoffe an Zwischenhändler und sind dabei von deren Willkür abhängig. Diese nutzen die Gegebenheiten vor Ort aus. Für die Kleinstunternehmen bedeutet es ein hohes Risiko, besonders wenn sie keine Erträge erwirtschaften. Die Löhne sind oft minimal und Kinderarbeit ist an der Tagesordnung, von den meist unerträglichen Arbeitsbedingungen einmal ganz zu schweigen. Die Arbeitsschichten sind lang, es gibt keine oder nur unzureichende Schutzkleidung und kaum oder keine Maschinen, welche die Arbeit erleichtern würde. Zugang zum Gesundheitssystem oder zur Bildung ist oft schwierig, mangels entsprechender Einrichtungen oder mangels Geld. Und über all das kommen die kriegsähnlichen Zustände und die an der Bevölkerung verübten Gräueltaten. In diesem Rundbrief habe ich noch eine weitere erschreckende Zahl gefunden. Allein seit Beginn des Krieges 1998 bis 2008, aus einem 10-Jahres-Zeitraum, sind nach Schätzung der Vereinten Nationen 4,5 Millionen Menschen im Osten der Demokratischen Republik Kongo ums Leben gekommen. Sei es aufgrund von Kampfhandlungen oder als Folge von Vertreibung, zerstörten Feldern und Ernten, Vergewaltigungen oder der Nichtbehandlung von behandelbaren Krankheiten. Etwa die Hälfte der Opfer waren Kinder. Seitdem ist die Zahl noch viel, viel höher. Wenn man nichts darüber hört, könnte man meinen, dass alles wieder gut ist. Doch eine Internetrecherche zeigt, dass das nicht der Fall ist.
Wie sieht die Situation aktuell aus? Erste Anzeichen einer Verbesserung der Lage zeichnet sich laut einer Meldung der Deutschen Welle ab, als im Dezember 2025 ein Friedensabkommen zwischen der Demokratischen Republik Kongo und Ruanda geschlossen wurde, nach Vermittlungen seitens der USA. Bereits im Jahr zuvor wurde ein solches Abkommen vorgeschlagen. In diesem verpflichten sich beide Staaten, bewaffnete Milizen nicht länger zu unterstützen. Außerdem soll ein Rahmen für die regionale Wirtschaftsintegration geschaffen werden. Ganz uneigennützig war die USA hier natürlich nicht aktiv, denn das Abkommen soll westliche Investitionen in Milliardenhöhe ermöglichen, vor allem um Rohstoff abzubauen. In der Region Ostkongo gibt es nicht nur Kolumbit bzw. Tantal, sondern auch Kobalt, für das der Kongo bekannt ist, sowie Gold, Kupfer, Lithium und zahlreiche andere Rohstoffe. Unterstützung erfuhr das Abkommen auch von den Vereinten Nationen. Antonio Guterres teilte mit, dass diese fest entschlossen sei, die Umsetzung des Abkommens in enger Abstimmung mit der Afrikanischen Union sowie regionalen und internationalen Partnern zu unterstützen. Dem Abkommen ging Anfang 2025 eine Eskalation des Konfliktes voraus. Im Osten des Kongos hatte die von Ruanda aus unterstützte Rebellengruppe M23 die Metropolen Goma und Bukavu sowie im Umkreis gelegene Städte und Dörfer eingenommen. Zwischen der

zwischen Januar und April 2025 fast 7.400 Opfer und Überlebende sexueller Gewalt. Insgesamt wurden laut der Hilfsorganisation CARE in 67.000 Fällen Mädchen und Frauen Opfer sexueller Gewalt. Aber auch nach der Unterzeichnung des Abkommens gingen bzw. gehen die Kämpfe und damit die Gewalt weiter. Überdies kam es zwischen Januar und März 2026 zu 4 Erdrutschen in der größten Coltanmine Rubaya im Ostkongo, die auch teils darauf zurückzuführen sind, dass die Sicherung der Mine wie die meisten Minen nur unzureichend ist. Zwei Vorfälle hatten besonders verheerende Folgen. Beim ersten kam es nach starken Regenfällen zu einem Erdrutsch. Dabei kamen mehr als 200 Menschen ums Leben. Auch beim zweiten Vorfall kam es zu einem Erdrutsch. Der soll allerdings laut der Rebellenmiliz M23, welche die Mine kontrolliert, durch eine Bombardierung ausgelöst worden sein. Nach ihrer Darstellung soll es in Anführungsstrichen nur 5 Tote gegeben haben. Die kongolesische Regierung geht jedoch von mindestens 200 getöteten Menschen aus. In Rubaya werden 15% des weltweiten Koltans gefördert, 120 Tonnen Erz pro Monat, welche der Miliz laut der UN monatliche Einnahmen von 800.000 US-Dollar einbringt. Nach dem, was wir eben gehört haben, ist es nach wie vor wichtig, dass die Weltgemeinschaft aktiv wird. Also Politikerinnen und Unternehmer, aber auch wir als Konsument und Konsumentin. So helfen wir den Menschen, aber auch zugleich der Umwelt. Denn wie generell bei Ressourcen, die wir beispielsweise aus der Erde holen, geht deren Abbau mit erheblichen Umweltschäden einher, unter denen auch die lokale Bevölkerung leidet. Wenn beispielsweise der Wald gerodet wurde oder durch giftige Abwässer. Letztere entstehen durch die meist giftigen Chemikalien, mit denen beispielsweise Metalle aus den Schlacken gewaschen werden. Aber auch durch den Abbau selbst werden Schadstoffe und Schwermetalle freigesetzt, welche das Wasser und den Boden kontaminieren. Sauberes Wasser ist dann genauso wenig vorhanden wie geeignete Böden für die Landwirtschaft. Auch die Luftverschmutzung ist in und um die Minen herum hoch, was unter anderem zu Lungenkrankheiten bei der Bevölkerung führt. Die Menschen dort, wie beispielsweise im Kongo, wird also oftmals die Lebensgrundlage vollständig entzogen. Und wo das vielleicht noch nicht der Fall ist, werden sie vergewaltigt, misshandelt oder gar getötet. Um die Ohnmacht, die manche von Ihnen jetzt vielleicht fühlen, hoffentlich ein wenig begegnen zu können, schauen wir nach der nächsten Musik an, wie wir selbst aktiv werden können. Bis dahin hören Sie Musik von Kai Arendt und hier den Titel Earl Grey.

Sie hörten Musik von der CD Living Planet von Kai Arendt. Und Sie hören die Sendung Ökotopia hier bei Radio Darmstadt. Heute zum Thema Konfliktrohstoff Coltan. Unverzichtbar für Smartphone, E-Auto und Co. In meinem vorangegangenen Beitrag habe ich versucht, die äußerst problematische Menschenrechtslage rund um den Abbau von Coltan deutlich zu machen. Da wir Dinge benutzen, welche Rohstoffe wie Tantal enthalten, tragen wir eine Mitverantwortung, auch wenn wir als Verbraucher scheinbar oder tatsächlich nur geringe Einflussmöglichkeiten haben. Aber ist dem wirklich so? Haben wir wirklich keinerlei Einfluss? Nun, sicherlich haben wir diesen nicht auf allen Ebenen, wenngleich bestimmte Handlungsweisen noch einen weiterreichenden Einfluss haben kann. Denn alles hängt mit allem zusammen. Welchen Einfluss wir ausüben können, möchte ich Ihnen in den kommenden rund 15 Minuten aufzeigen und Ihnen damit zugleich die Möglichkeit geben, nach dem Hören der Sendung nicht völlig machtlos den geschilderten Situationen gegenüberzustehen. Auch die Ausstellung Coltan ist keine Zahncreme vom Sooptimist Club Internationalen Aalen zeigt entsprechende Einflussmöglichkeiten auf, bis hin zur Unterstützung der Frauen im Kongo. Ein erster wichtiger Schritt ist es, ein Problembewusstsein bei sich und in der Gesellschaft zu entwickeln, der mit dem Konsum und der Nutzung von in dem Fall elektronischen Geräten einhergeht. Wie das gelingen kann, sprechen Sie im Bekannten- und Freundeskreis, das heute in der Sendung gehörte, an und geben Sie Anregungen, was jeder von uns tun kann. Zwar bestehen die gewalttätigen Auseinandersetzungen bereits seit Jahrzehnten, aber es ist nie zu spät, hier aktiv zu werden. Denn zum einen sind die Konflikte nach wie vor nicht gänzlich aufgelöst, sie können jederzeit wieder aufflammen oder auch in anderen Gebieten und anderen Ländern aufkommen. Denn der Kampf um Rohstoffe hat meiner Vermutung nach erst begonnen. Zum anderen brauchen die Opfer des jahrzehntelangen Konfliktes und Krieges weiterhin Unterstützung. Aber es gibt noch viel mehr, was wir tun können. Dazu gehört, dass wir unser eigenes Konsumverhalten betrachten, überdenken und gegebenenfalls ändern, wenn es noch Spielräume gibt. So sollten elektronische Geräte so lange wie möglich genutzt und eine Reparatur vor einem Neukauf bevorzugt werden, wenn der Schaden eine Reparatur zulässt. Richtig ist, dass für diese Vorgehensweise auch die entsprechenden Rahmenbedingungen gegeben sein müssen. Dazu gehört zum einen, dass die Geräte, die Software und die zukünftigen Apps und Updates so gestaltet sind, dass beispielsweise Sicherheitsupdates auch auf einem beispielsweise 8 Jahre alten Gerät noch möglich sind. Dann sollten die Hersteller ihre Geräte so konstruieren, dass sie anfällige Komponenten wie Akkus leicht reparieren bzw. austauschen lassen. Und es braucht natürlich auch Ersatzteile. Da Unternehmen das nicht unbedingt freiwillig machen, hat die Europäische Union eine Richtlinie verabschiedet, dass ein Recht auf Reparatur vorsieht. Es soll zum Beispiel eine Verpflichtung geben, wonach eine Reparatur innerhalb der Garantiezeit Vorrang haben soll. Bei reparierten Produkten soll die Gewährleistung um 1 Jahr verlängert werden. Für die Dauer der Reparatur sollen Ersatzgeräte leihweise angeboten werden. Es soll eine Plattform geben, die helfen soll, lokale Reparaturwerkstätten in der Nähe zu finden. Außerdem sollen dem Verbraucher Anreize geboten werden, Produkte zu reparieren, anstatt sie durch neue zu ersetzen. Unabhängig vom Gesetz gibt es in vielen Orten und Städten seit vielen Jahren Repair-Cafés, die vor allem kleine Geräte reparieren, oft erfolgreich. Repair-Cafés gibt es auch in Darmstadt. Für die Reparatur von Smartphones gibt es vor allem in Städten meist ein oder mehrere Anbieter, die sich auf deren Reparatur spezialisiert haben. Sollte ein Gerät gar nicht mehr reparierbar sein, besteht auch die Möglichkeit, gebrauchte Geräte zu kaufen. Es gibt zahlreiche Unternehmen, die sich darauf spezialisiert haben. Wichtig ist außerdem, das Altgerät an ein seriöses Recyclingunternehmen abzugeben und beispielsweise das Smartphone nicht in der Schublade zu verstauen. Denn schließlich enthält es wichtige Rohstoffe und sind sozusagen Urban Minings, also städtische Minen. Ein weiterer Hebel ist ein starkes Lieferkettengesetz. Darum wird seit vielen Jahren gerungen. Deutschland hat ein solches 2021 noch vor der EU verabschiedet, welches seit 2023 in Kraft ist. Es heißt Lieferketten-Sorgfaltspflichtengesetz, kurz LKSG. Das Gesetz hat zum Ziel, in globalen Lieferketten Menschenrechte und den Umweltschutz zu stärken. Es verpflichtet Unternehmen in Deutschland zur Achtung von Menschenrechten durch die Umsetzung definierter Sorgfaltspflichten. Diese Pflichten gelten für den eigenen Geschäftsbereich, für das Handeln eines Vertragspartners und das Handeln weiterer mittelbarer Zulieferer. Damit reicht die Verantwortung der Unternehmen über die gesamte Lieferkette hinweg.
galt das Gesetz zunächst nur für Unternehmen mit mehr als 3.000 Mitarbeitenden, so gilt es ab 2024 für 1.000 Mitarbeitenden. Das klingt wenig ambitioniert. In Summe betrachtet ist die Umsetzung aber auch sehr komplex. Die Anforderungen sind nicht zu unterschätzen und es braucht noch eine entsprechende Anzahl Mitarbeitenden, was von kleinen Unternehmen oft nur schwer gestemmt werden kann. Leichter wäre es, wenn die weltweit agierenden und meist nicht in Deutschland sitzenden Rohstofflieferanten und Rohstoffhändler bereits einer Sorgfaltspflicht unterliegen würden. Dann wäre es für kleinere Unternehmen einfacher, diese einzukaufen und zu verarbeiten. Kleinunternehmen haben vielfach auch keine ausreichende Einflussmöglichkeit. Im Zweifel verkauft der Händler die Rohstoffe an jemand anderes, der nicht so hohe Ansprüche hat. Aber das soll nicht heißen, dass man deshalb in Deutschland oder in der Europäischen Union keine Regelungen zu Lieferketten zu treffen braucht, weil es scheinbar nichts bringt. Deutschland und die EU sind nach wie vor ein wichtiger Markt. Auf EU-Ebene ist am 24. Juli 2024 die Richtlinie der Europäischen Union über die Sorgfaltspflichten von Unternehmen im Hinblick auf Nachhaltigkeit in Kraft getreten. Auf Englisch Corporate Sustainability Due Diligence Directive, abgekürzt CSDDD. Ursprünglich sollte diese Richtlinie bis zum 26. Juli 2026 in nationales Recht umgesetzt werden. Die Frist wurde allerdings zuletzt verlängert auf den 26. Juli 2028. Was bedeutet das in der Zwischenzeit für das LKSG, also dem deutschen Lieferkettengesetz? Hierzu ein Zitat von der Homepage des Bundesministeriums für Arbeit und Soziales. Zitat: Entsprechend den Vorgaben des Koalitionsvertrages von CDU, CSU und SPD für die 21. Legislaturperiode wird die Bundesregierung die Richtlinie bürokratiearm und vollzugsfreundlich umsetzen und das LKSG durch ein Gesetz über die internationale Unternehmensverantwortung, das die CSDDD in nationales Recht überführt, nahtlos ersetzen. In der Übergangszeit wird das LKSG angepasst, um administrative Lasten für Unternehmen zu begrenzen und die Anwendungs- und Vollzugsfreundlichkeit zu erhöhen. Vor allem der Mittelstand forderte weniger Bürokratie und Erleichterungen bei den Sorgfaltspflichten. Inwieweit ist der Gesetzgeber dem nachgekommen? Nun bisher vor allem insofern, als dass die Berichtspflicht ausgesetzt wurde. Bemängelt wird, dass die Sorgfaltspflichten weiterhin erfüllt und dokumentiert werden müssen. Laut Bundesrat, durch den das Gesetz muss, sind jedoch weitere Erleichterungen notwendig. Seit der Zustimmung im Ministerrat auf EU-Ebene im Februar 2026 und der anschließenden Veröffentlichung im Amtsblatt der EU steht nun die finale Version der EU-Richtlinie zu Lieferketten fest, auf die wir einen kurzen Blick ebenso wie auf die Richtlinie zur Berichtspflicht bezüglich der Nachhaltigkeit in einem Unternehmen werfen wollen. Beide haben zueinander Bezug. Demnach soll die Pflicht zur Berichterstattung gemäß CSRD, das ist die Abkürzung für Corporate Sustainability Reporting Directive, künftig für Unternehmen gelten, die mehr als 1.000 Beschäftigte und einen Umsatz von über 450 Millionen Euro aufweisen. Damit wurde der Kreis der betroffenen Unternehmen um 90% gegenüber dem ursprünglichen Entwurf reduziert. Des Weiteren erhalten kleinere als die oben genannten Unternehmen das Recht, Anfragen ihrer Geschäftspartner zum Zwecke der Berichterstattung abzulehnen, wenn sie über ihre eigenen Pflichten bezüglich der Bereitstellung von Informationen hinausgehen. Diese Nachhaltigkeitsberichtspflicht ist bis zum 19.03.2027 in nationales Recht zu überführen, also auch in deutsches Recht. Die CSDDD greift für Unternehmen, die mehr als 5.000 Mitarbeitende beschäftigen und Umsatzerlöse von über 1,5 Milliarden Euro erzielen. Sie müssen, anders als in der ursprünglichen Fassung der Richtlinie, nun die gesamte Wertschöpfungskette im Blick haben, was meines Erachtens, wenn ich es richtig verstehe, eine Verbesserung darstellt. Jedoch reicht eine risikobasierte Betrachtung aus. Es reicht, dort tätig zu werden, wo potenzielle oder tatsächlich negative Auswirkungen festgestellt wurden. Am Beispiel der Herkunft Coltan bzw. Tantalit aus dem Osten der Demokratischen Republik Kongo betrachtet, bedeutet das meines Erachtens, dass ein Unternehmen mit mehr als 5.000 Mitarbeitenden und mehr als 1,5 Milliarden Euro Umsatz hier tätig werden muss, wenn es den Rohstoff von dort bezieht. Eigentlich muss das Unternehmen bereits ein wachsames Auge darauf haben, sobald es diesen Rohstoff generell bezieht und vor allem nicht, wenn es nicht 100% ausschließen kann, dass in dem Fall das Tantalit aus einer Konfliktregion stammt.
Ungünstig ist meines Erachtens auch die Änderung, wonach die Unternehmen nur noch alle 5 Jahre ihre Maßnahmen bewerten müssen. Es sei denn, man stellt vorher fest, dass die Maßnahmen nicht mehr angemessen sind und somit einer Korrektur bedürfen. Das soll unter anderem dem Bürokratieabbau dienen. Die CSDDD ist, wie bereits gesagt, bis zum 26. Juli 2028 umzusetzen. Aufgrund einer einjährigen Übergangsfrist müssen Unternehmen die Vorschriften jedoch erst ab dem 26. Juli 2029 anwenden. Die dazugehörige Berichtspflicht besteht wiederum jedoch erst für das Geschäftsjahr, welches zum oder nach dem 1. Januar 2030 beginnt. Somit muss ein von dem Gesetz betroffenes Unternehmen frühestens in 2031 einen Bericht zum Thema Lieferketten vorlegen. Bis also die Pflichten aus der Richtlinie bzw. dem Gesetz wirklich greifen, dauert es noch lange. Natürlich müssen die betroffenen Unternehmen schon vorher aktiv werden. Aber welche wirklichen Verbesserungen damit einhergehen, lässt sich aktuell schwer beziffern. Besonders dann, wenn ein Unternehmen nur die Mindestanforderungen umsetzt. Ein weiterer Punkt ist zudem die behördliche Kontrolle. Beim deutschen Lieferkettengesetz ist beispielsweise die BAFA, das Bundesamt für Wirtschaft und Ausfuhrkontrolle, zuständig. Die Umsetzung eines Gesetzes braucht eine wirksame Kontrolle und auf der anderen Seite bestenfalls verpflichtet Unternehmen, die ihrer Pflichten aus eigener Überzeugung nachkommen, statt sie nur notgedrungen auszuführen. Denn dann wird es deutlich umfassender und auch wirklich nachhaltiger und zielführender. In der Ausstellung Coltan ist keine Zahncreme wird dazu aufgerufen, sich für ein starkes Lieferkettengesetz einzusetzen. Auf den ersten Blick scheint es aktuell insofern hinfällig, als eine entsprechende Richtlinie seitens der EU nun verabschiedet ist. Doch das ist nicht in Stein gemeißelt. Es lohnt sich immer, der Politik entsprechende Wünsche bzw. Forderungen zu formulieren, um zu zeigen, was einem wichtig ist, was auch eine Forderung nach wirksamen Kontrollen umfassen kann. Auch die Industrie kann ein Adressat dieser Forderungen sein, die zudem selbst ein Interesse daran haben kann, die Lieferketten näher in den Blick zu nehmen, weil das ja letztendlich auch ihre Rohwarensicherung für die Zukunft sicherstellt. Übrigens gab es zwischen 2019 und 2024 die Initiative Lieferkettengesetz, ein Bündnis aus zahlreichen Organisationen, darunter dem BUND, Germanwatch, die zugleich Trägerorganisation war, Greenpeace und Oxfam. Sie haben bereits einiges erreicht. Seit 2024 ist die Initiative beim Cora-Netzwerk für Unternehmensverantwortung angesiedelt. Auf der Homepage können Sie sich zum Beispiel auf dem Laufenden halten zum Thema Lieferkettengesetz und sehen, wie Sie selbst aktiv werden können. Zum Beispiel gibt es Kampagnenmaterial und Argumentationshilfen. Bereits vor dem Lieferkettengesetz ist die EU mit Blick auf die aus ihrer Sicht relevantesten Konfliktrohstoffe ins Handeln gekommen. So ist am 1. Januar 2021 die EU-Verordnung über Konfliktmineralien in Kraft getreten. Für EU-Importeure wurden damit weitgehend Sorgfalts- und Prüfpflichten entlang der Lieferkette verbindlich, und zwar für Zinn, Tantal, Wolfram und deren Erze sowie Gold. Damit soll die Finanzierung von Gewalt- und Menschenrechtsverletzungen in Konflikt- und Hochrisikogebieten eingedämmt werden. Zum Glück gibt es Unternehmen, für die die Achtung der Menschenrechte und Nachhaltigkeit entlang der gesamten Lieferkette bzw. des gesamten Lebenszykluses eines Produktes wichtig ist, also bis zu dessen Entsorgung. Ein paar Beispiele möchte ich nach der nächsten musikalischen Pause kurz vorstellen. Bis dahin hören Sie Mighty E-Toys und John Kelly.

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Heute zum Thema Konfliktrohstoff Coltan, unverzichtbar für Smartphone, E-Auto und Co. Nachdem wir die Probleme beim Coltanabbau uns angeschaut haben und schon einige Beispiele genannt haben, wie wir selbst aktiv werden können, vor allem in Bezug auf unseren Konsumverhalten, möchte ich nun nochmal auf die Unternehmerseite gehen. Ich hatte vor der Musik das Thema Lieferkettengesetz angesprochen, sowohl auf Ebene des deutschen Rechts als auch auf der EU-Ebene. Und nun möchte ich beispielhaft ein paar Unternehmen nennen, welche mit dem Anspruch angetreten sind, Smartphones auf den Markt zu bringen, für deren Rohstoffe keine Menschenrechte verletzt werden. Verstehen Sie meine Ausführung nicht als Werbung. Ich möchte lediglich damit aufzeigen, dass sich in den letzten Jahren auf dem Markt etwas bewegt hat, auch wenn die produzierten Mengen im Vergleich zu denen der großen Firmen im Promillebereich liegen und noch ein Nischendasein führen. Was aus Sicht der Unternehmen auch sicherlich kein Problem ist, denn ihnen geht es vor allem darum, aufzuzeigen, was möglich ist. Natürlich sieht das alles erstmal wie ein Tropfen auf dem heißen Stein aus, wenn man bedenkt, welche schiere Masse an Smartphones allein jedes Jahr weltweit hergestellt und genutzt werden. Aber ich möchte auch etwas Optimismus verbreiten und dazu sollen die folgenden Beispiele dienen, einfach wie gesagt, um zu zeigen, dass es auch anders gehen kann. Das bekannteste, möglichst nachhaltig produzierte Smartphone ist sicherlich das sogenannte Fairphone. Fairphone wurde 2013 in den Niederlanden gegründet und ist einem Forschungsprojekt entsprungen. Einige der verbauten Metalle bzw. Rohstoffe werden von Minen bezogen, welche nicht zur Finanzierung von Bürgerkriegen beitragen. Ab dem zweiten Fairphone-Modell kommt zudem eine modulare Bauweise zum Tragen, welche eine Reparatur und den Austausch defekter Teile, wie zum Beispiel Akku oder Display, ermöglicht. Fairphone will mit gutem Beispiel vorangehen und der Industrie zugleich Denkanstöße geben. Ihr Anspruch ist, es werden fairere, recycelte und verantwortlich hergestellte Materialien verwendet, die Produkte sollen länger halten und gut reparierbar sein. Außerdem soll die Verfügbarkeit recycelter Materialien gesteigert werden, unter anderem durch Rückführung und Forschung an die Recyclingfähigkeit. Seit seiner Gründung hat es zahlreiche Auszeichnungen erhalten, zum Beispiel von den Vereinten Nationen auf der UN-Klimakonferenz in Paris 2015 als Vorbild für den Wandel zu mehr Nachhaltigkeit und Umweltverträglichkeit. Fast zeitgleich zu Fairphone wurde das Unternehmen Shift gegründet. Sein erstes Produkt war das Shift Phone. Weitere Produkte folgten, wie ein Notebook, genannt Shiftbook, und Monitore, genannt Shift Screen. Die Shift GmbH hat seinen Sitz in Falkenberg bei Kassel in Nordhessen. Basis ihrer Arbeit sind, um es mit meinen Worten zu sagen, 13 Prinzipien, welche das Unternehmen selbst als 13 Shift Cycles nennt. Es umfasst Rethink, das eigene Handeln immer wieder überdenken, reduzieren, umgestalten, damit die Geräte modular und langlebig sind, in Beziehung stehen, des Weiteren wiederverwenden, reparieren, Entlastung mit Blick auf Altgeräte, des Weiteren Zurückerstattung, es gibt einen Gerätepfand, Rückgabe, Aufarbeitung, Recycling sowie Unterstützung. Zu letzterem bedeutet, es werden Gewinne für soziale und nachhaltige Projekte eingesetzt. Das Unternehmen hat im Übrigen auch eine Gemeinwohlbilanz erstellt, um festzustellen, was bereits erreicht wurde und wo noch Herausforderungen bestehen. In Summe klingt das Ganze gut durchdacht und hat mit seinem Ansatz und Vorgehensweise meines Erachtens ein gewisses Alleinstellungsmerkmal zusammen mit Fairphone. Vergleichbare Anbieter gibt es weltweit nur sehr wenige. Zumindest was meine Recherchen ergeben haben. So habe ich zum Beispiel noch das sogenannte Mara-Phone gefunden. Das ist ein Unternehmen aus Ruanda, das vor allem den afrikanischen Markt bedient. Das Unternehmen hat sich den Nachhaltigkeitszielen der Vereinten Nationen verpflichtet. Mit Blick auf Deutschland, hier hat das Unternehmen Gigaset ein Smartphone, das zu 60% in Deutschland hergestellt wird und laut Eigenaussage langlebig ist und zur Reparatur eingeschickt werden kann.
Woher die Rohstoffe und Materialien allerdings kommen und unter welchen Bedingungen sie gefördert und hergestellt werden, konnte ich nicht herausfinden. Die Beispiele, auch wenn es nur sehr wenige sind, sollen zeigen, dass der Massenmarkt nicht alternativlos ist. Zumal ein Smartphone zu rund 25% aus Mineralien besteht. Und zwar aus Gold auf Kontakten der SIM-Karte, des Weiteren enthält es Kobalt im Akku, Aluminium im Gehäuse und auch Aluminium und seltene Erden im Display. Zinn wiederum wird zum Löten der Bauteile benötigt, Kupfer leitet den Strom und Tantal aus Coltan dient in Kondensatoren zum Speichern elektrischer Ladung und Energie. 56% eines Smartphones besteht aus Kunststoff, also Erdöl. Der Rest sind 16% Glas und Keramik sowie sonstige Bestandteile. Sehr anschaulich zeigte das auch die Ausstellung Coltan ist keine Zahncreme. Damit möchte ich meine Übersicht beenden, welche ein paar Möglichkeiten aufzeigen sollte, wie wir in Bezug auf unseren Konsum Einfluss nehmen können bezüglich der Reduktion des Ressourcenverbrauches, was immer der erste Schritt sein sollte und zugleich der einfachste ist und zahlreiche positive Effekte hat auf die Umwelt und die Menschen. Weitere Möglichkeiten sind die Verbreitung des Themas, das hatte ich bereits angesprochen, sowie die Unterstützung von Menschen und Organisationen, welche den vom Bürgerkrieg betroffenen Menschen, allen voran Frauen, helfen. Nachfolgend möchte ich ein paar dieser Organisationen vorstellen, welche auch in der mehrfach erwähnten Ausstellung porträtiert wurden. Beginnen möchte ich mit der Pansy Foundation. Sie wurde von Dr. Denise Mukwege gegründet. Ich hatte ihn bereits in dieser Sendung zitiert. Diese Organisation verfolgt als Ziel die, Zitat, Wiederherstellung der Opfer sexueller Gewalt. Das soll auf der Basis der vier Säulen des Pansy-Modells erreicht werden, nämlich mittels der medizinischen, der psychosozialen, der juristischen und der sozialökologischen Säule. 2018 übrigens bekam Denis Mukwege den Friedensnobelpreis für seinen Einsatz für Mädchen und Frauen im Kongo. Ziel der Organisation SOFEPATI ist hingegen die Frauensolidarität für Frieden und ganzheitliche Entwicklung. Die Organisation bietet eine juristische Betreuung und Begleitung von Opfern sexueller Gewalt, aber auch medizinische und psychotherapeutische Behandlung sowie Hilfe für ihr wirtschaftliches Überleben. Die nationale Bewegung der Überlebenden von Vergewaltigung und sexueller Gewalt in der Demokratischen Republik Kongo hat mehr als 4000 Mitglieder, die aus Nord- und Südkivu, Ituri und Kasai kommen und sich organisiert haben, um gegen Vergewaltigung als Kriegswaffe und die sexuelle Gewalt in der Demokratischen Republik Kongo zu kämpfen. Das Centre Olame ist eine Einrichtung der Caritas in der Erzdiözese Bukavu in Südkivu. Sie hat sich zum Ziel gesetzt, Frauen zu befähigen, mit den gesellschaftlichen, wirtschaftlichen und politischen Entwicklungen und Veränderungen umgehen zu lernen. Dazu werden zahlreiche kleine Projekte unterstützt, welche zum Beispiel der Alphabetisierung und beruflichen Ausbildung der Frauen ermöglichen. Im Mittelpunkt steht die Arbeit mit Frauen und ihren Familien, die unter schwerster Kriegstraumata leiden. Die Organisation Conscience Congolaise pour la Paix hat es sich zur Aufgabe gemacht, die Kriegsgräuel aufzuarbeiten und die noch bestehenden Ungerechtigkeiten zu beseitigen. Es ist keine reine Frauenorganisation, aber sind viele Frauen daran beteiligt, Missstände aufzuzeigen. Um die Frauen in der Öffentlichkeit und in den Medien sichtbarer zu machen, hat sich die Union Congolaise des Femmes des Médias gegründet. Auch mit Blick auf die Journalistinnen, die in der Demokratischen Republik Kongo nach wie vor brutalster Gewalt auch durch die Polizei ausgesetzt sind. Darüber hinaus gibt es zahlreiche Organisationen, die auf die Situation in den betroffenen Gebieten aufmerksam machen, wie zum Beispiel Amnesty International. Bei diesem Überblick möchte ich es belassen und als Klammer zu dem Beitrag mit einem Zitat von Dr. Denis Mukwege beschließen. Er sagte auf dem Evangelischen Kirchentag 2019, Zitat, die Gewalt gegen Frauen muss ein Ende haben. Als Konsument und Verbraucher können Sie etwas bewegen, weil Deutschland eine Stimme hat in der Welt. Zitat Ende. Damit neigt sich die heutige Sendung dem Ende entgegen. Wenn Sie die eine oder andere Information noch einmal nachlesen wollen, die Quellen der heutigen Sendung waren Wikipedia-Einträge zu Coltan und zum Fairphone, des Weiteren Berichte auf der Homepage von Deutschlandradio, Deutschlandradio Kultur, der Deutschen Welle und Amnesty International.
Besonders hilfreich für einen ersten Zugang zu dem Thema mit allen seinen Facetten war die Ausstellung Coltan ist keine Zahncreme vom So Optimist Club International Aalen, die in Seeheim im März 2026 für 2 Wochen gezeigt wurde und vom So Optimist Club International Seeheim-Jugendheim organisiert wurde. Alle Links auf die Quellen können Sie in der Programmvorschau zur Sendung nachlesen, entweder auf radiodarmstadt.de oder auf der Homepage der Greenpeace-Ortsgruppe Darmstadt unter greenwire.greenpeace.de/greenpeace-darmstadt. Redaktionsschluss dieser Sendung war der 17. April 2025. Abschließend habe ich noch einige Punkte in eigener Sache. Wenn Sie die Greenpeace-Ortsgruppe hier in Darmstadt persönlich kennenlernen bzw. bei uns aktiv werden wollen, nehmen Sie gerne mit uns Kontakt auf. Entweder telefonisch unter der 0157 845 48656 oder per E-Mail an info@darmstadt.greenpeace.de oder neue@darmstadt.greenpeace.de. Gerne können Sie auch zu unserer Schnupperstunde kommen. Diese findet in den Räumen von Radio Darmstadt am Stolpenplatz 12 statt. Der monatliche Termin wird über unsere Homepage und Instagram-Kanal bekannt gegeben. Aktuelle Petitionen von Greenpeace finden Sie übrigens unter greenwire.greenpeace.de/alle-petitionen. Das war's für heute. Vom Mikrofon verabschiedet sich Sandra. Ich danke Ihnen fürs Zuhören und Ihr Interesse und würde mich freuen, Sie auch das nächste Mal als Zuhörende begrüßen zu dürfen, wenn es wieder heißt Ökotopia, das Umweltmagazin für Darmstadt. Hier bei Radio Darmstadt, immer am ersten Dienstag des

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1: Guten Tag, mein Name ist Aurelian. Wie Sie heißen, das weiß ich natürlich nicht, aber ich kann Ihnen sagen, dass der Sendeplatz von Dachverband Kultur jetzt erstmal am ersten Dienstag von 21 bis 22 Uhr ist. Ob das so bleibt, weiß ich natürlich nicht, aber diese Woche ist es jedenfalls so. Ich war bei einer Führung von Hans-Willi Ohl, die unbekannte Rosenhöhe, Spaziergang mit Hans-Willi Ohl. Da ist auch ein Buch erschienen, gleichnamig, Meine Spaziergänge über die Rosenhöhe. Und die Einführung hören wir jetzt von Hans-Willi Ohl selbst.
2: Also ich darf Sie ganz herzlich begrüßen hier zur Führung über die Rosenhöhe. Mein Name ist Hans-Willi Ohl. Ich bin Mitglied im Förderverein Park Rosenhöhe seit einigen Jahren jetzt. Und ich habe in den letzten Jahren beziehungsweise vor 3 Jahren ist es eigentlich zustande gekommen, dieses Buch hier geschrieben, Meine Spaziergänge über die Rosenhöhe. Und das habe ich deswegen geschrieben, weil nach meiner Pensionierung am 1. Februar 2022, ich war lange Jahre Lehrer am Abendgymnasium in Darmstadt, kam Corona im März, also einen Monat später quasi. Und alle Planungen, ins Kino zu gehen, ins Theater zu gehen, zu reisen und dies und jenes zu machen, waren dann erstmal so ein bisschen auf Eis gelegt worden. Und dann habe ich überlegt, was machst du denn jetzt? Und jeden Abend Fußball oder Krimis gucken ist irgendwie auch langweilig. Und dann habe ich mir überlegt, ich laufe jetzt schon so lange über die Rosenhöhe, immer mit meinen Walking-Stöcken und habe jetzt schon so viele Eindrücke gesammelt, wie auch immer. Jetzt könnte ich diese Eindrücke doch irgendwie mal zu Papier bringen. Und könnte mal aufschreiben und nicht nur aufschreiben, sondern auch ein bisschen recherchieren. Wer waren denn eigentlich diese ganzen Ludwigs, die hier überall auftauchen? Oder wenn man die weibliche Seite nimmt, wer waren die ganzen Elisabeths, die hier auftauchen? Und es gibt ja so viele Namen, die hat man immer, oder ich hatte die immer schon mal gehört, wusste aber jetzt nicht so ganz genaues. Und dann habe ich mich hingesetzt an diesen langen Abenden und habe mir einfach mal meine Bücher angeguckt, die ich gesammelt hatte, schon viele Jahre über Darmstadt. Und da konnte ich einiges verwenden und habe auch im Internet natürlich recherchiert. In dem Moment, wo die Bibliotheken wieder geöffnet hatten, bin ich auch in die Bibliotheken gegangen, habe dort recherchiert. Und auf diese Weise ist dann dieses Büchlein zustande gekommen. Und da ich mir auch ganz neu ein Smartphone angeschafft hatte, weil nämlich meine Frau sowas wollte, sich dann aber geweigert hat, sich damit zu beschäftigen, hatte ich dann auch einen schönen Fotoapparat auf einmal gehabt und konnte dann auch immer wieder ein paar Bilder machen. Und diese Bilder habe ich dann hier auch aufgenommen, nicht deswegen, weil sie so fotografisch ganz toll sind, sondern weil ich keine Lust hatte, mich in Bezug auf Rechte mit irgendwelchen Leuten auseinanderzusetzen, um die Bilder dann hier verwenden zu dürfen. Und dann habe ich gedacht, dann mache ich die lieber selbst. So, das ist also das Büchlein, was zustande kommt. Und mit der Spende, hatten wir ja gesagt, von 10 Euro, kriegen Sie auch heute von mir so ein Buch. Und diese Spende geht an den Förderverein Park Rosenhöhe. Der Matthias Engelbrecht, der da hinten steht, der ist Mitglied auch in diesem Förderverein Park Rosenhöhe. Der Hans-Jürgen auch. Und von daher gehen alle Einnahmen, die durch dieses Büchlein erzielt wird, als Spende an den Förderverein Park Rosenhöhe. Und damit wird so der Park hier ein bisschen unterstützt und die Arbeit des Fördervereins. Da kann man nachher noch ein bisschen mehr dazu sagen. 2 Stichworte möchte ich noch erwähnen, bevor wir dann loslaufen. Das erste ist, wir stehen hier am Löwentor und es beginnt jetzt ein Spaziergang. Spaziergang. Was ist eigentlich ein Spaziergang? Ein Spaziergang kann sein, man geht irgendwo lang und geht halt so durch und guckt so ein bisschen rechts und links und dann geht man wieder heim. Das ist aber eigentlich nach meinem Verständnis kein richtiger Spaziergang. Denn ein richtiger Spaziergang besteht darin, dass man das, was um einen rum, was man da so sieht, dass man das auch bewusst wahrnimmt und dass man auch sucht nach bestimmten Dingen. Wenn einem zum Beispiel irgendwas auffällt, dort genauer hingeht, sich informiert, zum Beispiel die kleinen Täfelchen, die auf Bänken sind, dass man die mal durchliest und mal guckt, was ist das eigentlich? Oder dass man, sagen wir es mal so, einfach mit offenen Augen durch die Landschaft marschiert. Und dann kann man bestimmte Naturphänomene wahrnehmen, man kann kulturelle Phänomene wahrnehmen, man kann historische Phänomene wahrnehmen. Man kann auch, das werde ich nachher noch mal ein bisschen erläutern, ich nenne das ephemere Phänomene wahrnehmen. Ephemere Phänomene sind Dinge, die nur ganz kurz existieren. Also zum Beispiel diese Häuser hier, die stehen immer da. Oder seitdem die da stehen, stehen die halt da. Oder der spanische Turm, der steht auch immer da. Die Mausoleen stehen immer da. Aber es gibt Dinge hier im Park, die man auch manchmal als ephemere Kunst bezeichnen kann. Die gibt es nur ganz kurz. Und wenn man Glück hat, kommt man genau in dem Moment vorbei, wo die da sind. Mal ein Beispiel. Ein Schneemann im Winter. Der ist nur 2 Tage da oder 3 Tage da. Kunstvoll gestaltet, kann das ein ephemeres Phänomen sein. Und diese ephemere Phänomene hier im Park zu entdecken, das ist für mich auch eine ganz wichtige Sache immer gewesen und hat sich jetzt auch in den letzten 3 Jahren dokumentiert, indem ich die immer, wenn ich sowas wahrgenommen habe, auch fotografiert habe. Und wenn ich mal viel Zeit habe, dann mache ich da auch noch mal ein kleines Heftchen draus. Ephemere Phänomene im Park Rosenhöhe. Das ist wirklich eine ganz lustige Geschichte. Und ich werde Ihnen auch heute ein paar Beispiele zeigen. Das Problem ist natürlich, das kann ich Ihnen nur auf Bildern zeigen, weil das Phänomen der ephemeren Phänomene besteht natürlich darin, dass die jetzt nicht mehr da sind. Also ich kann Ihnen das nur dokumentieren. Ja, und von daher sind alle diese Elemente eben Teile dieses Spaziergangskonzeptes und ich will versuchen, Ihnen auch im Laufe dieses Spaziergangs diese Phänomene ein bisschen näher zu bringen und vielleicht selbst Ihren Blick auch ein bisschen zu schärfen, jetzt nicht nur für die Rosenhöhe, sondern auch für alle anderen Gegenden, in denen man sich befindet oder Umstände, in denen man sich befindet. Also genau hingucken. Genau hingucken heißt zum Beispiel jetzt hier in Bezug auf diese Löwen, die an diesem Löwentor stehen. Wer hat die gemacht? Gemacht hat die der Bernhard Höttger und der Albin Müller. Und wenn man zu den Biografien dieser beiden Männer recherchiert, die sind ja auch beide durch die Mathildenhöhe bekannt, wo man viele Elemente von ihnen hat. Und das gilt für viele diejenigen hier, die im Park auftauchen. Dann fällt einem auf, die haben in einer Zeit gelebt, wo man sich irgendwie zu dem Phänomen des Nationalsozialismus verhalten musste. Und viele von denen, die hier in diesem Park durch Straßennamen dokumentiert sind oder auch durch Kunstwerke oder wie auch immer, haben ein, ich will es mal vorsichtig formulieren, ein ambivalentes Verhältnis zum Nationalismus gehabt. Da waren keine Widerständler dabei. In Bezug auf die Literaten kann man sagen, innere Emigration. Das heißt, sie sind in die innere Emigration gegangen, haben sich nicht offen gegen den Nationalsozialismus bekannt, aber sich irgendwie angepasst. Und auch die beiden hier, Bernhard Höttger und Albin Müller, hatten ein Problem. Sie wollten nicht emigrieren, konnten nicht emigrieren. Sie wollten sich eigentlich dem Nationalsozialismus andienen, weil sie ja ihre Kunst irgendwie auch repräsentiert gesehen haben wollten und auch Aufträge natürlich bekommen wollten. Und haben von daher in einigen ihrer Schriften eine sehr große Nähe zum Nationalsozialismus formuliert, was man vor allen Dingen für Albin Müller sagen kann. Und das Problem war, die Nazis haben die trotzdem nicht gemocht, die beiden, weil die nämlich aus einer Zeit kamen, wo der Jugendstil herrschte, was bei Albin Müller der Fall war, oder Expressionismus herrschte, Bernhard Höttger. Und das waren nun beide Stilrichtungen, die eigentlich überhaupt nicht in das Konzept des Nationalsozialismus passten. Von daher hatten die beiden jetzt so ein bisschen die Tragik, sie wollten eigentlich gerne und haben auch entsprechende Avancen gemacht gegenüber den Nationalsozialisten, sind aber trotzdem nicht akzeptiert worden vom Nationalsozialismus. Und dieses ambivalente Verhältnis zum Nationalsozialismus will ich jetzt nur mal an den beiden exemplifizieren. Man könnte das für viele andere, denen wir jetzt im Park begegnen, auch noch sagen. Es gilt für Karl Krolo, das gilt für Kasimir Edschmidt und das gilt für Frank Thies, nachdem hier ein Weg benannt worden ist. Das gilt sogar für den Prinzen Ludwig, das gilt für den Prinzen Donatus, das gilt für seine Frau Cecilia, also alle, die waren sogar Mitglied in der NSDAP. Und also von daher haben wir da so ein ambivalentes Verhältnis. Das will ich aber hier jetzt gar nicht im Detail beschreiben bei allen, sondern das können Sie unter Umständen, wenn Sie wollen, dann auch in dem Heftchen ein bisschen nachlesen.

0: Das Haus der Digitalstadt Darmstadt ist direkt, wenn man durchs Löwentor durchgeht, auf der rechten Seite. Und das beschreibt jetzt Hans-Willi Ohl.
1: Wir fangen mal an mit einem relativ neuen Phänomen, nämlich dem Phänomen Kultur einer Digitalstadt. In diesem Haus Nummer 1, Ludwig Engelweg Nummer 1, hat lange Jahre der Theaterkritiker Georg, die Darmstädter sagen Schorsch, Hänsel gewohnt. Der kam eigentlich aus Aheilgen, aus Ohrhelge. Und er war Kritiker, zunächst vom Darmstädter Echo, dann später von der FAZ und hat wichtige Bücher über Theater geschrieben. Sein wichtigstes vielleicht heißt Theaterspielplan. Er ist gestorben, seine Frau ist gestorben, das Haus stand eine lange Zeit leer. Haus heißt eigentlich, hier vorne ist das Atelier, das Wohnhaus ist eigentlich hinten dran. Das ist nochmal ein anderes Phänomen. Und seit 2019 ungefähr hat sich jetzt so eine bisschen, also eine junge Kunstrichtung hier herausgebildet, die nennt sich Kultur einer Digitalstadt, machen Ausstellungen, machen Performances, machen verschiedene Veranstaltungen. Im Moment ist gerade ein Artist in Science Residence, das ist so die Sprache hier des Hauses, alles auf Englisch natürlich. Das heißt, hier lebt dann jemand eine Zeit lang und stellt auch dann Kunstwerke her. Jetzt ist hier im Juni einiges geplant. Also das ist quasi so ein neues Phänomen. Ist auch ganz schön, dass wieder aktuelle Kunst hier auf die Rosenhöhe kommt. Denn hier leben eigentlich noch drei praktizierende Künstler, wenn ich es richtig sehe. Das ist der Lukas Einzele, der ist Fotograf. Das ist der Thomas Duttenhöfer, der ist Bildhauer. Und wer ist der Dritte? Der Dritte ist der Christian Gropper, der macht Filme. Und alles andere, alle anderen Künstlerhäuser sind eigentlich nicht mehr durch aktiv praktizierende Künstlerinnen und Künstler geprägt. Wir haben hinten noch zwei, die älteren Häuser, wo Kasimir Edschmidt gewohnt hat, später dann Katja Behrens gewohnt hat, die jetzt gestorben ist. Also auch da ist Leerstand momentan. Und in dem anderen Haus wohnt die Witwe vom Herrn Hering. Da findet also auch keine aktive Kunst statt. Insoweit ist das ganz schön, dass die jetzt hier zugange sind und ein bisschen Leben in die Bude bringen und Veranstaltungen machen und sich ein bisschen um die Kultur und das Digitale kümmern. Ist sicher nicht jede Aktion jedermanns Sache, aber ich finde es grundsätzlich gut, dass das gemacht wird und dass hier diese Initiative tätig ist.
0: Aber eigentlich war das doch ein Glücksfall, dass die alle nicht von den Nazis akzeptiert worden sind.
1: In einer gewissen Weise, ja. Ja. Aber für die war es tragisch.
0: Für die war es tragisch, aber vielleicht, auch nur momentan.
1: Vielleicht noch eins, es gibt ja momentan die Debatte um die Namensnennung, also die Straßenbenennung in Darmstadt. Ne? Und jetzt haben wir ja die Fritz-Bauer-Straße statt Hindenburg-Straße. Und ich habe gelesen, im Kontext dieser Debatten sollen auch neue Namen jetzt nochmal hinterfragt werden. Und dazu gehört zum Beispiel auch Albin Müller. Also das ist eine Debatte, die jetzt noch kommen wird und die sicher noch nicht zu Ende ist. Und da werden sicher auch Leute wie Bernhard Höttger und Albin Müller wieder ins Gespräch kommen. Muss man sehen, wie man das dann bewertet.
0: Wir gehen dann weiter oder sind weitergegangen, praktisch auf der halben Höhe bis zu diesem Parkplatz. Und da gibt es dann eine Tafel, wo drauf steht, was für Künstler dann auf der Mathildenhöhe, auf der Rosenhöhe eben auch tätig waren.
1: Das ist hier die neue Künstlerkolonie, irgendwann mal errichtet wurde in den 70er Jahren. Aber interessant an dem Schild ist eigentlich, was fehlt. An dem Schild, nämlich der Aufkleber, der da unten drauf klebte. Sehen Sie das? Da unten. Und ich habe den damals fotografiert und es sah damals so aus.
2: Ach, aber? Nee.
1: Innen. Hier steht für Künstler und Schriftsteller. Und eine Gruppe meinte, das sei nicht ganz politisch korrekt und hat diesen Aufkleber da drauf geklebt, innen. Der klebte da eine Zeit lang und irgendjemand hat ihn jemand abgekratzt.
3: Waren denn jemals weibliche Künstler?
1: Ja, zwei. Es gab die Gabriele Wohmann, die hier gewohnt hat, und es gab die Katja Behrens, die hier gewohnt hat. Alles andere waren Künstler. Ich will damit nur eins dokumentieren.
3: Entschuldigung, das Bitte? Andere waren Künstler und die zwei waren Frauen.
1: Ja, so ungefähr, ja. Genau. Es gab dann auch noch ein paar Künstlerfrauen. Das waren die Frauen der Künstler. Die Witwen sozusagen. Ich will damit aber nur eins zeigen. Das ist jetzt nur ein Beispiel dafür, wie viele Leute hier in Darmstadt oder die hier die Rosenhöhe besuchen, die Rosenhöhe auch benutzen als, wie soll ich das sagen, als Medium. Die wollen irgendwas mitteilen. Also zum Beispiel die Leute, die hier dieses Schild da draufgeklebt haben. Ich meine, das sieht ja sehr professionell gemacht aus. Das haben sie wahrscheinlich auch nicht hier nur draufgeklebt, sondern in ganz Darmstadt irgendwo verteilt. Die wollen eben auf dieses Phänomen der gendergerechten Sprache hinweisen. Und die Rosenhöhe wird häufig verwendet, um solche Mitteilungen loszuwerden. Das ist wie so eine kleine Zeitung. Also wenn man jeden Tag hier vorbeigeht, dann kriegt man das oft dann auch mit, dass immer irgendwo oder häufig irgendwo kleine Botschaften versteckt werden. Also entweder hier auf den Schildern oder auf Parkbänken oder auf Papierkörben werden irgendwelche Aufkleber draufgeklebt. Die sind dann da mal eine Zeit lang, dann sind sie wieder weg. Und das finde ich eben sehr spannend, dass offenbar die Rosenhöhe für so wichtig gehalten wird, weil da so viele Leute auch vorbeikommen, dass man hier auch Mitteilungen loswerden kann. Es sind alles natürlich anonyme Mitteilungen. Also da steht jetzt nicht dran, wer es war. Es sind anonyme Mitteilungen, aber es hat einen kleinen Effekt vielleicht. Die Leute werden auf irgendwelche Dinge aufmerksam gemacht. Vielleicht machen sie sich Gedanken drüber. Und das finde ich jetzt eben auch so, sagen wir mal, bei einem aktiven Spaziergang. Wenn Sie jetzt hier vorbeigelaufen wären, hätten vielleicht ein paar gesagt, ach, da hat man was drauf geklebt, was war denn das? Ne? Aber man kriegt es eben nur mit, wenn man zufällig da ist, wenn das da gerade zu sehen ist. Und dann ist es eben manchmal auch wieder weg. Und das ist halt, finde ich, interessant, ne? Auch so bei der Rosenhöhe oder beim Spazierengehen generell.
0: Jetzt kommt ein Schild zur Sprache, das die Rosenhöhe abgebildet hat. Und hier muss man sagen, was der Seitersweg ist. Das ist, wenn man am Ostbahnhof praktisch ist, dann kann man letzten Endes nur mit dem Fahrrad die Wolfskirche.
4: Alle Kunstwerke auch verwirklicht wurden. Genau. Also ich denke, jetzt würden wir mal unsere, was ich nicht gesagt habe, wir haben sehr, sehr viele Kooperationspartner, sehr, sehr viele. Wir haben viele tolle Kooperationspartner, wo auch Kunstwerke stattfinden werden. Grube Messel ist einer der wichtigsten Orte oder der wichtigste Ort, weil da jetzt schon 9 Kunstwerke stehen und nochmal 2 dazukommen. Dann arbeiten wir mit dem Geopark zusammen, aber schon 15 Jahre, glaube ich. Und 20 Jahre. Jubiläum dieses Jahr mit dem Geopark Kooperation, das ist sehr schön. Und mit der Schader Stiftung, über die Luise noch ein bisschen berichten will, die Konferenz, die ja auch jedes Mal stattfindet, eigentlich jedes Jahr, weil wir bei Global Nomadic Art ja auch eine Konferenz hatten. Und wir sind auch schon bei der 11. Konferenz jetzt. Ja, das ist schon viele Jahre. Müssen wir mal nachrechnen. Ne? Nur, dass Sie mal sehen, es sind auch beständige Kooperationen, die wir lieben und die wir immer weiter ausbauen. Und das ist das Tolle daran. Was ich noch nicht erwähnt habe, zu dem 13. Internationalen Waldkunstfahrt Demokratischer Wald wird es auch einen dritten digitalen Wald geben. Es gab einige Projekte, die sich hier mit digitalen, einige Künstler, die sich mit digitalen Projekten beworben haben. Wir haben uns entschlossen, das in unserer kleinen Galerie und hier auf dem Gelände zu machen, weil wir so und so ja auch das Waldkunstklassenzimmer präsentieren wollen. Das heißt, wir werden erstmals regelmäßige Öffnungszeiten im Waldkunstzentrum jeden Samstag, Sonntag während der Waldkunstfahrt läuft, immer von 14 bis 17 Uhr haben. Das heißt, man kann immer hierher kommen, einige Kunstwerke sehen, wie Seribans Arbeit, die auch hier sein wird, die sie uns vorstellen wird. Und dann können wir hier auch nochmal ins Gespräch kommen. Also soweit, glaube ich, ist es erstmal der Rahmen.
0: Und jetzt kommt Philippe Havlik zu Wort. Er ist der Geschäftsführer von der Grube Messel.
5: Die Kooperation mit dem Waldkunstverein ist ja älter, als ich in der Grube Messel bin. Ja. Ich habe das Ding im Prinzip übernommen und da haben wir gedacht, wow, da ist ja tatsächlich mal was sehr Cooles gelaufen. Daher ist es unmittelbar auch ein Riesenanliegen für uns als Weltnaturerbestätte, als Deutschlands älteste Weltnaturerbestätte, diesen Schulterschluss A zu regionalen Themen, aber auch zu anderen Interpretationsräumen zu lassen. Als Naturwissenschaftler bin ich angehalten, wenn ich über Klimawandel spreche, wenn ich über Biodiversität spreche, auf Fakten zurückzugreifen. Als Künstler bin ich angehalten, Emotionen zu wecken, um meine subjektive Sichtweise zu bringen. Ich als Leiter der Grube Messel darf das nicht. Die Künstler hier vom Waldkunstverein, die können daherkommen und sagen, so, ich hau jetzt hier auf die Pauke und provoziere mit meinen Aussagen. Und das wiederum nutzt uns in der Kommunikation, in die Öffentlichkeit, vor Ort, aber auch in der Pressearbeit. Ja, also das geht in beide Richtungen. Das ist ein ganz, ganz essentieller Punkt, dieses betont Subjektive der Kunst, was uns eine ganz, ganz andere Kommunikationsplattform bietet. Die Kooperation hat aber auch eine ganz andere Ebene. Wir haben super bequeme Sitzmöglichkeiten rund um die Grube Messel dadurch erhalten. Wir kriegen, ich freue mich, nicht nur, ja genau, unter anderem, ja. Und noch schlimmer, Waltraud gibt uns bald ein Mikado-Spiel, mit dem wir ganz, ganz tolle Sachen bei uns draußen machen können. Ich wollte gern noch mal auf eine Sache eingehen, die du vorhin gesagt hast, Peter. Du hast es nicht ganz so dramatisiert, wie man es meines Erachtens auch könnte. Kultur sind die ersten Bereiche, an denen gerne auch gespart wird, sobald man weniger Geld im Säckel hat. Und dieses weniger Geld im Säckel betrifft in erster Linie momentan die Kommunen, in zweiter Linie natürlich die Landeseinrichtung, in dritter Instanz auch den Staat, also den Bund in Berlin, aber allen voran allen Trägern, die darauf angewiesen sind, dass die Wirtschaft auch noch was dazu gibt. Wir merken es selber, unsere Drittmittelquote ist dieses Jahr erheblich zurückgegangen, aber uns geht's immer noch verdammt gut. Ich bin weit davon entfernt, mich zu beschweren. Und daher ist es auch unsere

0: rate ich nicht. Alle von Ihnen, die nicht bei unserer Pressekonferenz waren, müssen es bei uns auf der Homepage jetzt selber nachlesen.
1: Oder vor Ort.
0: Oder vor Ort anschauen, noch viel besser, ja. Im Sommer kommen zwei weitere Kunstwerke dazu. Es ist uns auch ein Anliegen, dass wir das Thema, Kim, was du da machst mit den Kindern, ist großartig. Ja.
2: Ich habe unsere Kooperation mit Laura vergessen, das darfst du gerne noch erwähnen.
0: Sehr gut. Siehst du, geht doch. Aus dem Grund ist es völlig klar, dass wir auch dieses Projekt hier unterstützen. Wir haben eine super aktive Volontärin, die ist Geologin, die hat einfach nur Bock darauf, mit Kindern zu arbeiten und erst recht in diesem Kontext Naturwissenschaft zusammen, ich hätte fast gesagt versus, zusammen mit künstlerischer Interpretation. Es wird ein Steinmosaik geben, was wir von beiden Seiten beleuchten und dadurch natürlich für uns alle neue Familien als neue Liebhaber des Vereins für Waldkunst, aber genauso auch der Grube Messel gewinnen können. Ja? Also Sie sehen, es wird vielschichtiger. Auch die finanzielle Unterstützung für den Waldkunstverein hat zugenommen. Ja. Und ganz ehrlich, in dem Moment, wo wir alle keine Kohle mehr haben, müssen wir auch schauen, wie können wir uns helfen. Vor kurzem war unser kleiner Traktor hier unterwegs und hat da oben planiert. Das ist doch selbstverständlich, dass man unter Freunden zusammenhält. Ja. Vielen Dank.
3: Danke.
4: Ute Rötschel gibt noch den Termin 2. August in der Grube Messel bekannt.
3: Am 2. August ist das Grubenfest, das hast du nicht erwähnt. Und bis dahin sind nämlich unsere beiden Kunstwerke, die dort zu sehen sind, nämlich von Waltraud das Mikado und von der Emanuela Camacci, Space-Time-Kapsel, werden dort schon zu sehen sein, weil Emanuela schon im Juni kommt und ihre Arbeit baut. Und natürlich das Steinkleid. Und es gibt auch eine Performance von Regina zum Steinkleid.
4: Susanne Brändle vom Geopark Bergstraße Odenwald.
5: Wir hatten ja schon erwähnt, 20 Jahre. Auch wir sind schon sehr, sehr lange, nicht der älteste Naturpark, aber einer der ältesten Naturparke, nämlich schon 1960 gegründet worden, auch nochmal als Jubiläum, 1960 gegründet worden, sind jetzt seit über 20 Jahren Geopark und seit 2015 eben haben wir auch das UNESCO-Siegel. Die Darmstadt ist eine unserer Mitgliedskommunen. Mit der internationalen Waldkunst arbeiten wir seit 20 Jahren zusammen. Auch da nochmal herzliches Dankeschön für diese tolle Zusammenarbeit, die uns einfach auch unseren Geopark, der sich ja über 3800 Quadratkilometer erstreckt, einfach reicher macht. Und da möchte ich auch an das anknüpfen, was du gesagt hast, Philippe. Einfach, uns ist es ja sozusagen ein Anliegen, den Menschen die Natur, die Geologie, die Landschaft näher zu bringen. Und das kann man natürlich einerseits auf eine wissenschaftliche Methode, aber eben auch auf eine künstlerische Methode. Einfach die Natur nochmal anders mit dem künstlerischen Auge zu sehen, das macht einfach unseren Geopark wirklich um einiges reicher und lockt noch mehr Menschen nach draußen, was wir ja wollen, auch im Sinne der Bildung für nachhaltige Entwicklung, dass die Leute einfach rausgehen in die Natur und schauen, was dort lebt. Wir haben, genau das hattest du auch schon angesprochen, Kim, dieses Projekt in Amorbach ist ja aus dem Global Nomadic Art Project entstanden und da waren wir ja auch sehr intensiv dabei, eben Orte im Geo-Naturpark sozusagen erlebbar zu machen, auch für die Künstler. Und es freut uns auch sehr, dass das sozusagen eine Weiterführung gefunden hat, dass am 14. Juni in Amorbach wieder im Grunde Künstler und Kinder zusammen ein Projekt machen.
6: Dass wir nicht nur den Ort nennen, sondern eben auch die Schulz-Stiftung, die da auch nochmal eben Kooperationspartner in dem Rahmen ist.
5: Dann angesprochen die Wasserhörbank. Ich habe jetzt erfahren, die Wasserhörbank gibt es ja schon an ganz vielen Stellen im Geo-Naturpark bzw. in Darmstadt. Und es gibt ein neues Projekt und zwar gemeinsam mit der Kommune Zwingenberg. Wir haben ja insgesamt 102 Mitgliedskommunen und mit denen machen wir gemeinsam Projekte. Und das ist sozusagen eine Maßnahme für dieses Jahr, ist eine Wasserhörbank in Zwingenberg. Diese Wasserhörbank wird auch an einem Pfad stehen, den wir da in Zwingenberg haben. Das ist ein naturkundlicher Lehrpfad und der geht hoch bis auf den Luziberg und oben wird diese Wasserhörbank stehen. Da ist einfach das Thema im Grunde Weinberge und Wasser. Wie kann man sozusagen zukünftig Weinberge bewässern, ohne Wasser zu verschwenden? Da gibt es wohl auch ein sehr

0: innovatives Projekt in Zwingenberg. Und die Idee ist wieder, dass man eben dann verschiedene Interviews mit Leuten macht, die sich zu dem Thema auskennen. Diese Hörbank wird installiert und ist sozusagen ein weiterer Ort. Und da haben Sie auch gesagt, ja, die Infrastruktur ist immer sehr wichtig für uns, eben auch, dass die Leute raus in die Natur gehen, eben auch die Möglichkeit haben, sie zu erleben und die Möglichkeit, sie auch zu erleben und sich sozusagen hinsetzen können, uns zuhören können und da noch einen weiteren Aspekt sozusagen verbinden. Wir sind auch wieder dieses Jahr bei dem Kinderbauwagen mit dabei, genau, bei Blätter und Bäume, beim Flohmarkt mit Ranger Ständen und machen auch bei diesem Mitarbeit bei Kunst, Wald, Fossil, Grube Messe, genau, Wald, Kunst und wir sozusagen. Das sind so die großen Projekte, die wir dieses Jahr gemeinsam machen. Und auch nochmal wirklich vielen Dank. Das ist eine richtige Bereicherung. Und wie Philippi auch sagt, ist wichtig, dass wir zusammenarbeiten. Weil auch uns geht es so, dass wir eben sozusagen nicht mehr die finanziellen Möglichkeiten haben. Und da ist eben diese Vernetzung wichtiger denn je.
1: Die Wasserhörbank, wer das nicht weiß, wir haben 3 Wasserhörbänke an der Grube Messel stehen und 3 im Wald. Und das ist die Künstlerin Sabine Meyer aus Wien, aus Österreich. Und sie weiß schon Bescheid, es werden 3 Interviews gemacht, unter anderem mit dem Bürgermeister aus Zwingenberg, mit der Weinprinzessin und einem Winzer. Das war der Wunsch des Bürgermeisters, dass alle 3 sehr viel über das Thema Wasser in Zwingenberg wissen. Und wir sind sehr begeistert, weil wir auch dadurch mal ein bisschen rauskommen mit Waldkunst. Wir suchen ja schon lange nach Orten. Die Grube Messel war der erste Ort, aber es gibt noch mehr.
2: Und jetzt kommt Luise Spieker von der Schader Stiftung zu Wort.
3: Mein Name ist Luise Spieker, ich bin wissenschaftliche Referentin bei der Schader Stiftung. Wir sitzen in Bessung, also gar nicht so weit von hier entfernt. Genau, wir fördern den Dialog zwischen den Gesellschaftswissenschaften und der Praxis. Wir haben schon ganz viel über Naturwissenschaften gehört und wie bereichernd das Künstlerische dafür sein kann, für die Gesellschaftswissenschaften natürlich auch. Wir haben einen Themenschwerpunkt, der sich mit Kunst und Kommunikation auseinandersetzt und in diesen Schwerpunkt fällt unsere Kooperation mit dem Internationalen Waldkunstzentrum. Wir haben es vorhin schon angedeutet, die schon sehr, sehr lange läuft. Wir haben die 11. Konferenz dieses Jahr im Haus. Am 21. August findet die statt. Und alle 2 Jahre ist die Konferenz bei uns. Die läuft auch unter dem Thema demokratischer Wald. Das sind Fragen, wie kann der aussehen? Wie funktioniert sowas? Passiert das tatsächlich jetzt schon? Wie können wir das weiterentwickeln? Wir haben im letzten Jahr, haben wir ja schon einen kleinen Teaser im Haus gehabt mit der Ausstellung zu den Einreichungen zum Democratic Forest Reader. Das heißt, da konnten wir schon sehen, was für Ideen rumfliegen und rumspuken. Und bei der Konferenz ist es uns total wichtig, dass wir nochmal einen Dialograum öffnen mit WissenschaftlerInnen aus den Gesellschaftswissenschaften und PraktikerInnen. In den letzten Jahren hatten wir zum Beispiel Herr Havlik auch schon im Haus zur Konferenz. Wir hatten jemanden von der European Space Agency da. Also es geht uns wirklich darum, Leute, KünstlerInnen mit anderen Leuten zu verknüpfen, mit denen sie vielleicht nicht so oft sprechen oder vielleicht oft und es noch öfter tun könnten. Und die künstlerischen Arbeiten und das Thema, das die KünstlerInnen begleitet, nochmal in anderen Kontext zu setzen. Und genau, darauf freuen wir uns auch total dieses Jahr im August, dass wir den demokratischen Wald sozusagen nochmal bei uns im Haus haben können.
2: Ute Ritschel, die Kuratorin, erklärt nochmal 2 Projekte.
1: Weil wir hoffen, dass Freddy Beckmanns, unser Künstler, wo ich mal kurz dann auf unsere Liste gucke, noch weitere Waldkanzeln bauen wird. Vor einem Jahr konnten wir hier die erste Waldkanzel vorstellen, die grüne Waldgrünkanzel. Und er hat ganz viele Ideen. Ein paar sieht man ja auch schon in der Broschüre. Da sind wir mal gespannt. Er ist dann 3 Wochen hier und entwickelt weiter die Ideen und wird viele, viele Reden halten, wie auch beim letzten Mal. Es gibt noch eine kleine Überraschung, die ich mir jetzt bis zum Schluss, also nicht ganz zum Schluss, aber noch vorgehalten habe. Am 1. Mai eröffnen wir ein neues Kunstwerk auf der Ludwigshöhe. Und zwar der Künstler Clem Dusawitzki, der das fliegende Schwein oben auf der Ludwigshöhe gemacht hat. Das rote, das kennen wahrscheinlich die meisten von Ihnen. Er wird jetzt einen Lapping machen auf Wunsch von Charlie Landzettel und Dr. Gerke, der zum 85. Geburtstag letztes Jahr Geld gesammelt hat und es ermöglicht hat, dass der Lapping gebaut wird. Er wird 3,50 Meter hoch sein, er wird aus Stahl sein und er hat eine Karotte. Gestern schrieb mir Klepp, die Karotte ist fertig. Also Klepp kommt am Sonntagabend, wird am Montag aufbauen und wir werden am Dienstag schon ein Lapping mit Karotte auf der Ludwigshöhe haben. Und ich freue mich total, weil das es geklappt hat. Ich habe es auch deswegen noch gar nicht öffentlich gemacht, weil ich immer nicht wusste, klappt es wirklich und so. Aber es wird am 1. Mai, wenn wir 1. Mai Eröffnung Frühlingserwachen haben und natürlich die große Party oben auf der Ludwigshöhe stattfindet, wird der Lapping da sein. Und
4: genau,
1: ja. Also ich habe ihn natürlich unseren Hasen genannt, oder Kaninchen ist es ja eigentlich, aber als Herr Landzettel Lapping schrieb, dann ist es halt der Lapping. Ne? Also Sie haben es bestellt, Sie können dem den Namen geben. Der Künstler kennt sich natürlich mit Lapping nicht aus. Die Idee ist aber, dass es wieder so ein durchsichtiges Projekt ist wie das Schwein. Ne? Das ist ein Künstler, der natürlich nicht auf der Liste steht. Wir haben hier einige Künstler. Ganz kurz, bevor alle Künstler sprechen können, will ich nur sagen, wir werden eben von Emanuela eine Time-Space-Kapsel haben. Wir werden von Rumen Dimitrov aus Bulgarien einen Bogen für den demokratischen Wald, also einen Torbogen für den demokratischen Wald haben. Wir werden, Anke Melin wird unser Rindenmuseum neu gestalten und umbauen, also ein bestehendes Kunstwerk nochmal neu aktivieren, was wir auch eine tolle Idee finden, weil auch das ist ja demokratisch, dass man sagt, wir bauen nichts ab, wir benutzen es, es ist noch in einem sehr guten Zustand. Wir werden viele Veranstaltungen haben, wir werden Buto-Tanz haben mit Rose Krassmann und einer Buto-Tänzerin, und die heißt die Botschafterin des Waldes. Und wir haben das Theater Antagon, da steht auch schon der Termin fest, am 29.08. Werden die im Wald sein mit ihrem Projekt Ashes. Da ist auch das Nachbarschaftsheim Kooperationspartner und der Kulturfonds Frankfurt Rhein-Main. Den müssen wir auch nochmal erwähnen, der uns auch einen Großteil des Geldes, was wir bisher haben, gesponsert hat. Und da sind wir natürlich auch extrem dankbar dafür, dass der Kulturfonds uns seit Jahren immer wieder auch großzügig unterstützt. Wir werden unseren norwegischen Künstler wieder hier haben, der sein No überall, sein No, also Nein, überall hinstellt, also Nein zur Zerstörung, Nein zu Problemen, Nein, wir wollen nur das Gute. Und vorne, wenn Sie rausgehen, sehen Sie ein ganz kleines No, das hat er uns letztes Jahr dagelassen. Und wir werden noch eine weitere Kooperation, kündige ich hier an, mit der HDA, Hochschule Darmstadt, Mediencampus, werden wir einen amerikanischen Künstler hier haben, der im Wald eine Art Klangfahrt mit Musikinstrumenten, die von selber klingen, einrichten wird. Und zwar gibt es eine große Konferenz vom 3. bis 6. September im Mediencampus und da sind wir auch beteiligt und ich bin auch irgendwie am Board oder sowas, wie das halt so ist. Und er wird im Wald bei uns sein und die ganze Gruppe mit den Teilnehmern von der Konferenz kommt auch her. Also Sie sehen, es ist wie eine Krake, die sich überall ausbreitet. Wir haben so viele Kooperationen und wunderbare Menschen, die auf uns zukommen. Und ich habe noch nicht alle erwähnt, aber wir lassen es jetzt mal. Nur, dass Sie jetzt mal sehen, dass viel passiert. Sie haben ja die Liste auch. Wenn dann noch Fragen sind, können Sie mich fragen. Hier stehen jetzt etwa 12 Länder drauf, aber ich schätze, wir werden 10, 11 Länder vertreten sein bei den Künstlern. Und jetzt würde ich bitten, unsere Künstler hier kurz zu erzählen über ihre Projekte. Ilse, du hast ja gerade schon mal geredet.
2: Ja, es kommt Ilse Dreher zu Wort über mit dem Projekt, das sie verwirklichen will.
5: Der demokratische Wald, eine Denkfigur. Und der Wald kann uns aber zeigen, wie Demokratie auch besser funktionieren könnte. Und dazu will ich halt mit meinen Arbeiten anregen. Und der Wald funktioniert durch seine wechselseitige Abhängigkeit seiner Elemente Und wir sollten uns das eigentlich in unserer Weltgesellschaft immer ein bisschen mehr in den Blick nehmen, wie gut das funktionieren könnte, wenn wir so zusammenarbeiten. Das fand ich jetzt sehr schön mit dem Beispiel, gerade was Sie da erzählt hatten. Ja, das ist so der Zugang zu meinen Arbeiten, der Wald kein zentrales Steuerorgan ist, dass Wachstum, Nährstoffverteilung und Anpassung entstehen aus so vielen lokalen Interaktionen. Über Mykorrhiza-Netzwerke werden Ressourcen verteilt, ohne dirigierende Instanzen. Kein Organismus existiert isoliert. Bäume, Pilze, Mikroorganismen bilden ein Geflecht. Sie sind miteinander abhängig. Und Stabilität entsteht eigentlich aus dieser Verwobenheit. Und das Entscheidende, finde ich, im Wald, das ist eigentlich so, was unter der Oberfläche liegt, was im Verborgenen ist. Und die Pilzgeflechte, das Bodenleben und so chemische Prozesse. Und das war so eigentlich der Zugang zu meinen Arbeiten. Und ich habe zwei Arbeiten mit unterschiedlichen Aggregatzuständen. Das eine ist ein Netz ohne Zentrum, so habe ich es genannt. Das sind 12 Halbkugeln, die ich mit Silikon überziehe, die dann wie Häute wirken. Und die sind mit Schläuchen miteinander verbunden, mit Silikonschläuchen, die ich mit farbigem Wasser fülle, also mit farbigen Flüssigkeiten. Das ist also kein Anfang und kein Ende. Und die einzelnen Elemente sind ja gleichrangig damit. Also die Funktion liegt nicht so in der Abgrenzung, sondern in der Weitergabe, also in Verteilung ohne Zentrum. Das ist auch mein Titel dadurch. Also dadurch nimmt sie Bezug auf dieses unterirdische Leben. Und was für mich wichtig ist, dass ich es halt im Wald platzieren kann, dass das also im Überlagerung und Darstellung, das heißt, es gibt also keine, also die Darstellung und die Referenz im Wald zu diesen Objekten, die ich da aufstelle. Sie soll also kein isoliertes Objekt sein, sondern als Intervention in das bestehende ökologische System und das Gefüge, und sie soll damit also diese verborgenen Prozesse sichtbar machen. Das ist für die eine Arbeit. Für meine andere Arbeit, die ich Aufhebung genannt habe, nehme ich also Acrylsäulen, fünf Acrylsäulen, die sind so etwa 80 cm in der Höhe, die gehen so 20 cm in den Wald, also sind so 1 Meter große Säulen. Die fülle ich dann mit Waldboden, mit Wurzeln, mit Moos, mit Sachen. Wichtig war mir, dass sie sind oben und unten offen. Und das ist also für mich ganz entscheidend, damit also diese Veränderung, die Durchlässigkeit, es passiert was mit den Materialien, es arbeitet weiter. Also das System bleibt sensibel gegenüber diesen Veränderungen und das kann man dann auch in diesen Säulen dann erkennen und weitersehen. Also das in den Säulen, das arbeitet einfach weiter. Und diese doppelte Struktur, Eingriff und Durchlässigkeit, das ist auch so ein bisschen die Idee zu dem demokratischen Wald. So verstehe ich das für mich. Und in so einem demokratischen Gefüge, wie es der Wald ja, die Gleichgewichtszustände, die sind ja nicht stabil und im Sinne von sind unveränderlich. Also sie beruhen auf ständigen Aushandlungen so in den Beziehungen. Und das ist eigentlich so das, was auch das, was wir vielleicht in der Demokratie auch hier weiter, in den Beziehungen, dass wir das aushandeln, unsere Beziehungen. Und das ist das Demokratische, was wir vom Land eigentlich, vom Wald lernen können. Das war so meine Idee. Und eigentlich ist das, was ich hier so ziehe, Möglichkeit, dass man drüber nachdenkt, Ordnung ohne Zentrum und Stabilität durch Vielfalt. Das ist so der Hauptgrund für meine Arbeiten.
2: Jetzt kommt Sheriban Köksal-Kurt mit ihrer Arbeit.
4: Mein Name ist Sheriban Köksal-Kurt. Also mein Projekt heißt Demokratie Ruf des Waldes. Inspiriert wurde ich von dem Vers von Nazım Hikmet. Leben wie ein Baum, einzeln und frei, doch brüderlich wie ein Wald. Der Demokratiebaum wird ein lebendiges Symbol für Freiheit, Vielfalt und Gemeinschaft sein. Also jeder Mensch gleich einem Baum, einzigartig, unverwechselbar und kraftvoll. Im Zentrum steht ein Demokratiebaum. Besucher können ihre Gedanken, Wünsche und auch Kritik aufschreiben und an dem Baum hängen. Jede Stimme ist wichtig und zusammen entsteht ein lebendiger Baum, so wie Demokratie nur gemeinsam wachsen kann. Der Baum wird ein echter Baum sein. Die gesammelten Gedanken übertrage ich auf Metallscheibe aus Kupfer und Gold. Und ein Teil dieser Blätter wird schon zu Beginn von mir vorbereitet sein, mit Stimmen, die ich bisher gesammelt habe. Also da, meine Modellbaum sehen Sie da. Und ich habe bis jetzt viele Gedanken gesammelt und ich übertrage auf Metallscheibe diese Gedanken. Und während des Symposiums wächst der Baum weiter. Besucher schreiben ihre Gedanken selbst mit Gravierstiften auf die Metallblätter und hängen sie dazu. So entsteht der Baum gemeinsam, Schritt für Schritt, Stimme für Stimme. Wenn der Wind weht, berühren sich die Metallblätter und erzeugen leise Klänge wie ein Flüstern vieler Stimmen. Die Idee hat auch eine persönliche Wurzel. In meiner Kindheit in der Türkei gab es sogenannte Wunschbäume, alte Bäume, an deren Äste Menschen Stoffstreifen binden. Jeder Streifen trägt eine Hoffnung, einen Wunsch oder ein stilles Gebet. Der Baum wird so zu einem Ort, der die Stimmen der Menschen bewahrt. Für mich ist das ein sehr demokratischer Moment, eine Verbindung zwischen Mensch und Natur, zwischen ich und wir. Mein Projekt lädt dazu ein, mitzudenken, mitzumachen und miteinander ins Gespräch zu kommen über unsere Zukunft, unsere Gesellschaft und unsere Verantwortung für die Natur.
2: Jetzt kommt Waltraud Munz, Heiliger, zu Wort mit dem Mikado-Projekt.
6: Also meine Arbeit, ich habe mir Gedanken gemacht, was für mich jetzt Demokratie bedeutet. Und da bin ich drauf gekommen, wir haben es ja bei Trump erlebt, dass Regeln gebrochen werden. Und da kam ich zu der Idee, ein Spiel zu machen, bei dem es ja darum geht, dass wir, das kann man ja nur machen, ein Spiel kann man nur gemeinsam machen, wenn es Regeln gibt, die vorher entweder bestehen oder die man gemeinsam aushandelt. Und diese Regeln müssen während des Spieles eingehalten werden, sonst kann man nicht miteinander spielen. Und diese gemeinsame Kommunikation, sich darauf zu verständigen, das habe ich am Beispiel von Mikado jetzt ausgeführt. Jeder erinnert sich an das Mikado-Spiel. Ein Stab mit zwei konischen Enden, 41 Stäbe, was man auf dem Tisch spielt, und mein Mikado spielt man jetzt auf dem Waldboden, auf der Erde. Jeder Stab ist nicht so klein wie das Modell, sondern jeder Stab hat eine Höhe von 1,40. So haben wir uns darauf geeinigt, dass das auch vom Gesamtgewicht her dann auch machbar ist, dass man es tragen kann. Und jeder Stab wird, wie ich es hier jetzt ausgeführt habe, also 41 Stäbe gibt es, 7, die habe ich aufgeschlüsselt auf 7 verschiedene Waldbäume. Und jeder Waldbaum hat jetzt ein Symbol, also jetzt zum Beispiel hier. Aber da bin ich jetzt noch am Experimentieren, wie genau das, der jeweilige Farbcode dann sein wird. Es gibt dann zum Beispiel von der Buche, wie ich sie habe, oben das erste, diesen Farbcode, der steht parallel dazu, gibt es in der Spieleinleitung ein Foto, ein Bild von der Form des Baumes und von einem Detail. Und jetzt hat man dann, Sie wissen ja alle, wie man das Mikado spielt, man muss aufpassen, dass nichts wackelt. Und das fand ich jetzt eben das Schöne an dem Mikado-Spiel. Auch da muss man sich gemeinsam, man beobachtet, verständigen, hat es jetzt gewackelt oder hat es nicht gewackelt? Also es ist ein großer Spaß, weil man muss sich ja irgendwie verständigen. Der eine sagt, nein, es hat nicht gewackelt. Der andere hat gesagt, doch, es hat gewackelt. Und diese Kommunikation, diese Aktion, das finde ich jetzt bei dem Mikado-Spiel im Bezug auf Demokratie eben einfach wunderbar.
2: Ute Ritschel gibt noch ein paar Veranstaltungen.
1: Also wir werden es am Waldkunstpfad natürlich zu den Öffnungszeiten am Infostand haben, zu allen besonderen Gelegenheiten. In Messel ist es einfacher, das ist ja viel ein kontrollierterer Raum. Aber da wird es sich zu bestimmten Zeiten, aber man kann es ja am Infostand dann holen und bei euch vorne, ne, und dann vielleicht spielen bei euch draußen.
5: Liegt frei aus.
1: Neben dem Grabmal. Genau, kann man spielen. Ne? Ganz kurz nochmal so zusammenfassend, wir werden 10 bis 12 feste Installationen haben im Wald dieses Jahr. Wir werden 3 bis 4 kurzfristige Installationen haben, wie zum Beispiel dieses Musikprojekt. Das wird nicht die ganze Zeit bleiben können. Und wir haben 8 Projekte im digitalen Wald. Dazu kommen dann noch die ganz vielen Performances, Workshops und Feldforschungen. Und bei den beim Programm hatte ich ja schon erwähnt, das Theater Antagon mit Ashes, wieder mit 16 Beteiligten, wird ein großes Projekt werden bei uns im Wald. Dann den Buto-Tanz, dann wird jetzt Musik, mit denen wir auch schon viele Jahre eine Kooperation haben, 2 Konzerte machen. Einmal wollen 4 Musiker Bäume im Wald erkunden und dazu musikalische Beiträge leisten und einmal ein Flöten- und Gitarrenkonzert. Dann lief die Gruppe Poseidon. Da gibt es auch schon einen Termin. Ich glaube, es ist der 1. September. Dann gibt es Vorträge. Barbara Beisinghoff mit einer Försterin aus Nordhessen wird kommen und die werden sprechen zum Thema. Ich habe es auch hier. Zum Thema wir. Und Mediencampus hatte ich ja erwähnt und die Konferenz heißt The Global Composition 2026 Connective Resonance for Post-Humans. Okay, also nur, da, es gibt auch nach dem Menschlichen noch was anderes, ja, offensichtlich. Das ist vielleicht dann der Wald, würde ich mal sagen. Ne? Und bei den Performances haben wir Michiko Nishikaze, Freddy Beckmann, Selina Hukataival mit Ida Sophia Fleming aus Finnland, Regina Frank, die Gruppe V, die eine digitale Performance machen wird, Ivo Kuku aus Südafrika, die im September eine Residency bei uns macht und der Norweger Trond Solberg. Das heißt, wir werden immer von Juni bis September haben wir 6 Künstler, die hier wohnen und arbeiten werden und verschiedene Projekte dazugeben werden zu dem ganzen Waldkunstpfad. Und das ist natürlich auch spannend für uns. So viele haben wir eigentlich noch nie gehabt, dass das sich jetzt mal so ein bisschen ausdehnt auf diese 4 Monate.
2: Peter Schüler gibt noch den Hinweis auf die Kooperation mit Hessenforst.
7: Kooperation ein, müssen wir auch noch nennen natürlich, dürfen wir gerne nennen, Hessenforst, ja. Die ja als Hausherr das alles sehr wohlwollend dulden, dass wir diese ganzen Aktionen in ihrem Wald machen können.
2: Und jetzt gibt Kin Rattenau, die stellt das Waldkunst-Klassenzimmer vor.
8: Hier entsteht das Waldkunstklassenzimmer. Hier ein wunderschönes großes Eingangstor. Mein Partner ist Schreinermeister, der unterstützt hier gerade ziemlich stark beim Bauen. Genau, hier haben wir jetzt so eine Plattform, wo auch wirklich eine ganze Klasse Platz nehmen kann, wo man referieren kann, wo man sitzen kann, wo man auch ein bisschen arbeiten kann. Hier vorne entstehen gerade einzelne Tische, auch amorph, waldnah mit allem, was da ist. Also das ist einer, der aus einer riesengroßen Mammutbaumscheibe entstanden ist. Da vorne stehen noch größere Kabeltrommeln, die hier verteilt werden als Tische. Also einfach, dass man Möglichkeiten hat, in verschiedenen Nischen sich in kleinen Gruppen zu verteilen und zu arbeiten in so Projektgruppen. Also es soll wirklich ein Raum werden, der eine andere Form des Lernens ermöglicht, eine andere Form des Wahrnehmens und auch irgendwie Themen, die in der Schule bearbeitet werden, eben auch auf natürliche Prozesse vielleicht zu übertragen und daran sich inspirieren zu lassen, um da eben eine andere Form des Lernens zu kommen. Und eben aber auch Projektraum für Kunstwerke. Ja, es sind 11 Klassen und einige arbeiten gerade drüben in den Schulen, weil es einfach leichter ist zu organisieren und weil wir hier noch im Bauen waren. Die werden dann ab dem 11.06. hier zu sehen sein, ab der Eröffnung. Die werden dann hier installiert sein. Unter anderem macht Sherrybahn eine tolle Arbeit mit einer Klasse. Da haben wir wahrscheinlich im Mai irgendwann die letzte Session und machen große, wunderschöne Blätter, eine Vielfalt des Waldes, die dann da hängend installiert in den Bäumen werden. Ich mache gerade mit einer 6. Klasse ein Lehmbauprojekt. Hier sieht man, wir hatten gestern die erste Session, haben wir hier einzelne Segmente schon mit Lehm angefangen zu gestalten. Da geht es dann eben auch darum, was für Materialien sind denn wirklich, mit was für Materialien können wir mehr in ein demokratisches Miteinander kommen, auch wenn wir mit der Natur, mit dem Wald in Interaktion treten. Weg vom Beton, wieder zurück zu den natürlicheren Materialien, um da eben aber auch ins Gestalterische dann noch in die Natürlichkeit mitzudenken, mitzugehen. Die werden sie dann mit Mosaiken noch weiter gestalten, mit Glasflaschen, wo dann das Licht wunderschön eben durchscheint und eine Farbvielfalt hervorbringt. Da haben wir einmal hier das Tor. Da hinten, hinter der Plattform, kann man in so eine schöne Kuschelnische gehen, da entsteht eine Bank. Und da drüben eine große Ausstellungsfläche mit Durchlässen, mit Regalbrettern, wo dann eben auch einzelne Arbeiten, die noch von den anderen Klassen entstehen, gezeigt werden können. Und das wird eben auch in einzelnen Segmenten mit Lehm gearbeitet. Gerade ganz aktuell, den Tisch hatte ich vorhin schon, von dem habe ich schon erzählt tatsächlich. Genau. diese Baumpilze, die hier hängen, die sind mit einer 8. Klasse entstanden, mit einer Künstlerin aus Frankfurt mit Ina Hengstler. Die 8. Klasse hat sich eben auch mit Pilzen, mit Mizelen beschäftigt. Da haben wir Gestelle vorgeschweißt und die Kiddies haben sie überzogen mit Stoffen und dann eben bemalt. Und die haben sich vorher eben auch mit Baumpilzen beschäftigt, um da zu gucken, so wie ist denn der Wald in der Kommunikation mit untereinander. Genau, das sind die Projekte, die jetzt schon zu sehen sind. Ihr dürft gerne dann nochmal ein wenig umhergehen und gucken, was hier so bis dato alles entstanden ist. Man sieht auch Baustelle, hier irgendwie noch alle Lehmkübel von gestern und so. Also so richtig Work in Progress. und es gibt ganz viele weitere Projekte. Ich habe jetzt meine Liste nicht da. Gerade ist ein Maskenbau drüben in der Schule. Die kommen dann auch irgendwann im Mai rüber und installieren ihre Masken hier, auf welche Art und Weise auch immer. Es gab Druckworkshops, wo sich die Schüler und Schülerinnen eben mit Demokratie und mit dem Wald auseinandergesetzt haben. Ein Siebdruckworkshop gab es schon. Da habe ich die Ergebnisse noch nicht gesehen. Jetzt müsste ich meine Liste rausholen. Kommt einfach alle zur Eröffnung, schaut es euch danach an. Dann habt ihr alles in der Größe und Vielfalt dessen, was entstanden ist. Am 11. Juni um 16 Uhr. Für die Eltern dann am Nachmittag um 16 Uhr am 11. mit allen Schülern und Schülerinnen, die eben noch kommen wollen und können. Und alle anderen, die interessiert sind. Also herzliche Einladung an euch und an alle, die das hören. Projektraum eben zu erfahren, zu sehen, weil es soll ja auch wirklich ein nachhaltiger Ort werden, der die nächsten Jahre auch weiter genutzt werden kann.
2: Peter Schüler macht den Abschluss mit dem Angebot, dass an Kinder, die neu ins Ludwigshöhe-Viertel kommen.
7: Der neu angesiedelt haben, mit eingebunden hast, wo die Eltern auch froh sind, dass sie jetzt mal eine grüne Oase praktisch vor der Haustür haben. Ein naher Erholungsgebiet gibt es ja eigentlich gar nicht für das Ludwigshöhe-Viertel als das hier. Und das müssen wir einfach auch mal organisieren dann im Verein, wie wir das dann auch anbieten können, weil es ist ja dann wieder auch mit Öffnungszeiten und Verantwortlichkeiten und Versicherungen und sowas. Da hängt ja ein vieler großer Rattenschwanz dran, den so ein kleiner Verein nicht so ganz einfach immer stemmen kann. Aber die Perspektive ist jetzt gegeben. Also das wird sich so entwickeln. Das lässt sich gar nicht mehr aufhalten.
2: Mein Name ist Aurelian. Wie Sie heißen, weiß ich natürlich nicht. Aber ich kann Ihnen verraten, dass Sie Radio Darmstadt auf DAB+ empfangen können oder natürlich im Internet auf www.radiodarmstadt.de oder da gibt es einerseits einen Livestream oder aber in der Radar Plus 7 Mediathek. Ja, und was mir noch bleibt, ist auf Wiederhören zu sagen, und das ist wörtlich gemeint. Wir sind ja ein Radioprogramm. Auf Wiederhören.

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1: Guten Abend, Sie hören Radio Darmstadt auf DAB Plus oder im Internet unter radiodarmstadt.de. Mein Name ist Joachim Schmidt. Sie hören die monatliche Musiksendung Music is a Beautiful Thing, von mir moderiert, auf Englisch, wie der Name suggeriert. Und die diesmonatige Episode für den Mai, ich würde mal sagen, starten wir direkt rein, hier mit dem ersten Song, Who Will Save Your Soul, from Jewel.

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Juni hört sich die 103,4 MHz so an. Doch uns gibt es weiter. 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Da.

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Am Mikrofon hören Sie mich, Mr. T. Gospel Rock hören Sie über Antenne Darmstadt im Startbereich auf UKW 103,4 MHz und auch im Internet unter www.radiodarmstadt.de.

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Das war Gospel Rock auf Radio Darmstadt auf 103,4 MHz im Stadtgebiet Darmstadt. Noch bis Ende Juni. Dann nur noch auf DAB+ im Rhein-Main-Gebiet und unter www.radiodarmstadt.de. Dort finden Sie auch die Mediathek, in der Sie diese Sendung für weitere 7 Tage noch einmal nachhören können. Und ansonsten gibt es die nächste Sendung Gospel Rock am nächsten Dienstag wieder um 10 Uhr abends, dann mit Mr. T. Und natürlich gibt es auch mittwochs noch Wiederholungen dieser Sendung. Und das war's von mir, Raphael. Heute die Band, die ich vorgestellt habe, ist die amerikanische Progressive Power Metal Band Theocracy, gegründet von Matt Smith in Athens in Georgia in den USA. Und ich habe ein paar Songs vorgestellt, die von den Fans so als ihre Favoriten genannt werden. Sollten Sie uns, das Gospelrock-Team, erreichen wollen, dann schreiben Sie am besten eine E-Mail an gospelrock@radiodarmstadt.de. Schauen Sie mal auf unserer Facebook-Seite vorbei, wo Sie zum Beispiel die Playlist von heute finden. Und wie gesagt, in der Mediathek auf www.radiodarmstadt.de für weitere 7 Tage diese Sendung zum Nachhören. Und nächsten Dienstag wieder eine neue Folge Gospelrock mit Mr. T. Und im Hintergrund hören Sie Rebecca St. James, May the Grace of Our Lord Be With You. Möge die Gnade unseres Herrn mit euch sein. Das ist unser Wunsch für Sie diese Woche. Bis zum nächsten Mal. Auf Wiederhören.

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3: Guten Tag, mein Name ist Aurelian. Wie Sie heißen, das weiß ich natürlich nicht. Aber ich kann Ihnen verraten, dass Sie heute wieder Pressemitteilungen hören werden und auch den einen oder anderen Veranstaltungshinweis. Dass der Tag der offenen Sternwarte ist auf der Ludwigshöhe. Schauen Sie vorbei und blicken Sie hinter die Kulissen. Für alle Altersgruppen haben wir ein interessantes Programm zusammengestellt. Führungen, Vorträge, Sonnenbeobachtung sowie Informationen zur Astronomie selbst, zu den Teleskopen und zur Astrofotografie. Der astronomische Nachwuchs kann neben der Sternwarte auch Wasserraketen starten. In der Sternwarte wartet ein Astronomie-Quiz für Kinder. Zur Anfahrt beachten Sie bitte die Informationen auf unserer Webseite. Wir freuen uns auf den Besuch. Der Eintritt ist frei und darauf weisen wir natürlich besonders gerne hin. Die Adresse von der Sternwarte ist vsda.de. Das ist dann offenbar die Volkssternwarte Darmstadt. Die Vorträge, die das ist an diesem Samstag. Und die Vorträge sind 14.30 Uhr mit den grünen Männchen zu den Planeten, 15 Uhr Polarlichter über Südhessen. Das ist schade, dass ich die nicht gesehen habe. 15.30 Uhr den Himmel am Bildschirm erkunden. Das habe ich schon mal gemacht. Das ist wirklich interessant. Und auch man braucht keinen so starken Computer dafür. Das ist nämlich alles soweit vorbereitet. Dann 16 Uhr die Sternbilder, 16.30 Uhr die Astrofotografie, 17 Uhr die kosmische Nachbarschaft, 17.30 Uhr was tut sich am Himmel 2026. Dann 15.30 Uhr bis 16.30 Uhr ist der Führung über dem Planetenweg. Und der Ort ist der Sternwarte Ludwigshöhe auf Darmstadt. Das ist, wenn man, ja, wie soll ich das beschreiben? Wenn man gegenüber von der Lincoln-Siedlung dann die Straße hochfährt, da kommt man da eigentlich ziemlich gut hin. Das letzte Mal waren alle Parkplätze besetzt. Ich empfehle, mit dem Fahrrad hinzufahren. Da kommt man besser zurecht. Wie gesagt, die Adresse ist Volkssternwarte. Also die, wenn man die Suchmaschine benutzt, dann gibt man Volkssternwarte Darmstadt ein und findet das dann, ich probiere das gerade mal auf, Volkssternwarte Darmstadt Stadt DT und dann, da habe ich mich verschrieben, Volkssternwarte Darmstadt. So. Und wieder, ich spiele jetzt erstmal eine Musik und dann kann ich Ihnen die genaue Adresse sagen.

Die Volkssternwarte hat auch eine Seite auf Wikipedia und tatsächlich VSDA, Volkssternwarte Darmstadt, das ist dann leicht zu finden. Wollen Sie dieses Lied weiterhören? Nee, ich nicht. Deswegen spiele ich jetzt ein anderes.

U-Talk, das wird wahrscheinlich gesprochen U-Talk, eine neue Sprachlern-App als neues digitales Angebot der Stadtbibliothek Darmstadt. Ab sofort kann man mit der kostenlosen Sprachlern-App U-Talk über die Stadtbibliothek eine neue Sprache lernen oder seine Sprachkenntnisse auffrischen. Über 160 Sprachen werden angeboten. Die verfügbaren Wörter, Sätze und bekannten Redewendungen können in 60 Themenbereichen nicht nur angehört, sondern selbst eingesprochen werden. Dazu Holger Klötzner, Dezernent für Bildung in Digitales. U-Talk ist eine erstaunlich einfache und digitale Möglichkeit, um neue Sprachen zu lernen oder vorhandene Anfangskenntnisse zu festigen. Mit dem Bibliotheksausweis können Darmstadts Bürgerinnen und Bürger alle Inhalte der App kostenlos nutzen. Wer digital Sprachen lernen will, aber keine Lust auf nervige Werbung, Abogebühren oder KI-Nonsens hat, ist hier richtig. Um das Angebot zu nutzen, wird lediglich ein gültiger Bibliotheksausweis benötigt. Eine detaillierte Anleitung zur Anmeldung ist auf der Homepage der Stadtbibliothek verfügbar.

Abräumen der Frühjahrsbepflanzung in der Orangerie ab dem 12. Mai. Das ist der kommende Dienstag, also nicht heute, sondern in einer Woche. Ab Dienstag, dem 12. Mai, wird in der Orangerie die Frühjahrsbepflanzung der Beete von den städtischen Gärtnern abgeräumt und in einem Container entsorgt. Interessierte Bürgerinnen und Bürger können sich gerne aus dem Container bedienen oder sich gerne an die Gärtner und Gärtnerinnen wenden. Das eigenständige Ausgraben von Pflanzen aus den Beeten ist nicht gestattet. Aber ich meine, das kann man doch machen, dass man da an den fragt. Und ja, ich finde das ein gutes Angebot.

Die Wissenschaftsstadt lädt zur Woche der Familie vom 11. bis zum 15. Mai Angebote für Kinder, Jugendliche, Familien und Bürgermeisterin Akdeniz. Wir möchten damit den Austausch zwischen den Fachkräften und den Familien fördern und möglichst viele vor Ort erreichen, wo sie sich aufhalten. In der Zeit vom 11. bis 15. Mai lädt die Wissenschaftsstadt Darmstadt zur Woche der Familie in die Innenstadt ein. Auf dem Ludwigsplatz sowie in den Räumen des ehemaligen McDonalds, Ernst-Ludwig-Straße 26, werden zahlreiche Angebote und Leistungen für Kinder, Jugendliche und junge Erwachsene und Familien präsentiert. Ziel der Aktionswoche ist es, Familien in den Mittelpunkt zu stellen und einen niedrigschwelligen Zugang zu Informationen und Beratung zu ermöglichen. Fachkräfte aus verschiedenen Bereichen des Darmstädter Jugendamtes stehen dabei vor Ort für Gespräche zur Verfügung und informieren über die vielfältigen Möglichkeiten der Kinder- und Jugendhilfe in Darmstadt. Interessierte können ohne Termin vorbeikommen. Sich austauschen und beraten lassen. Ergänzend werden hierzu kostenfreie Mitmach- und Freizeitangebote für Kinder und Jugendliche angeboten. Das Programm erstreckt sich über 4 Tage. Am 14. Mai findet aufgrund des Feiertages kein Angebot statt. Die Kinder- und Jugendhilfe begleitet, unterstützt und verstärkt Kinder und Jugendliche und junge Erwachsene und ihre Familien individuell und in Gruppen. Der Austausch zwischen den Familien und Fachkräften ist enorm wichtig, um Angebote bedarfsgerecht zu gestalten. Mit der Woche der Familie möchten wir genau diesen Austausch fördern und Familien dort erreichen, wo sie sich aufhalten, erklärt Bürgermeisterin Barbara Akdeniz. Am Montag, dem 11. Mai, präsentieren sich die frühen Hilfen, die Abteilung für Kinderbetreuung sowie die Familienbildung neben kreativen Mitmachmöglichkeiten wie Buttongestaltung und Lätzchen bemalen, gibt es Austauschmöglichkeiten für Eltern inklusive Rückzugs- und Stillräume. Ein Erzählcafé Stillen lädt von 11 bis 13 Uhr zum offenen Austausch ein. Am Nachmittag können junge Menschen gemeinsam mit der Kunstpädagogin und Designer kreativ werden. Der Dienstag am 12. Mai steht im Zeichen der Inklusion. Der Verfahrenslotse, das steht hier echt, der Wissenschaft Darmstadt, Stadt Darmstadt, informiert über Beratungs- und Unterstützungsangebote für Familien mit beeinträchtigten Kindern und Jugendlichen. Ergänzt wird das Programm durch Kurzimpulse zu den Themen Neurodivergenz, Autismus, ADHS und durch Mitmachaktionen und Austauschmöglichkeiten. Am Mittwoch, dem 13. Mai, geben Fachkräfte Einblicke in die Beratungsangebote rund um Freizeit, Ferien, den Übergang von Schule und Beruf. Für Jugendliche wird ein kostenfreier Workshop mit dem Titel »Die dunkle Seite des Memes« angeboten. Den Abschluss bildet der Freitag, der 15. Mai, zugleich der internationale Tag der Familie ist. Von 10 bis 18 Uhr erwarten Familienspiel- und Mitmachaktionen sowie Informationen und zu den Angeboten der Familienbildung. An diesem Tag wird zudem das neue Jahresprogramm des Familienzentrums für den Zeitraum August 26 bis Juli 27 vorgestellt. Die Broschüre umfasst Angebote für alle Lebensphasen, vom Kinderwunsch bis zur Schwangerschaft bis hin zur Pubertät und kann vor Ort eingesehen und mitgenommen werden. Weitere Schnupperangebote ergänzen in der Frankfurter Straße 71 finden ergänzend in der Frankfurter
Straße 71 statt. Darunter die Stillgruppe am 15. Mai, ein Kurs zur Vorbereitung auf das Stillen am 18. Mai. Interessierte können sich über die neuen Kurse online in der oder in der Broschüre informieren. Die Anmeldung ist ab 18. Mai über die Webseite familienbildung-darmstadt.de möglich. Das vollständige Programm der Woche der Familie ist online abrufbar unter www.darmstadt.de/leben/soziales/familie/woche-der-familie-familie.de. Nee, der Punkt.de war ja vorne schon. Ja, jetzt muss ich In the Garden spielen. Nee, machen wir nicht. Das ist Candy Jane die Band ist Candy Jane, Light My Fire.

Wissenschaftsstadt Darmstadt organisiert Gedenkstättenfahrt für junge Menschen nach Dachau vom 1. bis 5. September 26. Anmeldungen bis 26. Juni. Bürgermeisterin Aktenis, Gedenkstätten machen die Dimension der Verbrechen und das Leid der Betroffenen eindrücklich erfahrbar. Vom 1. bis 5. September bieten der Jugendring Darmstadt e.V. und das Jugendbildungswerk der Wissenschaftsstadt Darmstadt erneut eine Gedenkstättenfahrt für junge Menschen an. Ziel der diesjährigen Fahrt ist es, die Gedenkstätte des ehemaligen Konzentrationslagers Dachau. Das Angebot richtet sich an Jugendliche und junge Erwachsene im Alter von 16 bis 21 Jahren und ermöglicht eine intensive Auseinandersetzung mit der Geschichte und den Verbrechen des Nationalsozialismus. Die Fahrt umfasst sowohl ein Vorbereitungstreffen als auch ein Nachbereitungstreffen, um die Erfahrung nachhaltig zu reflektieren. Für die Teilnahme können Jugendliche vom Schulunterricht beurlauben lassen. Die Teilnahme ist kostenfrei. Interessierte können sich vom 26. Juni 26 anmelden oder dabei Fragen an das Jugendbildungswerk wenden. jugendbildungswerk@darmstadt.de. Bürgermeisterin Aktenis betont die besondere Bedeutung solcher Angebote. Es ist heute wichtiger denn je, dass sich Menschen mit der Geschichte des Nationalsozialismus beschäftigen. Da nur noch wenige Zeitzeugen und Zeitzeuginnen der Shoah leben und gleichzeitig in den sozialen Medien vermehrt falsche Informationen kursieren, ist eine fundierte Auseinandersetzung unerlässlich. Gedenkstätten machen die Dimension der Verbrechen und das Leid der Betroffenen eindrücklich erfahrbar. Eine intensive Vor- und Nachbereitung hilft dabei,

die gewonnenen Eindrücke einzuordnen und zu verarbeiten. Auch der Vorsitzende des Jugendrings, Aaron Becker, unterstreicht die Relevanz. Das Gedenken an das National-NS-Unrecht ist notwendig, um eine Wiederholung solcher Verbrechen zu verhindern. Angesichts wieder zunehmenden Antisemitismus, Rassismus und Rechtsextremismus ist es umso wichtiger, die Grundrechte zu schützen und sich für eine offene Gesellschaft einzusetzen. Während des mehrtägigen Aufenthalts haben Teilnehmerinnen und Teilnehmer die Gelegenheit, sich vertieft mit historischen Inhalten auseinanderzusetzen und eigene Schwerpunkte zu setzen. Begleitet wird das Programm von den pädagogischen Fachkräften der Gedenkstätte, die neben fundiertem Fachwissen auch vielfältige methodische Zugänge zur Beschäftigung mit dem historischen Ort vermitteln. Neben Führungen und inhaltlichen Einblicken sind auch kreative Formate vorgesehen, in denen die Teilnehmerinnen und Teilnehmer ihre Eindrücke reflektieren können.

Da ist das Lied offenbar schon zu Ende, obwohl es noch angezeigt wird. Na, gemeinsame Reinigungsaktionen. Bürgerinnen und Bürger bringen die Straßenschilder im Martinsviertel wieder zum Glänzen. Verkehrsdezernent Wandrei, die Initiative ist weit mehr als eine Reinigungsaktion. Sie steht für eine Haltung, Verantwortung für das gesamte Umfeld zu übernehmen. Verkehrsdezernent Paul-Georg Wandrei und Heiko Behrendt, ehrenamtlicher Vorstand der Genossenschaft Unverpackt Darmstadt, haben am Dienstag, dem 5. Mai, also heute, im Darmstädter Martinsviertel eine besondere Reinigungsaktion vorgestellt. Hier setzen engagierte Bürger und der Genossenschaft Unverpackt ein sichtbares Zeichen für gelebten Gemeinsinn und sorgen mit ihrer Aktion dafür, dass Straßenschilder wieder lesbar werden. Die Idee entstand aus der einfachen Beobachtung, dass viele Straßenschilder kaum noch lesbar sind. Gerade Menschen mit Sehbeeinträchtigungen oder Personen, die eine Adresse suchen, sind aber auf gute, erkennbare Beschilderung angewiesen. Die Aktion wird von Verkehrsdezernent Wandrei ausdrücklich begrüßt und unterstützt. Ich finde die Initiative außerordentlich gelungen, denn sie ist weit mehr als eine Reinigungsaktion. Sie zeigt, wie vielfältig und wirkungsvoll bürgerschaftliches Engagement in unserer Stadt sein kann. Wenn Bürgerinnen und Bürger Verantwortung für ihr Umfeld übernehmen, entsteht ein starkes Miteinander. Genau dieses Engagement brauchen wir für eine Stadtgesellschaft. Diese Aktion im Martinsviertel ist dafür ein hervorragendes Beispiel, in dem ich gerne zugestimmt habe. Anstatt Maßnahmen der Stadt zu warten und diese einzufordern, ergreifen die Initiatoren selbst Initiative und wandten sich mit den Vorhaben an die Stadt. Neben konkreten Verbesserungen vor Ort steht auch ein übergeordnetes Anliegen im Mittelpunkt, zu zeigen, dass bürgerschaftliches Engagement bereits im Kleinen beginnen kann und nicht immer auf Handeln der öffentlichen Hand angewiesen sein muss. Die Initiatoren haben im Martinsviertel insgesamt 65 Straßenschilder identifiziert, die im Rahmen der Aktion gereinigt wurden. Zwei Teams mit jeweils drei Personen führten die Reinigung durch. Putzmittel, Lappen stellte der Unverpacktladen in der Gutenbergstraße 5b zur Verfügung. Dort machten sich die Gruppen mit Leitern, Eimer und auf den Weg durch das westliche und östliche Martinsviertel. Ein Stadtteil wirkt oft allein durch Kleinigkeiten etwas vernachlässigt. Hier etwas Müll, dort ein Aufkleber oder verschmutzte, kaum noch lesbare Schilder. So Heiko Bernhard, ehrenamtlicher Vorstand der Genossenschaft Unverpackt Darmstadt. Unsere Aktion zeigt, es braucht nicht viel, um etwas zu verändern, nur ein wenig Zeit, Engagement und Bereitschaft, eine gemeinsame Verantwortung zu übernehmen. Das häufig gehörte Argument, ich zahle ja schließlich Steuern, greift auf meiner Sicht zu kurz. Wir hoffen, dass wir andere ermutigen können, ebenfalls im eigenen Umfeld aktiv zu werden. Die Stadt lebt vom Mitmachen.

Am Donnerstag ist wieder Stadtverordnetenversammlung, deswegen werde ich am Freitag darüber auch eine Sendung machen. Es wird die zweite Sitzung, also in der ersten Sitzung werden ja nur der Magistrat gewählt, der ehrenamtliche Magistrat, der hauptamtliche Magistrat bleibt ja bestehen, bis er abgewählt wird. Was sind die, da gibt es auch wieder eine Fragestunde, die gab es ja dann bei der ersten Sitzung nicht. Und dann unter Punkt 10, das sind natürlich nach den Formalia immer die Einführung von Richtlinien über die Erteilung von straßenrechtlichen Sondernutzungserlaubnissen von öffentlichen Straßen zur Errichtung von E-Ladesäulen in Darmstadt. Und die Sondernutzungssatzung wird demnach angepasst. Das ist dann Teil 11, das wird gemeinsam beraten. Die Bereitstellung eines Zuschusses für den sozialen Wohnraumförderung in der Klausenburger Straße. Dann Teilverzicht auf Maßnahmen zum Zweck der zeitnahen Zusammenschlusses vom Klinikum mit dem Agaplesi- und Elisabethenstift GmbH zu einer gemeinsamen Holdingstruktur, Ernennung von Stadtältesten, Wahl des Mitglieds eines stellvertretenden Mitglieds für den Wahlausschuss der Landesversammlung des Wohlfahrtsverbandes, dann Besetzung des Zweckverbandes Tierkörperbeseitigung, Vertretung der Stadtverordnetenversammlung im Ausländerbeirat, Teilnahme an Sitzungen des Gestaltungsbeirats und dann kommen die Anträge und vorher kommt natürlich noch der Teil 2 der Tagesordnung, der nicht abgestimmt wird, der abgestimmt wird, aber nicht beraten wird. Es sei denn, es steht ein Stadtverordneter auf und sagt dann, ja, da will ich aber trotzdem drüber reden. Die Anpassung der Feuerwehrsatzung ist eine Einzelabstimmung. Das Kostenverzeichnis der Verwaltungskostensatzung, der Feststellung des Jahresabschlusses der Eigenbetrieb Darmstädter Werkstätten und Wohneinrichtungen, Änderung der Betriebssatzung des Eigenbetriebs Immobilienmanagements, IDA, zur Neufassung, die Überführung der Grundstücke Kaplaneigasse in das Anlagenvermögen in IDA, also Immobiliengesellschaft Darmstadt, Abwahl und Wahl des Patientenfrühersprechers der Agaplesion Elisabethenstifts, Durchführung der Organisationsuntersuchung im Rahmen des Projekts Bildungszentrum, neue Mittel für das Bildungszentrum für die Jahre 2027 bis 30, die Aufwandsentschädigung für ehrenamtliche ehrenamtliche Tätige. Dann haben wir Anträge, das sind eine ganze Menge. Vorschlag der Interessenvertretung älterer Menschen auf Rederecht in der Interessensvertretung in der Stadtverordnetenversammlung. Antrag 2 ist dann regenerative Alternativen zur Fernwärme in den Satzungsgebieten. Antrag 3 ist Reduzierung der Anzahl der Wahlplakate in der nächsten Kommunalwahl. Die hängen ja teilweise immer noch rum. Dann Antrag der Bündnis 90 Die Grünen, Schatten und Begrünung der Karlstraße. Für die Karlstraße, das verstehe ich nicht, aber gut, kann man machen. Antrag der Linken und Tierschutzpartei, Fahren ohne Fahrschein entkriminalisieren. Antrag der Bündnis 90 Die Grünen und Volt, Einführung einer Bezahlkarte für Geflüchtete.
Dann Antrag Bündnis 90, Grüne und Volt, Umsetzung des Unterstützung des Darmstädter Christopher Street Days, Antrag von Bündnis 90 Die Grünen auf Änderung der Gefahrenabwehrverordnung, Antrag der Fraktion Aufpasse, das Taschengeldprojekt, das kann ich jetzt nicht erklären, worum das da geht, Anschaffung überdachter Sitzmöglichkeiten für Jugendliche am Café Chilmo in Darmstadt-Kranichstein, am Brentanosee ist das, und Antrag von Aufpasse, Verlegung des Spielplatzes im Herrengarten, und Antrag von der Fraktion Volt, Vereinbarkeit von Beruf und Familie und kommunalpolitischem Ehrenamt, familienfreundliche Geschäftsordnung. Da sind Sie jetzt schon mal darauf vorbereitet, was alles kommen wird. Mein Name ist Aurelian, wie Sie heißen, weiß ich immer noch nicht, aber ich kann Ihnen verraten, dass Sie Radio Darmstadt über DAB Plus empfangen können. Übrigens sind wir in Zukunft nur noch auf DAB Plus und im Internet zu hören. Wer noch kein DAB Plus Radio hat, sollte sich vielleicht eins anschaffen. Kostet so um die 30 Euro. Wenn man ein gutes haben will, kann man bis zu 100 ausgeben. 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Man muss sich halt beraten lassen. Sendung 29.11.11, Radio Darmstadt, dein Sendeplatz, die Sie gerade gehört haben, wird wiederholt in der Nacht zum Mittwoch um 23 Uhr, am Mittwochvormittag um 10 Uhr und um 16 Uhr. Ja, wir hören uns nachher wieder zu der Sendung Dachverband Kultur Darmstadt e.V.

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1: Herzlich willkommen zur Sendung Ökotopia hier bei Radio Darmstadt. Am Mikrofon begrüßt Sie Sandra Schilling von der Greenpeace-Gruppe Darmstadt. Sie hören uns über DAB Plus oder im Livestream auf radiodarmstadt.de und bis Ende Juni 2026 über die 103,4 MHz. Beheimatet ist Radio Darmstadt am Stolpenplatz 12 hier in Darmstadt und telefonisch unter der 06151 87000 zu erreichen. Alternativ können Sie es auch unter der 06151 29 1111 versuchen. Das ist die Nummer für deinen Sendeplatz bei Radio Darmstadt und natürlich auch für Kritik und Anregungen. Wichtig zu wissen, wir sind ein nicht kommerzielles Lokalradio, bei dem jeder sich bei der Programmgestaltung einbringen oder selbst Sendungen gestalten kann. Auf das Thema der heutigen Sendung hat mich eine kleine Ausstellung gebracht, welche der So-Optimist-Club International Seeheim-Jugendheim im Forum am Rathaus in Seeheim organisiert hat und für 2 Wochen im März 2026 zu sehen war. Titel der Ausstellung: Coltan ist keine Zahncreme. Der Titel ist subtil gewählt. In sehr komprimierter Form wird dargestellt, wie ein wichtiger Rohstoff unserer digitalen Welt, allen voran für das bereits milliardenfach hergestellte Smartphone, gewonnen wird. Vor der Ausstellung hatte ich nur eine leise Ahnung davon. Coltan war mir bisher nicht so präsent, eher noch die Rohstoffe Kobalt oder Lithium, um nur 2 zu nennen. Warum das so ist, kann ich im Nachhinein nicht mehr sagen. Ich bin daher den Macherinnen dieser Ausstellung und denjenigen, die sie nach Seeheim gebracht haben, sehr dankbar. Wenngleich das, was ich gelesen habe, mich sehr aufgewühlt hat. Dieses Gefühl wiederum hat mich umgehend dazu bewogen, die angesprochenen Themen in einer Ökotopia-Sendung aufzugreifen. Dazu habe ich weiter recherchiert, um tiefer in das Thema einzutauchen. Das Ergebnis hören Sie in der heutigen Sendung. Im Wesentlichen geht es um Coltan. Ich habe daher auch die Sendung übertitelt mit Konfliktrohstoff Coltan unverzichtbar für Smartphone, E-Auto und Co. In der Hoffnung, dass Sie meine Sendung bis zum Schluss hören, werde ich Ihnen im zweiten Teil der Sendung auch Handlungsmöglichkeiten mit auf den Weg geben, so wie es die Ausstellung auch getan hat. Denn nichts ist schlimmer, als verzweifelt und machtlos zurückzubleiben. Die Ausstellung des So-Optimist-Club International in Deutschland lautet: Coltan ist keine Zahncreme. Der Titel rührt durch die Ähnlichkeit der Worte Coltan und Colgate, zumindest mit Blick auf den ersten Wortteil. Zwar ist Coltan kein Kunstwort wie Colgate, aber auch nicht weit davon entfernt. Denn das Wort Coltan leitet sich von der Mineralgruppe Columbid-Tantalit ab. Es wird immer dann verwendet, wenn die einzelnen Mineralien nicht ohne entsprechende Tests bestimmt werden können oder eine Differenzierung gänzlich unmöglich ist. Die Zusammensetzung dieser Mineralgruppe ist sehr variabel. Sie besteht aus Columbid, auch Niob genannt, und hier genauer gesagt aus einer Mischkristallreihe namentlich Columbid-Eisen und Columbid-Mangan. Des Weiteren aus Tantalit und hier aus einer Mischkristallreihe namentlich Tantalit-Eisen und Tantalit-Mangan. Zwischen diesen Vieren ist eine Mischkristallbildung möglich. Weltweit wird Coltan derzeit nur an wenigen Lagerstätten gefördert und zählt daher zu den kritischen Rohstoffen. In der Demokratischen Republik Kongo wird 80% der weltweiten Vorkommen vermutet. Daher verwundert es nicht, dass das Coltan zu großen Teilen auch von dort stammt. Genau gesagt aus der Provinz Nord-Kivu, wo sich mit dem Rubaya-Tagebau das größte Bergwerk befindet. Dort arbeiten rund 50.000 Menschen. Aus dem Columbid-Tantalit-Gemisch wird meist das Tantal gewonnen, durch Nasssiebung des Erdreiches und schwere Trennung. Das Ergebnis ist kein reines Tantalit, es enthält aber Konzentrationen von 40-45% des begehrten Rohstoffs. Im Prozess der Verhüttung, der teilweise in Deutschland, überwiegend aber in Asien stattfindet, wird das Tantalit aus dem Erz herausgelöst und weiterverkauft, unter anderem an Hersteller von Smartphones. Um mal eine Hausnummer zu den Mengen des abgebauten Coltans zu geben. Im Jahr 2023 exportierte die Demokratische Republik Kongo gut 1.918 Tonnen. Etwas mehr exportierte das Nachbarland Ruanda, nämlich 2.070 Tonnen. Kolumbit und Tantal sind nicht nur kritische Rohstoffe, sondern zählen auch zu den Konfliktrohstoffen. Aus Gründen, welche auch die eingangs erwähnte Ausstellung thematisiert. Wie es die Bezeichnung Konfliktrohstoff verrät, steht dessen Abbau im Zusammenhang mit Konflikten und Kriegen. Deshalb ein kurzer Exkurs zur Bezeichnung Konfliktrohstoff. Neben dieser Benennung findet man auch Konfliktressource oder Konfliktmineralien. Alle diese Bezeichnungen werden von Menschenrechtsgruppen für Bodenschätze und andere natürliche Ressourcen verwendet, die in Konflikt- oder auch Hochrisikogebieten angebaut oder abgebaut werden. Ein Merkmal dabei ist, dass die Herstellung und der Abbau dieser Rohstoffe in zahlreichen Fällen illegal und ohne staatliche Kontrolle stattfindet. Nicht selten sind daran Milizen und Rebellen beteiligt. Weitere Merkmale sind, dass systematische Menschenrechts- und Völkerrechtsverletzungen in Kauf genommen werden oder bewusst im Rahmen beispielsweise von Machtdemonstrationen und zum Schüren von Angst und zur Einschüchterung. Wie kommt es zu dem Zusammenhang Rohstoffabbau und Konflikt? Dazu ist unter anderem auf Wikipedia zu lesen, dass sich aufständische wie auch rebellische Gruppen die finanziellen Mittel durch den Export und Handel mit relativ leicht abbaubaren und gut transportierbaren Rohstoffen beschaffen, sofern die staatlichen Kontrollen lasch sind, was in den betroffenen Gebieten im Wesentlichen der Fall ist. So können sie sich unter Umständen über einen langen Zeitraum Waffen besorgen und Kämpfer bezahlen. Der Rohstoff kann dabei entweder der Grund für einen Konflikt sein, zum Beispiel wenn sich die Bevölkerung nicht ausreichend an den Gewinnen beteiligt sieht oder durch deren Abbau ihre Lebensgrundlage zerstört wird. Oder der Rohstoff dient als Antrieb, das heißt der Finanzierung, wenn der Konflikt politische Gründe hat. Es können zahlreiche Rohstoffe betroffen sein, vor allem solche, die im sogenannten Kleinbergbau abgebaut werden. Das ist im großen Maße bei Zinnerz der Fall, das zu 50% aus Kleinbergbau stammt, gefolgt von Coltan, also Tantaliterz, mit 26%. Bei Gold sind es immerhin noch 10% und bei Wolframerz über 6%. Alle diese Rohstoffe sind essentiell für Computer, Smartphone und andere elektronische Geräte. Siedlungen, die in der Nähe solcher Kleinbergwerke liegen, sind im Konfliktfall einer erhöhten Gefahr ausgesetzt. Wird eine Rohstoffquelle beispielsweise durch eine bewaffnete Gruppe besetzt, bleibt es nicht aus, dass es beispielsweise zu Zwangsarbeit und Zwangsabgaben, zu Vergewaltigungen, Plünderungen und Erpressungen sowie Gewalt kommt. Nicht nur gegenüber den Arbeitenden in der Mine, sondern auch gegenüber deren Familien. Auch Kinderarbeit ist dabei nicht selten. Weitere Konfliktrohstoffe sind zum Beispiel Diamanten, aber auch zum Beispiel Edelhölzer und unter Umständen auch Erdöl, Drogenrohstoffe sowie Baumwolle oder Kakao. In Gebieten, deren Wirtschaft geprägt ist von Gewalt, wie zum Beispiel im Rohstoffabbau, spricht man übrigens auch von einer Gewaltökonomie. Sie entsteht, wenn Wirtschaftsleistungen durch Gewalt gefördert werden und diese wiederum selbst dazu beitragen, dass die Gewalt finanziert wird, zum Beispiel indem sie den Kauf von Waffen und die Bezahlung von Kämpfern ermöglicht. Für Händler dieser Rohstoffe, aber auch für Unternehmen, welche diese verarbeiten, ist es oft nicht leicht, die genauen Herkünfte in Erfahrung zu bringen. Der Export aus Konfliktregionen erfolgt zumeist über Mittelsmänner, wobei die genaue Herkunft unter Umständen verschwiegen wird. Denn das wird ein Hinweis zu den Umständen der Gewinnung geben. Aber nichts zu tun ist natürlich auch keine Lösung. Welche Möglichkeiten es gibt, werde ich später vertieft betrachten. Erwähnt seien aber an dieser Stelle zum Beispiel staatliche Sanktionen, Embargos, aber auch Abkommen. Unternehmen wiederum schauen sich beispielsweise nach zertifizierten Rohstoffen um und oder schließen bestimmte Herkunftsländer aus. Damit möchte ich den kurzen Überblick beschließen, bevor wir nach der ersten Musik der heutigen Sendung tiefer in die Thematik der Konfliktrohstoffe am Beispiel Coltan einsteigen. Bis dahin hören Sie Musik von Mighty E-Toys und John Kelly und hier den Titel Scandals.

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Heute zum Thema Konfliktrohstoff Coltan. Unverzichtbar für Smartphone, E-Auto und Co. Meine Anregung zu dieser Sendung habe ich durch eine Ausstellung erhalten, welche vom SoOptimist Club International Aalen konzipiert und erstellt wurde und vom SoOptimist Club International Seeheim-Jugendheim im März 2026 für 2 Wochen gezeigt wurde. Coltan steht aber nicht nur beispielhaft für ein Konfliktrohstoff bzw. Konfliktmineral, sondern zeigt darüber hinaus, welche Auswirkungen der Abbau dieses Rohstoffes für die Bevölkerung vor Ort hat, wenn in einer Konfliktregion erfolgt. Das Ausmaß kann man sich nur schwer vorstellen. Dem SoOptimist Club International Aalen ist es gelungen, kurz und knapp die Problematik zu schildern, unterstützt von Berichten Betroffener, die einen selbst betroffen machen und mich kaum die geeigneten Worte finden lassen. Denn es fanden und finden wahre Gräueltaten statt, die man nur schwer bis gar nicht begreifen kann. Die Realität ist schlimmer als vermutet, wenn sie es überleben. Nicht selten kommt es auch zu Schwangerschaften. Viele werden auch verschleppt und manchmal über Jahre gefangen gehalten. Wenn sie nicht mehr gebraucht werden, werden sie beispielsweise ausgesetzt oder aber sie können eine Gelegenheit zur Flucht finden. Um zurück zu ihren Familien zu kommen oder in die nächste Siedlung oder größere Stadt, müssen sie oft weite Strecken zurücklegen, mit nichts außer der Kleidung, die sie tragen. Ich habe einige Schilderungen unter anderem im Rahmen der Ausstellung, aber von Online-Artikeln gelesen und habe mich dabei mehrfach gefragt, wie die Opfer das überleben konnten. Opfer der grauenhaften Vergewaltigungen sind zwar überwiegend Frauen, aber laut Hilfsorganisation auch jeder 4. Mann. Wie viele tatsächlich betroffen sind, lässt sich schwer ermitteln, da viele darüber nicht sprechen können oder wollen. Wissentlich weiß man von über 200.000 überlebenden Vergewaltigungsopfern. Die gesamte Opferzahl ist also weitaus höher. Ich finde es äußerst schwierig, die richtigen Worte zu finden, ohne eine konkrete Situation zu schildern, aber das Ausmaß der Gewalt dennoch treffend zu beschreiben. Sehr passend ist ein Zitat des Gynäkologen und Menschenrechtsaktivisten Dr. Denis Mukwege. Zitat: Wenn man Vergewaltigung sagt, dann haben die Leute normalerweise ein Bild vor Augen, was eine Frau durchgemacht hat. Aber hier passt das Wort nicht. Vielleicht ist sexueller Terror besser? Ich weiß es nicht. Man muss ein neues Wort finden, weil Vergewaltigung nicht beschreibt, was hier passiert. Zitat Ende. Laut einem Online-Bericht von Amnesty International bezeichnet die UNO die Demokratische Republik Kongo auch als Welthauptstadt der Vergewaltigung. Allein zwischen 1998 und 2013 sollen mehr als 500.000 Frauen vergewaltigt worden sein. Im Osten des Kongo hat laut dem Bericht alles mit dem Völkermord in Ruanda begonnen. Damals kamen nicht nur Millionen Geflüchtete in den Kongo, sondern auch schwer bewaffnete Anhänger von Milizen. Seit bereits 1998 herrscht in dem Land Bürgerkrieg. Ein Krieg zwischen Milizen und der kongolesischen Regierungsarmee. Zahlreiche Rebellengruppen kämpfen im Ostkongo zudem um den Zugang zu Rohstoffquellen. Sie morden, vergewaltigen und brandschatzen. Ihr Vorgehen beschreibt Therese Mema Mapenzi wie folgt. Zitat: Die Rebellen fallen über die Dörfer her und versuchen, sie von ihrem Land zu vertreiben. Sie benutzen sexuelle Gewalt als Kriegswaffe. Sie wissen um die Bedeutung der Frau für unsere Gemeinschaften. Wenn man eine Frau vergewaltigt, zerstört man sie und das heißt, dass man die ganze Familie zerstört. Frauen sind Mütter, Schwestern, Tanten und wenn du meine Frau vergewaltigst, dann erniedrigst du mich und zwingst du mich, sie zu verlassen und meine eigene Familie zu zerstören. Zitat Ende. Auch das folgende Zitat beschreibt einmal mehr, wie die Rebellen dabei vorgehen. Ihr Vorgehen beschreibt Therese Mema Mapenzi wie folgt. Zitat: Die Rebellen fallen über die Dörfer her und versuchen, sie von ihrem Land zu vertreiben. Sie benutzen sexuelle Gewalt als Kriegswaffe. Sie wissen um die Bedeutung der Frau für unsere Gemeinschaften. Wenn man eine Frau vergewaltigt, zerstört man sie und das heißt, dass man die ganze Familie zerstört. Frauen sind Mütter, Schwestern, Tanten und wenn du meine Frau vergewaltigst, dann erniedrigst du mich und zwingst du mich, sie zu verlassen und meine eigene Familie zu zerstören. Zitat Ende. Auch das folgende Zitat beschreibt einmal mehr, wie die Rebellen dabei vorgehen, ohne hier einen konkreten Einzelfall zu beschreiben, da er vielfach, wenn nicht gar tausendfach so stattfand und stattfindet. Zitat:
Es gibt Fälle, da zwingen die Rebellen die ganze Dorfgemeinschaft dazu, bei einer Vergewaltigung zuzusehen. Sie zwingen die Zuschauer dazu, zu klatschen. Sie fordern Väter auf, vor den Augen aller ihre Töchter zu vergewaltigen und Söhne ihre Mütter zu vergewaltigen. Der sich weigert, wird sofort getötet. Danach entführen sie Frauen in die Welt und machen sie zu Sexsklaven und lassen sie zugleich in den Minen Coltan, Gold und Kupfer schürfen. Zitat Ende. Therese Mema Mapensi ist Sozialarbeiterin und engagierte sich in der Kommission für Gerechtigkeit und Frieden in Bukavu und gründete dort auch ein Traumazentrum für die direkt Betroffenen dieser Gewalttaten, aber auch für ihre Angehörigen und die Dorfgemeinschaft. Sie erkannte, dass die sexuelle Gewalt gegen Frauen die sozialen Gemeinschaften in ihrer Region zerstörte. Die Folge? Hier möchte ich wieder ein Zitat aus dem Beitrag wiedergeben. Ganze Dörfer sind verlassen. Die Menschen fliehen und die einzige Ursache sind die Vergewaltigungen. Sie lassen alles zurück, ihre Felder, ihr Vieh. Wer in den Minen arbeitet, egal ob Gold, Zinn oder Coltan, geht weg, weil er sagt, ich kann nicht bleiben, weil ich fürchten muss, dass meine Frau und meine Töchter vergewaltigt werden. Zitat Ende. Damit haben die Täter ihr Ziel erreicht, denn die sexuelle Gewalt ist eine Waffe im Krieg um die reichen Rohstoffvorkommen in der Region. Billig und genauso zerstörerisch wie eine Bombe, sagt Dr. Mukwege. Werfen wir einen Blick auf die Täterseite. Sie haben Gräueltaten begangen, das ist unbestritten. Aber auch hier gibt es Opfer. So werden beispielsweise junge Rebellen, teils noch Kinder, dazu gezwungen, nicht nur zu kämpfen, sondern auch zu vergewaltigen oder gar zu töten. Tun sie es nicht, drohen ihnen die Todesstrafe. Sie leben selbst in einem regelrechten Gewaltsystem und sind sexueller Demütigung und Missbrauch ausgesetzt. Dabei werden Massenvergewaltigungen laut der UNO vor allem von Anführern und Kommandeuren angeordnet. Diese sind die eigentlichen Täter, auch wenn sie selbst keine Vergewaltigungen ausführen. Die Gewalt erzeugt eine regelrechte Spirale nach oben, durch einen Dominoeffekt, den Amnesty International so beschreibt. In den Gebieten, wo der Staat nicht durch seine Armee oder Polizei präsent ist, entstehen immer wieder neue Milizen, welche sich selbst gegen die fremden Rebellengruppen schützen wollen und dabei selbst zu Gewalttätern werden, die ihre Gegner vergewaltigen oder töten. Doch selbst Soldaten der Armee vergewaltigen und plündern, nicht systematisch, aber beispielsweise nach einer Niederlage, wenn ein Kommandeur die Kontrolle über seine Einheit verloren hat. Wie bereits gesagt, begann die Konflikte 1998, also vor 28 Jahren. In den tagesaktuellen Nachrichten und deren Medien liest man eher wenig darüber oder muss aktiv danach suchen, was auch an der Fülle der täglichen Nachrichten liegt. Über Internetrecherchen kann man nachvollziehen, was im Laufe der Zeit passiert ist und wie sich die Situation vor Ort entwickelt hat, auch mit Blick auf den Rohstoffabbau selbst. Ich habe über den zivilen Friedensdienst einen Rundbrief aus dem Jahr 2008 gefunden. Darin wird die gesamte Thematik kurz und knapp beschrieben, neben der bereits beschriebenen Gewalt auch die Situation der kleinen Minenbetreiber oder selbstständigen Schürferfamilien. In der Regel erwerben sie keine staatlichen Lizenzen und bezahlen keine Steuern und sind arbeitsrechtlich nicht organisiert. Sie verkaufen die abgebauten Rohstoffe an Zwischenhändler und sind dabei von deren Willkür abhängig. Diese nutzen die Gegebenheiten vor Ort aus. Für die Kleinstunternehmen bedeutet es ein hohes Risiko, besonders wenn sie keine Erträge erwirtschaften. Die Löhne sind oft minimal und Kinderarbeit ist an der Tagesordnung, von den meist unerträglichen Arbeitsbedingungen einmal ganz zu schweigen. Die Arbeitsschichten sind lang, es gibt keine oder nur unzureichende Schutzkleidung und kaum oder keine Maschinen, welche die Arbeit erleichtern würde. Zugang zum Gesundheitssystem oder zur Bildung ist oft schwierig, mangels entsprechender Einrichtungen oder mangels Geld. Und über all das kommen die kriegsähnlichen Zustände und die an der Bevölkerung verübten Gräueltaten. In diesem Rundbrief habe ich noch eine weitere erschreckende Zahl gefunden. Allein seit Beginn des Krieges 1998 bis 2008, aus einem 10-Jahres-Zeitraum, sind nach Schätzung der Vereinten Nationen 4,5 Millionen Menschen im Osten der Demokratischen Republik Kongo ums Leben gekommen. Sei es aufgrund von Kampfhandlungen oder als Folge von Vertreibung, zerstörten Feldern und Ernten, Vergewaltigungen oder der Nichtbehandlung von behandelbaren Krankheiten. Etwa die Hälfte der Opfer waren Kinder. Seitdem ist die Zahl noch viel, viel höher. Wenn man nichts darüber hört, könnte man meinen, dass alles wieder gut ist. Doch eine Internetrecherche zeigt, dass das nicht der Fall ist.
Wie sieht die Situation aktuell aus? Erste Anzeichen einer Verbesserung der Lage zeichnet sich laut einer Meldung der Deutschen Welle ab, als im Dezember 2025 ein Friedensabkommen zwischen der Demokratischen Republik Kongo und Ruanda geschlossen wurde, nach Vermittlungen seitens der USA. Bereits im Jahr zuvor wurde ein solches Abkommen vorgeschlagen. In diesem verpflichten sich beide Staaten, bewaffnete Milizen nicht länger zu unterstützen. Außerdem soll ein Rahmen für die regionale Wirtschaftsintegration geschaffen werden. Ganz uneigennützig war die USA hier natürlich nicht aktiv, denn das Abkommen soll westliche Investitionen in Milliardenhöhe ermöglichen, vor allem um Rohstoff abzubauen. In der Region Ostkongo gibt es nicht nur Kolumbit bzw. Tantal, sondern auch Kobalt, für das der Kongo bekannt ist, sowie Gold, Kupfer, Lithium und zahlreiche andere Rohstoffe. Unterstützung erfuhr das Abkommen auch von den Vereinten Nationen. Antonio Guterres teilte mit, dass diese fest entschlossen sei, die Umsetzung des Abkommens in enger Abstimmung mit der Afrikanischen Union sowie regionalen und internationalen Partnern zu unterstützen. Dem Abkommen ging Anfang 2025 eine Eskalation des Konfliktes voraus. Im Osten des Kongos hatte die von Ruanda aus unterstützte Rebellengruppe M23 die Metropolen Goma und Bukavu sowie im Umkreis gelegene Städte und Dörfer eingenommen. Zwischen der Demokratischen Republik Kongo und Ruanda wurden gegenseitig Vorwürfe erhoben. So warf der Kongo Ruanda vor, M23 mit Soldaten zu unterstützen und die Rohstoffe im Ostkongo ausbeuten zu wollen. Ruanda bestreitet das und warf dem Kongo wiederum vor, die Rebellengruppe FLDR zu unterstützen. Bis zu einer Waffenruhe im April 2025 wurde seit der Eskalation tausende Menschen getötet und auch tausende Menschen vergewaltigt und misshandelt. Allein Ärzte ohne Grenzen behandelte zwischen Januar und April 2025 fast 7400 Opfer und Überlebende sexueller Gewalt. Insgesamt wurden laut der Hilfsorganisation CARE in 67.000 Fällen Mädchen und Frauen Opfer sexueller Gewalt. Aber auch nach der Unterzeichnung des Abkommens gingen bzw. gehen die Kämpfe und damit die Gewalt weiter. Überdies kam es zwischen Januar und März 2026 zu 4 Erdrutschen in der größten Koltanmine Rubaya im Ostkongo, die auch teils darauf zurückzuführen sind, dass die Sicherung der Mine wie die meisten Minen nur unzureichend ist. Zwei Vorfälle hatten besonders verheerende Folgen. Beim ersten kam es nach starken Regenfällen zu einem Erdrutsch. Dabei kamen mehr als 200 Menschen ums Leben. Auch beim zweiten Vorfall kam es zu einem Erdrutsch. Der soll allerdings laut der Rebellenmiliz M23, welche die Mine kontrolliert, durch eine Bombardierung ausgelöst worden sein. Nach ihrer Darstellung soll es in Anführungsstrichen nur 5 Tote gegeben haben. Die kongolesische Regierung geht jedoch von mindestens 200 getöteten Menschen aus. In Rubaya werden 15% des weltweiten Koltans gefördert, 120 Tonnen Erz pro Monat, welche der Miliz laut der UN monatliche Einnahmen von 800.000 US-Dollar einbringt. Nach dem, was wir eben gehört haben, ist es nach wie vor wichtig, dass die Weltgemeinschaft aktiv wird. Also Politikerinnen und Unternehmer, aber auch wir als Konsument und Konsumentin. So helfen wir den Menschen, aber auch zugleich der Umwelt. Denn wie generell bei Ressourcen, die wir beispielsweise aus der Erde holen, geht deren Abbau mit erheblichen Umweltschäden einher, unter denen auch die lokale Bevölkerung leidet. Wenn beispielsweise der Wald gerodet wurde oder durch giftige Abwässer. Letztere entstehen durch die meist giftigen Chemikalien, mit denen beispielsweise Metalle aus den Schlacken gewaschen werden. Aber auch durch den Abbau selbst werden Schadstoffe und Schwermetalle freigesetzt, welche das Wasser und den Boden kontaminieren. Sauberes Wasser ist dann genauso wenig vorhanden wie geeignete Böden für die Landwirtschaft. Auch die Luftverschmutzung ist in und um die Minen herum hoch.

0: 1960 gegründet worden, auch nochmal als, genau, als Jubiläum, nein, 1960 gegründet worden, sind jetzt seit über 20 Jahren Geopark und seit 2015 eben haben wir auch das UNESCO-Siegel. Die Darmstadt ist eine unserer Mitgliedskommunen. Mit der internationalen Waldkunst arbeiten wir seit 20 Jahren zusammen. Auch da nochmal herzliches Dankeschön für diese tolle Zusammenarbeit, die uns einfach auch unseren Geopark, der sich ja über 3800 Kilometer erstreckt, Quadratkilometer erstreckt, einfach reicher macht. Und da möchte ich auch an das anknüpfen, was du gesagt hast, Philippe. Einfach, uns ist es ja sozusagen ein Anliegen, den Menschen die Natur, die Geologie, die Landschaft näher zu bringen. Und das kann man natürlich einerseits auf eine wissenschaftliche Methode, aber eben auch auf eine künstlerische Methode. Einfach die Natur nochmal anders mit dem künstlerischen Auge zu sehen, das macht einfach unseren Geopark wirklich um einiges reicher und lockt noch mehr Menschen nach draußen, was wir ja wollen, auch im Sinne der Bildung für nachhaltige Entwicklung, dass die Leute einfach die rausgehen in die Natur und schauen, was dort lebt. Wir haben, genau das hattest du auch schon angesprochen, Kim, dieses Projekt in Amorbach ist ja aus dem Global Nomadic Art Project entstanden und da waren wir ja auch sehr intensiv dabei, eben Orte im Geo-Naturpark sozusagen erlebbar zu machen, auch für die Künstler. Und es freut uns auch sehr, dass das sozusagen eine Weiterführung gefunden hat, dass am 14. Juni in Amorbach wieder im Grunde Künstler und Kinder zusammen ein Projekt machen.
1: Dass wir nicht nur den Ort nennen, sondern eben auch die Schulz-Stiftung, die da auch nochmal eben Kooperationspartner in dem Rahmen ist.
0: Dann angesprochen die Wasserhörbank. Ich habe jetzt erfahren, die Wasserhörbank gibt es ja schon an ganz vielen Stellen im Geo-Naturpark bzw. in Darmstadt. Und es gibt ein neues Projekt und zwar gemeinsam mit der Kommune Zwingenberg. Wir haben ja insgesamt 102 Mitgliedskommunen und mit denen machen wir gemeinsam Projekte. Und das ist sozusagen eine Maßnahme für dieses Jahr, ist eine Wasserhörbank in Zwingenberg. Diese Wasserhörbank wird auch an einem Pfad stehen, den wir da in Zwingenberg haben. Das ist ein naturkundlicher Lehrpfad und der geht hoch bis auf den Luziberg und oben wird diese Wasserhörbank stehen. Da ist einfach das Thema im Grunde Weinberge und Wasser. Wie kann man sozusagen zukünftig Weinberge bewässern, ohne Wasser zu verschwenden? Da gibt es wohl auch ein sehr innovatives Projekt in Zwingenberg. Und die Idee ist wieder, dass man eben dann verschiedene Interviews mit Leuten macht, die sich zu dem Thema auskennen. Diese Hörbank wird installiert und ist sozusagen ein weiterer Ort. Und da haben Sie auch gesagt, ja, die Infrastruktur ist immer sehr wichtig für uns, eben auch, dass die Leute raus in die Natur gehen, eben auch die Möglichkeit haben, sie zu erleben und die Möglichkeit, sie auch zu erleben und sich sozusagen hinsetzen können, uns zuhören können und da noch einen weiteren Aspekt sozusagen verbinden. Wir sind auch wieder dieses Jahr bei dem Kinderbauwagen mit dabei, genau, bei Blätter und Bäume, beim in Flohmarkt mit Rangerständen und machen auch bei diesem Mitarbeit bei Kunst, Wald, Fossil, Grube Messe, genau, Waldkunst und wir sozusagen. Das sind so die großen Projekte, die wir dieses Jahr gemeinsam machen und auch nochmal wirklich vielen Dank. Das ist eine richtige Bereicherung. Und wie Philippe auch sagt, ist wichtig, dass wir zusammenarbeiten, weil auch uns geht es so, dass wir eben sozusagen nicht mehr die finanziellen Möglichkeiten haben. Und da ist eben diese Vernetzung wichtiger denn je.
2: Die Wasserhörbank, wer das nicht weiß, wir haben 3 Wasserhörbänke an der Grube Messel stehen und 3 im Wald. Und das ist die Künstlerin Sabine Meyer aus Wien, aus Österreich. Und sie weiß schon Bescheid, es werden 3 Interviews gemacht, unter anderem mit dem Bürgermeister aus Zwingenberg, mit der Weinprinzessin und einem Winzer. Das war der Wunsch des Bürgermeisters, dass alle 3 sehr viel über das Thema Wasser in Zwingenberg wissen. Und wir sind sehr begeistert, weil wir auch dadurch mal ein bisschen rauskommen mit Waldkunst. Wir suchen ja schon lange nach Orten. Die Grube Messel war der erste Ort, aber es gibt noch mehr.
3: Und jetzt kommt Luise Spieker von der Schader-Stiftung zu Wort.
4: Mein Name ist Luise Spieker, ich bin wissenschaftliche Referentin bei der Schader-Stiftung. Wir sitzen in Bessung, also gar nicht so weit von hier entfernt, Genau. Wir fördern den Dialog zwischen den Gesellschafts-

0: Wissenschaften und der Praxis. Wir haben schon ganz viel über Naturwissenschaften gehört und wie bereichernd das Künstlerische dafür sein kann, für die Gesellschaftswissenschaften natürlich auch. Wir haben einen Themenschwerpunkt, der sich mit Kunst und Kommunikation auseinandersetzt, und in diesen Schwerpunkt fällt unsere Kooperation mit dem Internationalen Waldkunstzentrum. Wir haben es vorhin schon angedeutet, die schon sehr, sehr lange läuft. Wir haben die 11. Konferenz dieses Jahr im Haus. Am 21. August findet die statt. Und alle 2 Jahre ist die Konferenz bei uns. Die läuft auch unter dem Thema demokratischer Wald. Das sind Fragen, wie kann der aussehen? Wie funktioniert sowas? Passiert das tatsächlich jetzt schon? Wie können wir das weiterentwickeln? Wir haben im letzten Jahr, haben wir ja schon einen kleinen Teaser im Haus gehabt mit der Ausstellung zu den Einreichungen zum Democratic Forest Reader. Das heißt, da konnten wir schon sehen, was für Ideen rumfliegen und rumspuken. Und bei der Konferenz ist es uns total wichtig, dass wir nochmal einen Dialograum öffnen mit WissenschaftlerInnen aus den Gesellschaftswissenschaften und PraktikerInnen. In den letzten Jahren hatten wir zum Beispiel Herr Havlik auch schon im Haus zur Konferenz. Wir hatten jemanden von der European Space Agency da. Also es geht uns wirklich darum, Leute, KünstlerInnen mit anderen Leuten zu verknüpfen, mit denen sie vielleicht nicht so oft sprechen oder vielleicht oft und es noch öfter tun könnten. Und die künstlerischen Arbeiten und das Thema, das die KünstlerInnen begleitet, nochmal in anderen Kontext zu setzen. Und genau, darauf freuen wir uns auch total dieses Jahr im August, dass wir den demokratischen Wald sozusagen nochmal bei uns im Haus haben können.
1: Ute Ritschel, die Kuratorin, erklärt nochmal 2 Projekte.
2: Weil wir hoffen, dass Freddy Beckmanns, unser Künstler, wo ich mal kurz dann auf unsere Liste gucke, noch weitere Waldkanzeln bauen wird. Vor einem Jahr konnten wir hier die erste Waldkanzel vorstellen, die grüne Waldgrünkanzel, und er hat ganz viele Ideen, ein paar sieht man ja auch schon in der Broschüre, da sind wir mal gespannt, der ist dann 3 Wochen hier und entwickelt weiter die Ideen und wird viele, viele Reden halten, wie auch beim letzten Mal. Es gibt noch eine kleine Überraschung, die ich mir jetzt bis zum Schluss, also nicht ganz zum Schluss, aber noch vorgehalten habe. Am 1. Mai eröffnen wir ein neues Kunstwerk auf der Ludwigshöhe. Und zwar der Künstler Clem Dusawitzki, der das fliegende Schwein oben auf der Ludwigshöhe gemacht hat. Das rote, das kennen wahrscheinlich die meisten von Ihnen. Er wird jetzt einen Lapping machen auf Wunsch von Charlie Landzettel und Dr. Gerke, der zum 85. Geburtstag letztes Jahr Geld gesammelt hat und es ermöglicht hat, dass der Lapping gebaut wird. Er wird 3,50 Meter hoch sein, er wird aus Stahl sein und er hat eine Karotte. Gestern schrieb mir Klepp, die Karotte ist fertig. Also Klepp kommt am Sonntagabend, wird am Montag aufbauen und wir werden am Dienstag schon einen Lapping mit Karotte auf der Ludwigshöhe haben. Und ich freue mich total, weil das es geklappt hat. Ich habe es auch deswegen noch gar nicht öffentlich gemacht, weil ich immer nicht wusste, klappt es wirklich und so. Aber es wird am 1. Mai, wenn wir 1. Mai Eröffnung Frühlingserwachen haben und natürlich die große Party oben auf der Ludwigshöhe stattfindet, wird der Lapping da sein. Und
3: genau, ja.
2: Also ich habe ihn natürlich unseren Hasen genannt, oder Kaninchen ist es ja eigentlich, aber als Herr Landzettel Lapping schrieb, dann ist es halt der Lapping. Ne? Also Sie haben es bestellt, Sie können dem den Namen geben. Der Künstler kennt sich natürlich mit Lapping nicht aus. Die Idee ist aber, dass es wieder so ein durchsichtiges Projekt ist, wie das Schwein. Ne? Das ist ein Künstler, der natürlich nicht auf der Liste steht. Wir haben hier einige Künstler. Ganz kurz, bevor alle Künstler sprechen können, will ich nur sagen, wir werden eben von Emanuela eine Time-Space-Kapsel haben. Wir werden von Rumen Dimitrov aus Bulgarien einen Bogen für den demokratischen Wald, also einen Torbogen für den demokratischen Wald haben. Wir werden, Anke Melin wird unser Rindenmuseum neu gestalten und umbauen, also ein bestehendes Kunstwerk nochmal neu aktivieren, was wir auch eine tolle Idee finden, weil auch das ist ja demokratisch, dass man sagt, wir bauen nicht nichts ab. Wir benutzen es. Es ist noch in einem sehr guten Zustand. Wir werden viele Veranstaltungen haben. Wir werden Buto-Tanz haben mit Rosel Krassmann und einer Buto-Tänzerin. Die heißt die Botschafterin des Waldes. Und wir haben das Theater Antagon. Da steht auch schon der Termin fest. Am 29.08. Werden die im Wald sein mit ihrem Projekt Ashes. Da ist auch das Nachbarschaftsheim Kooperationspartner und der Kulturfonds Frankfurt-Rhein-Main. Den müssen wir auch nochmal erwähnen, der uns auch einen Großteil des Geldes, was wir bisher haben, gesponsert hat. Und da sind wir natürlich auch extrem dankbar dafür, dass der Kulturfonds uns seit Jahren immer wieder auch großzügig unterstützt. Wir werden unseren norwegischen Künstler wieder hier haben, der sein No überall, sein No, also Nein, überall hinstellt. Also Nein zur Zerstörung, Nein zu Problemen, Nein, wir wollen nur das Gute. Und vorne, wenn Sie rausgehen, sehen Sie ein ganz kleines No, das hat er uns letztes Jahr dagelassen. Und wir werden noch eine weitere Kooperation, kündige ich hier an, mit der HDA, Hochschule Darmstadt, Mediencampus, werden wir einen amerikanischen Künstler hier haben, der im Wald eine Art Klangfahrt mit Musikinstrumenten, die von selber klingen, einrichten wird. Und zwar gibt es eine große Konferenz vom 3. bis 6. September im Mediencampus, und da sind wir auch beteiligt und ich bin auch irgendwie am Board oder sowas, wie das halt so ist. Und er wird im Wald bei uns sein und die ganze Gruppe mit den Teilnehmern von der Konferenz kommt auch her. Also Sie sehen, es ist wie eine Krake, die sich überall ausbreitet. Wir haben so viele Kooperationen und wunderbare Menschen, die auf uns zukommen. Und ich habe noch nicht alle erwähnt, aber wir lassen es jetzt mal. Nur, dass Sie jetzt mal sehen, dass viel passiert. Sie haben ja die Liste auch. Wenn dann noch Fragen sind, können Sie mich fragen. Hier stehen jetzt etwa 12 Länder drauf, aber ich schätze, wir werden 10, 11 Länder vertreten sein bei den Künstlern. Und jetzt würde ich bitten, unsere Künstler hier kurz zu erzählen über ihre Projekte. Ilse, du hast ja gerade schon mal geredet.
1: Ja, es kommt Ilse Dreher zu Wort über mit dem Projekt, das sie verwirklichen will.
3: Der demokratische Wald, eine Denkfigur. Und der Wald kann uns aber zeigen, wie Demokratie auch besser funktionieren könnte. Und dazu will ich halt mit meinen Arbeiten anregen. Und der Wald funktioniert durch seine wechselseitige Abhängigkeit seiner Elemente. Und wir sollten uns das eigentlich in unserer Weltgesellschaft immer ein bisschen mehr in den Blick nehmen, wie gut das funktionieren könnte, wenn wir so zusammenarbeiten. Das fand ich jetzt sehr schön mit dem Beispiel gerade, was Sie da erzählt hatten. Ja, das ist so der Zugang zu meinen Arbeiten, der Wald kein zentrales Steuerorgan ist, dass Wachstum, Nährstoffverteilung und Anpassung entstehen aus so vielen lokalen Interaktionen. Über Mykorrhiza-Netzwerke werden Ressourcen verteilt, ohne dirigierende Instanzen. Kein Organismus existiert isoliert. Bäume, Pilze, Mikroorganismen bilden ein Geflecht. Sie sind miteinander abhängig. Und Stabilität entsteht eigentlich aus dieser Verwobenheit. Und das Entscheidende, finde ich, im Wald, das ist eigentlich so, was unter der Oberfläche liegt, was im Verborgenen ist. Und die Pilzgeflechte, das Bodenleben und so chemische Prozesse. Und das war so eigentlich der Zugang zu meinen Arbeiten. Und ich habe zwei Arbeiten mit unterschiedlichen Aggregatzuständen. Das eine ist ein Netz ohne Zentrum, so habe ich es genannt. Das sind 12 Halbkugeln, die ich mit Silikon überziehe, die dann wie Häute wirken. Und die sind mit Schläuchen miteinander verbunden, mit Silikonschläuchen, die ich mit farbigem Wasser fülle, also mit farbigen Flüssigkeiten. Das ist also kein Anfang und kein Ende. Und die einzelnen Elemente sind ja gleichrangig damit. Also die Funktion liegt nicht so in der Abgrenzung, sondern in der Weitergabe, also in Verteilung ohne Zentrum. Das ist auch mein Titel dadurch. Also dadurch nimmt sie Bezug auf dieses unterirdische Leben. Und was für mich wichtig ist, dass ich es halt im Wald platzieren kann, dass das also im Überlagerung und Darstellung, das heißt, es gibt also keine, also die Darstellung und die Referenz im Wald zu diesen Objekten, die ich da aufstelle. Sie soll also kein isoliertes Objekt sein, sondern als Intervention in das bestehende ökologische System und das Gefüge. Und sie soll damit also diese verborgenen Prozesse sichtbar machen. Das ist für die eine Arbeit. Für meine andere Arbeit, die ich Aufhebung genannt habe, nehme ich also Acrylsäulen, fünf Acrylsäulen, die sind so etwa 80 cm in der Höhe. Die gehen so 20 cm in den Wald, also sind so 1 Meter große Säulen. Die fülle ich dann mit Waldboden, mit Wurzeln, mit Moos, mit Sachen. Die sind, wichtig war mir, dass sie sind oben und unten offen. Und das ist also für mich ganz entscheidend, damit also diese Veränderung, die Durchlässigkeit, es passiert was mit den Materialien, es arbeitet weiter. Also das System bleibt sensibel gegenüber diesen Veränderungen und das kann man dann auch in diesen Säulen dann erkennen und weitersehen. Also das in den Säulen, das arbeitet einfach weiter. Und diese doppelte Struktur, Eingriff und Durchlässigkeit, das ist auch so ein bisschen die Idee zu dem demokratischen Wald. So verstehe ich das für mich. Und in so einem demokratischen Gefüge, wie es der Wald ja, die Gleichgewichtszustände, die sind ja nicht stabil und im Sinne von sind unveränderlich. Also beruhen auf ständigen Aushandlungen so in den Beziehungen. Und das ist eigentlich so das, was wir vielleicht in der Demokratie auch hier weiter, in den Beziehungen, dass wir das aushandeln, unsere Beziehungen. Und das ist das Demokratische, was wir vom Land eigentlich, vom Wald lernen können. Das war so meine Idee. Und eigentlich ist das, was ich hier so ziehe, Möglichkeit, dass man drüber nachdenkt, Ordnung ohne Zentrum und Stabilität durch Vielfalt. Das ist so der Hauptgrund für meine Arbeiten.
1: Jetzt kommt Sheriban Köksal Kurt mit ihrer Arbeit.
4: Mein Name ist Sheriban Köksal Kurt. Also mein Projekt heißt Demokratie Ruf des Waldes. Inspiriert wurde ich von dem Vers von Nazım Hikmet. Leben wie ein Baum, einzeln und frei, doch brüderlich wie ein Wald. Der Demokratiebaum wird ein lebendiges Symbol für Freiheit, Vielfalt und Gemeinschaft sein. Also jeder Mensch gleich einem Baum, einzigartig, unverwechselbar und kraftvoll. Im Zentrum steht ein Demokratiebaum. Besucher können ihre Gedanken, Wünsche und auch Kritik aufschreiben und an dem Baum hängen. Jede Stimme ist wichtig und zusammen entsteht ein lebendiger Baum, so wie Demokratie nur gemeinsam wachsen kann. Der Baum wird ein echter Baum sein. Die gesammelten Gedanken übertrage ich auf Metallscheibe aus Kupfer und Gold. Und ein Teil dieser Blätter wird schon zu Beginn von mir vorbereitet sein, mit Stimmen, die ich bisher gesammelt habe. Also da meine Modellbaum sehen Sie da. Und ich habe bis jetzt viele Gedanken gesammelt und ich übertrage auf Metallscheibe diese Gedanken. Und während des Symposiums wächst der Baum weiter. Besucher schreiben ihre Gedanken selbst mit Gravierstiften auf die Metallblätter und hängen sie dazu. So entsteht der Baum gemeinsam, Schritt für Schritt, Stimme für Stimme. Wenn der Wind weht, berühren sich die Metallblätter und erzeugen leise Klänge, wie ein Flüstern vieler Stimmen. Die Idee hat auch eine persönliche Wurzel. In meiner Kindheit in der Türkei gab es sogenannte Wunschbäume, alte Bäume, an deren Äste Menschen Stoffstreifen binden. Jeder Streifen trägt eine Hoffnung, einen Wunsch oder ein stilles Gebet. Der Baum wird so zu einem Ort, der die Stimmen der Menschen bewahrt. Für mich ist das ein sehr demokratischer Moment, eine Verbindung zwischen Mensch und Natur, zwischen ich und wir. Mein Projekt lädt dazu ein, mitzudenken, mitzumachen und miteinander ins Gespräch zu kommen über unsere Zukunft, unsere Gesellschaft und unsere Verantwortung für die Natur.
1: Jetzt kommt Waltraud Munz, Heiliger, zu Wort mit dem Mikado-Projekt.
5: Also meine Arbeit, ich habe mir Gedanken gemacht, was für mich jetzt Demokratie bedeutet. Und da bin ich drauf gekommen, wir haben es ja bei Trump erlebt, dass Regeln gebrochen werden. Und da kam ich zu der Idee, ein Spiel zu machen, bei dem es ja darum geht, dass wir, das kann man ja nur machen, ein Spiel kann man nur gemeinsam machen, wenn es Regeln gibt, die vorher entweder bestehen oder die man gemeinsam aushandelt. Und diese Regeln müssen während des Spiels eingehalten werden, sonst kann man nicht miteinander spielen. Und diese gemeinsame Kommunikation, sich darauf zu verständigen, das habe ich am Beispiel von Mikado jetzt ausgeführt. Jeder erinnert sich an das Mikado-Spiel. Ein Stab mit zwei konischen Enden, 41 Stäbe, was man auf dem Tisch spielt, und mein Mikado spielt man jetzt auf dem Waldboden, auf der Erde. Jeder Stab ist nicht so klein wie das Modell, sondern jeder Stab hat eine Höhe von 1,40. So haben wir uns darauf geeinigt, dass das auch vom Gesamtgewicht her dann auch machbar ist, dass man es tragen kann. Und jeder Stab wird, wie ich es hier jetzt ausgeführt habe, also 41 Stäbe gibt es, 7, die habe ich aufgeschlüsselt auf 7 verschiedene Waldbäume. Und jeder Waldbaum hat jetzt ein Symbol, also jetzt zum Beispiel hier. Aber da bin ich jetzt noch am Experimentieren, wie genau das, der jeweilige Farbcode dann sein wird. Es gibt dann zum Beispiel von der Buche, wie ich sie habe, oben das erste, diesen Farbcode. Der steht parallel dazu, gibt es in der Spieleinleitung ein Foto, ein Bild von der Form des Baumes und von einem Detail. Und jetzt hat man dann, Sie wissen ja alle, wie man das Mikado spielt, man muss aufpassen, dass es nichts wackelt. Und das fand ich jetzt eben das Schöne an dem Mikado-Spiel. Auch da muss man sich gemeinsam, man beobachtet, verständigen, hat es jetzt gewackelt oder hat es nicht gewackelt. Also es ist ein großer Spaß, weil man muss sich ja irgendwie verständigen. Der eine sagt, nein, es hat nicht gewackelt. Der andere hat gesagt, doch, es hat gewackelt. Und diese Kommunikation, diese Aktion, das finde ich jetzt bei dem Mikado-Spiel im Bezug auf Demokratie eben einfach wunderbar.
1: Ute Ritschel gibt noch ein paar Veranstaltungen.
2: Also wir werden es am Waldkunstrat natürlich zu den Öffnungszeiten am Infostand haben, zu allen besonderen Gelegenheiten. In Messel ist es einfacher, das ist ja viel ein kontrollierterer Raum. Da kann, aber da wird es sich zu bestimmten Zeiten, aber man kann es ja am Infostand dann holen und bei euch vorne, ne, und dann vielleicht spielen bei euch draußen.
6: Bei uns liegt es frei aus.
2: Neben dem Grabmal, genau, kann man spielen. Ne? Ganz kurz nochmal so zusammenfassend, wir werden 10 bis 12 feste Installationen haben im Wald dieses Jahr. Wir werden 3 bis 4 kurzfristige Installationen haben, wie zum Beispiel dieses Musikprojekt, das wird nicht die ganze Zeit bleiben können. Und wir haben 8 Projekte im digitalen Wald. Dazu kommen dann noch die ganz vielen Performances, Workshops und Feldforschungen. Und bei den beim Programm hatte ich ja schon erwähnt, das Theater Antagon mit Ashes, wieder mit 16 Beteiligten, wird ein großes Projekt werden bei uns im Wald. Dann den Buto-Tanz, dann wird jetzt Musik, mit denen wir auch schon viele Jahre eine Kooperation haben, 2 Konzerte machen. Einmal wollen 4 Musiker Bäume im Wald Wald erkunden und dazu musikalische Beiträge leisten und einmal ein Flöten- und Gitarrenkonzert. Dann liest die Gruppe Poseidon. Da gibt es auch schon einen Termin. Ich glaube, es ist der 1. September. Dann gibt es Vorträge. Barbara Beisinghoff mit einer Försterin aus Nordhessen wird kommen und die werden sprechen zum Thema. Ich habe es auch hier. Wir. Zum Thema Wir. Und Mediencampus hatte ich ja erwähnt und die Konferenz heißt The Global Composition 2026 Connective Resonance for Post-Humans. Okay, also nur, dass es gibt auch nach dem Menschlichen noch was anderes. Ja, offensichtlich. Das ist vielleicht dann der Wald, würde ich mal sagen. Ne? Und bei den Performances haben wir Michiko Nishikaze, Freddy Beckmann, Selina Hukataival mit Ida Sofia Fleming aus Finnland, Regina Frank, die Gruppe V, die eine digitale Performance machen wird, Ivo Kuku aus Südafrika, die im September eine Residency bei uns macht und der Norweger Trond Solberg. Das heißt, wir werden immer von Juni bis September haben wir 6 Künstler, die hier wohnen und arbeiten werden und verschiedene Projekte dazugeben werden zu dem ganzen Waldkunstfahrt. Und das ist natürlich auch spannend für uns. So viele haben wir eigentlich noch nie gehabt, dass das sich jetzt mal so ein bisschen ausdehnt auf diese 4 Monate.
1: Peter Schüler gibt noch den Hinweis auf die Kooperation mit Hessen-Forst.
7: Kooperation ein, müssen wir auch noch nennen natürlich, dürfen wir gerne nennen, Hessen-Forst, ja. Die ja als Hausherr das alles sehr wohlwollend dulden, dass wir diese ganzen Aktionen in ihrem Wald machen können.
1: Und jetzt gibt Kin Rattenau, die stellt das Waldkunst-Klassenzimmer vor.
8: Hier entsteht das Waldkunstklassenzimmer. Hier ein wunderschönes großes Eingangstor. Mein Partner ist Schreinermeister, der unterstützt hier gerade ziemlich stark beim Bauen. Hier haben wir jetzt so eine Plattform, wo auch wirklich eine ganze Klasse Platz nehmen kann, wo man referieren kann, wo man sitzen kann, wo man auch ein bisschen arbeiten kann. Hier vorne entstehen gerade einzelne Tische, auch amorph, waldnah mit allem, was da ist. Also das ist einer, der aus einer riesengroßen Mammutbaumscheibe entstanden ist. Da vorne stehen noch größere Kabeltrommeln, die hier verteilt werden als Tische. Also einfach, dass man Möglichkeiten hat, in verschiedenen Nischen sich in kleinen Gruppen zu verteilen und zu arbeiten, in so Projektgruppen. Also es soll wirklich ein Raum werden, der eine andere Form des Lernens ermöglicht, eine andere Form des Wahrnehmens und auch irgendwie Themen, die in der Schule bearbeitet werden, eben auch auf natürliche Prozesse vielleicht zu übertragen und daran sich inspirieren zu lassen, um da eben eine andere Form des Lernens zu kommen. Und eben aber auch Projektraum für Kunstwerke. Es sind 11 Klassen und einige arbeiten gerade drüben in den Schulen, weil es einfach leichter ist zu organisieren und weil wir hier noch im Bauen waren. Die werden dann ab dem 11.06. hier zu sehen sein, ab der Eröffnung. Die werden dann hier installiert sein. Unter anderem macht Sherrybahn eine tolle Arbeit mit einer Klasse. Da haben wir wahrscheinlich im Mai irgendwann die letzte Session und machen große, wunderschöne Blätter, eine Vielfalt des Waldes, die dann da hängend installiert in den Bäumen werden. Ich mache gerade mit einer 6. Klasse ein Lehmbauprojekt. Hier sieht man, wir hatten gestern die erste Session, haben wir hier einzelne Segmente schon mit Lehm angefangen zu gestalten. Da geht es dann eben auch darum, was für Materialien sind denn wirklich, mit was für Materialien können wir mehr in demokratisches Miteinander kommen, auch wenn wir mit der Natur, mit dem Wald in Interaktion treten. Weg vom Beton, wieder zurück zu den natürlicheren Materialien, um da eben aber auch ins Gestalterische dann noch in die Natürlichkeit mitzudenken, mitzugehen. Die werden sie dann mit Mosaiken noch weiter gestalten, mit Glasflaschen, wo dann das Licht wunderschön eben durchscheint und eine Farbvielfalt hervorbringt. Da haben wir einmal hier das Tor. Da hinten, hinter der Plattform, kann man in so eine schöne Kuschelnische gehen. Da entsteht eine Bank. Und da drüben eine große Ausstellungsfläche mit Durchlässen, mit Regalbrettern, wo dann eben auch einzelne Arbeiten, die noch von den anderen Klassen entstehen, gezeigt werden können. Und das wird eben auch in einzelnen Segmenten mit Lehm gearbeitet. Gerade ganz aktuell, den Tisch hatte ich vorhin schon, von dem habe ich schon erzählt tatsächlich. Genau. Diese Baumpilze, die hier hängen, die sind mit einer 8. Klasse entstanden, mit einer Künstlerin aus Frankfurt mit Ina Hengstler. Die 8. Klasse hat sich eben auch mit Pilzen, mit Mizelen beschäftigt. Da haben wir Gestelle vorgeschweißt und die Kiddies haben sie überzogen mit Stoffen und dann eben bemalt. Und die haben sich vorher eben auch mit Baumpilzen beschäftigt, um genau da zu gucken, so wie ist denn der Wald in der Kommunikation mit untereinander. Genau, das sind die Projekte, die jetzt schon zu sehen sind. Ihr dürft gerne dann nochmal ein wenig umhergehen und gucken, was hier so bis dato alles entstanden ist. Man sieht auch Baustelle hier, irgendwie noch alle Lehmkübel von gestern und so. Also so richtig Work in Progress. ja, und es gibt ganz viele weitere Projekte. Ich habe jetzt meine Liste nicht da. Gerade ist ein Maskenbau drüben in der Schule. Die kommen dann auch irgendwann im Mai rüber und installieren ihre Masken hier, auf welche Art und Weise auch immer. Es gab Druckworkshops, wo sich die Schüler und Schülerinnen eben mit Demokratie und mit dem Wald auseinandergesetzt haben. Ein Siebdruckworkshop gab es schon. Da habe ich die Ergebnisse noch nicht gesehen. Jetzt müsste ich meine Liste rausholen. Kommt einfach alle zur Eröffnung, schaut es euch danach an. Dann habt ihr alles in der Größe und Vielfalt dessen, was entstanden ist. Wann ist die Eröffnung? Am 11. Juni. Um 16 Uhr. Für die Eltern dann am Nachmittag um 16 Uhr am 11. mit allen Schülern und Schülerinnen, die eben noch kommen wollen und können. Und alle anderen, die interessiert sind. Also herzliche Einladung an euch und an alle, die das hören. diesen Projektraum eben zu erfahren, zu sehen, weil es soll ja auch wirklich ein nachhaltiger Ort werden, der die nächsten Jahre auch weiter genutzt werden kann.
1: Peter Schüler macht den Abschluss mit dem Angebot, dass an Kinder, die neu ins Ludwigshöhe-Viertel kommen.
7: Dann neu angesiedelt haben, mit eingebunden hast, wo die Eltern auch froh sind, dass sie jetzt mal eine grüne Oase praktisch vor der Haustür haben. Ein naher Erholungsgebiet gibt es ja eigentlich gar nicht für das Ludwigshöhe-Viertel als das hier. Und das müssen wir einfach auch mal organisieren dann im Verein, wie wir das dann auch anbieten können, weil es ist ja dann wieder auch mit Öffnungszeiten und Verantwortlichkeiten und Versicherungen und sowas. Da hängt ja ein vieler großer Rattenschwanz dran, den so ein kleiner Verein nicht so ganz einfach immer stemmen kann. Aber die Perspektive ist jetzt gegeben. Also das wird sich so entwickeln. Das lässt sich gar nicht mehr aufhalten.
1: Mein Name ist Aurelian. Wie Sie heißen, weiß ich natürlich nicht, aber ich kann Ihnen verraten, dass Sie Radio Darmstadt auf DAB Plus empfangen können oder natürlich im Internet auf www.radiodarmstadt.de oder da gibt es einerseits einen Livestream oder aber in der Radar Plus 7 Mediathek. Ja, und was mir noch bleibt, ist auf Wiederhören zu sagen, und das ist wörtlich gemeint. Wir sind ja ein Radioprogramm. Auf Wiederhören.

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1: Guten Abend, Sie hören Radio Darmstadt auf DAB Plus oder im Internet unter radiodarmstadt.de. Mein Name ist Joachim Schmidt. Sie hören die monatliche Musiksendung Music is a Beautiful Thing, von mir moderiert, auf Englisch, wie der Name suggeriert. Und die diesmonatige Episode für den Mai, ich würde mal sagen, starten wir direkt rein, hier mit dem ersten Song, Who Will Save Your Soul, from Jewel.